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0: den Anti-Deutschland-Funk im Freien Senderkombinat in Hamburg mit dem Bericht aus Berlin im März 2026, Teil 3. Von mir aus kein Fragezeichen. Die Ausstellung an 4 Standorten, queere Kunst in der DDR, Biografien zwischen Underground und Propaganda, des Kunstverein Ost in Kooperation mit der Neuen Gesellschaft für Bildende Kunst, dem Mittelmuseum und dem Werk und Archiv Museum der Dinge. Noch bis zum 28.06.2026 beziehungsweise im Mittelmuseum bis zum 30.08.2026.
1: Nächste Station, Alexanderplatz.
0: Die Ausstellung in der Neuen Gesellschaft für Bildende Kunst. Wir haben nur einen Teil der Ausstellung gesehen, und zwar den in der Neuen Gesellschaft für Bildende Kunst. Ich denke aber, dass sich diese Besprechung an die Ausstellung an den anderen Orten anknüpfen lässt. Ihr kommt mit der Rolltreppe in den Laubengang der ersten Etage des 60er-Jahre-Baus in der Karl-Liebknecht-Straße, direkt am Alex. Integriert in die berühmten Mitteplattenbauten, in denen sich Wohnungen, Repräsentanzen und Geschäfte mischen. In den hellen Räumen der NGBK, die viel Platz zum Betrachten und Lesen bieten, erwartet euch eine schöne, kleine, aber vielfältige Sammlung. Sie umfasst eine ausgewogene Mischung aus den Werken selbst, Fotografien, privaten und behördlichen Dokumenten, Kataloge und Zeitschriften aus diversen privaten und musealen Sammlungen. Wer möchte, erhält gedruckte Kurzbiografien der KünstlerInnen und eine Karte, die geschichtliche Ereignisse auf einem Zeitstrahl darstellt. Eine Wandübersicht zu Beginn der Ausstellung referiert sie ebenfalls. Sie ist durch New Wave mit Soldaten von Andreas Fuchs von 1986 ergänzt. Die Fotografie zeigt einen Waver auf einem Stuhl in der deutlich identifizierbaren Umgebung der Betonarchitektur auf dem Alex. Im Hintergrund sitzen Soldaten. Einer, der einzige, der seine Mütze nicht trägt, dreht sich um und schaut in Richtung der Kamera. Sein irritiert fragender Blick verknüpft all die verschiedenen Welten und Zeiten, die sich innerhalb und außerhalb der Fotografie damals zum Zeitpunkt ihres Entstehens befunden haben und heute noch befinden. Indem er die Szene eigentlich eindringlicher als der Protagonist in seiner Selbstverständlichkeit schon nach der Pose kommentiert. Sein Blick in die Kamera auf uns fragt nach dem Sinn des Protagonisten und seiner Erscheinung, nach dem Wert der Fotografie des Ereignisses und hat ihn damit schon gegeben. Er sagt uns, das hier ist nicht selbstverständlich, hinterfragenswert, seltsam, queer. Die Aufsicht war begeistert, wie gut die Ausstellung angenommen worden war. Auch die Atmosphäre schien gut, freundlich und friedlich gewesen zu sein. Aus der Unterhaltung ließ sich ein Unterton vernehmen. Es war mit Ärger gerechnet worden, wegen der allgemeinen Stimmung. Ich überlege beim Besuch. Die Texte bieten nicht zu viele, eventuell sogar etwas wenige Informationen. Es wird zwar zum Beispiel deutlich geschildert, dass die Abschaffung des Paragraphen 175 1968 juristischen Vorschub zu queerer Selbstbestimmung geleistet, der gesellschaftlichen Entwicklung aber offenbar wenig die Augen geöffnet hat. Es fehlt allerdings vieles an DDR-Bewegungsgeschichte. Die kommt etwas kurz. Der Katalog ist im Hinblick auf die Anzahl der KünstlerInnen auch eher schmal. In der NGBK sind es immerhin 9. Toni Ebel, Andreas Fuchs, Harry Hachmeister, Jochen Hass, Dorothea von Philipsborn, Erika Stömer Alex, Rita, Tommy, Thomas, Jürgen Wittorf und Egon Wrobel. Vorweg, Harry Hachmeister fehlt aus Platzgründen in diesem Beitrag. Die Ausstellung wirkt aber vor allem aufgeräumt und unprätentiös. Sie funktioniert in ihrer Sparsamkeit ohne den Anpassungszwang, Gesetzgebung und Verfolgung, die Stasi etwa, auszusparen. Und darin hielt sie den Fokus fest auf die Biografien. Daher ist es vielleicht ganz gut gewesen, die Rahmenbedingungen sowohl der Existenz der DDR als auch der queeren KünstlerInnen, die dort lebten, nicht noch weiter aufzuschlüsseln. Irgendwo war ich darüber erleichtert. Kontextualisierung entfremdet auch immer. Die Mischung aus Nostalgie bei gleichzeitiger Distanzierung der Demokratie, der BRD, von der DDR nervt an jeder Ecke in Berlin ohnehin. Die Sätze, die bei vielen Ausstellungen Queerness in freundlich erklärendes Wohlwollen verpacken und Verständnis einwerben. Genauso. Die Balance ist nicht leicht zu halten, wenn eigentlich ersehnte Selbstverständlichkeit an erster Stelle stehen soll, aber gleichzeitig ausgedrückt werden muss, dass Selbstverständlichkeit erkämpft werden muss. Das geht schnell in Sensationalisierung oder Überinterpretation abzurutschen, die am Ende voraus eine Rechtfertigung den Schluss machen lässt. Und sicher muss sie immer wieder neu gefunden werden. Hier ist sie, finde ich, aber gelungen. Ein beruhigendes Konzept, as is, das auf ungelenke Erklärung des Fremden verzichtet. Sowohl im Hinblick auf die DDR als auch auf Queerness. Anders als die Berichte über die Ausstellung. Dort wird genau das gesucht und vermisst. In der Kunst werden ebenfalls Dinge vermisst, die zuvor niemand versprochen hatte. Und der Titel hilft hierbei offenbar leider doch mit. Der Witz ist, das Fragezeichen im Titel der Ausstellung habe ich bis zuletzt überlesen. Er lautet nicht
2: Queere Kunst in der DDR,
0: sondern
2: Queere Kunst in der DDR.
0: Das Fragezeichen ist mir erst im Nachhinein über den Weg gelaufen, weil in Besprechungen doch zu oft genau darauf eingegangen worden ist. Komisch. Der Kurator Stefan Kohl sagte der Siegessäule, das Fragezeichen sei im Titel geblieben, weil die Suche nach
2: eindeutig queerer Kunst
0: nicht viele Ergebnisse gebracht habe.
2: Zumindest nicht auf einem bestimmten Level.
0: Auch komisch.
2: Keine queere Kunst, aber queere Künstler,
0: titelte Tagesschau.de. Aber was soll das denn heißen? Es wird erläutert.
2: Vor diesem Hintergrund überrascht die Ausstellung. Kein Sex, keine Rebellion, keine Betonung von Andersartigkeit. Die queeren Bezüge erkennt man erst auf den zweiten Blick.
0: Oder?
2: Auch hier sind keine queeren Botschaften zu erkennen.
0: Oder?
2: Eine einfache Antwort auf die Frage nach der Existenz queerer Kunst in der DDR bietet die Ausstellung nicht. Aber es gab eher queere Künstler als queere Kunst an sich. Wer das Queere erkennen will, muss sich auch mit den Künstlerbiografien auseinandersetzen.
0: Zu dumm alles. Sachlich auch einfach falsch. Ohne Verortung gilt als von vornherein klar, was queere Kunst sei. Tut mir leid, aber ich weiß nicht so genau, was ist queere Kunst und seit wann ist Kunst nicht queer. Aber diese Diskussion ist auch so alt und auf so vieles übertragbar. Wir schauen uns lieber die Sachen an. Übrigens ungefähr in der Reihenfolge der Ausstellung.

Toni Ebel, Malerei. Zu Beginn der Ausstellung sind einige Bilder der Malerin Toni Ebel ausgestellt. Geboren 1881 und 1961 gestorben, gehört sie zu den bekannteren, wenn auch nicht berühmten MalerInnen der frühen DDR. Ihr Lebenslauf ist absolut dramatisch, wie berührend, und kann hier wirklich nur in Fetzen angerissen werden. Umso schöner ist es, dass Biografien wie ihre als Trans-Ancestor und Jüdin und damit Überlebende des NS in den letzten Jahren erneut Aufmerksamkeit bekommen haben. Toni Ebel gehörte mit ihrer Lebensgefährtin Charlotte Schalack 1892 bis 1963 und Dora Richter 1892 bis 1966 zu den ersten Transpersonen, die Ende der 20er Jahre mit Hilfe von Magnus Hirschfeld und den Chirurgen Felix Abraham, Lud

0: historischen Aufklärungs- oder Medizinfilm Mysterium des Geschlechts 1933, der wohl wegen seines Voyeurismus und herbeigedichteter Zwielichtigkeit und expliziten Szenen von Operationen nur schwer auszuhalten ist, aber eben heute noch einigermaßen bekannt ist. Ihre Biografie bleibt bis heute auch durch ihre eigenen Angaben lückenhaft und widersprüchlich. Klar scheint aber, dass die Polyglotte Ebel dem Sozialismus und dem Judentum immer treu geblieben war und dass sie ab einem frühen Alter versucht hat, ihr Gender allen Widrigkeiten zum Trotz kompromisslos zu leben. Sie konvertierte aus Liebe zu Charlotte 1933 zum Judentum. Mit Hilfe der jüdischen Gemeinde können beide nach Calolvevade fliehen und ziehen später nach Brno. Nach der Besetzung der CSSR durch Deutschland ziehen sie nach Prag. 1942 wird Charlotte als Jüdin verhaftet, Toni nicht. Es gelingt ihr, die Behörden von Charlottes US-amerikanischer Herkunft zu überzeugen, wodurch sie ihr zur Emigration dorthin verhalf, obwohl klar war, dass sie sich wahrscheinlich nie wiedersehen würden.
1: Nach der Flucht vor den Nazis, dem Exil in der Tschechoslowakei und dem überstandenen Zweiten Weltkrieg kehrte Toni Ebel 1945 unter widrigsten Umständen in ihre Heimatstadt Berlin zurück. Sie ließ sich im Ostteil der Stadt nieder und investierte all ihren Lebensmut und ihre Kraft in eine Karriere als Malerin. Eine Karriere, die ihr gelang.
0: Berichtet die Website toniebel.de, die begleitend zu einer Ausstellung der Magnus-Hirschfeld-Gesellschaft über Toni Ebel 2022 im Sonntagsclub, der begegnet uns später nochmal, erstellt worden war. 1956 zeigte eine Retrospektive 50 ihrer Bilder im alten Marstall Berlin. Doch nach ihrem Tod 1961 verlor sich das Interesse an ihrer Kunst allmählich, auch im Verband Bildender Künstler, VBK, dessen Ehrenmitglied sie 1959 geworden war, oder dem FDGB, dem sie ebenso seit Bestehen angehört hatte. Die Magnus-Hirschfeld-Gesellschaft gründete sich 1982 in West-Berlin und musste, das ist klar, mit der Forschung, Spurensuche und Freigelegung dort anfangen, wo der NS Trümmer der Zerstörung und Vernichtung hinterlassen hatte. In den letzten Jahren mehrten sich Ausstellungen und Besprechungen, auch international, die sich ihrem Werk und Leben widmeten.
1: Das impressionistische Ölgemälde Wald bei Templin mit seinen hellen Sonnenlichtakzenten hat es durch einen Kleinanzeigenfund im Internet ins Museum geschafft.
0: Berichtet der Tagesspiegel. Nicht ungewöhnlich. Die genannte Website, die als Mini-Archiv auch weiter aktualisiert wird, schildert an vielen Stellen die Wege und Umwege, auf denen Werke Ebels in die Öffentlichkeit gelangen. Private Initiative ist hierbei genauso wichtig wie institutionelle Zusammenarbeit. Wald bei Templin von 1956 hat einen besonderen emotionalen Touch, der sicherlich auch durch den Vergleich mit ihren anderen Bildern zustande kommt. Viele ihrer Bilder sind nämlich recht dunkel, nur knapp nicht düster. Zwei Selbstporträts können wir sehen. Eines ist besonders beeindruckend. Toni Ebel blickt uns nicht an. Eingepackt in Hut und den hohen Kragen des dicken schwarzen Mantels sitzt sie oder steht sie nah neben uns, aber distanziert, gefestigt durch die Kleidung, die ihren Kopf trägt und sich schützend vor den Körper gelegt hat, gebildet hat. Der Hintergrund und auch die Textur von Gesicht und Hut sind flüchtig und bewegt. Denn in diesem Bild hat sie Kreide verwendet. Sie hat sich hier vor dem Hintergrund wie vor eine Kulisse gesetzt, blickt entschlossen und aufmerksam im Dreiviertelprofil in Richtung dieses ungewissen Ortes, dieser rätselhafte Zwischenort, auf den viele Porträtierte ihren Blick richten. Das zweite zeigt sie lächelnd. Diese Ölmalerei ist wahrscheinlich auf der Grundlage einer Fotografie gefertigt. Selbst hier, wo sie doch lächelt, erscheinen die Farben nicht als Rahmen dieses Lächelns, sondern zeigen ihre Dunkelheit umso mehr. Der Einfall des Sonnenlichts im Wald bei Templin wirkt in dieser Umgebung umso heller, umso schöner, beruhigender. Dorothea von Philipsborn, Bildhauerei. Geboren 1894 und 1971 gestorben, gehört Dorothea von Philipsborn zur ersten Generation der professionellen Bildhauerinnen des 20. Jahrhunderts. Sie arbeitete mit Holz, Gips, Zinn, Bronze, Terrakotta, Marmor und Granit. Ihr Werk erfährt in den letzten Jahren eine zaghafte Wiederentdeckung und Neueinordnung. Und

0: die ist gar nicht so einfach. Ihre Ausbildung hätte ohne die Möglichkeit von Privatunterricht nicht stattfinden können, da Frauen vor dem Ersten Weltkrieg nicht an Kunstakademien studieren durften. Ihre adlige Herkunft machte das schon in jungen Jahren möglich. Auch war sie nach dem Ersten Weltkrieg Erbin des familiären Gutshofs in Strzelce Opolskie bei Wrocław Strelitz bei Breslau. Ab 1920 studierte sie an der Kunstakademie Dresden. Sie wurde dort bald vom bekannten Galeristen Heinrich Kühl vertreten, dessen Katalog zwischen Moderne und bürgerlicher Kunst angelegt war. Ihr erster Großauftrag 1922 ist eine Version von Wieland der Schmied. Ein 2,50 Meter hohes Monumentaldenkmal aus Granit, das an die Teilung Schlesiens 1921 erinnern sollte. Dies Werk ist eins von mehreren Kriegerdenkmalen, die ihr als Bildhauerin viel Respekt und Anerkennung gebracht haben. 2024 ist ein Teil eines ihrer drei monumentalen Kriegerdenkmale bei Arbeiten auf einem Privatgrundstück in Rogów-Subutski gefunden worden. Das Regionalmuseum Museum Szerzanskie in Sobótka hat den Torso geborgen. Hauptmotiv dieser Granitskulptur ist ein auferstehender Soldat, von einem leichten Grabtuch bedeckt, nur durch den zu großen Helm zu identifizieren. Seine Haltung ähnelt der eines Christus am Kreuz, verletzlich, spirituell verklärt, fast verwirrt der Blick. Nicht ganz heroisch, nicht ganz triumphal, nicht ganz der christlichen Ikonografie treu, nicht erotisiert leidend. Der Auftrag ist eindeutig, die Umsetzung bleibt jedoch bei aller Monumentalität ambivalent. Ihre Monumentalwerke stehen also auf ersten Blick im krassen Gegensatz zu ihren kleinen Plastiken aus Bronze, die sie immer parallel produziert hat. Meist sind diese Aktdarstellungen junger Menschen, Einzel-, aber auch Zweiergruppen, konservativ-idealistisch, leicht impressionistisch. Dies sind auch die, die wir in der Ausstellung sehen. Ihre Porträtbüsten aus Bronze oder Terrakotta oder christliche Holzarbeiten nach 1945 verbinden beide Welten. Sie selbst bezeichnete ihr Werk als figürlichen Realismus. Seit den 20ern war von Philipsborns Hof ein Treffpunkt für Lyriker, KünstlerInnen, SchriftstellerInnen, MusikerInnen, ein kleines Kulturzentrum. Es gab dort regelmäßige Aufführungen, Konzerte, Lesungen. Dies blieb auch nach 1933 bis zum Kriegsbeginn der Fall. Sie lebte seit den 20ern in Hausgemeinschaft mit Elisabeth Hein, die ihre Erzieherin war und später als Gesellschafterin vorgestellt wurde, und Gertrud Karmann, der Köchin. Die Malerin Eva Maria Volk aus Riga zählte zu den jährlichen Sommergästen und zog 1946 ganz zu den drei Frauen. Von Philipsborn verhielt sich weitgehend unauffällig im NS. Ihre Karriere lief im Prinzip weiter. Sie wurde Mitglied der Reichskulturkammer, erhielt Aufträge durch die Wehrmacht und konnte mit ihren kleinen Plastiken an zahlreichen, mitunter regionalen Kunstausstellungen teilnehmen. Sie hielt aber die Zusammenkünfte, die Netzwerke des Austauschs mit KünstlerInnen am Leben. Auch wenn weder Selbst- oder Fremdzuschreibung der vier Frauen belegt sind, war ihre Hausgemeinschaft, die auf Fotos als egalitär zu lesen ist, ein Lebensmodell, das im NS durchaus als abweichend oder asozial hätte gewertet werden können. Und auch das Umfeld um von Philipsborn war teilweise strukturell durch den NS gefährdet. Der Kunsthistoriker und Schriftsteller Karl Ludwig Skutsch, der 1946 erster künstlerischer Leiter des Berliner Hauses am Waldsee wurde und sich mit seiner Arbeit dort der Rehabilitation im NS geächteter und verfolgter KünstlerInnen widmete, der Dichter Jens Heimreich aus Hamburg und der aus dem Baltikum stammende Schriftsteller Joachim von Helmersen werden heute der inneren Emigration zugerechnet. Philipsborns Galerist Kühl schaffte es während des NS weiter mit nonkonformen Stücken auszustellen, die Galerie zu behalten, unter der Hand mit der Kunst verfolgter oder geächteter KünstlerInnen zu handeln. Er setzte sich gegenüber den Behörden durch, seine Galerie lief jedoch weitgehend deswegen weiter, weil sie inhaltlich bürgerlich und gleichgeschaltet war. Aber nicht weniger waren im Prinzip als regional bekannte KünstlerInnen Mitläufer des Alltags. In dem Sinne, dass bürgerliche Kunst bestehen konnte, solange ihr keine Relevanz abverlangt worden ist. Bis an ihr Lebensende leben die vier Frauen an verschiedenen Orten zusammen, zuletzt in Weißwasser. Für ihr Auskommen sorgt von Philipsborn bald allein. Ab 1952 ist sie Mitglied im VBK und ist dort gut etabliert. Obwohl nach dem Krieg christliche Themen bestimmend waren, bekam sie ebenfalls Aufträge für Stadtarchitektur, Kunst am Bau und Tierfiguren im öffentlichen Raum. 1966 musste sie ihre künstlerische Tätigkeit krankheitsbedingt aufgeben. Die Rezeption von Philipsborns wird momentan neu verhandelt. Die Eckinhalte sind dabei Schlesien und Queerness. Museen wie etwa das Schlesische Museum zu Görlitz tun sich schwer mit ausführlichen Einordnungen zum NS bzw. lassen sie ganz aus zugunsten eines patriotischen Narrativs um Schlesien. Auch nachdem 2009 viel privates Material das Museum erreicht hatte. Die Ausstellung zwischen Tradition und Moderne, die Bildhauerinnen Dorothea von Philipsborn und René Sintenis im Dialog im Brandenburgischen Landesmuseum für moderne Kunst 2022 in Cottbus kündigte an.
1: Bei den Figurengruppen bilden einander zärtlich zugewandte gleichgeschlechtliche Paare einen Schwerpunkt.
0: Klassisch leicht impressionistischen Bronzeakte junger Frauen, von denen zum Beispiel das Mädchen mit Kette aus den frühen bis Mitte 30er Jahren nun in der NGBK zu sehen ist, gehören als fein gearbeitete Kleinplastiken zu den Werken, die ihre Kunst zum Ort subtiler Selbstbehauptung machen. Alles darin bewegt sich zwischen Anpassung, Refugium und stiller Gewissheit, einem Leben neben der Öffentlichkeit, im ehemals adligen bürgerlichen Raum. Die Figuren zeigen private Handlungen, sich mit über dem gesenkten Kopf verschränkten Armen eine Perlenkette umbinden, Haltungen, an denen eigentlich niemand teilnimmt. Auch wir als BetrachterInnen sind nicht dabei. Ihre Jugendmotive werden vor allem von Verletzlichkeit und Intimität bestimmt. Gerade die Zweiergruppen von Mädchen und Mädchen oder Junge und Junge, die einander zugewandt sind oder einander berühren. Körperliche Nähe und emotionale Verbundenheit sind im Ideal festgehalten, nicht realistisch.

Die Ausverhandlung solcher Biografien wie ihrer oder der ihrer Sommergäste auf dem Gutshof ist schwierig und bisher nicht ausreichend erfolgt. Handwerklich war sie beeindruckend und hervorragend. Keine Frage. Es kann sein, dass von Philipsborns Werk eine komplexere, modernere und mutigere Position einnimmt, als bisher Aufmerksamkeit bekommen hat. Im Übrigen blickt sie auf Fotografien oft in so entschlossenem Selbstverständnis in die Kamera, dass man fast lieber wegschauen möchte. Dass sie aus heutiger Sicht ein queeres Leben, eine queere Identität gelebt haben mag. Vielleicht gehört sie zu einer nicht-heroischen Gegenmoderne, die sozial eigenständig gelang, aber nicht politisch war. Es kann auch sein, und bis diese Ambivalenzen in breiter Öffentlichkeit verhandelt werden, wird es eh dauern, dass sie, wenn wir uns ihre idealistische, rudimentär auf Natürlichkeit, Reinheit und Willen konzentrierte Kunst ansehen, vor faschistoider Unschuldsästhetik, sehr vorsichtig formuliert, unkritisch gegenübergestanden haben mag. Keine ihrer Arbeiten sprechen eine moderne Formsprache, keine eine klar faschistische. Es kann also einfach auch sein, dass ihre Kleinplastik inhaltlich nicht mehr bietet als private Bürgerlichkeit, vielleicht reformpädagogisch inspiriertes Interesse am Jugendakt, dass die Brunnen und Tierfiguren für die lokale Öffentlichkeit als Verlängerung des privaten Raums funktionieren. Es ist wohl so, dass sie den NS nicht bejubelt hat, ihn der Provinzialität der Kunst förderte, als regional bedeutsame Künstlerin aber auch nicht gestört hat. Und dass sie ihre Welt um den Preis der Ignoranz der Welt um sie herum geschützt hat. Auf vielerlei Ebenen wird hier noch zu forschen und zu diskutieren sein. Denn es wäre doch eher unschön, an ihrem Leben ein positives Beispiel lokalpatriotischer oder national gedachter Queerness oder queer gedachter nationaler Identität abzuleiten.

0: Jochen Haß, Malerei. Jochen Haß, 1917 geboren, war Maler und einer der bedeutenden Restaurator-Denkmalpfleger der DDR. Sein künstlerisches Werk enthält Aquarell, Gouache, vor allem Ölmalerei, Stillleben, Landschaftsmalerei, Farbstudien, von ihm Farbmuster genannt, und Porträts gehörten in sein Repertoire. Er arbeitete mit impressionistischen, expressionistischen und abstrahierenden Mitteln. Durch den NS kommt er glimpflich hindurch, lässt sich als Sanitäter ausbilden. Während dieser Ausbildung entwickelt er eine Vorform der Kunsttherapie als motorisches Rehabilitationstraining bei Verletzungen der Hand. Ein Motiv in der Formgestaltung mit Ton, dem er sich dort gewidmet hat, sollte später wiederkehren, die Maske. Schon bei Neueröffnung 1946 kann Haß ein Studium an der Hochschule für Baukunst und Bildende Künste, die institutionelle Nachfolgerin des Bauhaus in Weimar, aufnehmen. Die Mitgliedschaft im VBK wird Haß 1950 verwehrt. Sein Weimarer Professor Hermann Kirchberger war einer grundlegenden Formalismuskritik unterzogen worden. Abstraktion und so weiter passe nicht zum sozialistischen Realismus.
1: Als Meisterschüler Kirchbergs konnte Haß an dessen berühmten Wandbild für das Foyer im dritten Rang des Weimarer Nationaltheaters mitwirken, das kurz nach seiner Fertigstellung aus politischen Gründen für mehr als 50 Jahre auf einem Dachboden verschwand.
0: Beschreibt das Faltblatt zur Ausstellung Jochen Haß, 1917 bis 2000, Maler, Restaurator, Denkmalpfleger des Brandenburgischen Kulturbundes 2017 im Schloss Kaput.
1: Um seiner Vorstellung von Kunst treu bleiben zu können, lehnte Jochen Haß eine Position als offizieller Künstler ab und widmete sich dem Beruf des Denkmalpflegers. Seine Bilder malte er später nur noch privat für sich selbst und einen aufgeschlossenen Freundeskreis.
0: Schreibt das Schulemuseum in Berlin zur Ausstellung Zwischen Tradition und Moderne, frühe Gemälde von Jochen Haß von 1950 bis 1955. Der Beruf als Denkmalpfleger begann also an der Hochschule Weimar. Die Malerei zog Haß in den privaten Raum um. Später wurde er Konservator am Institut für Denkmalpflege Berlin-Ost und war auch für Potsdam und Frankfurt-Oder zuständig. Bis in die 80er Jahre hinein arbeitete er hoch anerkannt in diesem Bereich. Nach seinem Tod im Jahr 2000 werden an verschiedensten Orten Retrospektiven gezeigt. Das Schulemuseum präsentiert 2013 erstmals die frühen Arbeiten. Jochen Haß widmet sich bis in die späten 50er Jahre vor allem Porträts von Männern und Männerpaaren. In ihnen werden sie oft im Dunklen, fast Verborgenen gezeigt, melancholisch, manchmal düster. Danach beginnt eine Phase stärkerer Abstraktion. Viele Werke können trotzdem zum Stillleben gezählt werden. Er tat dies auch. Eine Reihe an Farbmustern, eigentlich Farbstudien, kommen hinzu. Harlekin-Figuren wie die, die die NGBK zeigt, machen einen so großen Teil seiner Motive aus, dass sie in seinem Werk eigentlich eine Art Subgenre bilden. Darunter sind im Prinzip viele deutlich lesbare Selbstporträts, die als Harlekin gerade noch durch die Andeutung des farbig unterteilten Kragens identifizierbar sind, aber auch solche, die nicht hinter die Maske oder in den halb geöffneten Vorhang blicken lassen. Die historischen Rahmen, die Haß gern gesammelt und verwendet hat, verstärken ihre rätselhaften, mitunter leeren Blicke noch. Rita, Tommy, Thomas, Fotografie. Mit Rita, Tommy genannt, Thomas gehen wir eine halbe Generation weiter. Rita, Tommy, Thomas, geboren 1931, war eine der sichtbaren Personen, die die queere Szene in Ost-Berlin mitgestaltet, aber auch abgebildet hat. Sie war Fotografin, lesbische Aktivistin und Hundefriseurin. Ihre Wohnung, wie viele private Orte, von denen wir schon gehört haben und noch hören werden, diente ab dem Mauerbau und damit dem Verlust der wenigen queeren Ausgehmöglichkeiten in West-Berlin als geschützter Treffpunkt verschiedenster Menschen. Im Laufe der 70er Jahre wurde Tommy aktives Mitglied der homosexuellen Interessengemeinschaft Berlin, HIB, die sich 1973 als erste größere Vereinigung von Schwulen, Lesben, Bisexuellen und Transpersonen in der DDR gegründet hatte.
1: Sie spielte auch in deren Kabarett Hibaré mit. Aus der HIP entstand eine Gruppe, die sich eine Zeit lang in den Räumen von Charlotte von Mahlsdorf traf.
0: Sie stellte nämlich mitunter ihr Gründerzeitmuseum für Veranstaltungen zur Verfügung.
1: Daraus entstand in den 1980er Jahren ein regelmäßig immer sonntags stattfindendes Treffen an verschiedenen Orten, woraus 1990 der Verein Sonntagsclub e.V. entstand.
0: Schreibt das feministische Archiv FFBIZ. Der Sonntagsclub, der vorhin schon erwähnt wurde, besteht bis heute. Im Sinne dieser Netzwerkarbeit ist auch Thomas' private fotografische Tätigkeit als aktivistisch und archivarisch einzuordnen. Sie deckt viele der möglichen Aggregatzustände queerer Archivierung ab und lässt die archivierten Objekte im anderen Archiv wandern. Von Eindeutigkeit, posieren mit Motorrad oder vor der Ladentür, über Selbstarchivierung, das Festhalten der Freundschaften, Verflechtungen, Netzwerke, zu Fragen der Kontextualisierung, das Festhalten des mitunter unsichtbaren Begehrens. Weil die Frage nach der Möglichkeit, queere Geschichte überhaupt zu archivieren, wenn Identitäten, Beziehungen und Räume fluide, marginalisiert oder unsichtbar gemacht wurden, nur in der Suche nach Gleichzeitigkeiten voneinander bedingenden Gegensätzen zu beantworten ist. Ihre Privatsammlung an Fotografien aller Lebensstationen ist spätestens, seit sie viel daraus dem Schwulen Museum oder dem Feministischen Archiv in den 2000er Jahren zur Verfügung gestellt hat, aus dem privaten Bereich in die Öffentlichkeit gelangt. Diese Transgression hält die Verbindung zur Gegenwart. Nicht nur wegen der Zugänglichkeit, sondern als Übungsmaterial zur Sichtbarmachung der Deutlichkeit der Undeutlichkeiten. Oder als Postkartengruß aus einem in der Nachbetrachtung wunderbar scheinenden Ort der vielen Möglichkeiten. Und das gilt für alle in der Ausstellung sorgfältig zusammengestellten Fotos von Zusammenkünften der KünstlerInnen mit Friends and Chosen Family. Die fotografische Dokumentation ihrer alltäglichen Gender-Performance über Jahrzehnte hinweg kann sicher auch als künstlerisch-performative Selbstinszenierung gesehen werden. Das Porträt von Rita Thomas im Hof von 1951 zeigt den Bubi mit Halbschuhen und Oberhemd, einem massiven Holzgerüst, locker sich durchs kurze, zurückpomadierte Haar fahren. Rita vor dem Hundesalon stellt sie uns mit verschränkten Armen im resoluten Kommentar an ihren schwarzen Pudel vor. Wären die Fotografien von ihr als Dandy im Trenchcoat neben ihrem Pudel oder als halbstarker, besser Dyke on Bike in einem exklusiven Modekatalog abgedruckt, würde es nicht wundern. Sie sind nämlich eigentlich sogar auch so etwas wie Modellfotografie.

0: Erika Stürmer, Alex, Malerei. Die für die DDR bedeutende und lange Karriere der 1938 geborenen EST, wie sie sich selbst abkürzt, als Malerin und bildende Künstlerin, ist immer wieder wechselhaft gewesen.
1: Die 60er Jahre waren bestimmt von Formuntersuchungen, die 70er von Druckgrafik zu Literatur, die 80er von expressiven Figurenbildern, die 90er von schriftartigen Zeichnungen, Malereien und Materialcollagen. Ab 2000 experimentierte ich in Malerei und Zeichnung häufig mit Ornamentcollagen. Die kindlichen Lehmplastiken setzte ich erst in den 70er Jahren fort mit Collagegebilden aus Holz und Firnstücken sowie mit Plastik aus Polyesterharz.
0: Schildert sie auf ihrer Website. Nicht allein in künstlerischer Hinsicht. Denn immer wieder verstieß sie nach Auffassung des VBK, dem sie seit 1967 angehörte, gegen den Auftrag, Kunst in den Auftrag des Sozialismus zu stellen. Ein Verfahren beim MFS gegen sie wurde letztlich eröffnet, da sie sich 1982 dem Berliner Appell Frieden schaffen ohne Waffen anschloss. EST war auch bedeutend in Hinsicht auf die Netzwerke, die sie besonders unter Frauen geschaffen hat. Nachdem sie 1982 aus kulturpolitischen Gründen ein Berlin-Verbot erhalten hatte, erwarb sie einen Resthof in Liezen, wo sie bis heute mit ihrer Partnerin Christine Müller-Storch wohnt und arbeitet. Dort veranstaltete sie jährliche Seminare, Workshops, Arbeitswochen für Mitglieder des VBK. Nach dem Fall der DDR konnte sie ihre Karriere verstetigen, weiterhin arbeiten und ausstellen. 2018 erschien ein umfassendes Werkverzeichnis. Die ausgestellte grobe, abstrakte Malerei in satten, hellen, beinahe Grundfarben wird durch Privatfotos und etwa die Einladung zu einer Arbeitswoche im Juli 1985 in Liezen ergänzt.
1: Bitte, liebe Kollegen, bringt Schlafsack, Messer, Löffel, Gabel und Arbeitsmaterial mit. Wer kann, Luftmatratze. Wer kommen kann, möge bitte am 8. kommen, damit sich nicht alles so verplempert. Mit der Hoffnung auf gutes Wetter und gutes Arbeiten grüßt euch eure Sektionsleiterin Inge Behrisch, Bezirkssekretär.
0: Übrigens gibt schon der Trailer zum Filmporträt über EST und Christine Müller-Storch im stillen Laut von Therese Koppe von 2019 Einblick in das performative, mitunter trashig dadaistische Schaffen während einer der Arbeitswochen in Liezen in den 80er Jahren. Jürgen Wittorf, Grafik. Arbeiten des 1932 geborenen und 2018 verstorbenen Jürgen Wittorf nehmen im Prinzip den größten Raum in der Ausstellung ein. Wir sehen Holzschnitte, Keramiken, Zeichnungen und weitere Grafik. Seit seiner Jugend grafisch aus- und stets fortgebildet, 1967 Meisterschüler der VBK-Vorsitzenden Lea Grundig, gehört Jürgen Wittorf zu den erfolgreicheren KünstlerInnen der DDR. In den 60er und 70er Jahren konnte er auch im sowjetischen Ausland, in Polen und Finnland ausstellen. Vielleicht obwohl er neben staatlichen Aufträgen oder Lehrtätigkeiten auch immer wieder freischaffend gearbeitet hat. Und vielleicht aller Kritik an der Darstellung von Jugendlichen als rüpelhaft, als quasi Halbstarke zum Trotz. Seit 1964 geoutet, lässt Jürgen Wittorf besonders in den frühen Arbeiten seine Protagonisten eine gewisse Frechheit im Gesicht tragen.
1: In der Ausstellung Junge Künstler hängt die Arbeit Junges Paar aus dem Zyklus für die Jugend. Ich halte den jungen Künstler für sehr begabt. Bestimmt hat er auch ferner eine gute Zukunft. Doch macht es keinen guten Eindruck, wenn der junge Mann seine Hände in den Taschen hat, während er sein Mädchen küsst.
0: Zitiert die Berliner Zeitung am 30.03.62 in einen Leserinnenbrief. Zusammen mit Gabriele Meyer-Dennewitz, bei der er in den 50er Jahren an der Hochschule für Buchkunst und Grafik Leipzig studiert hatte, kauft er 1964 ein Bauernhaus in Karwitz, das Ihnen und vielen KünstlerInnen bis in die 2000er für Studienaufenthalte im Sommer diente. Nach den 80er Jahren kommen mehr Keramikarbeiten in sein Repertoire. Nachdem 1990 all seine Arbeitsverträge gekündigt worden waren und als mit dem Ende der DDR seine Anerkennung als Künstler lautlos verschwand, unterhielt er private Kunstzirkel in seiner Wohnung. Seinen Lebensabend musste Jürgen Wittdorf prekär verbringen. Zudem konnte er nach einer Handverletzung die letzten 10 Jahre nicht mehr künstlerisch arbeiten. 2004 initiierte das Schwule Museum Berlin eine erste Einzelausstellung nach 1990. Es folgen noch einige Ausstellungen und der Nachdruck seines Zyklus Jugend und Sport und der Gruppe mit Fahrrädern. Die Dokumentation Unter Männern, schwul in der DDR von Ringo Rösner und Markus Stein von 2012 zeigt neben anderen Wittdorf im Interview. Der klassische Schnitt überragt im Trainingsgespräch der Schwimmerin von 1964 den realsozialistischen Anspruch mit seiner Ähnlichkeit zum Comic und Pop Art und auch mit dem triumphal-sarkastischen Lächeln. Quirky Smirk wäre ein passender Begriff der mittig im Kontrapost platzierten Figur im Badeanzug, die uns eigentlich direkt und auffordernd ansieht. Die Serie Jugend und Sport erstellte Wittdorf 1964 im Auftrag der Sportschule Leipzig. Am schönsten, wie so oft, ist eine Studie, das Blatt Umkleideraum, Studie für den Sportzyklus. Auf all diesen Linolschnitten ist das Interesse am männlichen Körper über den sozialistischen Auftrag hinaus wahrnehmbar. Auch bei der Baubrigade der Sportstudenten, die eigentlich gerade mit schwerem Werkzeug unterwegs ist, ist dies groß genug, dass 3 von den 8 Studenten zwar Stiefel, aber für den Bau doch recht unpraktisch kurze Hosen tragen, die auch sehr eng zu sein scheinen. Es geht wohl auf die Pause zu. Wittdorf hat seine Arbeiten kurz nach diesem Auftrag aus Vorsicht reduziert, nackte Körper zunächst weggelassen. Andere Arbeiten, die er wohl als verfänglich eingestuft haben muss, hatte er im privaten Raum belassen. Jürgen Wittdorfs Keramik. Von Jürgen Wittdorf sind auch Keramiken ausgestellt. Fast wie Accessoires für die Jugend, Firmungsteller oder ähnliches, die in einem fantastischen Warenhaus der Antike der Zukunft in der Auslage stehen könnten, sind die teilweise sehr nahen und rohen, aber auch göttergleichen Porträts junger Männer mit Ohrring, Undercut und Schnurrbart auf den groben Keramiken festgehalten. In Äpfel, Pflaumen und Ranken aus Obstbaumzweigen eingerahmt. Die Engrubenmalerei auf dem dunklen Schamottton hebt die Einfachheit hervor. Ganz simpel, direkt und unübersehbar. Und das gezeigte Sitzungsprotokoll des Bundesvorstands vom 20.10.81 kommt einem doch sehr bekannt vor. Miniaturstudien von Obst, einem Pferd und Staffeleien, scheißenden und anderen Hunden und Typografien in blauem Kugelschreiber. Aber über die Anwesenheitsliste hinaus erfahren wir nichts vom Treffen. Höchstens scheinen auf der Rückseite ein paar Zeilen hindurch bezeichnet.

Andreas Fuchs, Fotografie. Andreas Fuchs' Fotografie hat junge, schwule Subkultur der 80er Jahre festgehalten. Der besprochene New Waver am Alex, im Hintergrund das noch recht neue, schicke Betonskelett der Platzarchitektur, die drei Jungs in Potsdam, die von Stirnrunzeln gerahmten Blicke zweier Damen auf sich ziehen, als sie am Café Haider von 1985 deren Weg kreuzen. Andreas Fuchs ist 1964 geboren und Autodidakt. Seine Laufbahn als Fotograf sollte von Staats wegen 1985 beginnen, mit einem Auftrag durch die Stadtsicherheit, den er nicht ausschlug, aber auch nicht erfüllte. Wendepunkt war für Fuchs jedoch die erste eigene Veröffentlichung 1988 in Das Magazin, eine Serie von Männerakten. Er gehört zu den SzenekünstlerInnen, denen es gelungen ist, ihr Schaffen über das Ende der DDR und die ausgehöhlten 10 Jahre danach als Freischaffende nicht nur zu bewahren, sondern es gelang ihm besonders mit Berlin als Bühne, Subkulturen als etablierte Szenen grenzüberführend aus ihnen hervorgehen zu lassen. Bis heute folgten besonders ab den 2000er Jahren zahlreiche Ausstellungen und Veröffentlichungen. Jörg in seiner Wohnung von 1983 zeigt ihn uns im rohen Porträt, posierend, verhalten, ernst, von zerrissener Tapete sorgfältig bedeckt, wie von gefallenem, aber arrangierten Herbstlaub. Das akkurat inszenierte Porträt macht bis heute den hauptsächlichen Teil von Andreas Fuchs' Arbeiten aus. Egon Frobel, Keramik. 1939 geboren, kann Egon Frobel 1953 eine Lehre als Goldschmied beginnen und die Abendschule besuchen, bis er 1959 in Heiligendamm ein Studium der Schmuckgestaltung beginnt. 1962 schließt sich ein Studium an der Burg Giebichenstein-Halle im Fach Keramik an. Im Prinzip bleibt seine Laufbahn als Keramik- und Designkünstler wechselhaft. In den Ausstellungstexten wird die Wiederkehr von homophob motivierter Bespitzelung und Verhören, Drangsalierung und sogar Inhaftierung durch die Behörden betont. Die Überwindung der negativen Folgen einer Inhaftierung wegen Flucht 1981 gelingt ihm dennoch, ebenso wie die Transition heraus aus den Jahren nach 1990. Und Frobel kann weiter als Keramiker und Schmuckgestalter arbeiten und ausstellen. Aufgerissene weiße Gruppe und aufgerissene schwarze Gruppe aus den 1980er Jahren bestehen aus jeweils drei gedrehten Vasenformen, die in der Tat jeweils mittig in zwei Teile aufgerissen sind. Vielleicht halten die Stifte aus Fiberglas deren Wände, vielleicht ergänzen sie sie einfach nur. Die verletzten Hohlkörper öffnen sich wie Blüten, streben in die Vertikale wie Korallen, scheinen sich zu bewegen. Sie sprechen eine ganz klare Formsprache. Mit Meeresfossil, das ebenfalls in den 80ern entstanden ist, werden sie letztlich nicht nur vom Namen her auf den Punkt gebracht. Gefertigt ist Meeresfossil wie die Gruppen, jedoch in nur einem Teil, das schwarz glasiert durch fetzenartige Stege an zwei Stellen vor dem Auseinanderreißen bewahrt worden zu sein scheint. Fiberglasstäbe in Weiß und Rot kontrastieren die dunkle Hülle und weisen dezent auf das unglasiert belassene Innere hin. Die Architekturskizzen oder Studien, architektonische Fassade und Haustreppe von 1976 zeigen uns fantastische Gebäudefragmente. Entstanden aus montierten Keramikplatten, teilweise farbig glasiert. Erdtöne, etwas blau, weiß und schwarz, Hauptform ist der Quader. Wie Modelle für eine unbewohnbare, aber doch in der Idee und Form klar anziehende Selbstverständlichkeit. Die Haustreppe führt außen am Haus auf das Dach, das Innere bleibt verschlossen. Die architektonische Fassade ist in zwei Teilen zu lesen. Den Grund bildet ein liegender Quader, an dessen Seite sich ein Durchgang ins Innere befindet. Auf ihm ist die in der Fläche beinahe gleich große, schräg versetzt angeordnete Fassade wie drei Säulen oder Segel aufgebaut. Zwei Dreiecksformen bilden das Quasi-Kapitell.
Sie stehen auf einem diagonal zur Grundfläche angeordneten schwarz-weißen Mosaik, das gerade noch zum Vorschein kommt. Wie Gemälde, Tafeln, Fassadenmalerei eben, tragen die Segel den Hauptteil der Farben. Vielleicht sogar die Antwort auf die Frage, wo sein?

0: ist auch in dieser Ausstellung die Frage, wem gehört das Erbe? Ab wann werden Menschen vereinnahmt für etwas, das sie nicht im Wortsinne kannten oder für das sie nie zur Verfügung gestanden hätten? Queer. Diese Ausstellung bietet Antworten mit einem vorsichtig erweiterten Kunstbegriff und einer leisen Diskussion um das Verhältnis von Queerness, Kunst und politischer und soziologischer Zusammenhänge. Aber Queerness hat das Potenzial, dies alles bereits in sich zu tragen. Das ist es ja. Queerness besteht aus Netzwerken und Codes, senden, empfangen, erkennen, auch im Hintergrund, ob kryptophil oder aus Not. Und anders formuliert, wir haben von der Ausstellung nicht erfahren, weil sie groß plakatiert oder im Netz beworben war, sondern weil in einem Skatershop am Alex unauffällige Schwarz-Weiß-Flyer aus Ökopapier auf dem Tresen lagen. Das Motiv war New Wave am Alex von Andreas Fuchs entliehen. Die NGBK ist gleich nebenan. Das nachbarschaftliche Netzwerk hatte die Flyer neben die Buttons, Fingerboards und die Vitrine mit den neuesten schicken Achsen getragen. Ein Kollege von Radio Gagarin sagte mir einmal, als ich die wirklich geringe Menge an Plakaten für das nächste Konzert bemängelte:
1: Die Leute, die diese Sounds hören wollen, wissen, wie sie die Konzerte finden.
0: Dies ist das erste Mal, dass ich diese Aussage bejahe. Wenn der Rezeption die gut gepackten Badehosen der Schwimmer, der Bube im Trenchcoat mit Pudel, die in Engoben verewigten Punks auf groben Schamott-Wandtellern nicht für ein Queer-Zertifikat reichen, was soll's? Fragezeichen, Rufzeichen. Queere Geschichte wird nun mal nicht einfach in expliziten Darstellungen, sondern auch in Ambivalenzen und Brüchen sichtbar. Eine Eingemeindung in die große Erzählung, naja, zerstört sie gleichzeitig immer mit. Das war der Antideutschlandfunk im März 2026, Teil 3. Von mir aus kein Fragezeichen. Die Ausstellung an 4 Standorten, queere Kunst in der DDR, Biografien zwischen Underground und Propaganda des Kunstverein Ost in Kooperation mit der Neuen Gesellschaft für Bildende Kunst, dem Mitte-Museum und dem Werkbundarchiv Museum der Dinge. Noch bis zum 28.06.2026 beziehungsweise im Mitte-Museum bis zum 30.08.2026. Vielen Dank an Monoblau, Carter für den immerwährenden Austausch und den Sprecher Paul Krüger. 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Wir gehen weiter zur nächsten Ausstellung in Teil 1. Teil 4 blickt schon in die Vergangenheit.
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0: Hier das Brett im freien Senderkombinat, Studio F. Und das eben war unser erster Beitrag zu unserer heutigen, muss man sagen, ganzen Platte. Klangfarbenmotto ist nicht so richtig. Das waren Folds, die Folds mit ihrer ersten Platte, Antidotes von 2008. Und diese Platte wird heute Klangfarbe, Musik, basically, sein. Und vielleicht noch mit kleinen Einsprengseln aus deren zweiter Platte, Total Life Forever. Mit den Folds scheint es so zu sein, wie mit so manchen Bands, dass die ersten ein, zwei Platten großartig sind und dann das leider nicht mehr so gehalten werden kann und gleichzeitig aber dann manchmal ja danach erst der richtige Erfolg kommt. Das ist bei denen auch so. Also diese Platte hat schon 2008 ziemlich eingeschlagen in so einer Indie-Szene. Die habe ich jetzt in letzter Zeit immer mal wieder gehört und finde sie eigentlich immer toller. Und daher diese Entscheidung. Heute gibt es Fohlen als Musik und im engeren Sinne inhaltlich geht es heute um etwas, was wir schon angekündigt haben, nachdem wir im letzten Monat unsere Sendung zu Argentinien wiederholt hatten und uns da ja der Frage gewidmet hatten, welche Form von Krisenverarbeitung, Krisenzuspitzung vollzieht sich da eigentlich in Argentinien. Das passiert ja offensichtlich in verschiedenen Ländern inzwischen, dass so rechte bis rechtsradikale Kräfte nicht nur deutlich stärker werden, sondern irgendwann auch die Regierung übernehmen und sich da schon auch die Frage stellt, was ist das eigentlich? Was sind das A für Veränderungen, die sowas ermöglichen? Und was sind das B eigentlich für Konzepte, die da durchzusetzen versucht wird? Und inwiefern muss ich darauf auch sowas wie eine kritische Analyse der Gegenwart drauf einstellen? Und wir haben zwei Texte heute für euch, aus denen wir lesen wollen und die wir dann diskutieren wollen.
1: Eins trägt den Titel Survival of the Richest. Das ist von Douglas Rushkoff, einem US-amerikanischen Medientheoretiker, der sich im linken marxistischen Spektrum verortet. Der Untertitel lautet, warum wir vor den Tech-Milliardären noch nicht einmal auf dem Mars sicher sind.
0: Und der zweite Text heißt Kapitalismus ohne Demokratie und stammt vom kanadischen Soziologen Quinn Slobodian. Bevor wir damit einsteigen mit unserer Textlesekollage, hört ihr allerdings noch ein Stück von Antidotes, von Folds. Eingestiegen sind wir mit Electric Bloom. Ich würde sagen, eigentlich dem Stück von dieser Platte, so mittendrin. Und jetzt springen wir an den Anfang zurück und ihr hört The French Open.

Vorhang auf für das Mindset. Eines Tages erhielt ich eine Einladung in ein super Luxus-Resort, um dort eine Rede zu halten. Ich nahm an, ich würde vor etwa 100 Investmentbankern sprechen. Nie zuvor war mir ein derart hohes Honorar für einen Vortrag angeboten worden. Es entsprach etwa einem Drittel meines Jahresgehalts als Professor an einer staatlichen Hochschule. Und das für ein paar Überlegungen zur Zukunft der Technologie. Als Humanist, der sich mit den Auswirkungen der digitalen Technologie auf unser Leben beschäftigt, werde ich oft fälschlicherweise für einen Futuristen gehalten. Aber ich spreche nicht gern über die Zukunft, vor allem nicht vor reichen Leuten, denn die Frage- und Antwortrunde endet immer mit einer Art Gesellschaftsspiel, in dem meine Meinung zu den neuesten Tech-Modewörtern abgefragt wird. So, als handelte es sich um Tickersymbole an der Börse. KI, VR, CRISPR. Die Zuhörer interessieren sich selten für die Funktionsweise dieser Technologien oder für ihre gesellschaftlichen Auswirkungen jenseits der binären Entscheidung, ob man in sie investieren sollte oder nicht. Aber das Geld hat das Sagen und also sprach ich auch und nahm die Einladung an. Ich flog Business Class. Ich bekam Kopfhörer mit Geräuschunterdrückung. Und während ich auf dem MacBook meinen Vortrag entwarf, wurde mir eine erwärmte Nussmischung serviert. Ja, sie erwärmen die Nüsse tatsächlich. Ich wollte darüber sprechen, dass digitale Unternehmen die Kreislaufwirtschaft fördern könnten, anstatt alles auf den extraktiven, wachstumsgestützten Kapitalismus zu setzen. Dabei war mir schmerzhaft bewusst, dass weder der ethische Wert meiner Worte noch die Emissionszertifikate, die ich zusammen mit meinem Flugticket gekauft hatte, den von mir verursachten Umweltschaden auch nur annähernd wettmachen konnten. Ich finanzierte meine Hypothek und den Sparplan für das Studium meiner Tochter auf Kosten der Menschen und Orte dort unten. Am Flughafen wartete eine Limousine, die mich geradewegs in die Hochwüste brachte. Ich begann ein Gespräch mit dem Fahrer über den UFO-Kult in dieser Region und über den Kontrast zwischen der einsamen Schönheit dieser Landschaft und dem hektischen Treiben in New York. Vermutlich wollte ich ihm zeigen, dass ich nicht zu jener Art von Leuten zählte, die es sich normalerweise in Limousinen bequem machten. Als wollte er klarstellen, dass es sich bei ihm genau umgekehrt verhielt, eröffnete er mir, dass dies nicht sein Hauptberuf war. Er sei eigentlich ein Daytrader, der jedoch nach ein paar schlecht getimten Optionsgeschäften eine Durststrecke überstehen müsse. Als die Sonne hinter dem Horizont verschwand, wurde mir bewusst, dass ich nun bereits seit 3 Stunden in diesem Wagen saß. Was waren das für Hedgefonds-Millionäre, die für eine Konferenz einen Ort aufsuchten, der sich derart weit entfernt vom nächsten Flughafen befand? Dann sah ich es. Neben der Straße setzte ein kleines Flugzeug auf einen privaten Flughafen zur Landung an. Ganz so, als würde es sich ein Wettrennen mit uns liefern. Natürlich. Einen Hügel weiter befand sich der abgelegenste und zugleich luxuriöseste Ort, den ich je gesehen hatte. Ein Resort samt Spa mitten im Nirgendwo. Eingebettet in eine große Felsformation erstreckten sich über das Areal verstreut moderne Gebäude aus Stein und Glas, von denen aus man die schier unendliche Wüste überblickte. Bei der Anmeldung kam mir außer dem Hotelpersonal niemand zu Gesicht und ich musste einen Lageplan benutzen, um meinen privaten Pavillon zu finden. Zur Unterkunft zählte ein eigener Whirlpool auf der Terrasse. Am folgenden Morgen wurde ich von 2 Männern in identischen Patagonia-Jacken abgeholt. Wir fuhren in einem Golfcar zwischen Felsen und Strauchwerk hindurch zu einem Konferenzzentrum. Sie führten mich in einen Backstage-Raum, wo ich Kaffee trinken und mich auf meinen Vortrag vorbereiten konnte. Zumindest dachte ich das. Denn anstatt mir ein Mikrofon anzustecken oder mich auf eine Bühne zu führen, brachten sie mein Publikum hierher zu mir. Die Teilnehmer nahmen an einem Tisch Platz und stellten sich vor. Es waren 5 superreiche Männer aus der Welt der Tech-Firmen und Hedgefonds. Mindestens 2 von ihnen waren Milliardäre. Nach ein wenig Smalltalk wurde mir klar, dass sie nicht an meinem Vortrag über die Zukunft der Technologie interessiert waren. Diese Leute waren gekommen, um Fragen zu stellen. Es ging ganz harmlos und erwartbar los. Bitcoin oder Ethereum, Virtual oder Augmented Reality. Wer wird als Erster einen einsatzfähigen Quantencomputer haben, China oder Google? Aber meine Antworten schienen bei meinen Gesprächspartnern wenig zu verfangen. Kaum hatte ich begonnen, die Vorzüge von Proof of Stake und Proof of Work bei der Blockchain gegeneinander abzuwägen, ging sie schon zur nächsten Frage über.
Ich hatte den Eindruck, dass sie weniger meine Kenntnisse als meine Skrupel zu testen versuchten.

Als ich mich auf meinem Sitzplatz in dem Flugzeug niedergelassen hatte, das mich nach New York zurückbringen sollte, kreisten meine Gedanken nur noch um die Implikationen des Mindset. Wie war es entstanden? Wodurch war es hervorgerufen worden? Was besagte es? Wer waren seine wahren Gläubigen und was, wenn überhaupt, konnte man ihm entgegensetzen? Noch bevor die Maschine in New York landete, postete ich einen Text über mein sonderbares Erlebnis. Die Reaktionen überraschten mich. Fast augenblicklich trafen erste Anfragen von Unternehmen ein, die Dienste für milliardenschwere Prepper anboten und hofften, ich würde sie in Kontakt mit den

Union vermietet und kannte sich mit Sicherheitssystemen und Evakuierungsplänen aus. »Sie haben in ein Wespennest gestochen«, schrieb er. »Ihre Beschreibung scheint mir durchaus zutreffend. Die Reichen, die sich in ihren Bunkern verstecken, werden ein Problem mit ihren Sicherheitsteams haben. Meiner Meinung nach ist Ihr Ratschlag richtig, dass man diese Leute auch jetzt sehr gut behandeln sollte. Aber das Konzept kann erweitert werden. Und in meinen Augen gibt es ein besseres System, das sehr viel bessere Resultate liefern würde.« Er legte die Fakten dar. Er war überzeugt, dass das Ereignis, ein grauer Schwan oder eine vorhersehbare Katastrophe, die durch einen feindlichen Angriff, durch Mutter Natur oder einfach durch Zufall ausgelöst werden könnte, unvermeidlich sei. Er hatte eine SWOT-Analyse vorgenommen, das heißt Stärken, Schwächen, Chancen und Risiken untersucht und war zu dem Schluss gelangt, dass man zur Vorbereitung auf ein Unglück dieselben Maßnahmen ergreifen müsse wie zu seiner Verhinderung. »Zufällig stelle ich gerade mehrere Safe Haven Farms in der Umgebung von New York fertig«, schrieb er. »Diese sind dafür ausgelegt, ein Ereignis möglichst gut zu bewältigen und der Gesellschaft als quasi ökologische Farmen zu dienen. Sie sind 3 Fahrtstunden von der Stadt entfernt. Das heißt, so nah«, setzte er fort, »dass man es im Notfall bis dorthin schafft.« Das klang sehr verlockend. Hier hatte ich es mit einem Prepper zu tun, der mit Sicherheitsfragen vertraut war, praktische Erfahrung besaß und sich mit nachhaltiger Lebensmittelversorgung auskannte. Er war überzeugt, wir könnten die bevorstehende Katastrophe am besten bewältigen, indem wir sofort begannen, unsere Mitmenschen, die Wirtschaft und den Planeten anders zu behandeln. Er hielt es jedoch auch für nötig, ein Netz geheimer, vollkommen autarker landwirtschaftlicher Gemeinden für Millionäre zu errichten, die von schwer bewaffneten Navy SEAL beschützt werden sollten. GC baut gegenwärtig 2 Farmen auf, die Teil seines Projekts Safe Haven sind. Sein Vorzeigemodell, die Farm 1 außerhalb von Princeton, funktioniert gut, solange die Polizei funktioniert. Die 2. Farm, die irgendwo in den dicht bewaldeten Pocono Mountains in Pennsylvania versteckt ist, muss ein Geheimnis bleiben. Je weniger Leute die Standorte kennen, desto besser, erklärte er und fügte einen Link zu der Folge der Serie Twilight Zone hinzu, in der verängstigte Nachbarn angesichts eines drohenden Atomkriegs den Schutzbunker einer Familie stürmen. Der größte Vorzug von Safe Haven ist die Betriebssicherheit, beim Militär OPSEC genannt. Falls, wenn die Lieferkette gestört wird, kommen die Menschen nicht mehr an Lebensmittel heran. Die Corona-Pandemie war ein Weckruf. Die Leute begannen, um Toilettenpapier zu kämpfen. Wenn die Nahrung knapp wird, wird es übel werden. Jene, die intelligent genug sind, zu investieren, achten deshalb auf Geheimhaltung. GC bot an, nach New York zu kommen, um mir sein Projekt zu erklären, aber ich wollte die Anlage mit eigenen Augen sehen. Er war gerne bereit, sie mir zu zeigen und lud mich ein, ihn in New Jersey zu besuchen. »Ziehen Sie Stiefel an«, sagte er. »Der Boden ist noch morastig.« Dann fragte er, »schießen Sie?« Die Farm umfasste einen Reiterhof und eine Gefechtstrainingsanlage. Außerdem wurden dort Ziegen und Hühner gehalten. GC brachte mir bei, mit einer Glock auf Pappsilhouetten von bösen Jungs zu schießen, während er darüber schimpfte, dass Senatorin Dianne Feinstein willkürlich die Zahl der Patronen in einem Magazin für das Pistolenmodell beschränkt habe. GC konnte man nichts erzählen. Ich stellte ihm Fragen zu verschiedenen hypothetischen Kampfsituationen. Wie verteidigt man sich gegen eine gewalttätige Bande, die versucht, die Farm zu stürmen? »Man verteidigt sich überhaupt nicht«, antwortet er. »Beim Prepping geht es darum, mit heiler Haut davonzukommen.«

die Karte zerreißen. Versuchen Sie, die folgende Frage zu beantworten, ohne Ihr Smartphone zur Hand zu nehmen. Wie viele Länder gibt es auf der Erde? Sie sind nicht sicher? Es sind etwa 200. Versuchen Sie sich jetzt vorzustellen, wie viele Länder es im Jahr 2150 geben wird. Mehr als 200? Weniger? Was, wenn es dann 1000 Länder gibt? Oder nur noch 20? Oder 2? Oder nur noch ein einziges? Wie sähe die Zukunft mit einer solchen Landkarte aus? Was, wenn das Schicksal der Menschheit von der Antwort abhänge? Dieses Gedankenexperiment schlug 2009 der damals 41-jährige Wagniskapitalgeber Peter Thiel vor. Nachdem er mit der Gründung von PayPal und

einer frühen Investition in Facebook ein kleines Vermögen verdient hatte, hatte Thiel im Jahr 2008 in der Finanzkrise viel Geld verloren. Jetzt verfolgt er ein klares Ziel. Er wollte dem demokratischen Staat entkommen, der ihn zwang, Steuern zu zahlen. Ich glaube nicht mehr, dass Freiheit und Demokratie vereinbar sind, schrieb er in einem selbsterklärten Forum für kontroverse Ideen. Die große Aufgabe der Libertären besteht darin, einen Weg zu finden, um der Politik in all ihren Formen zu entkommen. Und Thiel war überzeugt, je mehr Länder es gäbe, desto mehr Orte könnten als Zufluchtsort für das Geld dienen, womit die Wahrscheinlichkeit geringer werde, dass ein Land die Steuern anhebe, da es sonst befürchten müsse, die Gans zu verscheuchen, die goldene Eier lege. Wenn wir mehr Freiheit wollen, erklärte er, sollten wir die Zahl der Länder erhöhen. Thiel entwarf diese Welt mit tausenden Gemeinwesen als utopischen Traum einer zukünftigen Realität. Unerwähnt ließ er, dass die von ihm beschriebene Zukunft in mancher Hinsicht bereits existierte. Auf einem Standardglobus sehen wir ein ungleichmäßiges Mosaik von Farbflecken, das in Europa und Afrika kleinteiliger und dichter ist, während in Asien und Nordamerika große einfarbige Flächen dominieren. Dies ist das vertraute Bild der Welt, das wir in der Schule kennengelernt haben und auf das sich Thiel bezog. Jedes Territorium hat seine eigene Flagge, seine Hymne, seine nationale Tracht und seine Küche. Während der Eröffnungsfeier der Olympischen Spiele wird alle zwei Jahre diese Version des Erdballs dargestellt, die uns die Gewissheit vermittelt, dass die Welt klein ist. Aber es ist ein Irrtum, die Welt nur als Puzzle von Nationalstaaten zu betrachten. Historikerinnen und Sozialwissenschaftler rufen uns in Erinnerung, dass die moderne Welt pockennarbig, durchlöchert, verbeult und ausgefranst, zerrissen und mit Stecknadeln gespickt ist. Innerhalb der nationalen Container findet man ungewöhnliche Rechtsräume, anormale Territorien und eigentümliche Zuständigkeitsbereiche. Da sind Stadtstaaten, Steueroasen, Enklaven, Freihäfen, Technologieparks, Zollfreibezirke und Innovationszentren. Die Welt der Nationalstaaten ist übersät mit Zonen und deren Einfluss auf die Politik der Gegenwart beginnen wir gerade erst zu verstehen. Was ist eine Zone? Auf einer grundlegenden Ebene ist sie eine Enklave, die aus dem Territorium eines Nationalstaats herausgelöst und von den üblichen Formen der Regulierung ausgenommen wird. Innerhalb einer Zone werden oft die Besteuerungsbefugnisse aufgehoben, sodass Investoren, die dort tätig werden, de facto selbst festlegen können, an welche Regeln sie sich halten wollen. Zonen sind beinahe extraterritoriale Gebiete. Sie gehören zum Gastland und sind gleichzeitig von ihm getrennt. Die Zonen nehmen eine verwirrende Vielfalt von Formen an. Einer offiziellen Einstufung zufolge gibt es mindestens 82 Varianten. Zu den bekanntesten zählen die Sonderwirtschaftszone, die Exportproduktionszone und die Außenhandelszone. An einem Ende des sozioökonomischen Spektrums können Zonen Knotenpunkte in grenzüberschreitenden Produktionsnetzwerken sein. Diese teilweise von Stacheldrahtzäunen umgebenen Orte, sind oft dem Niedriglohnsektor vorbehalten. Am anderen Ende des Spektrums finden wir eine Version der Zone in den Steueroasen, wo transnationale Konzerne ihre Einnahmen verschwinden lassen. Weltweit gibt es mehr als 5400 Zonen, sehr viel mehr als in Thiels Traum von einer Welt der 1000 Länder. Allein im letzten Jahrzehnt sind 1000 neue Zonen entstanden. Einige sind nicht größer als eine Fabrik oder ein Lagerhaus, ein Schalter auf der Logistikschalttafel des Weltmarkts oder ein Standort für Lagerung, Montage oder Veredelung eines Produkts zwecks Vermeidung von Zöllen. Andere sind urbane Megaprojekte, darunter New Songdo City, Songdo International Business District in Nordkorea, in Südkorea, NEOM in Saudi-Arabien oder Fujisawa in Japan, die wie private Stadtstaaten eigenen Regeln unterworfen sind.

Im Jahr 2009 hielt ein Professor aus Stanford einen Vortrag über die Wiederbelebung des Kolonialismus. Der Ökonom namens Paul Romer stellte folgende Frage: Warum waren manche Länder reich geworden, während andere arm blieben? Es komme nicht nur darauf an, ob sich ein Land am richtigen Ort befinde oder über die richtigen natürlichen Ressourcen verfüge, erklärte Romer. Vielmehr hänge es von etwas schwer Greifbarem ab. Von geeigneten Regeln. Seine Formel hierfür hört auf den Namen der Charter City. Sie besagte, man müsse arme Länder dazu bewegen, unbewohntes Territorium zur Verwaltung an reichere Staaten abzutreten. Auf dem wirtschaftlich brachliegenden Land sollte die Saat von Regeln ausgebracht werden, die für das Funktionieren des Kapitalismus nötig waren. Dann musste man nur noch zuschauen, wie die Wirtschaft gedieh. Es würde ein Kolonialismus durch Zustimmung sein, eine Besatzung auf Einladung. Romer bediente sich des Jargons des Silicon Valley und bezeichnete diese Territorien als politische Start-up-Jurisdiktion. Charterstädte könnten überall entstehen. Der Wirtschaftswissenschaftler zeigt eine Satellitenaufnahme des nächtlichen Afrika, um anhand der dunklen, nicht künstlich beleuchteten Gebiete anschaulich zu machen, dass es auf der Erde noch eine gewaltige Menge Land gibt, die sehr wenig genutzt wird. Die Politiker müssen sich lediglich eingestehen, dass Souveränität unter den Bedingungen der Globalisierung bereits irrelevant war. Warum sollten Länder nicht den nächsten Schritt tun und ihr Territorium einem externen Management unterstellen? Das Wall Street Journal stellte die Verbindung her und verglich Romers Modell der Charterstadt mit einer Charterschule, die von Gewerkschaftsverträgen und öffentlicher Bürokratie befreit ist. In den Augen der breiten amerikanischen Öffentlichkeit hatten diese Schulen die veraltete Institution der öffentlichen Schule ins Visier genommen. Jetzt nahmen Charterstädte die veraltete Institution des Nationalstaats ins Visier. Schauplatz Honduras. Die Rechtsform für die Charterstadt in Honduras war die Región Especial de Desarrollo, Sonderentwicklungsregion oder RED, ein extraterritoriales Gebiet, das von einem ausländischen Partnerland gemanagt werden sollte. Die vom Nationalkongress von Honduras mit einem Verfassungszusatz ins Leben gerufenen RED-Zonen würden regelrechte Kolonien innerhalb des Staatsgebiets sein. Ein anderes Land würde Gerichtshöfe errichten und mit Personal ausstatten, Polizisten ausbilden, Schulen, ein Gesundheitssystem und Gefängnisse errichten. Die politischen Entscheidungen würden eine neunköpfige Transparenzkommission und ein Gouverneur fällen. Den ersten Gouverneur würde der Staatspräsident ernennen. Und alle folgenden sollten von den Zonen selbst ausgewählt werden. Die Zonen, die RED, hatten Ähnlichkeit mit den Konzessionen des 19. Jahrhunderts, gingen in mancher Hinsicht jedoch darüber hinaus. Besonders bemerkenswert war die Tatsache, dass sie einen eigenen Rechtsstatus haben würden. Die RED konnten Verträge mit anderen Nationalstaaten schließen, selbst über ihre Einwanderungspolitik entscheiden und parallel zur hondurianischen Regierung eigene diplomatische Kontakte pflegen. Völkerrechtlich würden die RED mindestens dasselbe Maß an Autonomie genießen wie die Sonderverwaltungszone Hongkong. Wer will Honduras kaufen? Fragte die New York Times. Die berichtete, die allgemeine Erwartung sei, dass Romer der Vorsitzende einer Charterstadt mit 10 Millionen Einwohnern werden würde. In einem Land, dessen gesamte Bevölkerung zu diesem Zeitpunkt bei 8 Millionen Menschen lag. Das Wall Street Journal lobte Romer dafür, wie er die Entwicklung einer Instantstadt leitete. Der Economist war fasziniert von der Aussicht auf die Entstehung eines Hongkong in Honduras und gab Romers PR-Botschaft wieder. Die Wochenzeitung zeichnete das Bild von Millionen Menschen, die in ungezählten Wolkenkratzern leben, die sich um einen Naturhafen drängten. Die Zeitschrift The Atlantic fragte, sollten Länder in Schwierigkeiten die Verwaltung ihrer Städte Investoren überlassen? Die Antwort? Es dürfte leichter sein, so die Zeitung, die systemischen Regierungsprobleme eines Landes zu lösen, indem man einen Neubeginn wagt, und sei es nur auf kleinen Teilen des Staatsgebiets. Noch größer war die Begeisterung im libertären Lager. Die Zeitschrift The Freeman bezeichnete diese Zonen als eine Revolution der Governance. Von Bürgerkunden bewohnt, konnten die Zonen Forschungsstandorte für Experimente mit anderen Governance-Modellen sein. Ein libertärer Blogger aus Großbritannien schwärmte, diese Zonen sind eine neue Frontier. Sie sind vollkommen neu, ein Abenteuer und eine Errungenschaft der Menschheit.

Folds, die englische Indie- und Math-Rock-Band Folds mit dem Stück Heavy Water von ihrer ersten Platte Antidotes. Und wir machen jetzt direkt weiter mit unserer Lesekollage zur Frage von Kapitalismus ohne Demokratie. Endlich brachten sie das Gespräch auf das Thema, das sie wirklich interessierte. Neuseeland oder Alaska? Welche Region würde am wenigsten unter der kommenden Klimakrise leiden? Von da an wurde es immer schlimmer. Welches war die größere Bedrohung, Klimawandel oder biologische Kriegsführung? Auf welchen Zeitraum, in dem man auf sich gestellt sein würde und ohne jede Hilfe von außen zu überleben hätte, müsste man sich einstellen? Sollte ein Zufluchtsort ein eigenes System zur Versorgung mit Atemluft haben? Wie wahrscheinlich wäre eine Kontaminierung des Grundwassers? Schließlich erklärte der Geschäftsführer einer Brokerfirma, er sei fast fertig mit dem Bau seines eigenen unterirdischen Bunkersystems. Wie kann ich nach dem Ereignis die Befehlsgewalt über meine Sicherheitskräfte bewahren, fragte er. Nach dem Ereignis. Mit diesem Euphemismus umschrieben sie Umweltkollaps, gesellschaftliche Unruhen, Atomexplosionen, Sonnenstürme, unaufhaltbare Virusepidemien oder bösartige Hackerangriffe, die ganze Volkswirtschaften lahmlegen konnten. Dies war die Frage, die die restliche Stunde beschäftigte. Diese Männer wussten, dass sie bewaffnetes Wachpersonal brauchen würden, um ihre Anlagen gegen Plünderer und wütende Mobs zu verteidigen. Einer hatte bereits ein Dutzend Navy Seals angeworben, die ihm auf ein Signal hin in seine Anlage zu Hilfe eilen würden. Aber wie sollte er seine Bodyguards bezahlen, wenn auch seine Kryptowährungen wertlos würden? Wie konnte er die Wachen daran hindern, sich schließlich von ihm loszusagen und sich einen anderen Dienstherrn zu suchen? Die Milliardäre spielten mit dem Gedanken, die Lebensmittelvorräte mit speziellen Schlössern zu schützen, deren Kombinationen nur sie kennen würden. Oder sie wollten ihren Leibwächtern als Gegenleistung für deren Überleben an ihrer Seite eine Art von Disziplinarhalsbändern anlegen. Vielleicht konnte man auch Roboter bauen, die sich als Leibwächter und Arbeitskräfte einsetzen ließen, sofern es möglich war, die benötigte Technologie rechtzeitig zu entwickeln. Ich versuchte, sie zur Raison zu bringen. Ich argumentierte sozial und erklärte ihnen, unsere gemeinsamen langfristigen Herausforderungen könnten wir am besten durch partnerschaftliches und solidarisches Vorgehen bewältigen. Die Leibwächter würden in Zukunft am ehesten loyal sein, wenn man sie in der Gegenwart wie Freunde behandle. Man könne nicht nur Munition und elektrische Zäune kaufen, sondern müsse auch in Menschen und Beziehungen investieren. Sie rollten mit den Augen. So sehr musste sich das für sie nach Hippie-Philosophie angehört haben. Also eröffnete ich ihnen freimütig, man verhindere am ehesten, dass einem der Sicherheitschef morgen die Kehle aufschlitzt, wenn man heute die Bat Mitzwa seiner Tochter sponsert. Sie lachten. Wenigstens bekamen sie ein wenig Unterhaltung für ihr Geld. Aber sie wirkten auch ein wenig verärgert, denn ich nahm sie nicht ernst genug. Aber wie konnte ich sie ernst nehmen? Dies war wahrscheinlich die reichste, mächtigste Gruppe Menschen, der ich je begegnet war. Und jetzt baten diese Männer einen marxistischen Medientheoretiker um Rat, wo und wie sie ihre Bunker für den Weltuntergang anlegen sollten. Dann begriff ich, zumindest für diese Herrschaften war dies tatsächlich ein Gespräch über die Zukunft der Technologie. Inspiriert wurden ihre Vorhaben von den Ideen des Tesla-Gründers Elon Musk, der den Mars besiedeln will, von Palantir's Peter Thiel, der den Alterungsprozess aufzuhalten versucht, und von den KI-Entwicklern Sam Altman und Ray Kurzweil, die beabsichtigen, ihre Gehirne auf Supercomputer hochzuladen. Nun wollten sie sich auf eine digitale Zukunft vorbereiten, in der es weniger darum gehen würde, die Welt zu einem besseren Ort zu machen, sondern eher darum, das menschliche Dasein überhaupt hinter sich zu lassen. Ihr extremer Reichtum und ihre privilegierte Position bestärkten sie lediglich in dem Wunsch, sich angesichts der sehr realen und allgegenwärtigen Bedrohung durch Klimawandel, Meeresspiegelanstieg, Massenmigration, globale Pandemien, einwanderungsfeindliche Panik und Ressourcenerschöpfung noch mehr von der übrigen Gesellschaft abzuschotten. In ihren Augen erfüllte die Technologie der Zukunft nur einen Zweck. Sie sollte ihnen helfen, vor dem Rest von uns zu fliehen. Früher
überhäuften diese Leute die Welt mit abstrus optimistischen Businessplänen, die der menschlichen Gesellschaft großartigen technologischen Nutzen versprachen. Mittlerweile haben sie den technologischen Fortschritt auf ein Videospiel reduziert, bei dem einer von ihnen gewinnt, weil er den Notausstieg findet. Wer wird gewinnen? Bezos, der ins All umzieht? Thiel, der sich in seine Anlage in Neuseeland verkriecht? Zuckerberg, der im virtuellen Metaverse Zuflucht findet? Und diese Milliardäre mit ihrer Katastrophenvision sind die vermeintlichen Gewinner der digitalen Ökonomie. Die Triumphatoren in einer Unternehmenswelt, in der das Gesetz der natürlichen Auslese gilt und die diese Überlegungen überhaupt erst angestoßen hat.

Beim Prepping geht es darum, mit heiler Haut davon zu kommen. Natürlich lagen die Dinge etwas anders, wenn man eine Anlage besaß, wie die, die GC baute. Deine Familie kannst du nur in einer Gruppe schützen, erklärte er. Genau darum geht es in seinem Projekt. Es soll ein Team gebildet werden, das in der Lage ist, ein Jahr oder länger an einem Ort auszuharren und sich gegen den Ansturm von Menschen zu verteidigen, die unvorbereitet von einer Katastrophe getroffen worden sind. Er führt aus, das Sondereinsatzkommando einer städtischen Polizeieinheit hat uns besucht. Sie haben uns versichert, dass sie beim ersten Anzeichen von Gefahr hier sein werden. GC hofft auch, junge Landwirte in den Methoden der nachhaltigen Landwirtschaft zu schulen und für jeden Standort wenigstens einen Arzt oder einen Zahnarzt anzuwerben. Wir mussten die Schießübung beenden, weil eine junge Springreiterin mit ihrem Training beginnen wollte. Auf dem Rückweg zum Hauptgebäude erklärte er mir die mehrschichtigen Sicherheitsmaßnahmen, die er bei der Errichtung von Botschaftsanlagen angewandt hatte. Ein Zaun um das gesamte Gelände, Zutrittverbotenschilder, Wachhundeüberwachungskameras. All diese Abschreckungsmaßnahmen sollten eine gewaltsame Auseinandersetzung verhindern. Sein Blick wanderte nachdenklich über die Zufahrt. Um ehrlich zu sein, bewaffnete Banden machen mir weniger Sorgen als eine Frau mit einem Baby auf dem Arm, die an der Einfahrt steht und um etwas zu essen bittet. Er seufzte. Ich möchte nicht in dieses moralische Dilemma geraten. Deshalb will GC nicht einfach ein paar isolierte, militärisch gesicherte Rückzugsorte für Millionäre schaffen, sondern Prototypen für nachhaltige Farmen entwickeln, die von anderen kopiert werden können, um die regionale Lebensmittelsicherheit in den Vereinigten Staaten wiederherzustellen. Das von den Agrokonzernen bevorzugte System der Just-in-Time-Lieferung macht einen Großteil des Landes anfällig für kleinere Krisen wie Stromausfälle oder Verkehrsunterbrechung. Die Zentralisierung der industriellen Landwirtschaft hat dazu geführt, dass die meisten Farmen von denselben langen Lieferketten abhängen wie die Konsumenten in den Städten. Den meisten Legebatterien können nicht einmal Hühner gezüchtet werden, erklärte er mir, als er mir die Hühnerställe auf einer Farm zeigte. Sie müssen die Küken kaufen, ich habe Hähne. GC ist kein idealistischer Umweltschützer. Wenn er von Hillary Clinton spricht, bezeichnete er sie als sie. Und er veröffentlicht im Internet Texte über die Machenschaften des tiefen Staates und die kommenden Ölkriege. Aber sein Geschäftsmodell beruht auf demselben Gemeinschaftsgeist, den ich den Milliardären nahezubringen versuchte. Um zu verhindern, dass die hungrigen Massen die Tore durchbrechen, sorgt man am besten im Jetzt für Ernährungssicherheit für alle. So erhalten die Investoren von GC für 3 Millionen Dollar nicht nur eine Hochsicherheitsanlage, in der sie kommende Pandemien, Sonnenstürme oder Zusammenbrüche der Stromversorgung überstehen können, sondern auch ein potenziell rentables Netz lokaler Farmen, das die Wahrscheinlichkeit einer katastrophalen Entwicklung von vornherein verringern kann. Sein Unternehmen wird alles dafür tun, damit sich möglichst wenige hungrige Kinder am Tor drängen, wenn der Tag kommt, an dem die Anlage abgeriegelt werden muss. Bisher hat GC Cole keine Investoren für seine Firma gefunden. Das bedeutet nicht, dass niemand in solche Projekte investiert. Es liegt eher daran, dass in denjenigen Vorhaben, die am meisten Aufmerksamkeit und Geld bekommen, normalerweise keine Komponenten kooperativer Arbeitsweise enthalten sind. Derartige Projekte sind eher für Menschen bestimmt, die im Alleingang das Überleben ihrer Familie sichern wollen. Die meisten Milliardäre, die sich für das Prepping interessieren, wollen nicht mit einer Gemeinschaft von Landwirten zusammenarbeiten oder gar ihr Geld in die Finanzierung eines robusten nationalen Ernährungsprogramms stecken. Das Mindset, das reiche Personen dazu bewegt, einen sicheren Zufluchtsort zu suchen, ist weniger damit beschäftigt, moralische Dilemmata zu vermeiden, sondern schafft sie sich einfach aus den Augen.

Ich verwende die Metapher der Perforation, um zu beschreiben, wie der Kapitalismus funktioniert, indem er Löcher in das Territorium des Nationalstaats stanzt und Ausnahmezonen mit eigenen Gesetzen errichtet, die oft keiner demokratischen Aufsicht unterliegen. Die meisten Zonen befinden sich in Asien, Lateinamerika und Afrika. China allein beherbergt die Hälfte von ihnen, während in Europa und Nordamerika weniger als 10% dieser Gebilde beheimatet sind. Doch wie wir sehen werden, haben die Zonen im Westen einige ihrer leidenschaftlichsten Anhänger, die dort mit dem experimentieren möchten, was ich als Mikroordnung bezeichne, als Errichtung alternativer, kleinmaßstäblicher politischer Arrangements. Die Befürworter der Zone erklären, die Utopie des freien Marktes könne durch Sezession und Fragmentierung der Nationalstaaten verwirklicht werden. So sollen befreite Territorien innerhalb und jenseits der nationalen Container entstehen, die disziplinierend auf die bestehenden Staaten wirken und als Anschauungsbeispiele für bessere Ordnungssysteme dienen. Die lokalisierte Freiheit, schrieb Stuart Butler von der Heritage Foundation im Jahr 1982, kann die Fundamente des umgebenden unfreien Staates zersetzen. Zitat Ende. Die Befürworter der Perforation positionieren sich melodramatisch als eine rechte Guerilla, die den Nationalstaat Zone für Zone zurückerobern und zersetzen will. Ihre Theorie? Flieht das Kapital einmal in neue, nicht regulierte Niedrigsteuerzonen, so werden Volkswirtschaften, die das Kapital kontrollieren wollen, gezwungen sein, diese Anomalien nachzuahmen. Die Zone entwickelt in kleinem Maßstab das Modell eines neuen Staates für alle. Ich erzähle hier die Geschichte dessen, was ich als Crack-Up-Kapitalismus, Zersplitterungskapitalismus bezeichnen möchte. Dieser Begriff beschreibt die Welt, die durch die unkoordinierten Anstrengungen entstanden ist, die private Akteure im Streben nach Gewinn und wirtschaftlicher Sicherheit in den letzten 40 Jahren mit Unterstützung willfähriger Regierung unternommen haben. Zugleich beschreibt er jedoch auch eine gezielt entwickelte Ideologie. Das Etikett des Crack-Up-Kapitalismus wende ich sowohl auf die Funktionsweise der Welt als auch auf die Art und Weise an, in der bestimmte Akteure die Welt verändern möchten. Der Begriff beschreibt eine Welt, die zunehmend vernetzt und zugleich zunehmend fragmentiert ist. Crack-Up-Kapitalisten erkennen Hinweise auf eine Mutation des Gesellschaftsvertrags und fragen, ob sie die Auflösungsprozesse beschleunigen und für sich nutzen können. Sie sind Anhänger dessen, was Leonel Shriver in ihrem 2016 erschienenen Roman Eine amerikanische Familie als das neue Genre der apokalyptischen Wirtschaftslehre bezeichnet. Die Zone gibt es nicht nur draußen in der Welt. Die Zone beginnt zu Hause. Vielen ihrer Anhänger geht es nicht um offene Sezession oder die Richtung eines neuen Staates. Sie wollen nicht die Macht erringen. Vielmehr wollen sie zahlreiche kleine Akte der Verweigerung setzen. Einer dieser radikalen Verfechter des freien Marktes bezeichnete das als sanfte Sezession. Wir können austreten, indem wir unsere Kinder aus dem staatlichen Schulsystem nehmen, unser Geld in Gold oder Kryptowährungen tauschen, in Länder mit niedrigen Steuern umziehen, uns einen zweiten Reisepass zulegen oder uns in einem Steuerparadies niederlassen. Wir können austreten, indem wir in eine Gated Community ziehen und dort mit unseren Nachbarn eine private Mini-Regierung aufbauen. Viele Menschen tun genau das. Seit der Jahrtausendwende sind etwa die Hälfte aller neuen Siedlungen im Süden und Westen der Vereinigten Staaten eingezäunte Planstädte. Geschlossene Enklaven sind ein globales Phänomen. Es gibt sie in Lagos und in Buenos Aires. In Indien entstanden geschlossene Wohnanlagen durch die Aneignung öffentlicher Straßen mittels Errichtung von Stahlbarrieren. Später ging man dazu über, rund um Sonderwirtschaftszonen vollkommen neue Plankolonien zu errichten. Ein Venture-Kapitalist, der für Peter Thiel arbeitete, verwendete für diese Art der sanften Sezession den Begriff Underthrow, was im Gegensatz zu Overthrow, Umsturz, andeutet, wie das Manöver vonstatten gehen sollte. In seinen Augen ist das Unternehmen das beste Modell für die Politik. Wir beteiligen uns als Kunden oder steigen als Kunden aus. Wenn uns das Produkt nicht gefällt, gehen wir woanders einkaufen. Niemand verlangt etwas von uns und wir fühlen uns keiner bestimmten Person oder Gruppe gegenüber verantwortlich. Um die vor einem halben Jahrhundert von dem Ökonomen Albert Hirschman
entwickelte klassische Dichotomie zu verwenden. Statt unsere Stimme zu erheben, Voice, wählen wir den Ausstieg, Exit. Jeder Akt der sanften Sezession, jedes Unternehmen, das seine Gewinne in einer Briefkastenfirma in der Schweiz oder der Karibik parkt, jede Auseinandersetzung über Weiderechte mit Beamten der amerikanischen Bundesregierung, jeder Privatpolizist, Subunternehmer oder Söldner, der engagiert wird, um zu patrouillieren, zu verhaften oder Razzien durchzuführen, ist ein weiterer kleiner Sieg für die Zone. Ein weiteres kleines Loch im Gewebe der Gesellschaft. Jene, die am meisten von unserer Abkehr von der gemeinsamen Verantwortung profitieren, ermutigen uns, in Zonen zu leben. Vor 100 Jahren bauten die Räuberbarone Bibliotheken. Heute bauen sie Raumschiffe. Dieses Buch ist eine Geschichte der jüngsten Vergangenheit und unserer turbulenten Gegenwart, in der Milliardäre davon träumen, sich dem Staat zu entziehen und in der die Idee der Allgemeinheit abstoßend wirkt. Es erzählt die Geschichte jahrzehntelanger Bemühungen, Löcher in das soziale Gewebe zu bohren, auszusteigen und dem Kollektiv den Rücken zu kehren.

Die größte Begeisterung weckte Romas Vorhaben für Honduras bei libertären Unternehmen, denen die Idee eines eigenen Zwergstaats gefiel. Roma stand auch auf der Rednerliste der Konferenz, bei der Peter Thiel über eine Welt der 1000 Nationen spekulierte. Patrick Friedman wies darauf hin, dass staatliche Dienste 30% des globalen Bruttoinlandsprodukts ausmachten. Die Leute reden über revolutionäre Neuerungen in Medizin, Energie oder Bildung, erklärte er. All das können wir hier vergessen. Dies hier ist das große Ding. Der Staat sei das größte Kartell der Welt. Betrachten wir die Staaten als Firmen und die Bürger als Kunden, schlug er vor. Wenn es so etwas wie einen staatlichen Zusammenbruch gäbe, stelle sich die Frage, ob wir als Unternehmer davon profitieren können. Die Start-up-Stadt war ein Unternehmen und dieses Geschäftsfeld wartete nur auf mutige Investoren. Friedman stellte eine Analogie zwischen Gesetzen und Software her und fragte, warum die Vereinigten Staaten immer noch das Betriebssystem aus dem Jahr 1787 verwendeten. Es dauere zu lange, die Gesetze zu reformieren. Er wollte stattdessen einen Ort suchen, an dem man ein vollkommen neues Betriebssystem schreiben konnte. Er hoffte, Honduras werde dieser Ort sein. Er sammelte Personen aus Thiels Kreis um sich, um eine Investmentgruppe namens Futures City Development zu finanzieren, die das Vorhaben ankündigte, den Innovationsgeist des Silicon Valley nach Honduras zu bringen. Im Jahr 2011 unterzeichnete die Gruppe mit der hondurianischen Regierung eine Absichtserklärung über die Errichtung einer Sonderentwicklungszone. Die Aussicht auf einen freien Markt für Staatskunst lockte weitere Investoren in das mittelamerikanische Land. Einige davon hatten vor allem politische Beweggründe. Ein Angehöriger des Leitungsgremiums des Seasteading-Instituts, der ebenfalls eine Absichtserklärung mit der hondurianischen Regierung unterzeichnete, erklärte seine Absicht, die Zonen zu einem anarchokapitalistischen Paradies zu machen. Er träumte davon, dass die Zonen die bestehenden Gemeinwesen perforieren und Menschen und Kapital von ihnen weglocken würden, bis die umgebenden Territorien nur noch leere Hülle wären. Er führt aus, in 20, 30, 40 Jahren werden wir schließlich an den Punkt gelangen, an dem das System der Nationalstaaten verkümmern wird. Er verglich den Nationalstaat mit der US-amerikanischen Post, die unentwegt Kunden an E-Mail und private Kurierdienste verliere. Die Vermehrung der Zonen führe dazu, dass die Regierung des Nationalstaats, so wie das Postamt, noch eine Weile existiert, irgendwann jedoch verschwinden werde. In den Augen eines anderen Libertären war die hondurianische Zone die Antwort auf die einzige relevante Frage. Welchen Staat würden Sie kaufen? Er betrachtete sie als einen Ort, an dem sogenannte Vertragsbürger zusammenkommen und einen wirklichen Gesellschaftsvertrag schließen konnten, sodass Eingriffe in die privaten Eigentumsrechte im Namen des Gemeinwohls unmöglich würden. Es würde keine kollektive Politik geben, sondern nur noch atomisierte Individuen, die ihr eigener Souverän wären. Da, wie es heißt, unübersehbar das Ende der alten Ordnung naht, aber noch keine neue entstanden ist, schrieb er, hätten die Libertären keine andere Wahl als den Rückzug in befreite Territorien. In Einklang mit Romas Vision sahen die Anhänger der Start-up-Gesellschaft die wichtigste Eigenschaft eines Ortes in den dort geltenden Regeln. Während frühere Siedler davon geträumt hatten, mit Gold, Feldfrüchten oder Eisenbahn reich zu werden, bestand der Reichtum solcher Zonen wie in Honduras in ihrem Status als Rechtsraum, darin, dass sie als neue Orte ihre Regeln und Erfordernisse für Genehmigungen selbst wählen konnten. Diese Rechtsräume waren Tore zu dem, was Oliver Ballow als Moneyland bezeichnet. Ein Territorium, in dem die Leute sich die Gesetze aussuchen, die am besten zu den Personen passen, die vermögend genug sind, sie sich zu jedem gegebenen Zeitpunkt leisten zu können.

0: og Olympic Airways von den Foals. Ich hatte ja schon gesagt, das ist eine Indie- und Math-Rock-Band, wird zumindest häufig so gelabelt mit unterschiedlichen Einflüssen, dann offensichtlich auch noch, also elektronischen Sachen viel. Und an dem Wort Math-Rock mag ich ein bisschen, dass es ja wie Math, wie Mathematik ist und wie auch immer berechnet oder was auch immer das ist, aber es bezieht sich, glaube ich, auch viel einfach darauf, was da in diesem Gitarrenspiel passiert und im Zusammenspiel mit der Rhythmik. Ist die Platte schon Hammer. 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Und wir sind mitten in einer Lesekollage zu der Frage, wohin entwickeln sich kapitalistische Formen eigentlich gerade, welche Prozesse erleben wir eigentlich gerade an Umbau, an Konflikten, an neuen Formen von Krisen. Und dazu lesen wir aus zwei Büchern.
1: Genau, zwei Bücher, die wir euch auf den Frühstückstisch legen oder auf die Sommerpicknicksdecke. Die ersten zwei Texte eines jeden Blogs stammen von Douglas Rushkoff, ein Buch mit dem Titel Survival of the Richest, warum wir vor den Tech-Milliardären noch nicht einmal auf dem Mars sicher sind. Ein Buch, das bei Suhrkamp erschienen ist, Originalausgabe 2022, und die jeweils zwei letzten Texte stammen vom kanadischen Historiker Quinn Slobodian. Kapitalismus ohne Demokratie nennt sich das Buch, Untertitel Wie Marktradikale die Welt in Mikronationen, Privatstädte und Steueroasen zerlegen wollen, auch bei Suhrkamp erschienen, Originalausgabe aus dem Jahr 2023. Und nach dem Muster fahren wir jetzt fort mit Douglas Rushkoff.
0: Besonders verheerend wirkt sich der digitale Vollgaskapitalismus auf die Umwelt, die Armen der Welt und die Zukunft der Zivilisation aus, die ihre Unterdrückung ankündigt. Die Herstellung unserer Computer und Smartphones hängt weiterhin von einem Netzwerk der Sklavenarbeit ab. Diese Praktiken sind tief verwurzelt. Das Unternehmen Fairphone, das mit dem Ziel gegründet wurde, ethisch unbedenkliche Mobiltelefone herzustellen und zu vermarkten, musste feststellen, dass dies unmöglich war. Mittlerweile hat der Gründer der Firma seinen Produkten die traurige Beschreibung »fairere Handys« verpasst. Die Gewinnung von Metallen, seltener Erden und die Entsorgung unserer hochgradig digitalen Technologien zerstören menschliche Lebensräume, die sich in Giftmülldeponien verwandeln, auf denen verarmte indigene Kinder und ihre Familien nach verwertbarem Material suchen, das wieder an die Hersteller verkauft wird, die dieses Recycling zynisch als Teil ihrer Bemühungen um Umweltschutz und Gemeinwohl bezeichnen. Die externalisierte Armut und Umweltzerstörung nach dem Motto aus den Augen, aus dem Sinn verschwindet nicht einfach, nur weil wir die Welt durch VR-Brillen betrachten und in eine alternative Realität abtauchen. Je länger wir die sozialen, wirtschaftlichen und ökologischen Auswirkungen ignorieren, desto größer werden die Probleme. Das wiederum verstärkt die Neigung zu Rückzug, Isolationismus und apokalyptischen Fantasien und zu aus der Verzweiflung geborenen Technologien und Businessplänen. Ein Teufelskreis. Je mehr wir dieses Weltbild verinnerlichen, desto eher betrachten wir andere Menschen als das Problem und die Technologie als Lösung, um diese anderen zu kontrollieren und in Schach zu halten. Wir betrachten die herrlich eigenwillige, unvorhersehbare und irrationale menschliche Natur nicht mehr als Feature, sondern als Bug. Technologien betrachten wir trotz ihrer eigenen, in sie eingebauten Verzerrungen als neutral und lösen sie menschliches Fehlverhalten aus, so sehen wir darin lediglich einen Ausdruck unseres mangelhaften Wesens. Es scheint, als wäre eine angeborene, unabänderliche menschliche Wildheit für unsere Probleme verantwortlich. So wie die Ineffizienz eines lokalen Taximarkts mit einer App behoben werden kann, die menschliche Fahrer in den Bankrott treibt, können die ärgerlichen Widersprüche der menschlichen Psyche durch ein digitales oder genetisches Upgrade aus der Welt geschafft werden. Letzten Endes, so die Lehre der technosolutionistischen Orthodoxie, wird die menschliche Zivilisation in der Zukunft ihren Zenit erreichen, weil wir unser Bewusstsein in einen Computer hochladen. Oder, was noch besser wäre, weil wir akzeptieren, dass die Technologie tatsächlich unser evolutionärer Nachfolger ist. Wie die Angehörigen einer gnostischen Sekte sehen wir uns danach, in die nächste transzendente Phase unserer Entwicklung einzutreten, uns von unseren Körpern zu lösen und sie samt unseren Sünden und unserem Leid, vor allem aber samt den wirtschaftlich Unterlegenen, zurückzulassen. Film und Fernsehen führen uns diese Fantasien vor. Zombie-Serien zeigen uns eine postapokalyptische Welt, in der die Menschen nicht besser sind als die Untoten und das anscheinend anerkennen. Noch schlimmer ist, dass diese Serien die Zuschauer dazu bewegen, sich die Zukunft als Nullsummenkrieg zwischen den verbliebenen Menschen auszumalen. Als einen Konflikt, in dem das Überleben einer Gruppe von der Vernichtung einer anderen abhängt. Sogar in den avanciertesten Science-Fiction-Serien sind uns Roboter intellektuell und ethisch überlegen. Es sind stets die Menschen, die auf wenige Zeilen Programmcode reduziert werden, während die künstlichen Intelligenzen lernen, bewusster komplexe Entscheidungen zu fällen. Die geistigen Verrenkungen, die für diesen Rollentausch zwischen Mensch und Maschine nötig sind, beruhen allesamt auf der Annahme, dass die meisten Menschen im Grunde wertlos und gedankenlos selbstzerstörerisch sind. Entweder wir ändern sie oder wir trennen uns für immer von ihnen. Daher schießen Tech-Milliardäre Elektroautos ins All, als Beweise das etwas anderes als die Fähigkeit eines Milliardärs für sein Unternehmen zu werben. Und sollten einige wenige Menschen tatsächlich die Fluchtgeschwindigkeit erreichen und es irgendwie schaffen, in einer Blase auf dem Mars zu überleben, obwohl es uns nicht einmal gelingt, eine solche Blase in zwei Biosphärenprojekten, die mehrere Milliarden Dollar kosten, hier auf der Erde funktionstüchtig zu machen, wäre das Resultat weniger ein weiteres Kapitel menschlicher Diaspora, sondern vielmehr ein Rettungsboot für die Elite. Den meisten denkenden, atmenden Menschen ist klar, dass es kein Entkommen gibt. Als ich da also saß, an importiertem Eisbergwasser nippte und mit den großen Gewinnern unserer Gesellschaft Weltuntergangsszenarien durchspielte, wurde mir klar, dass diese Männer in Wahrheit die Verlierer waren. Die Milliardäre, die mich in die Wüste holten, um ihre Bunkerstrategien zu beurteilen, sind weniger Sieger im wirtschaftlichen Spiel als vielmehr Opfer seiner pervers begrenzten Regeln. Vor allem sind sie in einem Mindset gefangen, in dem Gewinnen bedeutet, genug Geld zu verdienen, um sich von dem Schaden abzuschotten, den sie verursachen, indem sie auf diese Art und Weise Geld verdienen. Es ist, als wollten sie ein Auto bauen, das schnell genug fährt, um seinen eigenen Abgasen zu entkommen.

Ein Unternehmen namens Vivos bietet in aller Welt Luxuswohnungen in umgewandelten unterirdischen Munitionslagern, Raketensilos und anderen befestigten Arealen aus dem Kalten Krieg an. Dort finden Einzelpersonen oder Familien Privatsuiten und Gemeinschaftsanlagen mit Pools, Spiel, Kino und Speisesälen vor, die an Miniatur-Club-Med-Ressorts erinnern. Zufluchtsstätten für Superreiche, etwa das Oppidum in der Tschechischen Republik, nehmen für sich in Anspruch, die Bedürfnisse von Milliardären zu erfüllen und achten auf die langfristige psychische Gesundheit der Bewohner. Bei genauerem Hinsehen ist es natürlich sehr unwahrscheinlich, dass die Bewohner eines befestigten Bunkers tatsächlich sicher sein werden vor der Realität der Realität. Zunächst einmal erweisen sich die geschlossenen Ökosysteme unterirdischer Anlagen als ungemein fragil. In der wirklichen Welt schwächt die Vielfalt der Biome und ihrer Bewohner die Auswirkungen von Katastrophen ab. In der Natur kann eine Krankheit, eine Dürre oder ein Invasor eine Spezies bedrohen, aber das Ökosystem gleicht die zerstörerische Wirkung aus. Ein von der Außenwelt abgeschotteter Garten, in dem die Pflanzen in Hydrokulturen wachsen, ist anfällig für Kontamination. Vertikale Farmen mit Feuchtigkeitssensoren und computergesteuerten Bewässerungssystemen mögen in Geschäftsplänen und auf den Dächern von Start-up-Unternehmen in der Bay Area sehr gut aussehen. Und wenn die Erde in einem Gewächskasten nicht genügend Nährstoffe enthält oder die Pflanzen in einem Beet absterben, kann man sie einfach ersetzen. Aber im für die Apokalypse hermetisch versiegelten Gewächshaus ist eine solche Nachbesserung unmöglich. Schon die bekannten Unbekannten genügen, um jede realistische Hoffnung aufs Überleben zu zerstören. Doch das scheint reiche Prepper nicht davon abzuhalten, es zu versuchen. Eine eigene Insel kann durchaus ein geeigneter Ort sein, um sich vor einer Epidemie in Sicherheit zu bringen, aber ein Eiland in eine autarke, verteidigungsfähige Festung im Ozean zu verwandeln, ist schwerer, als man meinen könnte. Kleine Inseln sind auf die Versorgung mit grundlegenden Gütern auf dem Luft- oder Seeweg angewiesen. Solarpaneele und Wasseraufbereitungsanlagen müssen regelmäßig gewartet und ausgetauscht werden. Milliardäre, die auf einer solchen Insel leben, hängen nicht weniger, sondern mehr von komplexen Lieferketten ab als die Mitglieder der industrialisierten Zivilisation. Abgesehen davon können solche Orte nicht wirklich von der Umwelt abgeschottet werden. Auf der Erde gelangt alles überall hin. Giftgase, Krankheitserreger und Strahlung durchdringen auch die dichtesten Barrieren. HEPA-Filter müssen regelmäßig ersetzt werden und manchmal versagen sie, sogar obwohl sie neu sind. Die Milliardäre, die mich engagierten, um ihnen Ratschläge zu Exit-Strategien zu geben, waren sich dieser Einschränkung zweifellos bewusst. War es am Ende vielleicht nur ein Spiel? Fünf Männer saßen um einen Pokertisch und wetteten darauf, welcher Fluchtplan der beste war. Sollte ich die Rolle des neutralen Kartengebers oder des Meisters in einem Fantasy-Spiel übernehmen und die von ihnen beschriebenen Szenarien beurteilen? Doch hier ging es um etwas anderes. Hätten sie sich nur vergnügen wollen, so hätten sie mich nicht einladen brauchen. In diesem Fall hätten sie auch den Autor eines Comics über eine Zombie-Apokalypse engagieren können. Sie sprachen über Dinge, die deutlich über die richtige Vorbereitung auf Katastrophen hinausgingen und politische und philosophische Fragen betrafen. Es fielen Begriffe wie Individualität, Souveränität, Governance und Autonomie. Im Zentrum stand die philosophische und mathematische Rechtfertigung ihrer Entscheidung, die Flucht zu ergreifen. Sie arbeiteten an dem, was ich als Isolationsgleichung bezeichne. Konnten sie genug Geld verdienen, um sich von der Realität zu isolieren, die sie schufen, indem sie auf eine bestimmte Art Geld verdienten? Konnten sie eine gültige Rechtfertigung für ihre Bemühungen finden, derart erfolgreich zu sein und so reich zu werden, dass sie die übrige Gesellschaft einfach hinter sich lassen konnten? Apokalypse oder nicht? Als Verfechter des Mindset lehnen sie das Gemeinwesen seit je ab. Und haben die anmaßende Vorstellung entwickelt, mit genug Geld und Technologie könnten sie die Welt nach ihren persönlichen Bedürfnissen umgestalten. Ihre Initiativen zur Flucht in die individuelle Souveränität gehören in dieselbe technolibertäre Fantasiewelt, in der auch der Wettbewerb zwischen Ultramilliardären über die Besiedelung des Mars stattfindet.
nur, dass sie diese Welt hier auf der Erde errichten wollen. Nur Billionäre werden in der Lage sein, ferne Planeten in Welten wie unsere zu verwandeln. Die Mitglieder der Gruppe, die meinen Rat zum Umgang mit dem Weltuntergang einholte, räumten ein, Milliardäre auf Einstiegsniveau zu sein. Die bestenfalls in einer Rakete von Elon Musk, Richard Branson oder Jeff Bezos mitreisen könnten. Und auch diese Männer sind noch einige Generationen davon entfernt, irgendeinen fremden Planeten zu kolonisieren.

Um die Bedeutung des Splitterkapitalismus zu verstehen, müssen wir einen Schritt zurücktreten und uns die großen Geschichten in Erinnerung rufen, die uns Historiker und Politikwissenschaftlerinnen über die letzten Jahrzehnte erzählt haben. Der Fall der Berliner Mauer am 9. November 1989 leitete eine Ära der Globalisierung ein. In seinem Roman Inseln im Netz aus dem Jahr 1988 beschwört Bruce Sterling ein Bild dieser extrem eng verflochtenen Welt herauf, in der alles in einem weltumspannenden Netz verknüpft ist, einem globalen Nervensystem, einem bis in die letzten Winkel reichenden Datenoktopus. Vorherrschend sind Darstellungen der Verbundenheit. Blaue Laserlinien verbinden weit voneinander entfernte Orte in einem Strang des Austauschs und der Mobilität. Der Trend ging zur Verbundenheit. Innerhalb weniger Jahre entstanden die Welthandelsorganisation, die Europäische Union, das nordamerikanische Freihandelsabkommen. Aber wenn man genauer hinsieht, erkennt man auch eine alternative Entwicklung, die nicht nur von Einheit, sondern auch von Fragmentierung gekennzeichnet war. Die beiden Teile Deutschlands vereinigten sich im Jahr 1990 wieder, aber im Jahr darauf zerfiel die Sowjetunion. Während sich die Europäische Union bildete, löste sich Jugoslawien auf. Somalia glitt in einen Bürgerkrieg ab und sollte mehr als ein Jahrzehnt

Sudanesen erzählt wird, der an der Spitze eines Heeres von Kriegsvertriebenen und Armutsflüchtlingen durch Nordafrika zieht, um nach Europa einzuwandern. Die Schlussszene zeigt die Ankunft einer großen Gruppe von Migranten in einem Urlaubsort in Südspanien, wo die Afrikaner versuchen, eine Phalanx bewaffneter Soldaten zu durchbrechen. Ein Junge, der eine Kappe der Miami Dolphins trägt, wird von den Soldaten am Strand erschossen. Ein Symbol des gebrochenen Versprechens der Kosmopolitinnen. Seit 2014 sind mehr als 24.000 Menschen bei dem Versuch ertrunken, über das Mittelmeer nach Europa zu gelangen. Die Globalisierung entfaltet sowohl zentripetale als auch zentrifugale Kräfte. Sie verbindet uns und reißt uns zugleich auseinander. Ich konzentriere mich hier auf die 90er Jahre, eine Zeit, das wird bis heute oft übersehen, der politischen Fermentation, in der unterschiedliche nationale und postnationale Vorstellungen wie in einem Schmelzkessel am Sieden waren. Die Geschichte, die wir über dieses Jahrzehnt erzählen, eine Geschichte, die von zunehmender Integration und stetig wachsenden Wirtschaftsräumen handelt, muss aus einem anderen Blickwinkel betrachtet werden, um die gewaltige sezessionistische Energie und die Begeisterung für Experimente mit Mikroordnungen zum Vorschein zu bringen. Als der Politikwissenschaftler Francis Fukuyama im Jahr 1989 über das Ende der Geschichte spekulierte, dachte er an die Konvergenz der Welt im Modell der freiheitlichen Demokratie, aber auch an die unangefochtene Herrschaft eines bestimmten Modells der Weltordnung. Sie war in selbstbestimmte Nationalstaaten unterteilt, die durch das internationale Recht in einer gemeinsamen Weltwirtschaft verbunden waren. Aber die fortschreitende Evolution des globalen Kapitalismus hat das Bild verändert. Das Ende der Imperien sowie des Kommunismus brachte eine Schar neuer souveräner Nationalstaaten hervor und gleichzeitig entstand ein weiteres politisches Gebilde. Seit den 90er Jahren wird der Nationalstaat zunehmend durch die neue Einheit der Zone ergänzt. Die Zonen helfen uns, uns die Globalisierung als Zersplitterung der Welt in eine Wirtschaft der extraterritorialen Archipele vorzustellen, in der sich die Territorien einen unablässigen Wettbewerb um nomadische Kunden, Anleger und Investoren liefern. Dank der Veröffentlichung der Forschungsergebnisse von Thomas Piketty und Emmanuel Saez sowie der Enthüllungen in den Panama und Paradise Papers haben wir heute eine klarere Vorstellung von einer bestimmten Art von Zone, der Steueroase. Aber obwohl es stimmt, dass die Zone ein Werkzeug derjenigen ist, die dort ihr Vermögen horten, greift diese Betrachtungsweise zu kurz. Wir müssen uns vor Augen halten, dass die Zone in den Augen der radikalen Anhänger des freien Marktes nicht einfach ein Mittel zu einem wirtschaftlichen Zweck, sondern eine Inspiration für die Neuordnung der globalen Politik ist.

Die Anarchokapitalisten träumten seit langem davon, den metaphorischen Gesellschaftsvertrag aus der politischen Theorie zu einem buchstäblichen Vertrag zu machen, der ausgedruckt oder auf einem Bildschirm aufgerufen werden konnte und den ein Bürgerkunde unterzeichnen würde, um sich zur Einhaltung bestimmter Regeln zu verpflichten. Niels Gulman erweckte diesen anarchokapitalistischen Traum in seinem spekulativen Roman Alongside Night aus dem Jahr 1979 zum Leben, in dem die Vereinigten Staaten in eine Währungskrise geschlittert sind. Die Anhänger des freien Marktes haben sich in Enklaven und Bastionen zurückgezogen, die von einer Untergrundorganisation verwaltet werden, die als der Kader bezeichnet wird. Die Mitglieder dieser Gesellschaft grüßen einander mit Laissez-faire und ihre Bibliotheken sind mit den Werken von Mises, Rand und Rothbard bestückt. Die Dienstleistungen werden von Unternehmen wie der First Anarchist Bank and Trust Company No State Insurance und Tanztafel Café erbracht. Das Akronym steht für There Ain't No Such Thing as a Free Lunch. Um eines dieser Rückzugsgebiete betreten zu können, muss man zuerst eine Erklärung unterzeichnen, in der man sich dazu verpflichtet, sich einer Schiedsgerichtsbarkeit zu unterwerfen und jegliche Streitigkeiten vor privaten Gerichten beizulegen.

In Alongside Night wird diese Schiedsgerichtbarkeit auf sämtliche zivilrechtlichen Aspekte und Verhaltensregeln ausgeweitet. Wer den Vertrag nicht unterzeichnet, erhält keinen Zutritt zur Zone und wer sich weigert, sich einem Urteil zu unterwerfen, wird boykottiert und erleidet einen Ostrazismus, eine Ausgrenzung, die gleichbedeutend damit ist, nackt an seine Feinde ausgeliefert zu werden. So wie in den Bastionen des Kaders sollte die Schiedsgerichtsbarkeit in Prospera, der Start-up-Stadt in Honduras, nicht nur auf geschäftliche Streitigkeiten, sondern auch auf alltägliche Konflikte angewandt werden. Bei der Einreise in die Zone unterzeichnete man eine Koexistenzvereinbarung, womit man sich damit einverstanden erklärte, dass Verstöße nicht als Verbrechen, sondern als Vertragsbruch behandelt würden. Die leitenden Richter des für die Konfliktbeilegung zuständigen Schiedsgerichts von Prospera waren drei ältere männliche Weiße aus Arizona. Diese Art von Regierung beruhte nicht auf Rechten und Pflichten, geschweige denn auf der Volkssouveränität. Es war eine bewusste Entscheidung, die Unternehmensführung zur Grundlage der menschlichen Gemeinschaft zu machen. Damit wurde das von David Friedman und anderen entworfene anarchokapitalistische Konzept verwirklicht. Ein Berater von Prospera pries die Entscheidung der honduranischen Regierung, die Kontrolle über das Territorium aufzugeben, folgendermaßen: Honduras lässt los, sagte er, und das ist ein weltweit einzigartiges Phänomen. Ein Land und eine politische Klasse müssen sehr verzweifelt sein, um sich einzugestehen, dass ihre Probleme möglicherweise nur gelöst werden können, wenn andere die Dinge in die Hand nehmen. Den Honduranern entging nicht, dass die Zone symbolisch für einen Akt der Verzweiflung stand. Die Debatte über diese Zonen ließ die öffentliche Diskussion über die Fragmentierung des Staatsgebiets erneut hochkochen. Kritiker sahen einen roten Faden in der historischen Perforation der nationalen Souveränität von der Bananenenklave über die Maquila Sweetshops bis hin zu den Start-up-Zonen. Ein Journalist wies darauf hin, dass die Zonen auf den Tag genau 100 Jahre nach der Unterzeichnung ähnlicher Konzessionen an US-amerikanische Bananenproduzenten durch General Manuel Bonilla legalisiert wurden. Ein weiterer erwähnte, dass eine Zone an dem Ort entstehen sollte, an dem der amerikanische Söldner William Walker, der sich im 19. Jahrhundert selbst zum Präsidenten von Nicaragua ernannt hatte, von der honduranischen Regierung vor Gericht gestellt und hingerichtet worden war. Einheimische beklagten sich über eine Invasion von Modellstädten, die zum Vorteil der Reichen gegründet werden. Die Verwirklichung des Traums von der Charterstadt in Honduras konnte nur von einer repressiven Regierung durchgesetzt werden, die tausende Personen widerrechtlich verhaftete und Demonstranten und Aktivisten verschwinden ließ und ermordete.

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1: Die Falls. Big, big love. Fake 2. Von ihrer 2008 erschienenen ersten Platte, im ersten Album Antidotes, von dem heute in dieser Brettsendung die Musik kommt. Wir kommen jetzt in unsere letzte Lesekollagenrunde und wir starten wieder mit Rushkoff. Dieser Silicon Valley Eskapismus, ich möchte ihn als das Mindset bezeichnen, bestärkt seine Anhänger in dem Glauben, die Gewinner könnten den Rest der Menschheit irgendwie zurücklassen. Vielleicht war das die ganze Zeit ihr Ziel. Vielleicht ist dieses fatalistische Streben, sich über die Menschheit zu stellen, sich von ihr zu lösen, nicht nur das Resultat des zügellosen digitalen Kapitalismus, sondern auch seine Ursache. Eine Art, miteinander und mit der Welt umzugehen, deren Ursprünge wir in den soziopathischen Tendenzen der empirischen Wissenschaft, des Individualismus, der sexuellen Dominanz, ja des Fortschritts an sich finden können. Die Tyrannen sind seit den Zeiten der Pharaonen und Alexanders des Großen bestrebt, sich über große Zivilisationen zu erheben und diese zu beherrschen. Aber nie zuvor sind die mächtigsten gesellschaftlichen Akteure von der Erwartung ausgegangen, die vorrangige Auswirkung ihrer Eroberung werde darin bestehen, das Leben für alle anderen Menschen auf der Erde unmöglich zu machen. Und nie zuvor verfügten sie über Technologien, die sie in die Lage versetzt hätten, ihre Vorstellung in die Grundstruktur der Gesellschaft einzulassen. Die Landschaft wimmelt von Algorithmen und Intelligenzen, die ein derart selbstsüchtiges und isolationistisches Weltbild fördern. Jene, die soziopathisch genug sind, um es zu übernehmen, werden mit Geld und Kontrolle über den Rest von uns belohnt. Es ist eine selbstverstärkende Feedbackschleife. Das ist neu. Dank der digitalen Technologien und der von ihnen ermöglichten beispiellosen Vermögensungleichheit erlaubt es das Mindset, Schaden einfach auf andere abzuwälzen und weckt ein entsprechendes Bedürfnis nach Transzendenz und Trennung von den Menschen und Orten, die unter dieser Externalisierung leiden. Wie wir sehen werden, beruht dieses Mindset auf einem unerschütterlich atheistischen und materialistischen Scientismus, auf einem blinden Vertrauen in das Lösen der Probleme durch Technologie, auf der Befolgung der Schranken des digitalen Codes, auf einem Verständnis zwischenmenschlicher Beziehungen als Marktphänomen, auf der Furcht vor der Natur und den Frauen, auf dem Bedürfnis, die eigenen Beiträge als einzigartige und beispiellose Neuerungen zu betrachten und auf dem Bemühen, das Unbekannte zu neutralisieren, indem man es beherrscht und entseelt. Aber anstatt einfach für immer über uns zu thronen, streben die Milliardäre an der Spitze dieser virtuellen Pyramide aktiv ein Finale an. Tatsächlich erfordert die Struktur des Mindset eine endgültige Lösung, so als handle es sich um einen Marvel-Blockbuster. Alles muss auf eine 1 oder eine 0, auf Sieger oder Verlierer, auf Geretteter oder Verdammter hinauslaufen. Tatsächlich bevorstehende dramatische Ereignisse, von der Klimakrise bis zu Massenmigrationsbewegungen, bestätigen den Mythos und eröffnen möchtegern Superhelden die Chance, das Finale zu ihren Lebzeiten für sich zu entscheiden. Denn das Mindset beinhaltet auch die vom Glauben getragene Silicon Valley-Gewissheit, man könne eine Technologie entwickeln, die sich über die Gesetze von Physik, Ökonomie und Moralität hinwegsetzen und ihren Eigentümern etwas noch Besseres als die Rettung der Welt ermöglichen werde. Sie soll sie in die Lage versetzen, der von ihnen heraufbeschworenen Apokalypse zu entkommen.

Eine etwas realistischere, technologisch-utopische Fluchtfantasie ist die der Seasteading-Bewegung, die vor einigen Jahren beträchtlichen Medienrummel auslöste. Siedlungen mitten im Ozean sollen eine nachhaltige Lösung für eine Welt der Klimakatastrophe, des gesellschaftlichen Chaos und des wirtschaftlichen Zusammenbruchs darstellen. In dieser Minecraft trifft Waterworld Zukunft wollen sogenannte Aquapreneure reichen Menschen ein Leben in unabhängigen Stadtstaaten ermöglichen, die außerhalb der nationalen Hoheitsgewässer im Meer schwimmen. Geplant sind riesige Ansammlungen von Hightech-Flößen, die mit sauberer, erneuerbarer thermischer Energie aus dem Ozean versorgt werden sollen und sich von einer nach Erdöl bohrenden Zivilisation an Land unabhängig machen werden. Die Aufregung über diese Initiativen hat sich mittlerweile wieder gelegt, aber eine Reihe von Milliardären und sogar einige angesehene Einrichtungen wie die UNO und das MIT arbeiten weiterhin an der Rückkehr der Menschheit ins Meer. Die Tech-Unternehmer, die in diese Hochseeprojekte investieren, wollen die gesetzlose Freiheit wiederherstellen, die mit der Frühzeit des Internets assoziiert wird. Es geht ihnen nicht um das Wasser, sondern um die politische Autonomie, um die Freiheit, ein Leben zu führen, das nur dem Mindset unterworfen ist. Von den Fesseln des rückständigen Denkens der Nationalstaaten befreit, wollen die Aquapreneure eine Zivilisation errichten, die ein ultraliberales Experiment darstellt. Sie werden rasch neue Regierungsmechanismen entwickeln und festlegen, welche staatsbürgerlichen Verpflichtungen und welche Zugeständnisse an den Gemeinsinn oder den Kollektivismus nötig sind, sofern sie überhaupt erforderlich sind. Es ist eine Vision für eine Art von globaler Nicht-Zusammenkunft, in der sich jede Person oder Familie ihre eigene schwimmende Hightech-Villa oder Nanonation bauen und an einer beliebigen modularen Cluster-Nation andocken kann, die das in ihren Augen beste Regierungssystem anzubieten scheint. Indem sich derartige Visionen von der individuellen Souveränität auf die Dringlichkeit des Umweltschutzes und auf den technologischen Optimismus berufen, verschleiern sie das Bedürfnis der technolibertären Elite, sich der Kontrolle durch die Behörden, den Kartellgesetzen oder einer regressiven Technologiephobie zu entziehen, eine neue Heimat für sich und ihre Geschäfte zu finden, um sich ihren Ball zu schnappen und woanders zu spielen. Ob an Land, zur See oder im Weltall, das Streben nach individueller Souveränität ist weniger als Beispiel für die Vorbereitung auf eine Apokalypse bedeutsam, sondern eher als Ausdruck der von Ayn Rand inspirierten Fantasien der Tech-Elite. Die rationalsten und produktivsten Menschen setzen sich ab, um ihr Eigeninteresse zu verfolgen und ihr eigenes unabhängiges Wirtschaftssystem aufzubauen, ohne die moralischen Konsequenzen ihrer Handlungen tragen zu müssen.

Die Zone erfüllt für die kapitalistische Rechte zahlreiche Funktionen. Das Gespenst der Zone und die von ihr ausgehende Gefahr der Kapitalflucht werden eingesetzt, um nationale Regierungen zu erpressen, damit sie die Überreste des Sozialstaats in Westeuropa und Nordamerika beseitigen. Zudem ist die Zone Ausdruck einer weiteren Überzeugung, die einen zentralen Bestandteil der Fantasie der politischen Rechten darstellt. Sie glauben, dass der Kapitalismus ohne Demokratie existieren kann. Die Idee eines Kapitalismus ohne Demokratie ist weiter verbreitet, als man meinen könnte. Stephen Moore, einer der wichtigsten Wirtschaftsberater von Präsident Donald Trump und Kandidat für einen Sitz im Leitungsgremium der Federal Reserve, also der US-amerikanischen Zentralbank, zudem langjähriger Mitarbeiter der Heritage Foundation sowie ein tonangebender Intellektueller der extremen Rechten, nahm kein Blatt vor den Mund. Zitat: Der Kapitalismus ist sehr viel wichtiger als die Demokratie. Ich bin eigentlich kein großer Anhänger der Demokratie. Zitat Ende. Dies ist keineswegs ein unbedachter Scherz oder eine Entgleisung, sondern eine klar definierte Geisteshaltung, die seit 50 Jahren unmerklich auf dem Vormarsch ist und sich auf unsere Gesetze, Institutionen und politischen Bestrebungen auswirkt. Die Zersplitterung der Welt ist kein spontaner Prozess. Sie wird gezielt vorangetrieben. Dieses Buch handelt von Thiels Vorläufern und Gefolgsleuten, von Personen, die eine solche Fragmentierung vorhergesehen haben und sie begrüßen. Nach dem Ende des Kalten Kriegs boten sie eine überraschende Deutung an. Vielleicht hatte der Kapitalismus ja unbemerkt verloren. Vielleicht machten die sozialdemokratischen Superstaaten ja einfach dort weiter, wo die kommunistischen aufgehört hatten. Denn die Staatsausgaben stiegen unaufhörlich. Vielleicht musste man einen Schritt weiter gehen, um dem Kapitalismus wirklich zum Sieg zu verhelfen. Was, wenn das Ende der Geschichte nicht das Schachbrett mit rund 200 Nationalstaaten war, die unter den Bedingungen der liberalen Demokratie existierten, sondern ein Flickwerk von zehntausenden Jurisdiktionen mit unterschiedlichen politischen Systemen, die einander in einem nie endenden Wettbewerb gegenüberstanden? Ein Marktradikaler drückte es so aus: Was, wenn der wichtigste politische Trend der letzten 200 Jahre, die Zentralisierung der Staatsmacht, im 21. Jahrhundert umgekehrt wird? Was, wenn die Gesellschaft neu gegründet werden musste? Ab den 70er Jahren bot sich die Zone als schlanke Alternative zum Durcheinander der Demokratie und den wuchernden, schwerfälligen Nationalstaaten an. Die Vordenker, mit denen sich dieses Buch beschäftigt, predigten nicht den Globalismus, sondern den Sezessionismus. Wir werden diesen Marktradikalen, die nach dem idealen institutionellen Behältnis für den Kapitalismus suchten, ein halbes Jahrhundert lang rund um den Erdball folgen. Die Reise führt uns von Hongkong aus über die Londoner Docklands bis zum Stadtstaat Singapur, vom Südafrika der Apartheid zu den Neokonföderierten im Süden der Vereinigten Staaten und an die ehemalige Frontier im amerikanischen Westen, von den Kriegsgebieten am Horn von Afrika nach Dubai und zu den kleinsten Inseln der Welt. Schließlich gelangen wir ins virtuelle Reich des Metaversums. Die Anhänger des Crack-Up-Kapitalismus malten sich ein neues Utopia aus. Eine agile, stets in Bewegung befindliche Festung für das Kapital, sicher vor dem Zugriff des Volkes, das nach einer gerechteren Gegenwart und Zukunft strebte. In seinem Roman Red Pill von 2020 beschreibt Harry Kunzruh einen Mann, der in einem halluzinatorischen Zustand ein Manifest über ein System schreibt, das sich am Ende in der Lage sehen wird, öffentlicher Politik grundsätzlich eine Absage zu erteilen und sie durch die Kunst des Handels zu ersetzen. Eine Blackbox, die unmöglich zu überwachen und nur für die beteiligten Parteien sichtbar ist. Ohne gegenseitige Kontrolle, ohne ein Recht gegen die Entscheidung der Handelspartner zu klagen, ohne Rechte überhaupt, nur von roher Gewalt und Macht regiert. Das ist eine gute Beschreibung der Vorstellungen, mit denen wir uns in diesem Buch beschäftigen werden. Ihre Anhänger träumen von einer radikalen Form des Kapitalismus in einer Welt ohne Demokratie.

Die Start-up-Stadt entsprang der Fantasievorstellung, die Libertäre und Neoliberale in den 70er Jahren nach Hongkong, in den 90er Jahren nach Singapur und zu Beginn des 21. Jahrhunderts nach Dubai gelockt hatte. Dem Traum von Kapitalismus ohne Demokratie. Diese bezeichnete sie manchmal als Entstaatlichung. Aber ein honduranischer Fischer wählte eine bessere Metapher. Die Zonen, erklärte er, erlaubten es Investoren, den Staat zu kidnappen. Ende des Jahres 2021 kam in Honduras der altmodische Mechanismus der allgemeinen Wahlen wieder in Gang. Und die Demokratie nahm Rache. Eine neue Regierung kam an die Macht. Die Wahlsiegerin Xiomara Castro setzte die Zonen ganz oben auf ihre Agenda und versuchte, den Verfassungszusatz außer Kraft zu setzen, der die Gründung der Zonen ermöglicht hatte. Oder alternativ das Volk über deren weiteres Schicksal abstimmen zu lassen. Die Verfechter der Start-up-Städte ihrerseits hofften, ihr Brückenkopf werde von Verträgen wie dem Dominican Republic Central American Free Trade Agreement geschützt werden, das Investoren erlaubte, Regierungen zu verklagen, wenn sich Gesetzesänderungen negativ auf ihre Investitionen auswirkten. Ein ehemaliger Investor kommentierte ironisch: Die Libertären mögen das internationale Handelsrecht nicht. Aber wie sich herausstellt, ist das internationale Handelsrecht ungemein hilfreich. Der wachsende Widerstand drückte das Modell der Enklave in den Blickpunkt. Im April 2022 wurde Castros Amtsvorgänger, unter dessen Regierung die Zonen gegründet worden waren, an die Vereinigten Staaten ausgeliefert, die ihn beschuldigten, tonnenweise Kokain geschmuggelt und den Gewinn zur Finanzierung seiner politischen Aktivitäten verwendet zu haben. Im selben Monat beschloss der honduranische Kongress einstimmig, das Gesetz über die Einrichtung der Zonen als verfassungswidrig aufzuheben. Die bestehenden Zonen, darunter Prospera, sollten innerhalb eines Jahres aufgelöst werden. Gehörte den anarchokapitalistischen Paradiesen vielleicht doch nicht die Zukunft? Der Weg der Sezession, der in ein illusorisches, verheißenes Land mit uneingeschränkter wirtschaftlicher Freiheit führen sollte, war keine Einbahnstraße. In den 20er Jahren des 21. Jahrhunderts erfreut sich die Methode, eine konstituierende Versammlung einzuberufen, um die Verfassung eines Landes zu überarbeiten und den Vertrag zwischen Staat und Gesellschaft zu ändern, wachsender Beliebtheit. Castro in Honduras schlug diese Lösung für ihre neue Regierung vor und verwirklichte die von den Putschisten durchkreuzten Vorhaben ihres Mannes. Weiter im Süden versuchte Chile, die unter der Militärdiktatur von Augusto Pinochet in Kraft getretene Verfassung zu ändern. Die peruanische Regierung hofft ebenfalls, die Verfassung umschreiben zu können. Die Vorstellung von der Erdoberfläche als Schalltafel mit austauschbaren Komponenten hat einen mächtigen Gegner im schwer zu verwirklichenden Traum der Menschen, die mit einer demokratischen Stimme sprechen. Dennoch ist das Zonenfieber nicht gebrochen. Als Honduras unwirtlicher wurde, wandten sich die Anhänger der Start-up-Städte seinen Nachbarländern zu. Im Jahr 2019 wurde Nayib Bukele Präsident von El Salvador und startete unverzüglich eine aggressive Kampagne, um sein Land als globales Zentrum für einen anders gelagerten Ausweg zu positionieren: Kryptowährungen. Im November 2021 stellte er Pläne für eine Bitcoin-City vor, die ihren Strom von einem Vulkan beziehen und rund um einen riesigen Hauptplatz in Form des Bitcoin-Logo angelegt werden sollte. Verfechter der Start-up-Stadt erläuterten in einer Versammlung, wie Bitcoin zur Verwirklichung des Traums beitragen könne, auf jeder Ebene auszusteigen. Sie führten Gespräche mit Bukele über die Errichtung einer freien Privatstadt, während sie gleichzeitig weiter südlich in Jair Bolsonaros Brasilien nach Möglichkeiten Ausschau hielten. Bolsonaros Wirtschaftsminister Paulo Guedes war an der Universität Chicago ausgebildet worden. Die Geschichte zeigt, dass stets eine weitere Trauminsel am Horizont auftaucht.

0: Like Swimming, die Foals von 2008, Platte Antidotes. Ihr hört das Brett im freien Senderkombinat, Studio F. Und ihr hörtet in den knapp zwei vorangegangenen Stunden eine Lesekollage zum Thema Kapitalismus eben ohne Demokratie. Versuch zu verstehen, was eigentlich gerade so bestimmte Entwicklungsstränge sind, was so ideologische Formationen sind, die gleichzeitig sehr mächtig sind, weil offensichtlich mit sehr viel Geld ausgestattet. Da gibt es ja sehr verschiedene Versuche, ja schon länger irgendwie nachzuzeichnen, was da eigentlich passiert, ideologisch, infrastrukturell. Wir haben das in unserer Millet-Sendung ja auch schon so ein bisschen versucht, mit den verschiedenen rechten Thinktanks ein bisschen nachzuzeichnen, was eigentlich so ein bisschen der ideologische Hintergrund ist für Leute wie Millet und dessen aus dem Boden gestampfter Parteibewegung. Und das, was ich mochte auch an dem Zusammenspiel der beiden Bücher, war, dass sie ein bisschen unterschiedlich funktionieren. Also kommen wir auch ein bisschen aus unterschiedlichen Hintergründen. Und was ich an Slobodian besonders gut finde, ist, dass der versucht, da auch einer Fragestellung nahe zu kommen, die uns ja auch immer umtreibt, von was passiert eigentlich hinter dem Rücken der Agierenden und was sind eigentlich Strategien, die dann aufgehen, nicht aufgehen, um nicht dazu zu kommen, dass die Welt letztlich ja hundertprozentig funktioniert, wie Kremlitzer mal sagte, woran mich ein Freund letztens erinnert hat, irgendwie die Realität ist vulgär marxistisch, also wirklich wie so wirklich starke, reiche Männer, die letztlich wirklich Entscheidendes beeinflussen und Kapitalblöcke, die dann Staaten übernehmen. Und da aber genauer zu werden und sich wirklich auch zu gucken, also inwiefern passieren da auch gerade Sachen, die wir vielleicht so vor 10, 20 Jahren auch nicht für möglich gehalten hätten, in einer Eindeutigkeit von, das sieht aus wie so ein James-Bond-Film aus den 60er Jahren, wo der böse Möchtegern-Weltenherrscher dann über zum Beispiel Satellitenarmeen verfügt. Und an Stellen sind wir ja offensichtlich in einer Realität, die zumindest so aussieht.
1: Ja, auf jeden Fall. Man kann, denke ich, hier an sehr vieles anknüpfen und was zu diesen Konzepten, die hier hörbar geworden sind, natürlich auch gehört, ist, dass es mittlerweile eine richtig breite Prominenz auch gibt, solcher Figuren in öffentlichen politischen Ämtern, was nochmal Fragen aufwirft nach Subjekten politischen Repräsentierens. Und Slobodian macht das ja in seinem Buch hin und wieder, sich stützend auf ein anderes Buch, das dem vorausgegangen war, das sich Die Globalisten nennt, wo er versucht, die ideengeschichtliche Genese dieser Art von Denke, dem Marktliberalismus, den Anarchokapitalismus nachzuspüren und das über das gesamte 20. Jahrhundert nachzuzeichnen. Auch bei Suhrkamp erschien, ich glaube 2019. Und das hat mich, der letzte Satz, den wir vorgelesen haben, die Geschichte zeigt, dass stets eine weitere Trauminsel am Horizont auftaucht. Ich denke, das Thema ist auch eine Einladung, sich größere zeitliche, historische Zusammenhänge anzugucken und sich über das 20. Jahrhundert und die letzten 20 Jahre zu beugen und zu gucken, wohin das Pendel jeweils ausschlägt. Denn das, was jetzt an die Oberfläche tritt und auch politische repräsentierende Prominenz geworden ist, das hatte lange ein Nischendasein geführt in den 50er, 60er, 70er Jahren, wo man sich konsolidierte, so Maulwurf-Wühlarbeit betrieben hat. Und dies bricht jetzt langsam halt viel verstärkter hervor. Das ist ein interessanter Aspekt, zu dem das Buch von Slobodian einlädt, sich nähere Gedanken dazu zu machen, also die großen historischen Linien sich anzugucken und das nicht als etwas zu begreifen, was plötzlich da ist, vom Himmel gefallen.
0: Ja, was gleichzeitig offensichtlich aber viele Menschen verstört, denn dieses Flood the Zone with Shit ist ja auch was wir, wozu das, finde ich, gehört. Also dass es überall diese Horrorszenarien gibt, von denen wir natürlich jetzt auch einige ausgebreitet haben, und gleichzeitig offensichtlich im Versuch, dem analytisch besser gerecht zu werden. Das war das Brett. Ihr hört uns wieder am dritten Sonntag im Monat, so ihr mögt. Und erreicht uns unter brett@fsk-hh.org für Anregungen, Kritik und Schokolade.

Und die gibt sich heute mal wieder der Alliteration hin. Memorierende Mid-Mai-Mixturen sind versprochen. Aber keine Sorge, es gibt nicht nur Rückblick. Wiewohl es Momente gibt, die sich aufdrängen. Beziehungsweise eben Außenaufstellungen, in die man sich begeben kann, um in der Erinnerungsarbeit befördert zu werden. Und so weiter und so fort. Viel Spaß.

Ja, spread this information und genau das werden wir jetzt tun, die Informationen liefern zu dem gerade Gehörten. Das war ein Cloud Management und Vivian Goldman, eine ganz wichtige Stimme, nicht nur im Sinne der Artikulation über Musik, das war etwas, was sie über all die Jahre doch nur sehr pointiert gemacht hat, dazu kommen wir gleich, sondern eben auch eine wichtige Stimme der musikalischen Erörterung, der Background-Erkundung, denn Vivian Goldman zählt zu den wichtigsten Journalisten, gerade des Bereichs, den man so als Punky Reggae Party abgesteckt hat. Sie begleitete unter anderem die Aufnahmen zum Exodus-Album von Bob Marley, die ja in London passierten, sozusagen im Exil, nachdem es in Jamaika zu gefährlich geworden war für Bob Marley, und gehörte zu diesem Umkreis, der sich da so formierte zwischen Pill und anderen Formationen, die sich dann Schritt für Schritt mit Reggae und Dub beschäftigten. Und hat das sehr früh eben auch reflektiert in den britischen Medien und rutschte darüber dann, wiewohl sie vorher sowieso auch schon viel gesungen hat und dann auch immer mal so Background-Gesangsjobs angenommen hat. Im Übrigen auch interessanterweise bei dem letzten Album der grandiosen Belgrader Post-Punk-Band Idoli. Aber den Bogen schließen wir gleich nochmal. Jedenfalls rutschte sie dann auch weiter nach vorne und ans Mikrofon als tragende Sangesfigur, und da gibt es eine ganz wichtige klassische 7-Inch im Jahr 1981 veröffentlicht auf 99 Records, war ein ganz wichtiges Label in den USA für so Post-Punk, No-Wave-Kontexte, und zwar die Single Laundrette mit dem Hit Laundrette, der jetzt aber meinerseits hier mal vernachlässigt wird, sondern das Stück Private Armies wird jetzt hier nach vorne gezogen, und zwar auch deshalb, weil das dann auch diese Erweiterung in die dann sich findenden Dub-Kontexte, frühen Dub-Kontexte im britischen Post-Punk oder im Erweiterungs-Dub-Sound dann schlägt, und zwar zu den grandiosen New Age Steppers, die ja so ein Sammelbecken waren von Mitgliedern der Popgroup, von Pill und allen möglichen anderen Konstellationen, die sich da zusammenfügten unter der mixenden Anleitung von Adrian Sherwood, der natürlich das Label Onew Sound dann schon gegründet hatte, und bei Onew Sound kam dann auch diese Dub-Version, die wir jetzt hier hören, als New Age Steppers Stück, aber es ist auf anderen Ebenen dann, wie gesagt, Vivian Goldman zugeschrieben, die auch sehr interessante Erkundungen gemacht hat, was so die Beziehung zwischen Judentum und Reggae angeht, aber dazu jetzt mal nicht vertiefend, das ist dann ein anderen schwer thematischen Erkundungsgang wert, der dann auch irgendwann mal eingelegt werden muss. Jetzt erstmal Private Armies, ebenfalls aus dem Jahr 1981. Was heißt ebenfalls? Es sei ja noch zu erläutern, dass das Stück, das davor zu hören war, ein ganz aktuelles ist. Und zwar eben Vivian Goldman zusammen mit Cloud Management. Cloud Management ist so ein Hamburger Projekt, das sich im weitesten Sinne eben mit Elektronika, Dub beschäftigt. Thomas Korff und Sebastian Kokos und Ulf Schütte sind diejenigen, die sich dort versammeln, die diverse Backgrounds auch dort einschleppen. Und diese ganz aktuelle Veröffentlichung heißt Whoops, Wrong Planet und ist erschienen beim Leipziger Label Alton Village and Mine. Und davor hörtet ihr, und das ist dann dieser kleine Bogen, vielleicht auch nochmal zum jugoslawischen Postpunk, ein Stück von Katharina der Zweiten, Kat Krenem K, von der einzigen Veröffentlichung unter diesem Namen. Dann hat sich das umbenannt in Ekaterina Velika, was aber eben eine Annäherung an die noch slawischere Ausformulierung des Namens der gleichen gemeinten russischen Zaren deutscher Abstammung.
betrifft. Eine Band, die eben ja den Bogen auch hineingeschlagen hat, dann in so Darkwave Sounds, aber eben auch eine Groove-Linie zurück hat zu den grandiosen Jalo Acrobata, die ja auch mit Dub und Reggae experimentiert haben. Und dieses Stück war eben sozusagen das Reggae-Stück auf dieser ganz grandiosen Platte des Jahres 1984. Und ja, dunkle Schatten werfen sich voraus. Das Wave-Gotik-Treffen steht an. Auch diesbezüglich ist diese Sendung vielleicht ein bisschen vorgeprägt, nicht nur durch den metrologischen Tiefgang, der jetzt hier zu bemerken ist. Und für die, die sich gefragt haben, was die Sounds waren, die ganz am Anfang liefen, das waren Starts of the Lid mit dem Stück Before Top Death Center, was ja auch schon mal ganz gut in der Betitelung zum Wave-Gotik-Treffen passen würde. Music for Nitrous Oxide war die Veröffentlichung vor genau 30 Jahren, die jetzt remastert beim Label Artificial Pine Arc Manufacturing erschienen ist, ja, so eine Freifeld, Freiform, Flächenmusik, die eben sehr atmosphärisch ist und darin aber eben auch in dunkle Täler leitet, um das jetzt mal so ganz schnell interpretatorisch hier abzubügeln. Und wir machen weiter. Und zwar, wie angekündigt, mit Private Armies.

Vivian Goldman mit Private Armies, und zwar einerseits in der Vocal Version und dann in der, die dann auch auf dem New Age Steppers Album unter demselben Titel dann lanciert wurde. Auf der davorgehenden EP war es noch als PA Dub Vivian Goldman zugeschrieben, aber das mag in dieser Sessionhaftigkeit dann vielleicht auch freies Zuschreibungsmaterial gewesen sein. Sie wird auf der Platte natürlich als Urheberin auch genannt, aber eben sozusagen subsumiert unter dem Kollektiv eingebunden in die New Age Steppers, beides aus dem Jahr 1981. Und damit sind wir vielleicht auch schon ein bisschen durch mit dem Reggae- und Dub-Part, der sich oftmals in der Sonic Radio Show erst nach hinten heraus ergibt. Aber nun hat es sich nach vorne geschoben, und das bietet aber trotzdem gute Anschlussmöglichkeiten für die anderen angerissenen Themen. Memoriertes, nun ja, es ist ja wenig Prophetie hier am Start. Insofern balanciert das ja alles immer am Archiveingang und zieht dort die Erinnerungslinien und versucht dann heutige Anknüpfungsmomente. Und ein sich äußerst anbietender Weg, das nächste zu moderieren, wo auch nochmal zwei Linien, die hier schon genannt wurden in der Sendung, die sich schon mal nach vorne gedrängt haben, zusammenkommen, ist das folgende Stück, das da von einer Formation aus Mazedonien kommt, damals jugoslawische Teilrepublik, heute als Nordmazedonien unabhängig, und Teil dieser Bewegung hin zur Unabhängigkeit war eben auch eine Identitätsfindung über Subkultur, wie sie ja zum Beispiel auch in Slowenien mit der neuen slowenischen Kunst eine Gewichtigkeit hatte, die sich auch dann international über Laibach auswirkte, über die Streuung der Produkte, dann vor allen Dingen eben auch seit 1984 dann wirklich unter diesem ausgerufenen Klammer-Logo der neuen slowenischen Kunst, die ja auch wirklich Kunst und Theater und alles Mögliche subsumierte, und Laibach, die ja zum Anfang Laibach Kunst hießen und ja gerade dieser Tage mit einem ja Europop-Trash-Album höchster Konzeptionalität auffällig geworden sind, das ich aber bei mir noch nicht arbeiten konnte. Ich muss auch gestehen, dass ich da eine gewisse Scheu habe, aber wie dem auch sei, es gab eine Art Dunkel-Post-Punk-Welle, die Anfang der 80er Jahre schon in Mazedonien eigenwillige Formen fand, mit Punkbands wie den Saraceni, aus denen dann unter anderem Pardona Byzantie wurde, der Fall von Byzanz, alles Dinge, die so eine Art ernsthaftes Spiel mit der Orthodoxie da zelebrierten und sich dann mehr und mehr in eine identitäre oder sagen wir mal in eine Überidentifikation, wie sie vielleicht der neuen slowenischen Kunst auch zu eigen ist, hineinbewegt hat. Es formierte sich eine Art Sessionband, die wohl in Höhlen dann auch aufgenommen hat, die Aporea hieß, und eine sehr interessante Konzeptkassette hinterließ, wo unter anderem dann Symbole der Orthodoxie mit der neuen slowenischen Kunst, zu einer Art neue makedonischen Kunst, zusammengefügt wurde. Da gab es eben auch persönliche Beziehungen, die eine gewisse Rolle spielten. Eine der Hauptfiguren wurde dann später eben auch Bischof von Skopje. Und aus dieser Formation heraus hat sich dann Anastasia gegründet. Und Anastasia haben unter anderem eine Mini-LP aufgenommen, auf die wir gleich zugreifen werden, und dann später auch noch einen ziemlich schönen Soundtrack für den Film Before the Rain, der Mazedonien als eben kurz vor einem Bürgerkrieg stehend einfängt, 1994, der dann dankenswerterweise dann doch nur aufflackerte, aber nie so wirklich stark ausbrach wie in den anderen Teilrepubliken. Und das erste Stück auf dieser EP von Anastasia ist der 137. Psalm, und das ist natürlich der Psalm, der auch in der Rasta
Identifizierung eine ganz große Rolle spielt, aber eben auch von Boni M., die ja wiederum zum größten Teil aus karibischen Sängerinnen bestanden, gecovert wurde. Es ist natürlich Rivers of Babylon, die in diesem 137. Psalm artikuliert werden, also die Sehnsuchtsmomente zurück zu den Flüssen von Babylon, die natürlich falsche Sehnsuchtsmomente sind. Und mit diesem Bezugsmoment, der ja auch noch viele, viele Konfliktebenen auch heutzutage leitet, lasse ich euch jetzt mal alleine und wir hören uns jetzt Anastasia an.

By the Rivers of Babylon, der 137. Psalm. Etwas anders als bei den Melodians oder Bonnie M., aber es gibt ja auch noch diverse andere Vertonungen. Hier also aus Mazedonien, veröffentlicht 1990 auf dem Label Dorm. Und das in gewisser Weise vielleicht auch als Einstimmung Richtung Vive Gothic treffen, das ja in dem Rhythmus der Zonic Radio Show also dazwischen liegt. Und es gibt auch zumindest zwei Events, auf die diesbezüglich zu verweisen sei, die auch ohne einen ja doch zu einem erklecklichen Betrag zu erstehenden Bändchen besucht werden können, die mit Zonic in Verbindung gebracht werden können. Einerseits am Sonntag in der Galerie KK5 um, ich glaube, 15 Uhr gibt es ein Gespräch zwischen dem Künstler Bernhard Schipper und mir über die Kontexte der neuen sorbischen Kunst. Wir waren jetzt schon bei der neuen slowenischen und den parallelisierten Momenten einer neuen mazedonischen Kunst, und hier gibt es also einen ganz wunderbaren Moment, der das sozusagen den heimischen Boden anheimfallen lässt. All dieweil wir uns ja hier auch auf sorbischem, historischem, sorbischem Grund bewegen in Lipsk, wie Leipzig ja slawisch heißt. Und was all das mit der neuen sorbischen Kunst zu tun hat, mit dem Punk-Underground in Bautzen und den Post-Punk-Kunstformationen, die sich dann daraus ergeben haben, und Fusionierungsmomente, die sich vor nun auch schon ein paar Jahren hier in Leipzig dann unter anderem in ehemaligen Räumen der Galerie Eigenart abgespielt haben. All das ist zu erfahren in der Galerie KK5, das ist in der Käthe-Kollwitz-Straße 5. Dafür steht diese Abkürzung. Und dort ist auch eine sehr gut bestückte große Ausstellung von Bernhard Schipper zu sehen, der eben vielleicht so der Künstler ist, gerade wenn es um ältere, neue sorbische Kunst geht, der diesbezüglich eine Referenz mittlerweile darstellt. Es gab ja schon diverse Ausstellungen, unter anderem im Salon Similde. Und das ist das eine. Und das andere ist am Montag, dann eher so folgend auf diesen Sonntag, und zwar ab 11 Uhr im Ballsaal Markleberg. Dort gibt es ja eine ganze Kette an Vorträgen, die auf englischer Sprache sich mit verschiedensten Themen in Sachen Wave Gothic beschäftigen. Das geht von Gothics und Katzen über Vampirfilme bis hin zu einer Annäherung an osteuropäische Sounds. Da wären wir jetzt ja schon mal dabei gewesen, und da geht es auch noch ein bisschen weiter. Also gerade dieser Kontext der Makedonska Strba, wie sie genannt wurde, die mazedonische Welle, wird zumindest meinerseits dort mit hineingeworfen in ein Zwiegespräch oder ein gegenseitiges musikalisches Vorstellen mit Xavier aus Belgien, Xavier Kruth, der seit mehreren Jahren dort eben auch immer Vorträge macht und auch eine große Leidenschaft hat für osteuropäischen Underground. Und wir werden uns ein bisschen die Bälle zuspielen. Und nach diesem Ping-Pong in Sachen Dunkel-Underground behind the Iron Curtain gibt es dann ein, ich glaube, etwa 15.20 Uhr, 15.30 Uhr startenden Talk mit zwei wichtigen Aufbereitern, und zwar Henry Gericke und Mike Reichenbach, die vor einigen Jahren schon die Punk-Compilation Too Much Future in Sachen DDR-Underground verfertigt haben und jetzt einen Nachfolger ins Land stellen, und zwar in einer Kooperation der von Henry Gericke gemachten Edition Tiptopia und der unter der Zonic-Flagge beim Major-Label lancierten Edition Iron Curtain Radio. Und zwar United States of Melancholia, Post-Punk GDR, wird dort vorgestellt und unter anderem diskutiert mit Thorsten Füchsel, der bei einer Vielzahl von Bands des Kontextes spielte, unter anderem bei Rosengarten, später dann auch bei Be Crown und Campanella's Dead und Kashmir und Herbst in Peking und heute auch bei der Schlagzeuger von Zwitschermaschine und.
Aber dazu kommen wir später. Denn jetzt werden wir diese Linie, die sich mit Anastasia hier angeboten hat, sozusagen christlich grundierte Sounds vor dem Wave Gothic treffen, das sich ja manchmal auch so prononciert heidnisch gibt, zu platzieren, diese Linie ein bisschen weiterziehen und zwar auch auf einen Zielpunkt hin, der eine sehr große Gewichtigkeit in meiner Audiobiografie hat, aber dazu kommen wir dann gleich. Ihr hört jetzt nach Anastasia, die klar auch so etwas von Dead Can Dance hatten, aber eben im balkanischen Charakter. Wir hören jetzt die großartigen Swans aus ihrer, nun ja, christlichen Phase, könnte gesagt sein. Children of God hieß dieses markierende Album für eine Phase, die von 1987 bis vielleicht so 93, 94 ging. Und ihr hört jetzt das Stück Blind Love.

Ihr hörtet hintereinander die Swans mit Blind Love von Children of God, 1987 erschienen auf Product Incorporated. Ein Album, das auch seine starken Prägungsmomente für mich hatte, vorgestellt natürlich im Paroktikum und dann auf der inneren Sehnsuchtseinkaufsliste, so lange bis dann der Mauerfall es möglich machte, dann auch wirklich das Produkt von Product Incorporated einzureihen in die anderen Sehnsucht-Plastikscheiben. Und danach eine Art Coverversion, also im freien, in der freien Bedienung bei dem Ausgangsmaterial, aber sich dazu bekennt, die polnische Punkband Armia in der 1994 einsetzenden Phase einer starken Verchristlichung des Gesamtcharakters der Band. Nicht, dass es vorher schon auch eine gewichtige Rolle gespielt hätte, aber mit diesem Album Trio Dante, das ein Dante-Tributalbum war, war das Ganze dann doch in einer Eindeutigkeit lanciert, mit einem Erzengel auf dem Cover, aber nach wie vor gab es dort diverse Texte, die zum Beispiel bei Samuel Beckett zitiert wurden, also diese Arbeitsweise, diese Offenheit, aber vielleicht ist bei Beckett ja auch die Gottsuche eines der grundlegenden Momente oder die Suche nach der Ausfüllung der Lehre des Daseins, wie dem auch sei. Tomasz Budzinski wird gewusst haben, was er dort tat. Es war die erste Platte ohne Robert Brilewski, der wiederum ja auch die Reggae-Band Israel als Hauptgestalt mit antrieb, die teilweise deckungsgleich Ende der 80er Jahre mit Armia waren, die ja im Jahr 1985 sich gründeten und diesbezüglich also im letzten Jahr ihr Jubiläum hatten, in diesem Jahr aber ganz offensiv jetzt das Jubiläum der Veröffentlichung ihrer, das darf behauptet werden, Krönungsplatte, das Opus Magnum der Armia oder in der Frühphase eben auch Anti-Armia, nämlich die Platte Legenda, vor genau 35 Jahren veröffentlicht. Etwa eine Woche ist dieses Jubiläum jetzt her. Ich habe es auf den diversen Kanälen auch ein wenig getriggert, weil dieses Album mich unglaublich begleitet hat. Vielleicht das Album, das ich in der Quantität am meisten rezipiert habe und auch immer wieder eben herausgeholt, um Leuten vorzustellen, was es denn so an aufregenden Dingen da im Weiten Osten gibt. Und da waren Armia mal ganz weit vorne, eine Punkband mit Waldhorn und eben den schon angedeuteten poetischen Hintergründen und mystizistischen Umspielungen, die da ihre Rolle hatten. Und Armia, die zwischenzeitlich musikalisch etwas absackten, haben sich auch wieder gefangen. Die letzten Alben waren auch irgendwie okay, aber nichts reicht an dieses legendäre Legende-Album heran. Sie touren ganz stark mit diesem Programm und die Hoffnung könnte ja auch mal bestehen, dass auch das mal im Rahmen des WF-Gotik-Treffen passiert. Sei es eben mit diesem stürmischen Punk-Material oder eben vielleicht eine konzeptionelle Wiederaufführung des Trio Dante-Materials, wie dem auch sei. Es wäre auf jeden Fall passend. Und ich hoffe, das jetzt gewählte Stück ist auch das passende, um das auch nur einigermaßen zu verdeutlichen. Es passt auch ein wenig in die Abkühlung meteorologisch, denn es ist eine Wintergeschichte, die hier erzählt wird. Opowiesz Zimowa von Legenda, das vor 35 Jahren beim polnischen Label Vifon erschien.

Die Wintergeschichte von Armia hier in der Zonic Radio Show, die heute eine memorierende Mid-Mai-Mixtur anrührt und das unter viel Beimengung dunklerer Farben in gewisser Weise vorgreifend auf das sogenannte Wave-Gothic-Treffen, allerdings eben auch im Sinne von Black Culture großgeschrieben zum Anfang und das Ganze natürlich auch gerne fusionierend gedacht. Ich habe es ja schon erwähnt, dass diese großartige Band Armia eigentlich vollständig auch mitgewirkt hat bei verschiedenen Veröffentlichungen der großartigen polnischen Punky-Reggae-Band Israel. All das gebe ich jetzt mal der Erkundung preis und hoffe damit ein wenig Neugier geweckt zu haben. Wenn das nicht ausreicht, sei auch noch auf Literatur natürlich verwiesen. Und da geht es jetzt nicht nur um all die Zonic-Ausgaben, in denen Armia und der Polenpunk oder der polnische Reggae eine Rolle gespielt hat oder die Zonic-Spezials, die meinerseits gestreut wurden, sondern es gibt ja zwei Veröffentlichungen, gerade aktuell bei Ventil Verlag, die sich dem 50-Jährigen von Punk widmen. Angesetzt eben mit der Veröffentlichung des Punk-Fanzines damals in New York, beziehungsweise der ersten Platte der Ramones, beides eben 1976, im Anfang des Jahres, wiewohl die Dinge vorher natürlich schon brodelten und wann Punk denn nun wirklich begann, auch das kann diskutiert werden und wird diskutiert auch in diesen beiden Veröffentlichungen. Bored Teenagers heißt die eine und ist international. Und Angriff aufs Schlaraffenland heißt die andere und die ist deutschsprachig im Sinne von beiden Systemhälften sozusagen des geteilten Germaniens und die Schweiz und Österreich noch sozusagen als Garnierung mit hinzugezogen. Beide in einem leichten Abstand, veröffentlicht das eine gleich zur Leipziger Buchmesse und das andere dieser Tage. Die deutschsprachige Ausgabe wird auch noch garniert mit einem Doppelvinyl bei Tapete Records und ich bin in beiden sozusagen auch präsent, ja, als langjähriger Ventilautor, immer so mit den, naja, den ostzonalen Zuschreibungen als Spezial-Kleingartensparte, die ich da zu beackern habe, mal mit mehr und mal mit weniger Ertrag, aber es könnte schlimmer sein, als in dieser Zuweisung zu arbeiten. Und was ich getan habe, hat aber diesbezüglich kein anderer getan. Ich habe nämlich dasselbe Lied, denselben Song in beiden Büchern besprochen. Und zwar eben eins von Armia, die Hymne der Band Nivedjana Armia und die Coverversion getätigt von der DDR-Punkband Die Firma, und zwar bereits 1987 auf einer Kassette, wenn die Überlieferung stimmt. Und das ist insofern ziemlich interessant, weil das eben eine Coverversion direkt in der Zeit ist. Also das Stück ist gerade erst 1987 in Polen auf der ersten, leider sehr unterproduzierten, ersten Armia-Platte veröffentlicht, die dann konsequenterweise Anfang der 90er nochmal neu eingespielt wird unter dem Titel Chassis Beat. Und wird dann später eben auch beim offiziellen, nicht Vinyl, sondern es ist dann leider eben eine CD gewesen, bei der ersten Veröffentlichung, dann offiziellen Veröffentlichung nach diversen Tape-Ausgaben, Kinder der Maschinenrepublik, dann eben nochmals zugänglich gemacht. Zonic hat das Ganze schon mal eingesammelt für die Warsaw Punk Pact EP, die im Rahmen der Warschauer Punk Pact Aufbereitung in die Öffentlichkeit gesetzt wurde Ende 2017 zu einem Event, wo eigentlich Armia spielen sollten und dann aber aus sehr blöden Gründen nicht auftauchten. Es gibt jetzt so ein bisschen Bemühungen, das vielleicht nochmal zu probieren, aber der Termin ist leider schon mal gescheitert. Der Wille ist auf beiden Seiten da. Gucken wir mal, ob es sich diesbezüglich fügt. Was ich aber auf jeden Fall jetzt hier einfügen werde, ist genau eben jene Coverversion, über die ihr dann mehr nachlesen könnt, eingereiht in die Germanisierungsbemühungen, die im offiziellen DDR-Pop passierten.
in den 70er Jahren und das sozusagen in Beziehung gesetzt zu diesem späteren Geschehen. Zu die Firma ließe sich noch sehr viel sagen, aber das könnt ihr dann

Ja, und das war die Band, aus der der Armia-Sänger Tomasz Budzinski hervorging, um dann zusammen mit dem zu jedem Zeitpunkt eigentlich nur noch Reggae spielenden Goldrocker genannten Robert Brilewski im Armia zu gründen. Das waren Siekiera. Und Siekiera waren, der Name heißt Axt, waren eine Hardcore-Band, die eben genauso klang, wie der Name es nahelegt, nämlich ultra brutal. Sie waren eine Sensation des Jarocin-Festival-Jahrgangs 1987. Das Jarocin-Festival war ein natürlich staatlich durchgeführtes großes Festival in der Nähe von Poznan, in einer Kleinstadt eben namens Jarocin, das sogar stattfand während des Kriegszustandes Anfang der 80er Jahre. Und unter anderem einer der Begegnungsmomente war auch für die Firma und dann vor allen Dingen auch die Band Feeling B, die vorher schon im Land war und die Firma mitgenommen hatte, für den polnischen Punk. Es darf sozusagen zumindest projiziert werden, dass diese Übertragung von Armia auf die Firma sozusagen symbolisch zumindest dort in Jarocin passiert ist, wo Armia natürlich 1987 schon als Sensation des Siekiera folgenden auf der großen Bühne spielten, während die Firma und Feeling B auf zurückgesetzten Bühnen beziehungsweise Feeling B sogar auf der Wiese spielen mussten. Und Siekiera zu dem Zeitpunkt waren schon gar nicht mehr aktiv, meines Wissens, sondern hatten ihre zweite Phase dann auch schon beendet, in der sie eben so klang. Also stark elektronisch beeinflusst. Killing Joke ist da etwas, was auf jeden Fall mitschwingt, aber das schwingt auch bei Armia eigentlich, wie ich finde, in diesen Breitwaldstrukturen ganz stark mit und wurden als solche erstmal von der Punk-Szene abgelehnt, weil sie sich eben abgewandt hatten vom Hardcore-Punk, wurden danach aber, als die Band sich sozusagen schon wieder aufgelöst hatte, diese Phase hinter sich gebracht hatte, dann zum Kult und in eben jedem Status verharren sie seitdem und bis heute. Wer mehr dazu wissen will, kann dann unter anderem doch nachlesen in Zonic 20, 2013 ja erschienen beim Ventilverlag, wo es das allerdings nicht mehr gibt. Also wer das beziehen will, der muss sich dann irgendwie an mich wenden. Es gibt auf jeden Fall noch ein paar Exemplare, die im Keller darauf warten, verteilt zu werden. Viktor Skok aus Łódź hat sich diesen drei Phasen, die es dann doch gab, von Siekiera gewidmet und das mit großer Detailtiefe und einer großen Nähe zu dieser wirklich extrem prägenden Band für die polnische Punk- und Postpunk-Geschichte. Siekiera können also nicht mehr abgerufen werden. Zumindest ist das der derzeitige Stand, um beim WFG-Gotik-Treffen vielleicht mal ein bisschen Ost-Umgewichtung zu machen, die wir versuchen mit einerseits diesem kurzen Rundlauf zusammen mit Xavier Kruth und dem Talk 15.30 Uhr am Montag, dem Pfingstmontag. Und dann gibt es ja noch drei Bands, die an eben jedem Tag spielen und sozusagen die Ostseite präsentieren, und zwar die Freunde der Italienischen Oper, die schon erwähnten Rosengarten und Sando, ein Schwerpunkt, der sich abspielen wird im Parkschloss Markkleeberg, für die, die eben ein Ticket des nur nicht ganz billigen Gesamtkontextes WF Gotik treffen haben, sei das vielleicht mal als Lenkung hier auch noch gestreut. Und Rosengarten hören wir jetzt gleich, aber ich finde noch viel passender zu Siekiera sind davor noch Grabnost, wo ja auch eine Ostneigung im Namen schon transportiert wird. Also das Grab verbunden mit der Glasnost, für viele gar nicht mehr zu lesen, wenn es dann in Kyrillisch gefasst ist. Und auf United States of Melancholia Part 1, eine Compilation, die jetzt bereits erhältlich ist als Kassette und die möglicherweise pünktlich noch aus dem Presswerk kommt für eben jene Präsentation, aber ich will hier nichts versprechen. Und auf der sich eben jenes Stück von Grabnost findet, eines Projekts, das
unter anderem von Jörn Schulz mitbetrieben wurde, der früher bei der Hardcore-Band, da schlägt sich wirklich ganz wunderbar der Bogen zu den frühen Chiquera, wenn ihr das mal so nebeneinander hört. Der Hardcore-Band Antitrott aus Frankfurt-Oder, der dann mit der Band Wartburgs für Walter mit so einer Dark-Punk-Variante reüssierte. Und die Sängerin von Wartburgs für Walter, Ina Pallas, ist hier auch zu Gang. Und die dritte Person war Igor Tatschke, der wiederum die AG Mauerstein betrieb, eine Art ja, Graffiti-Punk-Projekt, die Hinterlassenschaften dieser AG Mauerstein, die gerettet werden mussten. Er war eher der Künstler, der gerne schafft und dann abschafft. Die sind unter anderem auf den drei, denn es ist eine Dreifachserie, den drei Covern der Serie United States of Melancholia, die jetzt mit dem ersten Part, nämlich dem Post-Punk-GDR-Part, in die Öffentlichkeit gegangen ist und auch noch nachrückt, zu sehen. Und jetzt hören wir Grabnost mit Suicide und danach Rosengarten mit Holy Money.

Rosengarten mit Holy Money, entnommen der Compilation United States of Melancholia Part 1 Post-Punk GDR 1982 bis 1990, um gleich mal den zeitlichen Rahmen hier auch nämlich anzudeuten. Und ich wiederhole es gerne nochmal, am Pfingstmontag 15.20 Uhr circa gibt es ein Roundtable-Gespräch mit Henrik Gericke und Maike Reichenbach, den beiden hinter dieser Zusammenstellung, und Thorsten Füchsel, dem Gründungsmitglied von Rosengarten und meiner Wenigkeit im Ballsaal Mark Kleberg. Und dann gibt es Rosengarten im Parkschloss Mark Kleberg für die, die eben ein WGT-Ticket haben. Die, die kein WGT-Ticket haben, müssen ein bisschen warten, aber vielleicht jetzt auch nicht so lange, zumindest wenn man die lange Abwesenheit von Rosengarten hier mit einberechnet, die ja eine Wiederaufbereitungswelle hinter sich jetzt gebracht haben, einerseits auf dem Label Rundling, wo diverse Kassetten als Vinylausgaben, wie ich gehört habe, auch ziemlich erfolgreich in die Lande gestreut wurden. Und dann gab es natürlich die große Vierfach-Rosengarten-LP-Box, ebenfalls auf Major-Label. Und das Major-Label natürlich auch als Dachorganisation für die Edition Iron Curtain Radio, die wiederum mit der Edition Tape Tobi von Henrik Gericke, die wiederum getragen wird vom Label Aufnahme und Wiedergabe, da kooperiert. Also ihr seht schon, ein nicht ganz einfaches Konstrukt, und das ist es manchmal auch hinter den Kulissen nicht, aber so läuft das Leben. Und ein Nicht-Zufall hat es natürlich jetzt ergeben, dass das Stück von Rosengarten, das nun wiederum auf dieser Compilation ist, genauso heißt wie eine EP der Swans aus dem Jahr 1986, aus der Phase vor Children of God, wobei sich die Beschäftigung mit Heiligkeit auch diesbezüglich bei den Swans also schon abgespielt hat. Das Stück heißt Screw in Klammern Holy Money und ist eben auf der EP Holy Money, die da erschien beim mir bis dato nicht bekannten Label K.422 oder 422. Und da sich diese Kopplung nun mal schon ergeben hat, hören wir da natürlich auch gleich mal rein.

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Auch diese Band mit damals gewaltiger Durchschlagskraft wird beim sogenannten Wave Gothic Treffen antreten. Das waren natürlich, ich denke mal, es war erkennbar. Die einstürzenden Neubauten allerdings mit einem Stück, das, glaube ich, so im Umfeld der Produktion von Zeichnungen des Patienten OT entstand, später auch auf erweiterten Versionen dieser Platte dann enthalten war. Hier aber entnommen der Compilation Strategien gegen Architektur, Volume 2, erschien auf Mute Records. Und ja, leider hören sie sich heute nicht mehr so an. Ich bin versucht, es mir trotzdem anzuschauen. Mal sehen, die Kombination ist eine relativ lockende. Schließlich spielen sie in einem Line-Up zusammen mit Anja Huwe von X-Mal Deutschland und ja, Kim Wilde. Das klingt doch zumindest nach einer leicht obskuren Reihung und mal gucken, wie sich das so abspielt. Aber vielleicht steuert es einen auch ganz woanders hin und das ist dann vielleicht auch okay, so sich auch treiben zu lassen und zu versuchen, Dinge zu entdecken. Und vielleicht war ja auch das eine oder andere zu entdecken in dieser Zone Grio Show, die deine memorierende Mid-Mai-Mix-Tour anrührte. Nachlesen könnt ihr das Ganze unter www.zonik-online.de. Nachhören natürlich in der Mediathek oder bei den übernehmenden Stationen FSK Radio 98.1, Radio Korax und Pi Radio, die natürlich gegrüßt sind. Und mein Name ist und bleibt wahrscheinlich auch Alexander Pelemann. Ich war für Wort und Musikwahl verantwortlich. Das letzte Stück kommt von einer Veröffentlichung, deren Verursacher zumindest auf dem Kanal, wo ich es jetzt herhole, als in Leipzig ansässig markiert wird. Gellert Szabo ist sein ganz offenbar ungarischer Name. Live at Berghain heißt die Veröffentlichung. Ob das jetzt eine Art witziger Bezug ist oder sich wirklich dort abgespielt hat, das könnt ihr versuchen, selbst herauszufinden. Das Stück heißt Wunderschön wie heute und geleitet euch hoffentlich gut in die Nacht. In diesem Sinne, gehabt euch wohl.

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1: Herzlich willkommen diesseits, jenseits und abseits der Geschlechtergrenzen bei FSK. Lausch Kiefer setzt die Reihe Bericht aus Berlin fort und nimmt uns diesmal mit in den Gropiusbau Berlin zur Ausstellung Persistence of Vision mit Fotografien und Arbeiten von Peter Hujar und Liz Deschenes. Das Feature ist eingebettet in eigene Sounds von Lausch Kiefer und wieder, wie gewohnt, unendlich überraschend und berührend, inspirierend und all around wunderbar. Und Lausch Kiefer eröffnet hier eine Flaneusen-Erfahrung, flext mit uns weiter durch die Stadt und knüpft am Ende schon an den nächsten Stopp am Hackischen Markt an. Und das finde ich ganz wunderbar. Und ich freue mich auch jetzt schon sehr auf den nächsten Bericht aus Berlin und auf alles Weitere von Lausch Kiefer in dieser Reihe. Lausch Kiefer spricht über die bekannteren und auch weniger bekannteren Arbeiten von Peter Hujar, sagt grundlegende Dinge über Porträtfotografie und Projektion, darüber, wie queere Leben von Räumen und Stadträumen geprägt sind und sich dann auch wieder rück in diese einschreiben, und über das begeisterte Erstaunen im Anblick der Aufnahme einer Wolldecke. Es gibt viel zu feiern und zu genießen an diesem erneuten Bericht von Lausch Kiefer, aber ganz besonders den Namen, mit dem Lausch Kiefer das hier rahmt, Porträts aller Dinge. Und ich hoffe, dass uns dieser Name in weiteren Arbeiten von Lausch Kiefer nochmal wieder begegnen wird. Und hier jetzt zur Ausstellung im Gropiusbau, die noch bis zum 28. Juni in Berlin läuft. Danke so sehr und voller Vorfreude an Lausch Kiefer.
2: Ihr hört den Anti-Deutschland-Funk mit dem Bericht aus Berlin im März 2026, Teil 2. Porträts aller Dinge. Peter Hujar und Liz Deschen im Gropiusbau Berlin in der Ausstellung Persistence of Vision vom 19.03.26 noch bis zum 28.06.26 im Freien Senderkombinat in Hamburg. Wer in Berlin ist, kann eigentlich immer im Gropiusbau vorbeischauen und wird nicht enttäuscht. So war unsere Erfahrung auch diesmal. Noch bis zum 28. Juni 26 läuft die Ausstellung Persistence of Vision des 1987 im Alter von 53 Jahren verstorbenen New Yorker Fotografen Peter Hujar und der zeitgenössischen Künstlerin Liz Deschen. Peter Hujar ist ein wichtiger Chronist des Longhorn, im grundlegenden Sinne queeren New York, der Fifth Avenue bis in die 80er Jahre, der Gays and Drags, Avantgardistin und Trash oder Künstlerin der Clubs, Codes, Gesichter, Körper, der Hinterhöfe, Kaianlagen, Stadtansichten des damals runtergekommenen Big Apple. Und er war ein hervorragender Fotograf. Aufgewachsen bei seinen Großeltern auf einer Farm in New Jersey, brachte ihn seine Mutter mit 12 Jahren nach New York. Mit 16 Jahren verließ Peter Hujar die beengten und ungesunden Familienverhältnisse. Seine erste Kamera hatte er mit 13 bekommen. Ab 1953 besuchte er ein Highschool-Technikum, die School of Industrial Art, wo er auf die fördernde Lehrerin Daisy Alden traf. Seine weitere Bildungslaufbahn brachte ihn zu Meisterklassen des Modefotografen Richard Avedon und des Fotografen, Malers und Indesigners Marvin Israel. Hier traf Hujal Fotograf in unterschiedlichster Genre wie Alexei Bradovich und Diane Arbus. 1957 traf Hujal auf den Maler, Bildhauer und Installationskünstler Paul Tek, mit dem er eine intensive künstlerische und Liebesbeziehung lebte. Umgeben von Kunst, Performance, Literatur und Aktivismus, befreundet mit etwa Susan Sontag, Eva Hess und Fran Lebowitz oder Ethel Eichelberger, versuchte auch Hujal ab 1967 allein von der künstlerischen Fotografie zu leben und verließ das geregelte Einkommen als Werbefotograf. Hujal dokumentierte die Stonewall Riots im West Village, die Underground- und Showkultur der East Village und setzte seine Arbeit mit Interesse an Architektur, Stillleben, Ruinen, schwuler Aktfotografie und dem Porträt weiter in Ausstellungen um. Portraits of Life and Death ist die wohl bekannteste Serie, die auf der gleichnamigen Ausstellung von 1974 beruht und später als Bildband herauskam, der zu seiner Zeit kein Erfolg war. Absurd. Hierin sind auch die Arbeiten enthalten, die Hujal nach einer Reise mit Paul Tek zu Katakomben von Kapuzinermönchen in Palermo gemacht hatte. Es folgten weitere Ausstellungen und Buchverträge. Der große Erfolg blieb allerdings aus. Erst nach seinem Tod 1987, nur Monate nach seiner AIDS-Diagnose, hat sein Werk langsam den Weg von der Szene in die größeren Museen nehmen können. Im Ankündigungstext zur Ausstellung heißt es:
3: Die Ausstellung Persistence of Vision vereint die Arbeiten von Peter Hujal und Liz Deschen und bringt diese in einen generationsübergreifenden Dialog über Fotografie. Hujal, der in der Zeit zwischen den Stonewall-Protesten von 1969 und dem Ausbruch der AIDS-Krise in den 1980er Jahren in New York City arbeitete, hielt eine entscheidende kulturelle Phase in eindringlichen Schwarz-Weiß-Fotografien fest. Neben prägnanten Bildern von Tieren, Natur und verfallenden Gebäuden porträtierte er die queeren und Avantgarde-Communities in Lower Manhattan, darunter Persönlichkeiten wie Sandy Darling, Susan Sontag und David Wojnarowicz. In der Ausstellung werden Hujals Fotografien mit zeitgenössischen Werken der in New York City lebenden Künstlerin Deschen verwoben. Deschen schafft Skulpturen und ungegenständliche fotografische Arbeiten, die grundlegende Eigenschaften des Mediums Licht, Chemie und Zeit nutzen, um zu erforschen, was eine Fotografie sein kann. Persistence of Vision formuliert ein erweitertes Verständnis von Fotografie und hebt die kompromisslose Klarheit der Vision hervor, die die Praxis beider KünstlerInnen vereint.
2: Die Werke Hujals sind in relativ enger Hängung ausgestellt, kontrastiert von den großformatigen fotografischen Installationen Liz Deschens, die jeweils einen ganzen Raum einnehmen. Die Arbeiten der beiden KünstlerInnen sind durch einen Dokumentenraum ergänzt, in dem Ausstellungskataloge, Privatfotos und auch Briefsammlungen einsehbar sind. Hier allein kann ein ganzer Museumsbesuch verbracht werden. Das Verhältnis der Arbeiten Hujals zu denen von Liz Deschen bleibt trotz Konzept etwas rätselhaft. In der Siegessäule schreibt Matthias Kehlert:
3: Das Interesse der beiden KünstlerInnen an Architektur findet in den Räumen des Gropius-Bau ein Echo. Nach seiner Zerstörung im Zweiten Weltkrieg verfiel das Gebäude jahrzehntelang als Ruine im Niemandsland um die Berliner Mauer. Zerbrechliche Glasgerüste von Duchennes verweisen auf diese Geschichte und setzen sie in Beziehung mit Hujals von Sehnsucht und Verletzlichkeit geprägter Stadtlandschaft.
2: Das spiegelt tatsächlich die intendierte Konzeption der Ausstellung, die die zwei KünstlerInnen gegenüberstellt. Der Abzweig auf die Berliner Kriegs- und Nachkriegsgeschichte scheint aber eine etwas affektive, weil schnell vorgefundene, daher gleichzeitig von weit weg hergeholte Projektion zu sein. Es werden sowohl Verbindungen von queerer Unterdrückungs- und Bewegungsgeschichte mit deutschem Leid als auch des maroden Teils New Yorks in den 80ern und den sichtbar gehaltenen Spuren des Zweiten Weltkriegs in Berlin geschaffen, die so nicht existieren. Architektur und Verfall, Labilität, Verletzung sind da doch zu weitläufige Themen. Die Inspiration durch das Formale eines Baus und seiner Umgebung wäre da ein unaufgeregterer Bezugsrahmen. Dieser ist in den Arbeiten von Deschin nämlich auch zu sehen. Sie sind explizit für die Umgebung dort gefertigt worden und spiegeln die Umgebung durch die Fenster des Museumsbaus, die ja sonst oft abgedunkelt sind. Die geradezu ungewöhnlichen Lichtverhältnisse in den Räumen sind ein Thema, das gar nicht angesprochen wird. Die Gegenüberstellung beider KünstlerInnen macht auf einer Ebene von Verhandlung der Essenz von analoger Fotografie, also Sinn, Spiegel, Licht, Chemie und Raum etwa. Sie hätte aber in der beschriebenen Konzeption nicht sein müssen. Beide kommen auch ohne die andere aus, beziehungsweise kommt die intendierte Korrespondenz in viel Text doch zu kurz. Die Kuratorin Eva Respini sagte der Siegessäule Berlin über beide FotografInnen:
3: Sie queeren Fotografie insofern, dass sie die Vorgaben in Frage stellen, wie etwas repräsentiert werden soll. Liz de Shen entwickelt aus Materialien und Techniken der analogen Fotografie raumgreifende Skulpturen, die die Entstehungsbedingungen von Bildern und deren Einfluss auf die Darstellung untersuchen. Hujas Fotografien wirken im Vergleich klassisch, obwohl sie in ihrer Entstehungszeit oft auf Unverständnis stießen.
2: In der Tat aber sind die Arbeiten Hujas bereits zu seiner Zeit klassisch gewesen. Inhalt und Rezeption können darüber nicht hinweghelfen und müssen das auch um der Definition willen nicht. Huja hat nicht in Frage gestellt, wie etwas repräsentiert werden soll, sondern was ist das Motiv. Formal sind die Werke Porträts, impressionistische Augenblickaufnahmen von Gesellschaft. Das Picknick in der Landschaft etwa wiederholt sich bei Huja in den Szenen am Kai, die Ruine in der Fantasie Arkadiens. Orgasmic Man lässt sich auf all die Leiden Jesu oder Verzückungen der heiligen Teresa oder Paulus zurückführen. Repräsentation war zu Lebzeiten Hujas nicht eine Frage des Wie. Es gab dieses Wort eigentlich nicht. Hujas Herangehensweise ist viel unprätentiöser, deshalb aber nicht einfacher und deshalb wiederum umso bemerkenswerter.
3: Das Verhältnis von Schönheit und Vergänglichkeit macht Hujas Fotografien heute zu eindrücklichen Dokumenten ihrer Entstehungszeit. Für de Shen gehen sie aber über eine Momentaufnahme hinaus. Das Brillante an seiner Arbeit ist ihre Zeitlosigkeit. Je spezifischer KünstlerInnen sind, desto eher öffnen sie die Möglichkeit, darüber hinaus verstanden zu werden.
2: Heißt es weiter in der Siegessäule, und darin liegt auch ihre Stärke. Hängung und Struktur. Die wunderbare Vielfältigkeit der Motive Hujas spiegelt sich in der Anordnung der Arbeiten in der Ausstellung. Stadtruine neben Büste, alleinstehender junger Baum neben Architektur, Seitenprofil und Frontalansichten, der direkte Blick der Porträtierten auf uns, unser Blick in eine landschaftliche Szene hinein scheinen durcheinander angeordnet, zufällig zu sein. Nebeneinander wirken die Arbeiten wie ein Tagebuch, eine Ansicht von Stadt und Leben. Diese Ausrichtung nach Rastern, wie es im begleitenden Text heißt, ist angelehnt an Hujas eigener Vorstellung der Präsentation seiner Werke, nämlich der seiner letzten Ausstellung zu Lebzeiten, Peter Huja, Recent Photographs, in der Gracie Manson Gallery in New York, 1986. Porträt, was ist das? Wir denken bei einem guten Porträt, in dem dargestellten Menschen genau erkennen zu können, was er fühlt, wie sie denkt, was Menschen bewegt und ausmacht. Neben der formalen Ästhetik, Schatten und Licht, Kontrast und Schleier, Schärfe und Transparenz, interessiert uns der Ausdruck, den wir wahrzunehmen glauben. Wir projizieren vielleicht unser Wissen über die abgebildete Person auf die Darstellung und meinen, davon etwas wiedererkennen zu können, sehen uns selbst. William S. Burroughs, Susan Sontag, Candy Darling, HIV, AIDS, New York oder die Kuh in New Jersey. Oder wir finden einen neuen Aspekt, der uns bewegt oder überrascht. Wir sind interessiert an der Inneneinrichtung der Tapete bei Fran Lebowitz, Morristown, New Jersey von 1974 in ihrer Wohnung, sehen unabänderliche Entschlossenheit in John Hayes in Profile von 1985 und eine klare Aufforderung in Ethel Eichelberger von 1979. Sehnsucht, Verletzlichkeit und Trotz in Candy Darling on Her Deathbed von 1973 und David Wojnarowicz Smoking von 1981. David Wojnarowicz Hand Touching Eye ist eine Skulptur. Wir sehen den Inbegriff von Architektur in Sixth Avenue One, New York von 1976. Die Ausverhandlung der Essenz von Tanz, statische Bewegung in der zur Figur gewordenen Cheryl Sutton 3 von 1977. Peter Hooger sagte:
3: Ich mache unkomplizierte, direkte Fotos von komplizierten und schwierigen Motiven.
2: Und das stimmt. Seine Werke haben eine unabänderliche Klarheit, Direktheit und Struktur. Und auch sind die Arbeiten ganz einfach der Beweis des Könnens Peter Hoogers im Dialog mit seinen Motiven, die er offenbar so erkannt hat, dass zumindest er der Ansicht war, sie stünden frei vor ihm, ohne Hülle. Die Modelle mussten alles loslassen, aufhören zu posieren, ansonsten würde eine Aufnahme nicht gelingen, wurde immer wieder berichtet. Daher bekommen wir den Zugang sofort. Und daher sehen wir die Dinge und fühlen Gefühle, die vielleicht da waren. Vielleicht ist aber auch gar nichts davon da gewesen, sondern wir erkennen immer nur uns selbst und unsere eigenen Gedanken. Straßenszenen bei Nacht und Stadtlandschaften am Tag finden wir so lebendig oder bewegt, dass wir sie filmisch nennen. In all den ausgestellten Ansichten bewegt sich der Hudson River vor uns im Stillleben, als könnten wir ihn als Körper aus dem Rahmen herausnehmen. Wir kennen diese Wasseroberfläche auch ganz genau. Wir stehen vor Blanket on a Chair von 1983 und nehmen sogar die Wolldecke als menschlich wahr, als perfekt getroffen. Das Porträt aller Dinge also und unsere Verbundenheit mit ihnen. Es ist immer alles gefiltert, Projektion und Spiegelung zerrt. Das kommentieren die Arbeiten von Liz Dashin wahrscheinlich mit. Und die Begeisterung ist wieder ganz einfach. Wer macht schon das perfekte Porträt einer Wolldecke? Wer kommt darauf? Und warum lacht niemand im Ausstellungsraum vor Verzückung? Peter Hooger und Liz Dashin. Persistence of Vision, eine Ausstellung im Gropiusbau Berlin, noch bis zum 28. Juni 2026. Eine klare Empfehlung. Das war der Antideutschlandfunk mit dem Bericht aus Berlin im März 2026, Teil 2. Porträts aller Dinge, Peter Hooger und Liz Dashin im Gropiusbau Berlin in der Ausstellung Persistence of Vision. Noch bis zum 28.06.2026 im freien Senderkombinat in Hamburg auf 93,0 MHz. Vielen Dank an Monoblau und den Sprecher Paul Krüger. Wir gehen weiter zur nächsten Ausstellung in Teil 3.
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0: Anti-Deutschlandfunk im Freien Senderkombinat in Hamburg mit dem Bericht aus Berlin im März 2026, Teil 3. Von mir aus kein Fragezeichen. Die Ausstellung an 4 Standorten, queere Kunst in der DDR, Biografien zwischen Underground und Propaganda, des Kunstverein Ost in Kooperation mit der Neuen Gesellschaft für Bildende Kunst, dem Mittelmuseum und dem Werkbundarchiv Museum der Dinge. Noch bis zum 28.06.2026 bzw. im Mittelmuseum bis zum 30.08.2026.
1: Nächste Station, Alexanderplatz. Übergang.
0: Die Ausstellung in der Neuen Gesellschaft für Bildende Kunst. Wir haben nur einen Teil der Ausstellung gesehen, und zwar den in der Neuen Gesellschaft für Bildende Kunst. Ich denke aber, dass sich diese Besprechung an die Ausstellung an den anderen Orten anknüpfen lässt. Ihr kommt mit der Rolltreppe in den Laubengang der ersten Etage des 60er-Jahre-Baus in der Karl-Liebknecht-Straße, direkt am Alex. Integriert in die berühmten Mitteplattenbauten, in denen sich Wohnungen, Repräsentanzen und Geschäfte mischen. In den hellen Räumen der NGBK, die viel Platz zum Betrachten und Lesen bieten, erwartet euch eine schöne, kleine, aber vielfältige Sammlung. Sie umfasst eine ausgewogene Mischung aus den Werken selbst, Fotografien, privaten und behördlichen Dokumenten, Kataloge und Zeitschriften aus diversen privaten und musealen Sammlungen. Wer möchte, erhält gedruckte Kurzbiografien der KünstlerInnen und eine Karte, die geschichtliche Ereignisse auf einem Zeitstrahl darstellt. Eine Wandübersicht zu Beginn der Ausstellung referiert sie ebenfalls. Sie ist durch New Wave mit Soldaten von Andreas Fuchs von 1986 ergänzt.

0: als der Protagonist in seiner Selbstverständlichkeit schon nach der Pose kommentiert. Sein Blick in die Kamera auf uns fragt nach dem Sinn des Protagonisten und seiner Erscheinung, nach dem Wert der Fotografie des Ereignisses und hat ihn damit schon gegeben. Er sagt uns, das hier ist nicht selbstverständlich, hinterfragenswert, seltsam, queer. Die Aufsicht war begeistert, wie gut die Ausstellung angenommen worden war. Auch die Atmosphäre schien gut, freundlich und friedlich gewesen zu sein. Aus der Unterhaltung ließ sich ein Unterton vernehmen. Es war mit Ärger gerechnet worden, wegen der allgemeinen Stimmung. Ich überlege beim Besuch. Die Texte bieten nicht zu viele, eventuell sogar etwas wenige Informationen. Es wird zwar zum Beispiel deutlich geschildert, dass die Abschaffung des Paragraphen 175 1968 juristischen Vorschub zu queerer Selbstbestimmung geleistet, der gesellschaftlichen Entwicklung aber offenbar wenig die Augen geöffnet hat. Es fehlt allerdings vieles an DDR-Bewegungsgeschichte. Die kommt etwas kurz. Der Katalog ist im Hinblick auf die Anzahl der KünstlerInnen auch eher schmal. In der NGWK sind es immerhin 9. Toni Ebel, Andreas Fuchs, Harry Hachmeister, Jochen Hass, Dorothea von Philipsborn, Erika Stürmer-Alex, Rita, Tommy, Thomas, Jürgen Wittorf und Egon Wrobel. Vorweg, Harry Hachmeister fehlt aus Platzgründen in diesem Beitrag. Die Ausstellung wirkt aber vor allem aufgeräumt und unprätentiös. Sie funktioniert in ihrer Sparsamkeit ohne den Anpassungszwang, Gesetzgebung und Verfolgung, die Stasi etwa, auszusparen. Und darin hielt sie den Fokus fest auf die Biografien. Daher ist es vielleicht ganz gut gewesen, die Rahmenbedingungen sowohl der Existenz der DDR als auch der queeren KünstlerInnen, die dort lebten, nicht noch weiter aufzuschlüsseln. Irgendwo war ich darüber erleichtert. Kontextualisierung entfremdet auch immer. Die Mischung aus Ostalgie bei gleichzeitiger Distanzierung der Demokratie, der BRD von der DDR nervt an jeder Ecke in Berlin ohnehin. Die Sätze, die bei vielen Ausstellungen Queerness in freundlich erklärendes Wohlwollen verpacken und Verständnis einwerben, genauso. Die Balance ist nicht leicht zu halten, wenn eigentlich ersehnte Selbstverständlichkeit an erster Stelle stehen soll, aber gleichzeitig ausgedrückt werden muss, dass Selbstverständlichkeit erkämpft werden muss. Das geht schnell in Sensationalisierung oder Überinterpretation abzurutschen, die am Ende voraus eine Rechtfertigung den Schluss machen lässt. Und sicher muss sie immer wieder neu gefunden werden. Hier ist sie, finde ich, aber gelungen. Ein beruhigendes Konzept, as is, das auf ungelenke Erklärung des Fremden verzichtet. Sowohl im Hinblick auf die DDR als auch auf Queerness. Anders als die Berichte über die Ausstellung. Dort wird genau das gesucht und vermisst. In der Kunst werden ebenfalls Dinge vermisst, die zuvor niemand versprochen hatte. Und der Titel hilft hierbei offenbar leider doch mit. Der Witz ist, das Fragezeichen im Titel der Ausstellung habe ich bis zuletzt überlesen. Er lautet nicht
1: Queere Kunst in der DDR,
0: sondern
1: Queere Kunst in der DDR.
0: Das Fragezeichen ist mir erst im Nachhinein über den Weg gelaufen, weil in Besprechungen doch zu oft genau darauf eingegangen worden ist. Komisch. Der Kurator Stefan Kohl sagte der Siegessäule, das Fragezeichen sei im Titel geblieben, weil die Suche nach
1: eindeutig queerer Kunst
0: nicht viele Ergebnisse gebracht habe.
1: Zumindest nicht auf einem bestimmten Level.
0: Auch komisch.
1: Keine queere Kunst, aber queere Künstler,
0: titelte Tagesschau.de. Aber was soll das denn heißen? Es wird erläutert.
1: Vor diesem Hintergrund überrascht die Ausstellung. Kein Sex, keine Rebellion, keine Betonung von Andersartigkeit. Die queeren Bezüge erkennt man erst auf den zweiten Blick.
0: Oder?
1: Auch hier sind keine queeren Botschaften zu erkennen.
0: Oder?
1: Eine einfache Antwort auf die Frage nach der Existenz queerer Kunst in der DDR bietet die Ausstellung nicht. Aber es gab eher queere Künstler als queere Kunst an sich. Wer das Queere erkennen will, muss sich auch mit den Künstlerbiografien auseinandersetzen.
0: Zu dumm alles. Sachlich auch einfach falsch. Ohne Verortung gilt als von vornherein klar, was queere Kunst sei. Tut mir leid, aber ich weiß nicht so genau, was ist queere

Kunst und seit wann ist Kunst nicht queer? Aber diese Diskussion ist auch so alt und auf so vieles übertragbar. Wir schauen uns lieber die Sachen an. Übrigens ungefähr in der Reihenfolge der Ausstellung.

0: Toni Ebel, Malerei. Zu Beginn der Ausstellung sind einige Bilder der Malerin Toni Ebel ausgestellt. Geboren 1881 und 1961 gestorben, gehört sie zu den bekannteren, wenn auch nicht berühmten MalerInnen der frühen DDR. Ihr Lebenslauf ist absolut dramatisch, wie berührend, und kann hier wirklich nur in Fetzen angerissen werden. Umso schöner ist es, dass Biografien wie ihre als Trans-Ancestor und Jüdin und damit Überlebende des NS in den letzten Jahren erneut Aufmerksamkeit bekommen haben. Toni Ebel gehörte mit ihrer Lebensgefährtin Charlotte Schalack 1892 bis 1963 und Dora Richter 1892 bis 1966 zu den ersten Transpersonen, die Ende der 20er Jahre mit Hilfe von Magnus Hirschfeld und den Chirurgen Felix Abraham, Ludwig Levi Lenz und Erwin Gulbrand geschlechtsangleichende Operationen gewagt hatten. Die einen prekären Umstände gegen andere getauscht, lebten sie drei zeitweilig im Institut für Sexualwissenschaft von Hirschfeld als Hausangestellte. Dies war zunächst die einzige Möglichkeit als offenlebende Transperson, was bedeutete eine polizeiliche Erlaubnis für das Tragen bestimmter Kleidung, also einen geschlechtsidentitären Extraschein zu besitzen, eine Anstellung zu bekommen. Zusammen mit Charlotte und Dora erschien sie auch im semidokumentarischen Aufklärungs- oder Medizinfilm Mysterium des Geschlechts 1933, der wohl wegen seines Voyeurismus und herbeigedichteter Zwielichtigkeit und expliziten Szenen von Operationen nur schwer auszuhalten ist, aber eben heute noch einigermaßen bekannt ist. Ihre Biografie bleibt bis heute auch durch ihre eigenen Angaben lückenhaft und widersprüchlich. Klar scheint aber, dass die Polyglotte Ebel dem Sozialismus und dem Judentum immer treu geblieben war und dass sie ab einem frühen Alter versucht hat, ihr Gender allen Widrigkeiten zum Trotz kompromisslos zu leben. Sie konvertierte aus Liebe zu Charlotte 1933 zum Judentum. Mit Hilfe der jüdischen Gemeinde können beide nach Calolvevare fliehen und ziehen später nach Brno. Nach der Besetzung der CSSR durch Deutschland ziehen sie nach Prag. 1942 wird Charlotte als Jüdin verhaftet, Toni nicht. Es gelingt ihr, die Behörden von Charlottes US-amerikanischer Herkunft zu überzeugen, wodurch sie ihr zur Emigration dorthin verhalf, obwohl klar war, dass sie sich wahrscheinlich nie wiedersehen würden.
1: Nach der Flucht vor den Nazis, dem Exil in der Tschechoslowakei und dem überstandenen Zweiten Weltkrieg kehrte Toni Ebel 1945 unter widrigsten Umständen in ihre Heimatstadt Berlin zurück. Sie ließ sich im Ostteil der Stadt nieder und investierte all ihren Lebensmut und ihre Kraft in eine Karriere als Malerin. Eine Karriere, die ihr gelang.
0: Berichtet die Website toniebel.de, die begleitend zu einer Ausstellung der Magnus-Hirschfeld-Gesellschaft über Toni Ebel 2022 im Sonntagsclub, der wir gegen uns später nochmal, erstellt worden war. 1956 zeigte eine Retrospektive 50 ihrer Bilder im alten Marstall Berlin. Doch nach ihrem Tod 1961 verlor sich das Interesse an ihrer Kunst allmählich, auch im Verband Bildender Künstler, VBK, dessen Ehrenmitglied sie 1959 geworden war, oder dem FDGB, dem sie ebenso seit Bestehen angehört hatte. Die Magnus-Hirschfeld-Gesellschaft gründete sich 1982 in West-Berlin und musste, das ist klar, mit der Forschung, Spurensuche und Freigelegung dort anfangen, wo der NS Trümmer der Zerstörung und Vernichtung hinterlassen hatte. In den letzten Jahren mehrten sich Ausstellungen und Besprechungen, auch international, die sich ihrem Werk und Leben widmeten.
1: Das impressionistische Ölgemälde Wald bei Templin mit seinen hellen Sonnenlichtakzenten hat es durch einen Kleinanzeigenfund im Internet ins Museum geschafft.
0: Berichtet der Tagesspiegel. Nicht ungewöhnlich. Die genannte Website, die als Mini-Archiv auch weiter aktualisiert wird, schildert an vielen Stellen die Wege und Umwege, auf denen Werke Ebels in die Öffentlichkeit gelangen. Private Initiative ist hierbei genauso wichtig wie institutionelle Zusammenarbeit. Wald bei Templin von 1956 hat einen besonderen emotionalen Touch, der sicherlich auch durch den Vergleich mit ihren anderen Bildern zustande kommt. Viele ihrer Bilder sind nämlich recht dunkel, nur knapp nicht düster. Zwei Selbstporträts können wir sehen. Eines ist besonders beeindruckend. Toni Ebel blickt uns nicht an. Eingepackt in Hut und den hohen Kragen des dicken schwarzen Mantels sitzt sie oder steht sie nah neben uns, aber distanziert, gefestigt durch die Kleidung, die ihren Kopf trägt und sich schützend vor den Körper gelegt hat, gebildet hat. Der Hintergrund und auch die Textur von Gesicht und Hut sind flüchtig und bewegt. Denn in diesem Bild hat sie Kreide verwendet. Sie hat sich hier vor dem Hintergrund wie vor eine Kulisse gesetzt, blickt entschlossen und aufmerksam im Dreiviertelprofil in Richtung dieses ungewissen Ortes, dieser rätselhafte Zwischenort, auf den viele Porträtierte ihren Blick richten. Das zweite zeigt sie lächelnd. Diese Ölmalerei ist wahrscheinlich auf der Grundlage einer Fotografie gefertigt. Selbst hier, wo sie doch lächelt, erscheinen die Farben nicht als Rahmen dieses Lächelns, sondern zeigen ihre Dunkelheit umso mehr. Der Einfall des Sonnenlichts im Wald bei Templin wirkt in dieser Umgebung umso heller, umso schöner, beruhigender. Dorothea von Philipsborn, Bildhauerei. Geboren 1894 und 1971 gestorben, gehört Dorothea von Philipsborn zur ersten Generation der professionellen Bildhauerinnen des 20. Jahrhunderts. Sie arbeitete mit Holz, Gips, Zinn, Bronze, Terrakotta, Marmor und Granit. Ihr Werk erfährt in den letzten Jahren eine zaghafte Wiederentdeckung und Neueinordnung. Und die ist gar nicht so einfach. Ihre Ausbildung hätte ohne die Möglichkeit von Privatunterricht nicht stattfinden können, da Frauen vor dem Ersten Weltkrieg nicht an Kunstakademien studieren durften. Ihre adlige Herkunft machte das schon in jungen Jahren möglich. Auch war sie nach dem Ersten Weltkrieg Erbin des familiären Gutshofs in Strzelce Opolskie bei Wrocław, Strelitz bei Breslau. Ab 1920 studierte sie an der Kunstakademie Dresden. Sie wurde dort bald vom bekannten Galeristen Heinrich Kühl vertreten, dessen Katalog zwischen Moderne und bürgerlicher Kunst angelegt war. Ihr erster Großauftrag 1922 ist eine Version von Wieland der Schmied. Ein 2,50 Meter hohes Monumentaldenkmal aus Granit, das an die Teilung Schlesiens 1921 erinnern sollte. Dies Werk ist eins von mehreren Kriegerdenkmalen, die ihr als Bildhauerin viel Respekt und Anerkennung gebracht haben. 2024 ist ein Teil eines ihrer drei monumentalen Kriegerdenkmale bei Arbeiten auf einem Privatgrundstück in Rogów-Sobótzki gefunden worden. Das Regionalmuseum Museum Szerzhanskie in Sobótka hat den Torso geborgen. Hauptmotiv dieser Granitskulptur ist ein auferstehender Soldat, von einem leichten Grabtuch bedeckt, nur durch den zu großen Helm zu identifizieren. Seine Haltung ähnelt der eines Christus am Kreuz, verletzlich, spirituell verklärt, fast verwirrt der Blick. Nicht ganz heroisch, nicht ganz triumphal, nicht ganz der christlichen Ikonografie treu, nicht erotisiert leidend. Der Auftrag ist eindeutig, die Umsetzung bleibt jedoch bei aller Monumentalität ambivalent. Ihre Monumentalwerke stehen also auf ersten Blick im krassen Gegensatz zu ihren kleinen Plastiken aus Bronze, die sie immer parallel produziert hat. Meist sind diese Aktdarstellungen junger Menschen, Einzel-, aber auch Zweiergruppen, konservativ-idealistisch, leicht impressionistisch. Dies sind auch die, die wir in der Ausstellung sehen. Ihre Porträtbüsten aus Bronze oder Terrakotta oder christliche Holzarbeiten nach 1945 verbinden beide Welten. Sie selbst bezeichnete ihr Werk als figürlichen Realismus. Seit den 20ern war von Philipsborns Hof ein Treffpunkt für Lyriker, KünstlerInnen, SchriftstellerInnen, MusikerInnen, ein kleines Kulturzentrum. Es gab dort regelmäßige Aufführungen, Konzerte, Lesungen. Dies blieb auch nach 1933 bis zum Kriegsbeginn der Fall. Sie lebte seit den 20ern in Hausgemeinschaft mit Elisabeth Hein, die ihre Erzieherin war und später als Gesellschafterin vorgestellt wurde, und Gertrud Kamann, der Köchin. Die Malerin Eva Maria Volk aus Riga zählte zu den jährlichen Sommergästen und zog 1946 ganz zu den drei Frauen. Von Philipsborn verhielt sich weitgehend unauffällig im NS. Ihre Karriere lief im Prinzip weiter. Sie wurde Mitglied der Reichskulturkammer, erhielt Aufträge durch die Wehrmacht und konnte mit ihren kleinen Plastiken an zahlreichen, mitunter regionalen Kunstausstellungen teilnehmen. Sie hielt aber die Zusammenkünfte, die Netzwerke des Austauschs mit KünstlerInnen am Leben. Auch wenn weder Selbst- oder Fremdzuschreibung der vier Frauen belegt sind, war ihre Hausgemeinschaft, die auf Fotos als egalitär zu lesen ist, ein Lebensmodell, das im NS durchaus als abweichend oder asozial hätte gewertet werden können. Und auch das Umfeld um von Philipsborn war teilweise strukturell durch den NS gefährdet. Der Kunsthistoriker und Schriftsteller Karl Ludwig Skutsch, der 1946 erster künstlerischer Leiter des Berliner Hauses am Waldsee wurde und sich mit seiner Arbeit dort der Rehabilitation im NS geächteter und verfolgter KünstlerInnen widmete, der Dichter Jens Heimreich aus Hamburg und der aus dem Baltikum stammende Schriftsteller Joachim von Helmersen, werden heute der inneren Emigration zugerechnet. Philipsborns Galerist Kühl schaffte es während des NS weiter mit nonkonformen Stücken auszustellen, die Galerie zu behalten, unter der Hand mit der Kunst verfolgter oder geächteter KünstlerInnen zu handeln. Er setzte sich gegenüber den Behörden durch, seine Galerie lief jedoch weitgehend deswegen weiter, weil sie inhaltlich bürgerlich und gleichgeschaltet war. Aber nicht weniger waren im Prinzip als regional bekannte KünstlerInnen Mitläufer des Alltags. In dem Sinne, dass bürgerliche Kunst bestehen konnte, solange ihr keine Relevanz abverlangt worden ist. Bis an ihr Lebensende leben die vier Frauen an verschiedenen Orten zusammen, zuletzt in Weißwasser. Für ihr Auskommen sorgt von Philipsborn bald allein. Ab 1952 ist sie Mitglied im VBK und ist dort gut etabliert. Obwohl nach dem Krieg christliche Themen bestimmend waren, bekam sie ebenfalls Aufträge für Stadtarchitektur, Kunst am Bau und Tierfiguren im öffentlichen Raum. 1966 musste sie ihre künstlerische Tätigkeit krankheitsbedingt aufgeben. Die Rezeption von Philipsborns wird momentan neu verhandelt. Die Eckinhalte sind dabei Schlesien und Queerness. Museen wie etwa das Schlesische Museum zu Görlitz tun sich schwer mit ausführlichen Einordnungen zum NS bzw. lassen sie ganz aus zugunsten eines patriotischen Narrativs um Schlesien. Auch nachdem 2009 viel privates Material das Museum erreicht hatte. Die Ausstellung zwischen Tradition und Moderne, die Bildhauerinnen Dorothea von Philipsborn und René Sintenis im Dialog im Brandenburgischen Landesmuseum für moderne Kunst 2022 in Cottbus kündigte an.
1: Bei den Figurengruppen bilden einander zärtlich zugewandte gleichgeschlechtliche Paare einen Schwerpunkt.
0: Die klassisch leicht impressionistischen Bronzeakte junger Frauen, von denen zum Beispiel das Mädchen mit Kette aus den frühen bis Mitte 30er Jahren nun in der NGBK zu sehen ist, gehören als fein gearbeitete Kleinplastiken zu den Werken, die ihre Kunst zum Ort subtiler Selbstbehauptung machen. Alles darin bewegt sich zwischen Anpassung, Refugium und stiller Gewissheit, einem Leben neben der Öffentlichkeit, im ehemals adligen bürgerlichen Raum. Die Figuren zeigen private Handlungen, sich mit über dem gesenkten Kopf verschränkten Armen eine Perlenkette umbinden, Haltungen, an denen eigentlich niemand teilnimmt. Auch wir als BetrachterInnen sind nicht dabei. Ihre Jugendmotive werden vor allem von Verletzlichkeit und Intimität bestimmt. Gerade die Zweiergruppen von Mädchen und Mädchen oder Junge und Junge, die einander zugewandt sind oder einander berühren. Körperliche Nähe und emotionale Verbundenheit sind im Ideal festgehalten, nicht realistisch.

Die Ausverhandlung solcher Biografien wie ihrer oder der ihrer Sommergäste auf dem Gutshof ist schwierig und bisher nicht ausreichend erfolgt. Handwerklich war sie beeindruckend und hervorragend. Keine Frage. Es kann sein, dass von Philipsborns Werk eine komplexere, modernere und mutigere Position einnimmt, als bisher Aufmerksamkeit bekommen hat. Im Übrigen blickt sie auf Fotografien oft in so entschlossenem Selbstverständnis in die Kamera, dass man fast lieber wegschauen möchte. Dass sie aus heutiger Sicht ein queeres Leben, eine queere Identität gelebt haben mag. Vielleicht gehört sie zu einer nicht heroischen Gegenmoderne, die sozial eigenständig gelang, aber nicht politisch war. Es kann auch sein, und bis diese Ambivalenzen in breiter Öffentlichkeit verhandelt werden, wird es eh dauern, dass sie, wenn wir uns ihre idealistische, rudimentär auf Natürlichkeit, Reinheit und Willen konzentrierte Kunst ansehen, vor faschistoider Unschuldsästhetik, sehr vorsichtig formuliert, unkritisch gegenübergestanden haben mag. Keine ihrer Arbeiten sprechen eine moderne Formsprache, keine eine klar faschistische. Es kann also einfach auch sein, dass ihre Kleinplastik inhaltlich nicht mehr bietet als private Bürgerlichkeit, vielleicht reformpädagogisch inspiriertes Interesse am Jugendakt, dass die Brunnen und Tierfiguren für die lokale Öffentlichkeit als Verlängerung des privaten Raums funktionieren. Es ist wohl so, dass sie den NS nicht bejubelt hat, ihn der Provinzialität der Kunst förderte, als regional bedeutsame Künstlerin aber auch nicht gestört hat. Und dass sie ihre Welt um den Preis der Ignoranz der Welt um sie herum geschützt hat. Auf vielerlei Ebenen wird hier noch zu forschen und zu diskutieren sein. Denn es wäre doch eher unschön, an ihrem Leben ein positives Beispiel lokalpatriotischer oder national gedachter Queerness oder queer gedachter nationaler Identität abzuleiten.

0: Jochen Haß, Malerei. Jochen Haß, 1917 geboren, war Maler und einer der bedeutenden Restaurator-Denkmalpfleger der DDR. Sein künstlerisches Werk enthält Aquarell, Gouache, vor allem Ölmalerei, Stillleben, Landschaftsmalerei, Farbstudien, von ihm Farbmuster genannt, und Porträts gehörten in sein Repertoire. Er arbeitete mit impressionistischen, expressionistischen und abstrahierenden Mitteln. Durch den NS kommt er glimpflich hindurch, lässt sich als Sanitäter ausbilden. Während dieser Ausbildung entwickelt er eine Vorform der Kunsttherapie als motorisches Rehabilitationstraining bei Verletzungen der Hand. Ein Motiv in der Formgestaltung mit Ton, dem er sich dort gewidmet hat, sollte später wiederkehren, die Maske. Schon bei Neueröffnung 1946 kann Haß ein Studium an der Hochschule für Baukunst und Bildende Künste, die institutionelle Nachfolgerin des Bauhaus in Weimar, aufnehmen. Die Mitgliedschaft im VBK wird Haß 1950 verwehrt. Sein Weimarer Professor Hermann Kirchberger war einer grundlegenden Formalismuskritik unterzogen worden. Abstraktion und so weiter passe nicht zum sozialistischen Realismus.
1: Als Meisterschüler Kirchbergs konnte Haß an dessen berühmten Wandbild für das Foyer im dritten Rang des Weimarer Nationaltheaters mitwirken, das kurz nach seiner Fertigstellung aus politischen Gründen für mehr als 50 Jahre auf einem Dachboden verschwand.
0: Beschreibt das Faltblatt zur Ausstellung Jochen Haß, 1917 bis 2000, Maler, Restaurator, Denkmalpfleger des Brandenburgischen Kulturbundes 2017 im Schloss Kaputt.
1: Um seiner Vorstellung von Kunst treu bleiben zu können, lehnte Jochen Haß eine Position als offizieller Künstler ab und widmete sich dem Beruf des Denkmalpflegers. Seine Bilder malte er später nur noch privat für sich selbst und einen aufgeschlossenen Freundeskreis.
0: Schreibt das Schwule Museum in Berlin zur Ausstellung Zwischen Tradition und Moderne, frühe Gemälde von Jochen Haß von 1950 bis 1955. Der Beruf als Denkmalpfleger begann also an der Hochschule Weimar. Die Malerei zog Haß in den privaten Raum um. Später wurde er Konservator am Institut für Denkmalpflege Berlin-Ost und war auch für Potsdam und Frankfurt-Oder zuständig. Bis in die 80er Jahre hinein arbeitete er hoch anerkannt in diesem Bereich. Nach seinem Tod im Jahr 2000 werden an verschiedensten Orten Retrospektiven gezeigt. Das Schwule Museum präsentiert 2013 erstmals die frühen Arbeiten. Jochen Haß widmet sich bis in die späten 50er Jahre vor allem Porträts von Männern und Männerpaaren. In ihnen werden sie oft im Dunklen, fast Verborgenen gezeigt, melancholisch, manchmal düster. Danach beginnt eine Phase stärkerer Abstraktion. Viele Werke können trotzdem zum Stillleben gezählt werden. Er tat dies auch. Eine Reihe an Farbmustern, eigentlich Farbstudien, kommen hinzu. Harlekin-Figuren wie die, die die NGBK zeigt, machen einen so großen Teil seiner Motive aus, dass sie in seinem Werk eigentlich eine Art Subgenre bilden. Darunter sind im Prinzip viele deutlich lesbare Selbstporträts, die als Harlekin gerade noch durch die Andeutung des farbig unterteilten Kragens identifizierbar sind, aber auch solche, die nicht hinter die Maske oder in den halb geöffneten Vorhang blicken lassen. Die historischen Rahmen, die Haß gern gesammelt und verwendet hat, verstärken ihre rätselhaften, mitunter leeren Blicke noch. Rita, Tommy, Thomas, Fotografie. Mit Rita, Tommy genannt, Thomas, gehen wir eine halbe Generation weiter. Rita, Tommy, Thomas, geboren 1931, war eine der sichtbaren Personen, die die queere Szene in Ost-Berlin mitgestaltet, aber auch abgebildet hat. Sie war Fotografin, lesbische Aktivistin und Hundefriseurin. Ihre Wohnung, wie viele private Orte, von denen wir schon gehört haben und noch hören werden, diente ab dem Mauerbau und damit dem Verlust der wenigen queeren Ausgehmöglichkeiten in West-Berlin als geschützter Treffpunkt verschiedenster Menschen. Im Laufe der 70er Jahre wurde Tommy aktives Mitglied der homosexuellen Interessengemeinschaft Berlin, HIB, die sich 1973 als erste größere Vereinigung von Schwulen, Lesben, Bisexuellen und Transpersonen in der DDR gegründet hatte.
1: Sie spielte auch in deren Kabarett Hibaré mit. Aus der HIP entstand eine Gruppe, die sich eine Zeit lang in den Räumen von Charlotte von Mahlsdorf traf.
0: Sie stellte nämlich mitunter ihr Gründerzeitmuseum für Veranstaltungen zur Verfügung.
1: Daraus entstand in den 1980er Jahren ein regelmäßig immer sonntags stattfindendes Treffen an verschiedenen Orten, woraus 1990 der Verein Sonntagsclub e.V. entstand.
0: Schreibt das feministische Archiv FFBIZ. Der Sonntagsclub, der vorhin schon erwähnt wurde, besteht bis heute. Im Sinne dieser Netzwerkarbeit ist auch Thomas' private fotografische Tätigkeit als aktivistisch und archivarisch einzuordnen. Sie deckt viele der möglichen Aggregatzustände queerer Archivierung ab und lässt die archivierten Objekte im anderen Archiv wandern. Von Eindeutigkeit, posieren mit Motorrad oder vor der Ladentür, über Selbstarchivierung, das Festhalten der Freundschaften, Verflechtungen, Netzwerke, zu Fragen der Kontextualisierung, das Festhalten des mitunter unsichtbaren Begehrens. Weil die Frage nach der Möglichkeit, queere Geschichte überhaupt zu archivieren, wenn Identitäten, Beziehungen und Räume fluide, marginalisiert oder unsichtbar gemacht wurden, nur in der Suche nach Gleichzeitigkeiten voneinander bedingenden Gegensätzen zu beantworten ist. Ihre Privatsammlung an Fotografien aller Lebensstationen ist spätestens, seit sie viel daraus dem Schwulen Museum oder dem Feministischen Archiv in den 2000er Jahren zur Verfügung gestellt hat, aus dem privaten Bereich in die Öffentlichkeit gelangt. Diese Transgression hält die Verbindung zur Gegenwart. Nicht nur wegen der Zugänglichkeit, sondern als Übungsmaterial zur Sichtbarmachung der Deutlichkeit der Undeutlichkeiten. Oder als Postkartengruß aus einem in der Nachbetrachtung wunderbar scheinenden Ort der vielen Möglichkeiten. Und das gilt für alle in der Ausstellung sorgfältig zusammengestellten Fotos von Zusammenkünften der KünstlerInnen mit Friends and Chosen Family. Die fotografische Dokumentation ihrer alltäglichen Gender-Performance über Jahrzehnte hinweg kann sicher auch als künstlerisch-performative Selbstinszenierung gesehen werden. Das Porträt von Rita Thomas im Hof von 1951 zeigt den Bubi mit Halbschuhen und Oberhemd, einem massiven Holzgerüst, locker sich durchs kurze, zurückpomadierte Haar fahren. Rita vor dem Hundesalon stellt sie uns mit verschränkten Armen im resoluten Kommentar an ihren schwarzen Pudel vor. Wären die Fotografien von ihr als Dandy im Trenchcoat neben ihrem Pudel oder als halbstarker, besser Dyke on Bike in einem exklusiven Modekatalog abgedruckt, würde es nicht wundern. Sie sind nämlich eigentlich sogar auch so etwas wie Modellfotografie.

0: Erika Stürmer, Alex, Malerei. Die für die DDR bedeutende und lange Karriere der 1938 geborenen EST, wie sie sich selbst abkürzt, als Malerin und bildende Künstlerin, ist immer wieder wechselhaft gewesen.
1: Die 60er Jahre waren bestimmt von Formuntersuchungen, die 70er von Druckgrafik zu Literatur, die 80er von expressiven Figurenbildern, die 90er von schriftartigen Zeichnungen, Malereien und Materialcollagen. Ab 2000 experimentierte ich in Malerei und Zeichnung häufig mit Ornamentcollagen. Die kindlichen Lehmplastiken setzte ich erst in den 70er Jahren fort mit Collagegebilden aus Holz und Firnstücken sowie mit Plastik aus Polyesterharz.
0: Schildert sie auf ihrer Website. Nicht allein in künstlerischer Hinsicht. Denn immer wieder verstieß sie nach Auffassung des VBK, dem sie seit 1967 angehörte, gegen den Auftrag, Kunst in den Auftrag des Sozialismus zu stellen. Ein Verfahren beim MFS gegen sie wurde letztlich eröffnet, da sie sich 1982 dem Berliner Appell Frieden schaffen ohne Waffen anschloss. EST war auch bedeutend in Hinsicht auf die Netzwerke, die sie besonders unter Frauen geschaffen hat. Nachdem sie 1982 aus kulturpolitischen Gründen ein Berlin-Verbot erhalten hatte, erwarb sie einen Resthof in Liezen, wo sie bis heute mit ihrer Partnerin Christine Müller-Storch wohnt und arbeitet. Dort veranstaltete sie jährliche Seminare, Workshops, Arbeitswochen für Mitglieder des VBK. Nach dem Fall der DDR konnte sie ihre Karriere verstetigen, weiterhin arbeiten und ausstellen. 2018 erschien ein umfassendes Werkverzeichnis. Die ausgestellte grobe abstrakte Malerei in satten, hellen, beinahe Grundfarben wird durch Privatfotos und etwa die Einladung zu einer Arbeitswoche im Juli 1985 in Liezen ergänzt.
1: Bitte, liebe Kollegen, bringt Schlafsack, Messer, Löffel, Gabel und Arbeitsmaterial mit. Wer kann, Luftmatratze. Wer kommen kann, möge bitte am 8. kommen, damit sich nicht alles so verplempert. Mit der Hoffnung auf gutes Wetter und gutes Arbeiten grüßt euch eure Sektionsleiterin Inge Behrisch, Bezirkssekretär.
0: Übrigens gibt schon der Trailer zum Filmporträt über EST und Christine Müller-Storch im stillen Laut von Therese Koppe von 2019 Einblick in das performative, mitunter trashig dadaistische Schaffen während einer der Arbeitswochen in Liezen in den 80er Jahren. Jürgen Wittorf, Grafik. Arbeiten des 1932 geborenen und 2018 verstorbenen Jürgen Wittorf nehmen im Prinzip den größten Raum in der Ausstellung ein. Wir sehen Holzschnitte, Keramiken, Zeichnungen und weitere Grafik. Seit seiner Jugend grafisch aus- und stets fortgebildet, 1967 Meisterschüler der VBK-Vorsitzenden Lea Grundig, gehört Jürgen Wittorf zu den erfolgreicheren KünstlerInnen der DDR. In den 60er und 70er Jahren konnte er auch im sowjetischen Ausland, in Polen und Finnland ausstellen. Vielleicht obwohl er neben staatlichen Aufträgen oder Lehrtätigkeiten auch immer wieder freischaffend gearbeitet hat. Und vielleicht aller Kritik an der Darstellung von Jugendlichen als rüppelhaft, als quasi Halbstarke zum Trotz. Seit 1964 geoutet, lässt Jürgen Wittorf besonders in den frühen Arbeiten seine Protagonisten eine gewisse Frechheit im Gesicht tragen.
1: In der Ausstellung Junge Künstler hängt die Arbeit Junges Paar aus dem Zyklus für die Jugend. Ich halte den jungen Künstler für sehr begabt. Bestimmt hat er auch ferner eine gute Zukunft. Doch macht es keinen guten Eindruck, wenn der junge Mann seine Hände in den Taschen hat, während er sein Mädchen küsst.
0: Zitiert die Berliner Zeitung am 30.03.62 in einen Leserinnenbrief. Zusammen mit Gabriele Meyer-Dennewitz, bei der er in den 50er Jahren an der Hochschule für Buchkunst und Grafik Leipzig studiert hatte, kauft er 1964 ein Bauernhaus in Karwitz, das ihnen und vielen KünstlerInnen bis in die 2000er für Studienaufenthalte im Sommer diente. Nach den 80er Jahren kommen mehr Keramikarbeiten in sein Repertoire. Nachdem 1990 all seine Arbeitsverträge gekündigt worden waren und als mit dem Ende der DDR seine Anerkennung als Künstler lautlos verschwand, unterhielt er private Kunstzirkel in seiner Wohnung. Seinen Lebensabend musste Jürgen Wittorf prekär verbringen. Zudem konnte er nach einer Handverletzung die letzten 10 Jahre nicht mehr künstlerisch arbeiten. 2004 initiierte das Schwule Museum Berlin eine erste Einzelausstellung nach 1990. Es folgen noch einige Ausstellungen und der Nachdruck seines Zyklus Jugend und Sport und der Gruppe mit Fahrrädern. Die Dokumentation Unter Männern, schwul in der DDR von Ringo Rösner und Markus Stein von 2012 zeigt neben anderen Wittorf im Interview. Der klassische Schnitt überragt im Trainingsgespräch der Schwimmerin von 1964 den realsozialistischen Anspruch mit seiner Ähnlichkeit zum Comic und Pop Art und auch mit dem triumphal-sarkastischen Lächeln. Quirky Smirk wäre ein passender Begriff der mittig im Kontrapost platzierten Figur im Badeanzug, die uns eigentlich direkt und auffordernd ansieht. Die Serie Jugend und Sport erstellte Wittorf 1964 im Auftrag der Sportschule Leipzig. Am schönsten, wie so oft, ist eine Studie, das Blatt Umkleideraum, Studie für den Sportzyklus. Auf all diesen Linolschnitten ist das Interesse am männlichen Körper über den sozialistischen Auftrag hinaus wahrnehmbar. Auch bei der Baubrigade der Sportstudenten, die eigentlich gerade mit schwerem Werkzeug unterwegs ist, ist dies groß genug, dass 3 von den 8 Studenten zwar Stiefel, aber für den Bau doch recht unpraktisch kurze Hosen tragen, die auch sehr eng zu sein scheinen. Es geht wohl auf die Pause zu. Wittorf hat seine Arbeiten kurz nach diesem Auftrag aus Vorsicht reduziert, nackte Körper zunächst weggelassen. Andere Arbeiten, die er wohl als verfänglich eingestuft haben muss, hatte er im privaten Raum belassen. Jürgen Wittorfs Keramik. Von Jürgen Wittorf sind auch Keramiken ausgestellt. Fast wie Accessoires für die Jugend, Firmungsteller oder ähnliches, die in einem fantastischen Warenhaus der Antike der Zukunft in der Auslage stehen könnten, sind die teilweise sehr nahen und rohen, aber auch göttergleichen Porträts junger Männer mit Ohrring, Undercut und Schnurrbart auf den groben Keramiken festgehalten. In Äpfel, Pflaumen und Ranken aus Obstbaumzweigen eingerahmt. Die Engobenmalerei auf dem dunklen Schamottton hebt die Einfachheit hervor. Ganz simpel, direkt und unübersehbar. Und das gezeigte Sitzungsprotokoll des Bundesvorstands vom 20.10.81 kommt einem doch sehr bekannt vor. Miniaturstudien von Obst, einem Pferd und Staffeleien, scheißenden und anderen Hunden und Typografien in blauem Kugelschreiber. Aber über die Anwesenheitsliste hinaus erfahren wir nichts vom Treffen. Höchstens scheinen auf der Rückseite ein paar Zeilen hindurch bezeichnet.

Andreas Fuchs, Fotografie. Andreas Fuchs Fotografie hat junge, schwule Subkultur der 80er Jahre festgehalten. Der besprochene New Wave am Alex, im Hintergrund das noch recht neue, schicke Betonskelett der Platzarchitektur, die drei Jungs in Potsdam, die von Stirnrunzeln gerahmten Blicke zweier Damen auf sich ziehen, als sie am Café Haider von 1985 deren Weg kreuzen. Andreas Fuchs ist 1964 geboren und Autodidakt. Seine Laufbahn als Fotograf sollte von Staats wegen 1985 beginnen, mit einem Auftrag durch die Stadtsicherheit, den er nicht ausschlug, aber auch nicht erfüllte. Wendepunkt war für Fuchs jedoch die erste eigene Veröffentlichung 1988 in Das Magazin, eine Serie von Männerakten. Er gehört zu den SzenekünstlerInnen, denen es gelungen ist, ihr Schaffen über das Ende der DDR und die ausgehöhlten 10 Jahre danach als Freischaffende nicht nur zu bewahren, sondern es gelang ihm besonders mit Berlin als Bühne, Subkulturen als etablierte Szenen grenzüberführend aus ihnen hervorgehen zu lassen. Bis heute folgten besonders ab den 2000er Jahren zahlreiche Ausstellungen und Veröffentlichungen. Jörg in seiner Wohnung von 1983 zeigt ihn uns im rohen Porträt, posierend, verhalten, ernst, von zerrissener Tapete sorgfältig bedeckt, wie von gefallenem, aber arrangiertem Herbstlaub. Das akkurat inszenierte Porträt macht bis heute den hauptsächlichen Teil von Andreas Fuchs Arbeiten aus. Egon Frobel, Keramik. 1939 geboren, kann Egon Frobel 1953 eine Lehre als Goldschmied beginnen und die Abendschule besuchen, bis er 1959 in Heiligendamm ein Studium der Schmuckgestaltung beginnt. 1962 schließt sich ein Studium an der Burg Giebichenstein-Halle im Fach Keramik an. Im Prinzip bleibt seine Laufbahn als Keramik- und Designkünstler wechselhaft. In den Ausstellungstexten wird die Wiederkehr von homophob motivierter Bespitzelung und Verhören, Drangsalierung und sogar Inhaftierung durch die Behörden betont. Die Überwindung der negativen Folgen einer Inhaftierung wegen Flucht 1981 gelingt ihm dennoch, ebenso wie die Transition heraus aus den Jahren nach 1990. Und Wobel kann weiter als Keramiker und Schmuckgestalter arbeiten und ausstellen. Aufgerissene weiße Gruppe und aufgerissene schwarze Gruppe aus den 1980er Jahren bestehen aus jeweils 3 gedrehten Vasenformen, die in der Tat jeweils mittig in 2 Teile aufgerissen sind. Vielleicht halten die Stifte aus Fiberglas deren Wände, vielleicht ergänzen sie sie einfach nur. Die verletzten Hohlkörper öffnen sich wie Blüten, streben in die Vertikale wie Korallen, scheinen sich zu bewegen. Sie sprechen eine ganz klare Formsprache. Mit Meeresfossil, das ebenfalls in den 80ern entstanden ist, werden sie letztlich nicht nur vom Namen her auf den Punkt gebracht. Gefertigt ist Meeresfossil wie die Gruppen, jedoch in nur einem Teil, das schwarz glasiert durch fetzenartige Stege an 2 Stellen vor dem Auseinanderreißen bewahrt worden zu sein scheint. Fiberglasstäbe in Weiß und Rot kontrastieren die dunkle Hülle und weisen dezent auf das unglasiert belassene Innere hin. Die Architekturskizzen oder Studien, architektonische Fassade und Haustreppe von 1976 zeigen uns fantastische Gebäudefragmente. Entstanden aus montierten Keramikplatten, teilweise farbig glasiert. Erdtöne, etwas blau, weiß und schwarz, Hauptform ist der Quader. Wie Modelle für eine unbewohnbare, aber doch in der Idee und Form klar anziehende Selbstverständlichkeit. Die Haustreppe führt außen am Haus auf das Dach, das Innere bleibt verschlossen. Die architektonische Fassade ist in 2 Teilen zu lesen. Den Grund bildet ein liegender Quader, an dessen Seite sich ein Durchgang ins Innere befindet. Auf ihm ist die in der Fläche beinahe gleich große, schräg versetzt angeordnete Fassade wie 3 Säulen oder Segel aufgebaut.
Zwei Dreiecksformen bilden das Quasi-Kapitell. Sie stehen auf einem diagonal zur Grundfläche angeordneten schwarz-weißen Mosaik, das gerade noch zum Vorschein kommt. Wie Gemälde, Tafeln, Fassadenmalerei eben, tragen die Segel den Hauptteil der Farben. Vielleicht sogar die Antwort auf die Frage, wo sein?

0: ist auch in dieser Ausstellung die Frage, wem gehört das Erbe? Ab wann werden Menschen vereinnahmt für etwas, das sie nicht im Wortsinne kannten oder für das sie nie zur Verfügung gestanden hätten? Queer. Diese Ausstellung bietet Antworten mit einem vorsichtig erweiterten Kunstbegriff und einer leisen Diskussion um das Verhältnis von Queerness, Kunst und politischer und soziologischer Zusammenhänge. Aber Queerness hat das Potenzial, dies alles bereits in sich zu tragen. Das ist es ja. Queerness besteht aus Netzwerken und Codes, senden, empfangen, erkennen, auch im Hintergrund, ob kryptophil oder aus Not. Und anders formuliert, wir haben von der Ausstellung nicht erfahren, weil sie groß plakatiert oder im Netz beworben war, sondern weil in einem Skatershop am Alex unauffällige Schwarz-Weiß-Flyer aus Ökopapier auf dem Tresen lagen. Das Motiv war New Wave am Alex von Andreas Fuchs entliehen. Die NGBK ist gleich nebenan. Das nachbarschaftliche Netzwerk hatte die Flyer neben die Buttons, Fingerboards und die Vitrine mit den neuesten schicken Achsen getragen. Ein Kollege von Radio Gagarin sagte mir einmal, als ich die wirklich geringe Menge an Plakaten für das nächste Konzert bemängelte:
1: Die Leute, die diese Sounds hören wollen, wissen, wie sie die Konzerte finden.
0: Dies ist das erste Mal, dass ich diese Aussage bejahe. Wenn der Rezeption die gut gepackten Badehosen der Schwimmer, der Bube im Trenchcoat mit Pudel, die in Engoben verewigten Punks auf groben Schamottwandtellern nicht für ein Queer-Zertifikat reichen, was soll's? Fragezeichen, Rufzeichen. Queere Geschichte wird nun mal nicht einfach in expliziten Darstellungen, sondern auch in Ambivalenzen und Brüchen sichtbar. Eine Eingemeindung in die große Erzählung, naja, zerstört sie gleichzeitig immer mit. Das war der Anti-Deutschlandfunk im März 2026, Teil 3. Von mir aus kein Fragezeichen. Die Ausstellung an 4 Standorten, queere Kunst in der DDR, Biografien zwischen Underground und Propaganda des Kunstverein Ost in Kooperation mit der Neuen Gesellschaft für Bildende Kunst, dem Mitte-Museum und dem Werkbundarchiv Museum der Dinge. Noch bis zum 28.06.2026 beziehungsweise im Mitte-Museum bis zum 30.08.2026. Vielen Dank an Monoblau, Carter für den immerwährenden Austausch und den Sprecher Paul Krüger. 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Wir gehen weiter zur nächsten Ausstellung in Teil 1. Teil 4 blickt schon in die Vergangenheit.

Das war die Symphonie Magnetophonique, eine Symphonie für Magnetband von 1958-59 von Else Marie Pell. Danach Sieur Circler, Siebener Zyklen und Lieu aux Lus, Klang und Licht von 1960. Im Bericht aus Berlin im März 2026, das Anti-Deutschland-Funk im freien Senderkombinat in Hamburg auf 93,0 MHz. Vielen Dank an Nystada für den akustischen Rahmenbau und an Kakata.

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0: Was ist gerade passiert? Wollen wir darüber sprechen? Was ist uns gerade zugestoßen? Was war das?
1: Ich weiß nicht.
0: Du weißt es nicht?
1: Doch, ich glaube, das war so ein...
0: Was ist passiert? Lass mich darüber nachdenken. Okay. Genau, also das Erste, was wir gehört haben, war von Harvey Rabbit, eine Queer-Porn-Filmemacherin, die vor 10 Jahren noch in San Francisco rumgelaufen ist und Spoken Word rumgerotzt hat. Genau, und sie hat mir diesen Track geschickt.
1: Badass Bitch.
0: Genau.
1: Badass Bitch.
0: Harvey.
1: Badass Bitch.
0: Ja. Yeah. Viele, viele Grüße an dich.
1: Super Badass.
0: Genau, und was danach war, das weiß ich nicht und kann auch nicht darüber reden.
1: Ich weiß es. Es handelt sich um die Filmmusik von I Am Her. Das ist ein Film von Roche Siba. Und die Musik, die wir dazu gehört haben, war von den Künstlern Tesk und dem heiligen St. Kirchhoff.
0: Ach so, dann ist ja, dann verstehe ich ja, was passiert ist.
1: Echt?
0: Ja. Cool. Ich fühle mich gut.
1: Das freut mich.
0: Ich fühle mich richtig gut. Oh. Sowieso.

0: じる
1: Herzlich willkommen hier auf der Schatzinsel. Ich bin Thomas Dürrmeier und wir sprechen heute Ende Mai. Sagen wir gleich, über was wir sprechen, aber erstmal herzlich willkommen, Gesa.
2: Hi, Thomas.
1: Ja, du wolltest oder wir sind irgendwann mal drauf gekommen, wir müssen mal über Mode und Politik reden. Ist Mode politisch und was machen wir politisch mit Mode? Habe ich das richtig in Erinnerung?
2: Ja.
1: Genau, wir sind hier am FSK, wir sind hier Goliath Watch, wir sind ein Verein, der sich für Wirtschaft und Menschenrechte einsetzt und reden heute über Mode. Was war denn deine Frage?
2: Puh, meine Frage. Ich glaube, wir kamen anfangs darüber zu dem Thema, weil grob Thema Adidas oder so, irgendwie hattest du mal in den Raum geworfen, warum tragen eigentlich Linke so viel Adidas, obwohl das natürlich auch irgendwie unter furchtbaren Bedingungen hergestellt wird alles, also wie die allermeisten Modemarken einfach schlecht produziert ist.
1: Stimmt.
2: Oder unter menschenunwürdigen Bedingungen produziert.
1: Stimmt,
2: ich glaube,
1: ja.
2: Das war so ganz grob der Auslöser oder Aufhänger.
1: Ja, ja, genau. Wer sich noch daran erinnert, es gibt ja Studie Rot hier in Hamburg und die machen ja ab und zu so Events und dann geht man da so hin und dann sind da lauter Leute mit schwarzen Adidas-Klamotten und dann fragt man sich, bin ich hier falsch, weil ich die nicht habe. Und ich fand es dann schon teilweise schon etwas ausgrenzend. Und so sind wir auf diese Debatte gekommen. Ja, ja, genau, ich erinnere mich.
2: Ja, also ganz grob und gleichzeitig kam eben auch die Frage damit auf, weil Adidas oder andere Marken eben auch politisiert werden, aber selbst an sich jetzt nicht per se eine linke Marke sind. Also ich meine, Adidas ist auch so bürgerlich einfach angekommen, ist auch eine Modemarke, hat auch mal mit, ich glaube, Gucci oder Prada zusammengearbeitet, ist auch egal, aber es ist so, ist halt ein Konsumgut. Ist einfach.
1: Ja, auf jeden Fall. Ist eine Markenklamotte.
2: Einfach
1: halt.
2: Eine Markenklamotte, genau. Und gerade bei Adidas ist ja auch das Beispiel, dass der Gründer irgendwie auch NSDAP-Mitglied war und das ist ja, also ich meine, das ist jetzt ich finde es gar nicht so interessant, jetzt ausschließlich über Adidas zu reden, aber einfach um das mal in den Raum zu werfen, das ist keine per se linkspolitische Marke und etwas, was sich irgendwie angeeignet wurde und jetzt aber so einen Kulturraum auch abzeichnet, also wie du meintest, wenn man bei so einer Veranstaltung ist, so siehst du einfach, hast du so eine Zugehörigkeit von außen, die erkennbar ist und die aber auch exkludierend ist, wenn du eben keine Adidas-Klamotten hast beispielsweise oder dich sonst nicht modisch irgendwie dieser Gruppe zuordnen lassen kannst auf den ersten Blick.
1: Ja, ich glaube, es ist schon eine große Toleranz dabei, sag ich mal so, was man so im linksprogressiven Milieu schon feststellt hier in Hamburg. Aber ich finde es schon echt verwunderlich. Also ich habe so einen Eindruck, hier in Hamburg gibt es so Hipster-Linke, die sich sehr, sehr stark über einen gewissen Kleidungsstil, eine gewisse Ästhetik natürlich schon abgrenzen. Und da kommt halt schon die Frage, und ich fand es schon, ich komme ja so aus Bayern ursprünglich, fand es dann schon so ein bisschen abstoßend, habe ja so die Wurzeln eher in der globalisierungskritischen Bewegung, da gab es ja immer so Sachen, Musik spielen auf Demos, aber die Frage ist ja schon, wie politisch oder unpolitisch ist eigentlich Mode und Kleidungsästhetik? Ja, ich habe jetzt mal so drei Beispiele mal so in den Raum mal so reingeworfen. Wir haben auf der einen Seite sowas wie die Turnschuhe von Joschka Fischer, das ist ja dann wieder relativ einfach, sind ja die Grünen, da hat man schon seine Vorurteile, ja, aber das war ja damals ein riesiges politisches Statement, mit Turnschuhe Minister zu werden, ja. Dann habe ich mir auch noch notiert, was hatte ich so noch? Ja, Batik-Klamotten in der Flower-Power-Bewegung war ja ein Symbol. Oder hier in Hamburg, Reeperbahn, die Beatles mit langen Haaren, was damals lange Haare waren, ja, geht ja gar nicht. Und Punks haben ja schon ein anderes Auftreten, also ist ja ein Statement politisches, ja. Und dann habe ich eigentlich im US-Kontext, also im englischsprachigen Kontext, habe ich ja die ganz harte Unterscheidung. Es gibt die White-Collar und die Blue-Collar-Workers. Ja, da wird eigentlich schon über die Kleiderfarbe eigentlich schon eine Klassenzugehörigkeit zugeordnet. Also es ist auf jeden Fall ein mega hochpolitisches Thema.
2: Ja, spannend, witzig, dass du das gerade mit den Beats sagst. Ich habe da, oder mit den Beatles, aber die Jugendgruppe dazu wird ja auch als Beats oder Beatniks bezeichnet. Dazu habe ich witzigerweise in meiner Bachelorarbeit auch was geschrieben, aber es ging mehr darum, wie diese Gruppe eben aufgrund von ihrem Aussehen von außen so harte Repressionen auch erlebt hat, dass teilweise auch damit eine bestimmte Politisierung in der Gruppe erst entstanden ist. Aber das natürlich nochmal von einer anderen Seite gedacht, als wo wir gerade sind, im Sinne von, wir wollen ja auch überlegen, wie kann durch Mode eine Zugehörigkeit oder Abgrenzung entstehen und gleichzeitig wird natürlich von außen diese Abgrenzung oder Zugehörigkeit auch gelesen durch eben modische Signale oder Codes, wie auch immer. Und ja, dementsprechend auch eine Zugehörigkeit künstlich hergestellt auf eine Art. Aber genau, also ich fand auch spannend, ich habe dazu eine Studie gelesen, oder Forschungsarbeit eigentlich eher, zu der Abgrenzung von der Politisierung von Mode. Also wie wird Mode eigentlich politisch erst aufgeladen und wie ist Mode politisch? Also wenn man jetzt eben zum Beispiel die Lieferkette abläuft sozusagen. Ich habe ja vorhin schon gemeint, so Mode wird häufig unter menschenunwürdigen Bedingungen hergestellt. Menschen, die eben in diesen riesen Fabriken dann arbeiten, sind auch ausgebeutet. Also natürlich irgendwie am Ende der Wertschöpfungskette, also haben diesen Zugang nicht zu dem Produkt, das sie erschaffen. Aber genau, also es geht eher um diese Gegenüberstellung von warum schreiben wir Mode überhaupt was Politisches zu? Also eben Thema Abgrenzung, Identitätsherstellung, Identitätszugehörigkeit auch und gleichzeitig eben auch eine gewisse Bottom-up-Bewegung, also dass Leute sich durch bestimmte Arbeitskleidung oder eben so wie bei Adidas oder anderen Sportmarken, keine Ahnung, North Face oder was dann eben auch andere links konnotierte Marken Outdoor-Kleidung sind, dass dadurch eben auch nochmal so ein Bild irgendwie von einer ArbeiterInnenklasse quasi hergestellt wird, als Gegenüberstellung zu eben Menschen, die sich dann ja, also halt überreichen oder Kapitalistin, wie auch immer. Genau, also das wäre so die Gegenüberstellung zu, was macht Mode eigentlich wirklich politisch in unseren Augen, was eben auch Herstellungsfragen eher sind und ja.
1: Ja, du hast ja verschiedene Merkmale. Also klar, Mode hat natürlich ein gewisse Funktion, also was weiß ich, Regen ist irgendwas cool, was vielleicht dann den Regen abhält, was warm ist, wenn es kalt ist, ja, wenn die Sonne scheint, irgendwas auf dem Kopf, dass man vielleicht, wenn man nicht mehr so viel Haare am Kopf hat wie ich, dass das dann vielleicht nicht so einen Sonnenbrand gibt. Genau, gibt ja verschiedene Funktionen. Aber auf der anderen Seite habe ich natürlich ganz klar so eine, wie soll ich es denn mal nennen, ich muss ja irgendwie kommunizieren und Mode ist natürlich eine nonverbale Kommunikationsform. Ja, also dadurch, und dann werden natürlich gewisse Modeeigenschaften massiv aufgeladen. Und es gibt halt gewisse Kulturstandards. Ich gehe halt, sage ich mal, nach Wacken gehe ich vermutlich mit anderen Klamotten als in die Oper. Und damit habe ich natürlich gewisse Formen, die natürlich aufgrund, dass es natürlich in gewissen Umständen irgendwie Kleidung sinnvoll ist, eine gewisse Möglichkeit, das aufzuladen. Also ich muss mich ja irgendwie zuordnen und natürlich spiegelt sich natürlich dann der Unterschied zwischen arm-reich, zwischen den kapitalistischen, unternehmerischen Eliten versus halt den Lohnabhängigen ja irgendwo wieder. Und da werden halt verschiedene Sachen natürlich aufgeladen und Sprache ist natürlich, oder Mode wird natürlich dann eine Form nonverbaler Kommunikation, die natürlich sowohl Protest, aber Zugehörigkeit und Abgrenzung und Klassifikation natürlich erlaubt. Ja, klar.
2: Da finde ich, an der Stelle will ich nochmal kurz einwerfen, da ist ja auch die Unterscheidung von Mode und Kleidung vielleicht auch nochmal zu erwähnen. Also Kleidung wäre, was du gerade genannt hast, einfach so etwas, was halt vor allem über seine Funktionalität definiert wird. Also ein Hut, keine Ahnung, eine Regenjacke, was auch immer. Oder eine Jacke, also es muss keine Funktion in dem Sinne haben, aber es bekleidet uns, das ist dann die Funktion quasi. Und Mode ist dann noch mehr aufgeladen, eben kulturell, wie du eben gerade auch schon gesagt hast, diese Art von Kommunikation quasi, also man kommuniziert eine Zugehörigkeit, man kommuniziert zu einer Klasse, zu einer politischen Gruppe, wie auch immer. Also das ist da schon mal so eine kleine Abgrenzung, aber genau, wir reden ja vor allem über Mode heute.
1: Ja. Und aber dann habe ich ja genau, wenn ich über Mode rede, es ist natürlich ein mega krasser Markt. Ja, also wir haben ja irgendwann mal angefangen, da gab es irgendwann eine Herbstkollektion. Jetzt sind wir so, ich bin ja nicht so tief drin, ich lehne ja Mode relativ stark ab. Dann habe ich jetzt ja Fast Fashion und Ultra Fast Fashion, das ist ein riesen Geschäftsmodell. Und da habe ich plötzlich Mode, die nicht mehr Kleidungsfunktion erfüllt, sondern nur ein, zwei Mal. Ich kann das ein, zwei Mal anziehen, dann kann ich es wegschmeißen. Es ist ja paradox, ja, mit welchen Dynamiken da umgesetzt wird. Aber es führt natürlich dazu, dass ich einerseits ein Verkaufsinteresse habe von großen Konzernen, ja, und auf der anderen Seite natürlich immer diese sozialen Spaltungsdynamiken natürlich an solchen Items halt massiv hochgezogen werden. Und eigentlich ist es wichtig, dass wir da echt dahin kommen, dass wir eigentlich nicht diese Spaltung und diese Kommodifizierung halt dem was entgegenstellen.
2: Ja, absolut. Also da benennst du ja ganz klar so das Politische an Mode. Also zum einen diese Spaltung. In dem Zuge fand ich auch voll interessant nochmal den Begriff Gewalt. Das hatte ich in dem Zusammenhang auch gelesen. Also dass eben Mode auch als Form von Gewalt verstanden werden kann, weil also strukturelle Gewalt natürlich insofern entsteht, dass, wie du schon meintest, so man kann sich halt vielleicht bestimmte Mode nicht leisten oder also bestimmte modische, was weiß ich, Accessoires, Kleidungsstücke sind nicht zugänglich für alle. Das ist schon, und dadurch wird dann schon mal so eine Abgrenzung einfach manifestiert auf eine Art. Und genau, dann natürlich auch symbolische Gewalt durch eben diese Modezyklen, dass so eine Kollektion die andere ablöst irgendwie. Du bist auf eine Art, das führt in einigen Kreisen vielleicht auch zu einer Art sozialen Ausgrenzung, dass du dann eben nicht folgen kannst. Also,
1: dass
2: man abgehängt wird.
1: Ja, du musst ja schon, also gewisse Kleidungsstücke oder gewisse Modeaccessoires haben ja schon einen gewissen Preis. Ja, und das muss ich natürlich aber erstmal durch Einkommen ja erstmal generieren, um da überhaupt dann Teilhabe überhaupt mal zu erreichen. Man kann sich aber fragen, mit welcher Kleidung komme ich in welche Clubs rein? Ja? Oder welchen Anzug muss ich haben, um halt zu gewissen Events zugelassen zu werden? Und dann habe ich eine relativ schnelle Differenzierung, ja, über materiellen Besitz überhaupt erstmal gewisse Räume zuzukommen.
2: Ja.
1: Und es ist ja ein Symbol zu sagen, okay, wie, wenn jemand gewisse Kleidung trägt, kann ich darauf schließen, welches Einkommen und welche Einkommensgruppe und welcher gesellschaftlichen Schicht er zugehörig ist.
2: Ja.
1: Das ist schon krass, ja.
2: Plus ist natürlich auch irgendwie Geschlechterfrage auch.
1: Ja.
2: So weiblich, als weiblich gedachte, konnotierte Kleidung, wie auch immer. Keine Ahnung, dass hier auch einfach unpraktisch ist teilweise. Also das ewig währende Thema der zu kleinen Hosentaschen oder zu, also hohe Absätze und so, was ja natürlich auch mal, also Absätze waren auch mal männlich konnotierte Mode so, keine Frage, aber die Art, wie das dann ausgeführt wird, also keine Ahnung, diese 13 cm hohen High Heels oder so, das ist ja, weiß ich nicht, grenzt auch schon an Gewalt. Und
1: ja, klar.
2: Das ist auch eine Art von symbolischer Gewalt, insofern eher systemischer. Wahrscheinlich, dass Menschen auch einfach in ihrer Bewegung, in ihrem Leben auf eine Art beherrscht werden und eingeschränkt.
1: Ja, ja, klar. Du kommst halt mit gewissen, wenn du gewisse Kleiderstandards nicht erfüllst, wird der Zutritt zu gewissen öffentlichen Raum radikal verwehrt. Ja? Oder du kommst halt nur mit gewissen Sachen halt wo rein. Klar, du hast natürlich irgendwelche Kleidung aufgrund von Arbeitssicherheit, ja. Aber du hast natürlich schon eine relativ harte Konnotierung, wo du halt dann nicht reinkommst, ja. Oder wenn du sagst, okay, das ist vielleicht noch das ist harmlos, aber wenn ich mir anschaue, wie in der Unternehmenswelt, was da für Dresscodes sind, das ist schon krass. Ja,
2: also wird schon beim Bewerbungsgespräch ausgesiebt wahrscheinlich, wenn du...
1: Ja klar, das
2: also ist sicherlich
1: klar, und damit habe ich eine relativ harte Konformität in der Gesellschaft. Ja,
2: ja. Ah ja, das ist auch ein spannender Punkt nochmal mit der Konformität natürlich.
1: Ja,
2: also Mode kann einfach so ein Instrument sein, um einfach so eine ganz klare, um so einen Verhaltenskodex einfach nochmal zu manifestieren, äußerlich sichtbarer zu machen. Wie habe ich wo auszusehen und wer aus dem Raster fällt, ist halt, also erfährt auch andere Repressionen als nur komisch angeschaut zu werden.
1: Ja, ja, klar.
2: So,
1: klar.
2: Kriegt dann halt die Wohnung nicht, kriegt den Job nicht.
1: Allein schon, dass die Leute halt nicht anerkannt werden, wenn sie halt einfach eine gewisse soziale Norm nicht erfüllen. Das ist das Erste. Du wirst nicht ernst genommen, dann überhaupt mal, wenn du dann was sagst und nicht gewisse Kleiderordnung erfüllst, wird deine Aussage überhaupt nicht ernst genommen. Es geht ja nicht ums Argument, sondern das Argument muss verpackt sein in der richtigen Kleiderform. Dann hast du natürlich gewisse Probleme, dass du halt einfach gewisse ökonomische Transaktionen gar nicht vornehmen kannst, weil dich Leute nicht als Geschäftspartner akzeptieren. Bis hin, dass du natürlich auch nicht irgendwo weiterkommst oder halt, was weiß ich, um Lebenspartnerinnen da einfach dann halt aussortiert wirst. Das geht schon relativ weit. Oder dass du halt dann, ich habe das die Scorpions mal gesagt, ja, ist ja nett, so eine Hardrock-Band zu sein, aber immer diese Leberklamotten tragen, ist ja schon umständlich. Können ja schlecht im Anzug im Hotel aufschlagen, dann sind es ja nicht mehr die Scorpions aus Hannover.
2: Stimmt, man muss ja ernst genommen werden.
1: Ja, man muss ja das Klischees, die Klischees erfüllen, ja.
2: Ja.
1: Ja, also es ist schon, ja okay, es ist halt, wie es halt ist, aber der Punkt ist halt, was ich glaube ich wichtig finde daran, ist halt zu sagen, wann übertreiben sie einfach mit einem gewissen Ausschluss oder wenn kommt plötzlich dieser materialistische, exkludierende Charakter so krass in den Vordergrund, ja, wo die Leute einfach nicht mehr ernst genommen werden, bloß weil sie irgendwie anders sind, und das finde ich extrem schlimm. Also, sag mal, das eines der krassesten Beispiele in Deutschland ist natürlich, dass Menschen mit einer Kippa nicht auf die Straße gehen können in Deutschland.
2: Ja, okay, das heißt nochmal, genau, politische Symbole sind natürlich auch Thema, wenn man von Mode spricht.
1: Ja, genau, das ist einfach ein ganz schlichtes religiöses Symbol aus dem Judentum.
2: Ja.
1: Das ist, also in Frankreich siehst du das hier total häufig, in Deutschland so gut wie nie.
2: Ja.
1: Ja, und das zeigt halt schon, wie plötzlich dann so radikale Diskriminierungsformen halt daran geknüpft werden. Oder wie halt Leute im öffentlichen Raum, die sich halt mit Palästina solidarisch zeigen, mit dem Palästinensertuch, dann plötzlich halt diskriminiert werden. Ja, wo dann plötzlich eine politische Statement natürlich dann mit einer gewissen Diskriminierung natürlich dann so assoziiert, wo man denkt, wie weit, es muss doch eine Meinungsfreiheit auch geben für äußerliches Schein. Aber wir haben halt einfach eine materialistisch hoch überzogene Statusdarstellung über Äußeres. Ja. Ja, das ist natürlich Mode ein mega krasser Teil.
2: Ja, und natürlich, also wenn wir bei dem Thema sind, kannst du natürlich auch direkt mit reinbringen, dass also Mode natürlich auch völlig rassifiziert ist. Also so.
1: Ja, klar.
2: Es werden natürlich Menschen in modischen Klamotten auch unterschiedlich behandelt, je nachdem, ob sie jetzt POC sind oder weiß. Aber das ist ja eh, also, oder das eine Beispiel, was du auch immer mal, ich glaube, bei unserer letzten Folge auch nanntest, mit dass eben Frauen, die Hijab tragen, natürlich anders behandelt werden als jetzt eine weiße Frau, die irgendwie ein anderes Kopftuch trägt oder sie so.
1: Ja, bei Kloster, also bei Ordensfrauen ist es irgendwie normal und bei Muslima ist es irgendwie nicht normal, obwohl es eigentlich ein relativ ähnliches Kleidungsstück ist.
2: Ja.
1: Und dann denkst du, okay. Ja, wir haben halt schon, und das ist die Frage, wie weit kommen wir eigentlich aus diesen Diskriminierungsformen einfach raus? Ja, und es ist halt, wie gesagt, ich finde halt Markenkleidung einfach richtig, richtig, richtig scheiße. Ja, also es gibt ja schon Markenunterschiede, aber es werden halt teilweise diese Marken mega krass radikal halt aufgeladen. Und die Logos, finde ich, ist so mein Eindruck über die letzten 30 Jahre, werden ja immer größer.
2: Mhm. Ja, da gibt es so ganz lustige Bilder von, was ist das, Marco Polo mit diesem Reiter. Das irgendwie, irgendwann war es mal so daumennagelgroß ungefähr auf dem Hemd und es wird immer größer.
1: Ja. Ja, wo du denkst, ey Leute, also es ist halt schon, ja. Oder welche, also. Es ist ja, wir brauchen ja schon eine gewisse Ästhetik, ja. Es gibt halt so gewisse Formen, was man irgendwie nett findet oder so. Ist alles vollkommen richtig, ja. Aber es ist halt schon diese mega krasse Überzeichnung in der kapitalistischen, politisch-ideologischen Form, wo Menschen dann einfach ausgegrenzt werden, nur weil sie sich anders kleiden oder einen Zwang ausgeübt wird. Du musst aber so oder so sein. Ja. Und das ist irgendwie echt krass. Klar, wir haben ein Kleidungsstück, wo wir sagen, das ist vollkommen No-Go. Ja, aber es ist die Frage, wie früh fängt es einfach schon an, dass Menschen, dass dann ökonomischer Zwang aufgebaut wird und mega krasse Gruppenzugehörigkeitsdruck aufgebaut wird. Und das, finde ich, ist schon ein Thema, wo man sich immer fragen muss, wo zieht man die Kreise zu eng?
2: Ja, also sprich, Mode ist auch ein Werkzeug von politischer Machtausübung.
1: Ja, auf jeden Fall.
2: Ja.
1: Und aber ein Instrument von Widerstand.
2: Und eben auch, genau, ein Instrument von Widerstand. Also es gibt so bestimmte, ja, linke Codes in Mode, die auch eben eine Zugehörigkeit und einen Widerstand gegen eben eine Obrigkeit, gegen Hegemonialmacht darstellen sollen. Und gleichzeitig hat halt jede Form von Mode, jede Art von Gruppenzugehörigkeit, die so durch Äußeres definiert wird, eben auch die Gefahr oder birgt auch die Gefahr, dass Leute sich dieser Exklusion halt oder Exklusivität eben nicht widersetzen können, beziehungsweise eben aufgrund von ökonomischen Zwängen oder eben Rassifizierung nicht auf die gleiche Weise durch Mode eben einer Gruppe zugehörig machen können.
1: Oder ja, genau, es ist halt schon ein wichtiger Teil, dass man halt einfach die Akzeptanz hat, dass man Menschen akzeptiert und nicht einfach Menschen nach irgendwelchen anderen merkwürdigen Faktoren dann so plötzlich mega krass unterscheidet.
2: Ja, und wir haben natürlich auch die Gleichzeitigkeit, wie wir am Anfang auch meinten, von eben dieser Mode, die irgendwie so eine Bottom-up-Bewegung auch ermöglicht, also dass eben Leute sich aus sich heraus, aus ihrer Gruppe heraus irgendwie eine Zugehörigkeit schaffen und sichtbar machen. Und aber gleichzeitig auch von Ausbeutung und Kapitalismus lebt. Also Mode ist halt zutiefst durchkapitalisiertes Feld. Und wenn man auch, also ich weiß nicht, was, oder ich weiß gar nicht, ob du schon, nee, meintest du nicht. Aber also man hat ja auch so nachhaltige Marken. So.
1: Ja, super.
2: Und genau, super. Man kann sich ja auch schön das Leben grün und fair kaufen, aber ja, also es gibt ja zig nachhaltige Marken, die dann vielleicht auch in Europa und irgendwie ganz fair produziert sind, wie auch immer, aber halt immer, also zum einen auch dieser Modefolgen oder dieser Logik, dass eben, es gibt auch unterschiedliche Kollektionen, es wird auch irgendwie immer wieder erneuert und dann ist das eine veraltet und dann wird das neue halt gekauft, wie auch immer. Ja, oder es gibt natürlich auch Marken wie VD, die ein bisschen mehr so nach außen dieses Bild nochmal verbreiten, beziehungsweise halt diese Moral haben auch, dass Kleidung erneuert werden soll, beziehungsweise repariert und halt auch haltbar sein soll und nicht, eben nicht immer ersetzt. So oder so führt es aber auch, also weiß ich nicht, also zum einen ist es ja keine Konsumkritik in dem Sinne, weil es letztlich das Ergebnis auch wieder ist, dass eben Menschen wieder Neues kaufen, wieder neu konsumieren. Und zum anderen führt es auch zu so einem komischen Konsumnationalismus, dass dann gesagt wird, so, es ist nur gut, wenn es aus Deutschland oder Europa ist, produziert. Also wenn da irgendwie alles produziert und hergestellt wird. Und halt nicht mit, nicht weitergedacht wird, so den Kern oder das eigentliche Problem zu beseitigen. Also es ist ja immer noch, es ist so eine Verschiebung oder eher so ein, weiß ich nicht, so eine reaktionäre Lösung vielleicht.
1: Ja, es sind da verschiedene Punkte drin. Also man hat ja diese ganzen Symbole, die wir sprachlich haben, nationalistisch, Gender und so weiter, zieht sich natürlich doch durch die Mode durch, weil Mode natürlich schon ein relativ großer nonverbaler Kommunikationsraum ist und sich viel natürlich in Modekleidung ja widerspiegelt. Ich würde vielleicht nochmal zwei, drei Beispiele nochmal rausnehmen. Also das eine, es gab ja eine riesen Debatte, als der Deutsche Fußballbund, ja, die dann plötzlich gesagt hat, wir gehen jetzt von Adidas weg zu Nike. Da gab es ja eine riesen Debatte. Kann es denn sein, dass die deutsche Fußballnationalmannschaft nur Fußball notorisch schießen kann mit Nike-Klamotten?
2: Dann gesagt, Thema okay, Modenationalismus.
1: Ja, genau, genau. Und dann ist natürlich dieses Riesenthema, wie können wir eigentlich Green Fashion, es gibt ja hier in Hamburg eine relativ große alternative Modeszene mit nachhaltiger Mode. Und das ist ja die Frage, wo liegen eigentlich diese Grundprobleme? Und eigentlich müssen wir grundsätzlich mal sagen, wir müssen es eigentlich mal hinkriegen, dass man keine Mode kaufen kann, die den Planeten vernichtet. Also Baumwollproduktion ist jetzt eigentlich gerade irgendwie total nice, ja, für den Planeten. Plus, dass man vielleicht halt die Leute, dass sie vernünftig davon leben können. Ja, wenn die einfach kleine Stücke zusammennähen, wäre schon sinnvoll. Ja. Und dass halt auch die Chemikalien, die da verwendet werden, nicht die Leute komplett vergiften, ja, sondern dass eigentlich jeder gesund zur Arbeit hingehen kann und auch wieder gesund nach Hause kommt von der Arbeit. Aber das ist ja ein Riesenfeld, das ja natürlich in dieser Modeindustrie nochmal massiv niederschlägt. Was ich jetzt vielleicht noch, wollte ich noch einen ganz großen Punkt eigentlich einwerfen. Wir müssen einfach schon halt dahin kommen, dass wir diese Modeindustrie anders regulieren, ist so mein Punkt. Also erstmal die Frage, wie stelle ich mich selber halt zur Mode ist, ich versuche immer massiv irgendwelche Logos halt zu vermeiden und auf der anderen Seite müssen wir fragen, wir müssen einfach diese ganze Kleiderindustrie einfach massiv regulieren und es kann nicht angehen, also eigentlich könnten wir Logos mal relativ stark abschaffen. Mal so als radikalen Vorschlag, was du das so siehst.
2: Habe ich keine starke Meinung zu, also ich halte das erstmal, kann man machen. Ob das, es ist eh eine Frage von, also ob man nicht Werbung abschafft für Konsumgüter oder für so.
1: Ja, jetzt rein. Auf jeden Fall. Auf jeden Fall. Also ich wäre total mega krass cool, dass wir Werbung abschaffen, weil ich nur eine Produktinformation haben. Ja, da gibt es neue T-Shirts und da gibt es das und das und das kann das und das und das hält so lang.
2: In dem Zuge wäre es ja nur konsequent, auch Markenlogos abzuschaffen, weil die sind ja auch nichts anderes als Werbung.
1: Ja.
2: Ja.
1: Genau.
2: Also.
1: Genau.
2: Kann man machen.
1: Ja, kann man auf jeden Fall machen. Bin mal gespannt, was ihr so sagt. Könnt uns ja mal zuschreiben. Ja, goliathwatch.de, Schatzinsel. Ja, aber was ich auch nochmal spannend, wenn wir weitergehen, was wären jetzt die politischen Konsequenzen daraus? Also ich persönlich finde es ja schon, jetzt so, als ich mich hier diese Frage von dir so nochmal so zugespitzt kam, habe ich gedacht, ist nicht eigentlich Wolfgang M. Schmidt, der immer als Linker mit dem Anzug aufschlägt, eigentlich die bessere Antwort gegen die Adidas, gegen den Adidas Sportanzug? Grüße an Leute, die dazu eine Meinung haben. Schreibt uns gerne. Wir sind hier auch am FSK erreichbar.
2: Die bessere Antwort?
1: Ja. Ist jetzt der Anzug die bessere Antwort als die auf die Adidas-Jacke?
2: Ich weiß jetzt nicht, ob das eine bessere Antwort ist, aber es ist letztlich, ich finde es grundsätzlich gut, so Codes aufzulösen, so ein bisschen. Also, Okay. Nee, wobei, das würde ich nicht sagen, nicht grundsätzlich. Aber ich denke, in dem Falle, so für eine öffentlichkeitswirksame Person wie Wolfgang M. Schmidt, ist es, glaube ich, ja, es ist auf jeden Fall sinnvoll oder halt erweiternd auch, diskurserweiternd, sich da eben nicht so offensichtlich klar einer linken Szene auf den ersten Blick zuzuschreiben oder zuschreibbar zu machen. Und das, denke ich, also es ermöglicht halt wahrscheinlich andere Diskussionen, wie du schon meintest. Und man wird halt selbst in Gesprächen wahrscheinlich weniger ernst genommen, wenn man eben von vornherein irgendwie einer bestimmten Gruppe zuweisbar ist und eben einer entgegengesetzten Meinung so gegenüber sitzt, einer Person mit einer anderen Einstellung, meine ich. Aber ja, doch, also ich denke, es ist auf jeden Fall gut, sinnvoll, aber ich weiß jetzt nicht, er ist jetzt für mich nicht der Mensch, der irgendwie das Modeproblem lösen wird.
1: Nee, aber es ist mal eine spannende Idee, ob man nicht eigentlich mit mehr Anzügen aufschlagen müsste und weniger Adidas-Klamotten oder mit mehr schwarzen Hoodies und weniger Adidas-Klamotten. Aber das ist so ein Punkt, also wie setzt man eigentlich so einen Gegenpunkt gegen so eine Marken-Omnipräsenz?
2: Schwarzen Hoodies bin ich dabei, bei Anzügen schaffst du dann... Also ist auch wieder exklusiv.
1: Ja, ist schon teuer. So ja, genau.
2: Ganz starke Abgrenzung, aber also.
1: Ja.
2: Ja, es ist sicherlich gut, Codes ein bisschen auch damit zu spielen, indem man sie eben aufbricht in den Situationen, in denen das Sinn macht oder wo es einem eben möglicherweise Zugänge verschafft, die man sonst nicht hätte. Und das ist ja, kann ein Vorteil sein. Ich denke. Ja, ich glaube, der wird sicherlich zu anderen Veranstaltungen auch eingeladen werden als Jean-Philippe Kindler.
1: Ja, auf jeden Fall, aber es ist auf jeden Fall eine Frage, muss ich politisch schon klar werden, Mode ist politisch und wie kann ich das eigentlich Mode nutzen, um jetzt nicht, sage ich mal, klassische Ausgrenzungsstrukturen zu reproduzieren, sondern einfach aufzubrechen und einfach einen Schritt in eine bessere Welt mitzugestalten. Und da kann ein Anzug sinnvoll sein, kann ein schwarzer Hoodie sinnvoll sein und auch vieles dazwischen und außerhalb.
2: Ja, situationsabhängig wahrscheinlich auch.
1: Ja, aber man muss es thematisieren. Ja, das ist, glaube ich, schon nochmal spannend. Und das, glaube ich, war mir jetzt persönlich nochmal da reinzuwerfen. Genau. Ja. Was nehmen wir denn jetzt mit als positive Idee? Oder was hast du noch irgendwas Positives, was wir mitnehmen können für die Schatzinsel auf dem Weg zum guten Leben?
2: Meinst du jetzt einen Schatz der Woche oder einen
1: Schatz unserer Folge? Ja, irgendwas Begriffe. Positives.
2: Ja, ich habe tatsächlich bei der Recherche zur Mode so ein Manifest für fairere Modeindustrie gefunden, das es schon einige NGO unterschrieben haben. Dachte, das ist vielleicht was für uns, das könnte ich nochmal weiterleiten. Aber also es gibt Bewegung auch in dem Bereich und ich finde, also das war für mich ein Schatz der Woche einfach, dass auch in so spezifischen Nischenthemen dann auch nochmal eigene große Bewegung entsteht. Das ist gut.
1: Genau, ja, ich stelle auch schon fest, dass es schon eine gewisse Dynamik gibt. Also was ich gerade so bei mir, wenn ich so in meinem Alltag so unterwegs bin hier durch Hamburg, dass ja schon irgendwie ein gewisser Fokus auf gewisse Marken ist, die ein gewisses sozial-ökologisches Bewusstsein haben, aber wenn die nicht mega modisch sind, finde ich das schon cool, dass da Leute schon halt anfangen, so im Kleinen da gewisse Veränderungen zu machen und dass da schon eine gewisse Bandbreite und Akzeptanz ja schon auch da ist. Aber wie gesagt, man muss halt schon mal ein bisschen überlegen, wie man halt Leute aufgrund gewisser Kleidung positiv oder negativ sieht. Aber ich finde es schon cool, dass sie da schon langsam aber es verschiebt und gewisse Dynamiken entstehen. Das finde ich schon cool.
2: Ja, und ich finde auch, also allgemein ist es irgendwie nochmal, glaube ich, eine Sache, worüber wir alle ein bisschen nachdenken oder uns mal bewusst machen können, wie sehr oder wie wir Leute anders behandeln oder wie wir sie wahrnehmen aufgrund von Kleidung. Mhm. Also einfach nochmal drüber nachdenken, weil ich glaube, es spielt schon unterbewusst viel eine Rolle. Also gerade in so politischen Kontexten natürlich, aber auch so im Alltag.
1: Ja, auf jeden Fall. Auf jeden Fall. Und da einfach schauen, Toleranz und Offenheit zu haben und natürlich bei dem Punkt, wo man sagt, da muss man einfach ausgrenzen, halt, wo man politisch das einfach kritisieren muss, halt ansprechen, aber halt schon sagen, wir müssen einfach schauen, dass wir nicht einfach zu ausgrenzen und ausschließend sind, aufgrund eigentlich wie dann man auftritt und dann so eine Gruppenhomogenität und dann so ein Gruppenzwang entsteht.
2: Ja, famous last words.
1: Boah, wollt ihr jetzt gar nicht. Leute, hört uns weiterhin zu. FSK, Goliath Watch, Podcast oder Radio. Wir sind bei euch und sind total froh, mit euch in die wirre Welt von widersprüchlichen Fragen einzutauchen. Ciao. Tschüss.

0: 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Von der AfD zu Elon Musk ist es ja nicht besonders weit und ja, genau, das ist der Typ mit diesen hässlichen Autos. Ich unterhalte mich heute mit Manu Hoyer. Sie ist eine der aktivsten und engagiertesten Stimmen gegen die Gigafactory von Tesla in Grünheide in Brandenburg. Manu ist dort unter anderem Mitglied der Bürgerinitiative Grünheide, die nun schon seit über 7 Jahren sich dieser Gigafactory entgegenstellt, zuerst gegen den Bau und nun auch gegen die weitere Ausbreitung. Denn Tesla zerstört nicht nur große Flächen an Wäldern vor Ort, sondern steht auch, völlig verrückterweise, in einem Trinkwasserschutzgebiet und das in der trockensten Region Deutschlands. Die Gefahren, die von Tesla ausgehen, liegen eigentlich auf der Hand, könnte man meinen, ist aber nicht so. Zumindest nicht für die lokale Politik und auch nicht für die Landesregierung, die weiterhin Elon Musk hofieren. Darüber werden wir sprechen, aber nicht nur. Ich unterhalte mich auch mit Manu über ihre persönliche Geschichte, über ihre Vergangenheit, zum Beispiel als Hausbesetzerin in Berlin und natürlich auch darüber, was sie weitermachen lässt. Ganz viel Spaß beim Hören. Wir sind heute in einer Wohnung in Grünheide. Das ist circa eine Stunde ungefähr von Berlin.
1: Ja.
0: Und mir gegenüber sitzt Manu Hoyer. Manu ist Mitbegründerin von der Bürgerinitiative Grünheide und Vorsitzende auch vom Verein für Natur und Landschaft in Brandenburg. Und Grünheide, vielleicht klingelt es ja schon bei einigen Leuten zu dem Thema Tesla. Darüber werden wir auch sprechen. Das ist auch der Grund der Bürgerinitiative Grünheide. Aber ich interessiere mich natürlich auch sehr für dich als Person. Erstmal hallo, Manu.
1: Hallo.
0: Wenn man zu dir so ein bisschen recherchiert, habe ich festgestellt, du bist schon Interview-Profi, glaube ich. Also man findet sehr viele Interviews, leider viele hinter Paywalls, wo ich nicht alles lesen konnte. Mhm. Aber du bist, das sieht man auf alle Fälle, sehr engagiert in dem Kampf hier vor Ort gegen diese Gigafactory. Aber bevor wir zum Thema Tesla kommen, interessiert mich vor allem so ein bisschen dein Hintergrund. Und ich gehe mal davon aus, dass du nicht erst seit dem Kampf gegen Tesla politisch aktiv bist. Magst du ein bisschen was erzählen von, vielleicht tatsächlich fangen wir mal bei der Geburt an. Wo kommst du eigentlich her?
1: Also ich bin in Berlin-West geboren.
0: Okay.
1: Ich bin Wessi sozusagen. Mhm. 1960 bin ich geboren, viel zu früh, Ende des 6. Monats, aber ich habe überlebt. und bin dann, musste eine Lehre als Bürogehilfin machen. Ich wollte eigentlich Automechanikerin werden, aber ich durfte das nicht. Damals ging das auch nicht, weil Mädchen in diesem Beruf nicht erwünscht waren. Und habe aber schon damals aus Protest die Prüfung nicht geschafft, weil ich 0 Punkte in Steno hatte. Weil ich Steno völlig überflüssig fand.
0: Wie man ja auch jetzt weiß, dass es überflüssig ist.
1: Ja. Jedenfalls habe keine abgeschlossene Ausbildung. Habe dann aber bei Arbeit und Leben angefangen. Arbeit und Leben ist eine politische Bildungsgemeinschaft zwischen DGB und Volkshochschulen. Und bin von da, also von Arbeit und Leben, dann zur Gewerkschaft gewechselt. Zur Gewerkschaft Handel, Banken und Versicherung. Und habe dort bis zu meiner Erkrankung gearbeitet. War dort auch im Betriebsrat. Und nebenbei habe ich dann noch ein Haus mitbesetzt.
0: In Berlin?
1: In Berlin. Wir haben dann auch fast 4 Jahre das Haus modernisiert. In Eigenleistung.
0: Das war ja dann wann ungefähr, die Besetzungszeit?
1: Anfang der 80er.
0: Ja.
1: Also 81, 82. Weil zu diesem damaligen Zeitpunkt hatte der Senat beschlossen, weil so viele Häuser besetzt waren, diese Häuser, also einen Teil, zu legalisieren. Und auch eine Förderung haben die Häuser bekommen. Und wir haben die höchste Förderung bekommen, weil bei uns der Schwamm bis im Dach war. Weil es war eine öffentliche Badeanstalt im Keller.
0: Und also die so früher genutzt wurden, so diese öffentlichen Badeanstalten. Ja. Ich kenne das nur immer noch in Berlin so, dass es noch an manchen Häusern draufsteht. Aber das war so im Prinzip für Mietshäuser. Früher gab es ja nicht überall ein Bad und es gab so ein gemeinsames Bad, wo man dann hingehen konnte.
1: Genau. Jedenfalls haben wir dieses Haus dann modernisiert, haben 500.000 D-Mark damals an Eigenleistung erbracht. Also es war schon anstrengend. Nach der Arbeit sofort immer ins Haus und gearbeitet. Und wir hatten so einen Modernisierungskatalog, der war so dick. Und da mussten, nach diesem Modernisierungskatalog mussten wir die Arbeiten erledigen. Wir durften natürlich nicht alle Arbeiten erledigen, weil zu diesem damaligen Zeitpunkt gab es noch ein Gesetz, dass Frauen nicht aufs Gerüst dürfen.
0: Ach, in den 80ern?
1: In den 80ern, okay. Ja. Jedenfalls, dieses Haus ist auch nur von Frauen besetzt gewesen. Und wir haben dann mit Firmen, mussten wir ja arbeiten, weil wir ja nicht alles selber machen konnten. Wir haben letztendlich immer die Drecksarbeit gemacht. Also, ich sag mal, Schüttung aus dem Dach, die Schlitze klopfen für die neuen Leitungen und all so was. Jedenfalls, die Firmen mussten eigentlich sehr lange immer auf ihr Geld warten, weil nur alle 3 Monate war Bauabnahme. Und erst wenn die erledigt war, wurde das Geld überwiesen. Also jedenfalls, die Firmen haben das mitgemacht. Und dann waren wir 86 fertig mit dem Haus und haben dort eine Frauenkneipe eröffnet. Also ein Frauenkulturzentrum letztendlich.
0: Die Begine ist das,
1: die,
0: ne?
1: Die Begine.
0: Ja, krass. Und das ist ja, also stimmt es, oder? Ist die älteste?
1: Wir werden dieses Jahr 40.
0: Wow. Ja,
1: ja, also 86.
0: Älteste Frauenkneipe, Frauencafé in Berlin, oder? Kann das sein? Weil ich habe das irgendwo mal gelesen.
1: In Deutschland.
0: In Deutschland, okay.
1: Also krass. Weil, ich sag mal, wir werden dieses Jahr 40 im Oktober. Und das ist ja ein Frauenkulturzentrum mit Kneipe, ne? Also, und ja, die haben wir damals eröffnet. Also damals war eine Holländerin, die diese Idee hatte. Und damals war es auch nicht möglich, dass Ausländer eine Konzession erhalten haben, um eine Kneipe zu eröffnen.
0: Auch?
1: Und dann habe ich die Konzession übernommen. Bis heute.
0: Ach, wirklich? Aber kannst du noch mal sagen, warum heißt es Begine?
1: Der Name Begine kommt ja aus dem, letztendlich auch aus dem Holländischen. Also gab ja früher so eine sogenannten Beginenhöfe im Mittelalter, wo Frauen leben und arbeiten konnten, die verstoßen waren, weil der Mann gestorben war oder sonst was. Die Namensgeberin war Gerdin Jonker, die halt die Idee hatte, und da haben wir uns angeschlossen.
0: Also als das Konzept von Frauen, die quasi nicht ins Schema passen, sich zusammenzutun.
1: Genau,
0: so.
1: Genau.
0: Okay, spannend. Und du bist da immer noch aktiv dann, also du, weil du bist jetzt eine Stunde außerhalb von Berlin, das ist ja schon eine Arbeit dann auch, oder?
1: Naja, also ich sag mal, ich habe jetzt in den letzten 2 Jahren meine Tätigkeit da sehr eingeschränkt. Also ich habe die Verantwortung für die Kneipe.
0: Mhm.
1: Für das Kulturzentrum hat jemand anders die Verantwortung. Und seitdem meine Frau, die hier drüber wohnt, nicht mehr dort arbeitet, weil die ist jetzt 70.
0: Mhm.
1: Wir kümmern uns nur noch um die Kneipe und nicht mehr um die Kultur.
0: Okay.
1: Und wir machen dort die Buchhaltung und für die Kneipe. Und wir haben auch eine Kneipenchefin sozusagen, die sich um alles andere kümmert.
0: Ja. Ja. Gibt es irgendwas, was dich politisiert hat? Oder war das schon von klein auf klar, dass du dich irgendwie politisch engagierst oder engagieren möchtest?
1: Naja, politisch wusste ich ja damals noch nicht, was das eigentlich bedeutet. Mhm. Aber ich war schon immer so ein... Ich habe um Gerechtigkeit gekämpft. Und das war für mich eigentlich immer wichtig. Ich bin mit 16 von zu Hause abgehauen, weil ich das nicht mehr ausgehalten habe und musste quasi mit 16 mein Leben gestalten.
0: Ja.
1: Und überleben. Und das war schon sehr anstrengend. Ne?
0: Ja.
1: Aber ich habe es geschafft, konnte arbeiten und leben. Ne? Und durch die Gewerkschaft, also wo ich dann bei der Gewerkschaft angefangen habe, war es natürlich auch nochmal wichtig. Also die Gewerkschaft HBV, also Handel, Banken und Versicherung, war eine Gewerkschaft, die sich quasi für den Einzelhandel eingesetzt hat, für die kleinen Verkäuferinnen und auch den Großhandel. Und die Banken und Versicherungen war jetzt nicht so mein Thema, aber so die den kleinen Verkäuferinnen zu helfen und gute Löhne zu erzielen, das war mir schon wichtig.
0: Mhm.
1: Dann fiel die Mauer und ich bin nach Düsseldorf versetzt worden.
0: Ah.
1: Beziehungsweise habe hier noch gelebt und habe den ganzen Osten bereist, also um die Gewerkschaften, die damals im Osten waren, also zu unterstützen. Oder die dann zur HBV übergetreten sind. Also das war ziemlich anstrengend, cool. Aber ich bin dann versetzt worden nach Offenburg.
0: Okay, ganz andere Richtung.
1: Nach Baden-Württemberg. Und habe dann dort, also wir hatten so ein Konzept, ich habe quasi Hardware und Software nicht kontrolliert, aber ich habe die Menschen, die bei der Gewerkschaft gearbeitet haben, in das System eingeführt, mit der Verwaltungssystem.
0: Ja.
1: Und habe dann die ganze Software und auch die Hardware installiert und Drucker angeschlossen und so was alles. Also auch alles Learning by Doing.
0: Aha.
1: Und dann hat sich die HBV entschieden, ein eigenes Rechenzentrum zu machen, und da ist dann der für Baden-Württemberg, Rheinland-Pfalz und Saarland zuständig, ist dort nach Düsseldorf versetzt worden, und ich bin dann nach Baden-Württemberg versetzt worden und habe dann Baden-Württemberg, Rheinland-Pfalz und Saarland betreut.
0: Auch ganz schöne Breite.
1: So.
0: Okay.
1: Das hielt auch nicht lange, weil HBV wieder das Konzept umgestellt hat, und dann musste ich montags nach Düsseldorf und freitags wieder zurück.
0: Mhm. Okay.
1: So, und das habe ich dann irgendwann... Also 10 Jahre pendeln, es war viel zu anstrengend. Und dann ging es ja los, die Verdi-Gründung.
0: Mhm.
1: Also weil ich dieses Pendeln nicht mehr wollte, bin ich dann nach Solingen gezogen.
0: Mhm.
1: Und dann sind wir gerade in Solingen angekommen. Dann hieß es, Verdi-Hauptsitz ist Berlin. Dann haben wir gedacht, na scheiße, das hätten wir uns jetzt, dieses Jahr hätten wir uns jetzt
0: sparen
1: auch noch
0: können, ja.
1: sparen können. Mhm. Weil es ja so ein Umzug ist ja nicht... So einfach, ne?
0: Ja.
1: Naja, nach einem Jahr Solingen sind wir dann nach Berlin.
0: Mhm.
1: Zwischendurch war auch noch, ich hatte mir ein Wohnmobil gekauft.
0: Ach,
1: Und hab quasi in meinem Wohnmobil gelebt.
0: Wo hast du es im Wohnmobil dann in Berlin stehen gehabt?
1: Ich habe meine Wohnung in Berlin aufgegeben und bin rumgefahren.
0: Aha. Ja, ich habe das nämlich Das ist so ein kleiner Gedanke bei mir auch immer wieder, dass ich überlege, ob ich das irgendwann mal machen sollte. Also es ist verlockend, aber würdest du dazu raten, im Wohnmobil zu leben auf Dauer? Nee, es ist anstrengend. Nee. Ne?
1: Naja, es ist, also ich sag mal, ich habe dann irgendwann gemerkt, meine Klamotten waren in so einem Store eingemottet sozusagen. Mhm. Aber irgendwann habe ich gemerkt, ich brauche meine Sachen um mich herum. Mhm. Und ich konnte auch nicht so viel fahren, wie ich wollte, weil die damals in der Beginne noch viel aktiver waren. Dann habe ich hier diese Wohnung gekriegt, dann bin ich hierher gezogen und also dann bin ich immer weniger gefahren und dann habe ich es verkauft.
0: Jetzt bist du ja wirklich hier sehr am Land. Wie war die Umstellung dann von Berlin raus?
1: Naja, also ich sag mal, wo ich die 3,5 Jahre oder 4 Jahre im Schwarzwald gelebt habe, da habe ich die Natur schätzen gelernt, weil in Berlin hatte ich ja außer dem Grunewald war ja nichts an Natur, also zu Mauerzeiten. Da war mir eigentlich relativ schnell klar, ich möchte nicht mehr in der Stadt wohnen. Mhm. So, und hier ist es natürlich ein traumhafter Ausblick, direkt an der Spree. Aber was mir jetzt wirklich Angst macht, ist, wie hier die Umwelt zerstört wird. Mhm. Ja. Also nicht nur durch Tesla, sondern auch durch die Landesregierung und die Kommunalverwaltung hier. Die haben alle nur noch Dollarzeichen in den Augen. Ja. Und Brandenburg soll ein Industrieland werden. Damit Woidke auf Augenhöhe mit Baden-Württemberg reden kann, das ist doch, die sind doch kopfkrank, ja.
0: Also du spürst das quasi direkt am eigenen Leib. Durch das Wohnen hier kriegst du mit, wie sich die Umgebung quasi verändert.
1: Ja. Mhm. Naja, es ist nicht nur die Umgebung, die sich verändert. Wir haben ja schon mitgekriegt, wie sich das Mikroklima hier verändert. Mhm. Die Lichtverschmutzung ist enorm durch Tesla. Mhm. Also ich habe, wenn ich hier rausgucke, habe ich nachts eigentlich einen dunklen Himmel gehabt. Mhm. Jetzt ist er hell.
0: Ach.
1: Also ich kann dir nachher mal ein Foto zeigen, aber es ist unglaublich.
0: Und wie viele Kilometer sind die weg von dir so ungefähr?
1: 9 Kilometer.
0: Okay, und das merkst du?
1: Ja.
0: Wow, krass.
1: Naja, wenn du den Himmel dann anguckst und den einen hellen Lichtschein siehst. Mhm. Und das Landesamt für Umwelt, ich habe da Fotos hingeschickt, habe gesagt, das kann ja wohl nicht sein, dass so eine Lichtverschmutzung durch Tesla erfolgt. Und dann haben die mir zurückgeschrieben, sie haben das geprüft und das hat alles seine Richtigkeit.
0: Ja, da können wir gleich dann auch noch genauer drüber reden, was alles geprüft wird und nichts getan wird. Ja. Vielleicht können wir schon mal einen großen Topf aufmachen, über den wir auch ja gerne heute sprechen wollen. Tesla. Also begonnen hat es ja, wenn ich das richtig noch mich erinnere, 2019 hat man erfahren, dass hier diese Gigafactory entstehen soll. War das dann für dich auch der Zeitpunkt zu sagen, okay, da muss hier, jetzt muss was geschehen? Oder wie hast du davon erfahren? Vielleicht, wenn du kannst, vielleicht nur so eine kleine, ich weiß, es ist wahnsinnig viel eigentlich zu erzählen, aber wenn man so eine kleine geschichtliche Skizze, was bisher geschah, wäre vielleicht ganz gut für Leute, die zwar immer wieder was mitkriegen, aber meistens ja nur so sporadisch. Vielleicht von diesem Anfang an, wie hast du es erfahren?
1: Naja, erfahren haben wir ja eigentlich durch die Presse. Mhm. Und meine Frau ist in Gifhorn aufgewachsen und hat dort mitgekriegt, wie durch VW die ganze Umwelt zerstört wurde. Und hat gesagt, wir müssen was tun. Der NABU hat eingeladen nach Fürstenwalde. Dort waren viele Menschen. Und darüber haben wir dann diskutiert und haben dann zu diesem Zeitpunkt beschlossen, eine Bürgerinitiative zu gründen. Und die wir dann auch gegründet haben. Mhm. Und dann haben wir Demos organisiert, Kundgebungen und auch Waldspaziergänge damals schon und hatten richtig viel Zuspruch, aber auch viel Gegenwehr, weil wir wurden durch die Presse gleich in die rechte Ecke gestellt, weil zu irgendeiner Kundgebung irgendwelche AfD-Funktionäre dabei waren. Mhm. Also ich kann keinen ansehen, in welcher Partei er ist. Ja. Jedenfalls, also waren ziemlich aktiv. Und dann kam Corona.
0: Ja.
1: Dann konnten wir nichts mehr machen und nur noch über unsere Webseite informieren. Mhm. Und das war schon blöd. Und dadurch ist auch das Thema Tesla für viele Leute hier in den Hintergrund gerückt.
0: Mhm. Also weil es andere präsenter war natürlich erstmal.
1: Durch Corona, ja. Und also letztendlich hatten wir dann auch die ganzen Einwendungen zu schreiben. Also haben wir einfach gemacht zu diesen Antragsformularen von Tesla. Und muss man sich mal vorstellen, dann war Ende 2020 im Oktober war eine öffentliche Anhörung. Da waren alle Einwender eingeladen. Es waren über 100 Leute da in der Stadthalle von Erkner, die nicht richtig zu lüften war. Also es gab noch keinen Impfstoff. Ne?
0: Oh Gott. Aha.
1: Und wir saßen da in dieser Halle mit über 100 Leuten. Mhm. Die Anhörung sollte ja 2 Tage dauern, hat dann 8 Tage gedauert. Das heißt aber, die Politiker und die Verwaltungsbeamten dort sind alle bezahlt worden und wir haben Urlaub genommen.
0: Boah.
1: Na, also wir mussten Urlaub nehmen und deswegen, und am Wochenende wollten die nicht arbeiten.
0: Ja,
1: die Halle wäre am Wochenende belegt und die haben, ich sag mal, aus heutiger Sicht haben die nur gelogen.
0: Mhm.
1: Nur gelogen, ja. Und nach 8 Tagen ist der Erörterungstermin plötzlich abgebrochen worden, weil Angela Merkel gesagt hat, also die hat ja dann diese Tesla-Geschwindigkeit dieser Bau mit Tesla-Geschwindigkeit.
0: Ach so, dass es schnell passieren muss, so ungefähr.
1: Ja. Für mich war dann die Erkenntnis, dass solche Erörterungstermine eigentlich nur stattfinden, weil sie im Gesetz stehen.
0: Mhm. Also so ein bisschen eine Alibi-Veranstaltung.
1: Ist eine Alibi-Veranstaltung.
0: Ja. Ja.
1: Ist wirklich eine Alibi-Veranstaltung. Ja. Alle Einwendungen wurden, oder viele Einwendungen wurden eigentlich, ist nicht relevant.
0: Mhm.
1: Ist nicht relevant.
0: Mhm. Und dieses Thema eben, also der Hauptpunkt eben, dass es in einem Trinkwasserschutzgebiet ja auch ist, es war ja damals schon auch ein großer Kritikpunkt. Das wurde, wie wurde dem begegnet, dass man sagt, es ist nicht so wichtig, wir haben genug Wasser oder?
1: Naja, unser Hauptkritikpunkt war ja wirklich auch, dass diese Fabrik in einem Trinkwasserschutzgebiet gebaut wurde.
0: Mhm.
1: Und dann wurde argumentiert, dass andere Fabriken auch in Trinkwasserschutzgebieten stehen.
0: Das ist natürlich auch eine Aussage, ne?
1: Ja.
0: Die anderen machen es auch.
1: Ja, ja, genau.
0: Und
1: interessant ist auch, dass ja dieses Trinkwasserschutzgebiet erst im Frühjahr 2019 ausgewiesen wurde.
0: Mhm.
1: Ja, und dann bieten sie den Tesla an.
0: Mhm.
1: Ich verstehe das nicht. Naja, Tesla hat Druck gemacht, die wollten halt nah an Berlin sein, direkt an der Autobahn, alle schick.
0: Ja.
1: Weil sie hätten ja auch in die Lausitz gehen können, wo eh schon alles kaputt ist. Ja, da wäre nicht mehr so viel Umwelt zerstört worden wie hier. Und dann ging ja im Februar 2020, fing die ja an zu roden.
0: Mhm.
1: Der Himmel war schwarz von Krähen und Raben.
0: Weil die alle ihre Bäume verloren haben, quasi.
1: Ja, nicht nur, nein, weil die ganzen Tiere, die da drin lebten, waren im Winterschlaf. Und die hatten hier noch zu essen dann.
0: Ja, okay, ja, so rum.
1: Also, es war schon heftig. Wir haben dann noch über eine einstweilige Verfügung für 3 Tage einen Rodungsstopp erzielt.

0: die Tötungsgenehmigung der Zauneidechsen und Schlingnattern und seltenen Fledermäusen genehmigt. Mhm. Im Nachhinein.
1: Ja, super.
0: Mhm. Ja, also da geht mir das Messer in der Tasche auf, ja. Mhm. Im Nachhinein wird eine Tötungsgenehmigung ausgestellt, ja. Mhm.
1: Und genauso andersrum, was ich ja gelesen habe, dass ja oft Beschwerden mit dem Argument dann abgelehnt wurden, dass es jetzt eh schon zu spät ist.
0: Genau, so. Genau.
1: Also die Einwendungen, die man hat, die werden dann ewig lang nicht bearbeitet und dann schafft Tesla Fakten, indem sie irgendwie einfach weitermachen. Mhm. Und dann sagt man ja, jetzt hilft die Einwendung nichts mehr, weil jetzt ist es schon passiert so.
0: Naja, die Einwendungen werden also in meinen Augen überhaupt nicht berücksichtigt durch das Landesamt für Umwelt. Ist ja so ein Verfahren, Antragsunterlagen, dann hast du 4 Wochen Zeit, um Einwendungen zu schreiben und dann werden die Einwendungen angeblich geprüft und dann gibt's den Erörterungstermin. Mhm. So, und dann ist es fertig. Ja. Ja. Also eigentlich hast du keine Chance. Ich sag mal, das ist eine Alibi-Veranstaltung, weil letztendlich in diesen ganzen Antragsunterlagen von Tesla, das ist eine Sprache, die ich eigentlich nicht verstehe.
1: Ja, das dachte ich gerade dabei, als du das gerade gesagt hast, dachte ich, also jetzt im Großen und Ganzen, wenn ihr jetzt die Arbeit eurer Bürgerinitiative für den letzten, was ist das jetzt schon, 7 Jahre? Ja, so anguckt, wofür habt ihr gekämpft und wofür kämpft ihr jetzt?
0: Also wir haben natürlich dafür gekämpft, dass Tesla da nicht hinkommt, haben wir aber verloren. Mhm. Ne? Aber wir kämpfen um unser Trinkwasser hier. Mhm. Diese Fabrik steht in der trockensten Region Deutschlands. Ja, also es ist überall bekannt. Also Tesla hat immer behauptet, sie verbrauchen gar nicht so viel Wasser, haben aber nichts abgegeben. Das heißt, hier wurden ja auch Kindergartenbau, Schulenbau, war alles zurückgestellt, weil kein Wasser da ist. Mhm. Weil der Wasserverband Strausberg-Erkner darf nur ein bestimmtes Kontingent fördern. Mhm. Es ist immer noch eine Klage anhängig von der Grünen Liga, weil der Wasserverband zu viel Wasser gefördert hat. Mhm. Diese Klage ist aber immer noch nicht entschieden. Und ich habe das Gefühl, dass die Gerichte so lange warten, bis eh alle das Kind schon im Brunnen gefallen ist. Und letztendlich kämpfen wir jetzt dafür, dass Tesla auf diesem Gelände bleibt und nicht noch weiteren Wald zerstört. Mhm. So.
1: Weil sie jetzt erweitern wollen weiter. Also der erste Schwung sozusagen war so und so viel Hektar, weiß ich jetzt nicht auswendig. Und dann jetzt gibt's diesen neuen Bebauungsplan über den, oder?
0: Also ich sag mal, diese Fabrik, die jetzt dort steht, ist ohne Baugenehmigung gebaut worden.
1: Okay.
0: Sondern mit 19 vorzeitigen Zulassungen. Und in jeder vorzeitigen Zulassung stand ein Satz, sollte es zu keiner Baugenehmigung kommen, ist das Gelände in den ursprünglichen Zustand zurückzuversetzen. Sind die doof? Haben die einen Knall? Ja. Wie sollen das Gelände wieder zurück, also in den ursprünglichen Zustand zurückversetzt werden?
1: Das ist so richtiges Amtsdeutsch.
0: Wo wir für 300 Hektar Wald weg sind, ja? Also
1: 300 Hektar sind es jetzt schon?
0: Ja, über 300.
1: Okay. Aha, also das gab noch gar keinen quasi
0: die Baugenehmigung. Die Baugenehmigung ist erst im März 2022 erteilt worden.
1: Da haben sie ja gerade eröffnet.
0: Im Nachhinein, ja.
2: Wow.
0: Ja. Mhm. Ja, da haben sie eröffnet.
1: Okay, und jetzt wollen sie aber, die wollen noch mehr Fläche einnehmen?
0: Diese Fabrik, die jetzt dort steht, ist quasi unter dem B-Plan 13, heißt der. Und jetzt gibt's einen B-Plan 60. Zu diesem B-Plan 60 gab es ja eine Einwohnerbefragung hier.
1: Genau, das habe ich mir
0: gekriegt. So, und 62,1% der Einwohner haben sich gegen die Erweiterung ausgesprochen.
1: Was ja echt erstaunlich ist, finde ich, Leute so bei der ganzen, nennen sie jetzt mal Propaganda, die ja, also pro Tesla, die man ja so mitgekriegt hat, einfach von der Landesregierung und so weiter, auch immer so dieses, ja, hier Arbeitsplätze und so weiter, also dass so viele dagegen sind, ist ja schon eine Leistung.
0: Was macht dieser Bürgermeister hier von Grünheide? Modifiziert diesen B-Plan 60 und sagt, es wird ja nicht mehr so viel Wald gerodet. Mhm.
1: Aber das war wieder eine Befragung, die dann
0: die war nicht bindend.
1: Sinnlos war dann wieder.
0: Ja.
1: Also, ja. Also sinnlos nicht in dem Sinn, weil es ja gut ist zu sehen, dass es so viel eine Gegenhaltung gibt und gleichzeitig ja doch unheimlich frustrierend auch, wenn

0: dann nichts geschieht.
1: Ja.
0: Also ja. Denke jetzt, für die Leute, die hier leben, kannst du das so sagen, so wie ist da die Haltung momentan so? Dann, weil wenn man so das Gefühl hat, es passiert so und so, wird man dann irgendwann, haben die Leute jetzt damit abgeschlossen und sagen, ja, dann ist es halt so, oder?
1: Ja, leider. Also ich sag mal, ich höre ganz oft, die machen doch, was sie wollen.
0: Ja.
1: Wir haben doch da gar keine Chance.
0: Mhm.
1: Ne? Also wo der Wald besetzt wurde, gab es einen Riesenzuspruch der Bevölkerung.
0: Mhm. Das war 2024, glaube ich, ne? Die Waldbesetzung?
1: Ja.
0: Ja. Da, das wissen vielleicht manche nicht. Eben, also es wurde, wie lange war das? War eine relativ lange Zeit für eine Waldbesetzung, fand ich.
1: Von Februar bis November.
0: Genau. Wurde ein Stück besetzt, das eigentlich wieder Tesla zum Opfer fallen sollte.
1: Ja.
0: Eben von AktivistInnen, eine Waldbesetzung. Und die kam in der Bevölkerung, sagst du, eigentlich ganz gut an?
1: Die kam hervorragend. Mhm. Also ich sag mal, die Bevölkerung oder die Waldbesetzer wurden total toll unterstützt. Mhm. Also mit Essensspenden, mit Schlafsäcken, mit, ach weiß ich, also Bauholz, also damit sie die Hütten bauen können. Und also richtig toll. Die haben dann auch, weil ja zum Anfang Februar war es ja noch arschkalt, oder Ende Februar, Wärmflaschen gebracht, damit die nicht, also es war richtig toll.
0: Schön, ja.
1: Bis zu dem Zeitpunkt, wo in Hartmannsdorf dieser Strommast angezündet wurde, wo ganz viele hier ohne Strom waren.
0: Ja.
1: Und da ist meiner Meinung nach die Stimmung etwas gekippt.
0: Mhm.
1: Ja, also, weil dann ging es eher so diese Radikalen immer und weiß ich was. Aber wo der Wald angeblich wegen Kampfmittelräumung geräumt wurde.
0: Also die Besetzung wurde geräumt wegen angeblichen Kampfmitteln im Boden.
1: Ja.
0: Also was ich mitbekommen habe, war ja diese Räumung der Waldbesetzung alleine, war ja schon so, wenn man sich denkt, okay, wenn jetzt hier Kampfmittel im Boden sind und ihr kommt jetzt mit irgendwelchen Baggern da rein, und um das Ganze niederzumachen, platt zu machen, die Waldbesetzung zu zerstören, klingt jetzt nicht so wahnsinnig überzeugend, dass das wirklich der Grund ist, ne? Wenn man gleichzeitig da reingeht und den Boden erschüttert, naja.
1: Das war auch nicht der Grund. Ja. Also der Grund, der war, der Bürgermeister von Grünheide, war das Camp ein Dorn im Auge.
0: Ja. Ja.
1: Es muss wieder Recht und Ordnung hierher.
0: Mhm.
1: Ja, also war auch seine Aussage, Recht und Ordnung.
0: Mhm.
1: Und dann muss man sich das mal vorstellen, dann wurde die Waldbesetzer aus dem Camp geräumt sozusagen, dann ist einer mit so einer Sonde da unter den Baumhäusern langgelaufen und dann haben sie die Baumhäuser abgeschnitten und die sind runtergekracht. Ja, also das ist, ich sag mal, Und auch wenn sie mich dann verhaften, die Politiker lügen, wenn sie den Mund aufmachen.
0: Ist es jetzt dieses Waldgebiet, wo es auch ein Betretungsverbot noch gibt?
1: Ja, ja.
0: Also in dem Gelände, wo sie Kampfmittel räumen, haben sie es langsam mal geräumt eigentlich? Nee.
1: Es gab keine.
0: Mhm. Gab also keine Kampfmittel.
1: Dieses Stück Wald, wo die Waldbesetzung war, gab es keine Kampfmittel.
0: Und trotzdem ist es jetzt einfach ein Gebiet, in das man nicht mehr auch als Spaziergängerin oder so kann ich da einfach nicht durchgehen.
1: Naja, also ich sag mal, es macht auch keinen Spaß mehr, weil es ist jetzt so viel Wald gerodet worden. Es ist eine Riesenschneise gerodet worden, weil Tesla ja sich jetzt hinstellt und sagt, sie wollen einen Güterbahnhof, damit der Verkehr von einer Straße auf die Schiene kommt. Diesen Güterbahnhof hätten sie längst bauen können, weil der war im B-Plan 13 erste Änderung bereits enthalten.
0: Mhm.
1: Haben sie aber nicht gemacht.
0: Ja.
1: Ja. Und jetzt tun sie so, als ob sie ja so umweltfreundlich sind.
0: Ja.
1: Da könnte da platzen vor Wut, ja. Und dann kommt noch hinzu, dass durch die Landesregierung und auch die Kommunalverwaltung dieser Bahnhof zugunsten von Tesla 2 Kilometer zu Tesla verlegt wird.
0: Ja.
1: Das heißt, für die Bevölkerung, die vorher mit dem Fahrrad zum Bahnhof gefahren ist, die müssen jetzt das Auto nehmen, weil sie ansonsten noch eine längere Wegstrecke haben. Und das finde ich einfach. Und jetzt behaupten sie, das ist ein Vorteil für die Bevölkerung. Also es wird gelogen, wo es nur geht. Und ich kann mich genau an eine Gemeindevertretersitzung erinnern, wo auch die Deutsche Bahn anwesend war. Und da sind die Gemeindevertreter von der Deutschen Bahn so unter Druck gesetzt worden, wenn ihr jetzt diesem B-Plan 60 nicht zustimmt, dann kommt die Verlegung des Bahnhofs, beziehungsweise dann kommt der Güterbahnhof erst 2030.
0: Mhm. Okay.
1: Ja. Und die Gemeindevertreter haben zugestimmt.
0: Ja.
1: Also das ist so, ich sag mal, wie in der Schule, ja, Herr Lehrer, weil die haben garantiert nichts gelesen.
0: Ja.
1: Ja. Weil die Gemeindevertreter arbeiten ehrenamtlich und da lesen die keine 1600 Seiten. Ja?
0: Also im Ganzen, ich habe das auch mal in einem anderen Interview oder in einer anderen Berichterstattung über eure Bürgerinitiative gelesen. Das ist ja so ein unheimlich krasses, ungleiches Kräfteverhältnis gegenüber so einer Wahnsinns-Factory mit allen möglichen Anwälten und Leuten, die dafür bezahlt werden, ja, sich so Schwachsinn auszudenken. Und gleichzeitig dann Bürgerinitiative, also ihr habt das mal irgendwo beschrieben als Kampf David gegen Goliath. Mhm. Aber wo siehst du, auch persönlich, wo siehst du da noch Möglichkeiten oder wo siehst du deine Rolle in diesem ganzen Wahnsinn noch?
1: Also ich sag mal, unsere Rolle ist die, dass wir halt weiter Sand ins Getriebe streuen.
0: Mhm. Also es ist zum Beispiel versuchen, immer zu beobachten, wenn was geschieht, aufzuhalten.
1: Mhm. Ja, genau. Anzeigen zu erstatten. Mhm. Und wir haben keine andere Möglichkeit. Also ich sag mal, wir hätten eine andere Möglichkeit, wenn wir richtig viel Geld hätten. Mhm. Dann würden wir eine Klage nach der nächsten anstreben.
0: Geht es dir dann nicht so, dass es, also jetzt ganze blanke Frage, hast du nicht manchmal das, den Moment, wo du sagst, eben wie andere Teile der Bevölkerung zu sagen, das bringt doch eh alles nichts? Oder wo gibt es Erfolge, die dir wieder auch Kraft geben? Oder was gibt dir Kraft genau in diesem Wahnsinn?
1: Naja, also ich sag mal, wir haben es geschafft, dass Tesla nicht schon 2021 eröffnet hat, sondern erst 2022.
0: Mhm.
1: Das ist schon mal für uns ein Sieg gewesen. Und dann gibt mir das Kraft, wo hier diese eine große Demo oder zwei große Demos waren ja, wo hier über 3000 Menschen waren. So eine große Demo gab es in Grünheide noch nie.
0: Mhm.
1: Und was mir auch Kraft gibt, dass halt sich viele Menschen interessieren, ja, und nachfragen. Auch bei den Waldspaziergängen. Jetzt am Mittwoch habe ich zum Beispiel so eine Studiengruppe, die ich da lang führe. Kraft gibt mir das, dass sich so viele interessieren. Natürlich ist es frustrierend und ich bin auch manchmal ein bisschen müde. Aber also ich kann nicht aufhören, weil sonst, das kann ich mit meinem Gewissen nicht vereinbaren.
0: Verstehe, ja. Also auch die Verantwortung,
1: ja,
0: das weitermachen zu müssen einfach, ja. Also ich dachte ja, letztes Jahr zum Beispiel, plötzlich war eine andere Stimmung natürlich auch gegenüber dem Elon Musk natürlich da. Die Tesla-Aktien sind eingebrochen. Es gab Leute, die auf ihre Tesla dann schon so Aufkleber hatten, irgendwie so.
1: Ich habe den Wagen gekauft, bevor der verrückt wurde.
0: Genau, sowas, genau. Und ja, da habt ihr jetzt schon mal so kurz auch so diesen Moment, wo ich dachte, ah ja, okay, die Stimmung ist ja auch wirklich umgeschlagen und nochmal reflektiert worden, nochmal anders, was für ein Irrsinn es ist, zu behaupten, dass das ganze grüne Energie wäre, was er da produziert, weil es ja jetzt offensichtlich ist, dass das hier nicht irgendwie ein grünes Auto wäre, weil, ja, also so ein riesen SUV, wenn mehr davon noch gebaut werden, ist es genauso klimaschädlich wie
1: naja, vor allen Dingen muss man ja
0: Auto
1: wissen, wie die gebaut werden. Die werden mit fossiler Energie gebaut.
0: Ja.
1: Ja, also das hat mit Umweltschutz oder ökologisch nichts mehr zu tun.
0: Ja.
1: Das ist eine reine Chemiefabrik, die mit fossiler Energie diese Scheißautos baut, ja.
0: Ja, apropos Chemie, dann wollen Sie jetzt auch ja hier direkt die Batterieherstellung machen. Das ist aber auch noch nicht durch, oder ist das schon? Das dürfen Sie auch im Trinkwasserschutzgebiet.
1: Ja. Also Ich habe jetzt das Jahr nicht mehr im Kopf, aber da hat Tesla, da war die Fabrik noch im Bau, eine Lagerhalle beantragt, nach normalem Baurecht, ohne Umweltverträglichkeitsprüfung, ohne alles. Und haben sie sofort gekriegt. Dann haben sie diese Lagerhalle gebaut und dann ist ihnen eingefallen, nee, daraus machen wir die Batteriefabrik.
0: Mhm. Ja. Also Lagerhalle ist schon was anderes, ne?
1: Ja.
0: Von den Schutzmaßnahmen her.
1: Zeigt mir, also ich sag mal, Also was mich auch enorm ärgert, ist, wenn wir an das Landesamt für Umwelt Anfragen stellen, dass wir dafür bezahlen müssen.
0: Mhm, wirklich?
1: Ja. Wir haben jetzt wieder eine Rechnung gekriegt, jetzt sollen wir 40 Euro Verwaltungsgebühr zahlen.
0: Weil sie sich damit beschäftigen müssen?
1: Ja.
0: Das ist ja unglaublich. Ja.
1: Also wir müssen zahlen, damit das LFU uns Auskünfte gibt, die vielleicht auch nicht stimmen, ja?
0: Ja.
1: Also es ist unglaublich.
0: Gerade also auf dieser Ebene, auf dieser Verwaltungsebene, mich beeindruckt dann immer Aktivismus auf der Seite, weil ich so eben allein vom Zuhören, wenn ich mir vorstelle, okay, da gibt es Bebauungsplan XY, man muss sich da irgendwie extrem erstmal einarbeiten, dass man überhaupt versteht, diese ganze Amtssprache versteht. Mhm. Aber da kennt ihr euch mittlerweile aus.
1: Naja, weil auch nicht in allen.
0: Ja.
1: Also,
0: ja.
1: Aber
0: diese, und das wird eigentlich nur verhindert eher als unterstützt, dass Menschen da irgendwie auch nachvollziehen können, was hier passiert.
1: Ja,
0: also,
1: ja,
0: ich habe auch, glaube ich, vor 2 Tagen, irgendwann habe ich da ganz kurz so eine Meldung gesehen, weiß nicht mal wo, Handelsblatt, kurzes Video mit der CSU-Wirtschaftsministerin, die ja auch lustigerweise Ministerin für Wirtschaft, Energie, Klima, Klimaschutz und Europa ist. Wo eben hieß, dass Tesla jetzt wieder 20% die Produktion erhöhen möchte in Grünheide. Und sie war dann vor der Kamera und meinte, ja, wir werden alles tun, damit sich Tesla hier auch weiter ausweiten kann. Also die, und das ist, klingt alles so, wenn man denke, so, ist euch eigentlich klar, dass ihr von einer Firma, von einem Menschen sprecht, der öffentlich für die AfD Hitler grüßend durch die Gegend rennt. Also so, das ist, ich verstehe diese Ambivalenz nicht. Also gut, CSU, okay, ist auch nicht so weit weg, aber
1: ja, aber die SPD ist nicht besser.
0: Nicht, ja.
1: Der Woltke
0: ja.
1: ist nicht besser.
0: Ja.
1: Ja, also hier die Landesregierung.
0: Ja.
1: Ich sag mal, die kannst du alle in ihren Sack tun, raufkloppen, ja. triffst du mal den Richtigen.
0: Und da gab es ja, eben letztes Jahr gab es noch so einen Aufschrei dagegen, also so in der breiteren Bevölkerung habe ich so das Gefühl gehabt, eben dass eben die Aktien brachen ein, die Leute haben auch mal drüber geredet, welche Firma, um wen es hier geht. Und jetzt ist es wieder so ein bisschen, naja, aber mach doch, der bringt doch Arbeitsplätze.
1: Naja, es ist ja auch so eine Lüge, ne? Von wegen, er bringt ja Arbeitsplätze für die Region. Das ist die wenigsten hier aus der Region arbeiten bei Tesla.
0: Mhm.
1: Weil wir hatten hier eine sehr geringe Arbeitslosenquote. Die Leute sind alle in ihrem alten Job geblieben und haben nicht bei Tesla angefangen, ja?
0: Es gab gar nicht hier das Problem, dass die Leute dachten, wir brauchen unbedingt Jobs.
1: Nee.
0: Das heißt, es sind viele Menschen, die jetzt, also Leiharbeitsfirmen ja auch, die da viel engagiert sind, ne?
1: Ja, angeblich will ja Tesla jetzt wieder 1000 Leute einstellen, weil jetzt dieser Hype letztendlich wieder losgeht, Elektroautos, weil
0: wenn es Benzin teurer ist, ja.
1: Und da vergessen die Leute eigentlich auch ihr Wissen, ja. Also das ist einfach unglaublich.
0: Da funktioniert so wieder zusammen.
1: Ja, also Tesla will jetzt, also so eine Schlagzeile ärgert mich schon. 1000 Leute einstellen. Schreiben aber nicht, dass sie bereits über 2000 Leute entlassen haben. Also, also das Handelsblatt hatte das ja rausgefunden, dass die halt so viele Stellen abgebaut haben, dass es ja gar keine 12.000 Beschäftigte mehr sind, wie immer propagiert wird, sondern waren ja nur noch knapp 11.000.
0: Okay.
1: Komisch, ne?
0: Ja.
1: Und das Problem ist, die Leute lesen nur
0: Schlagzeilen.
1: Die Schlagzeilen, 1000 Leute mehr, oh toll.
0: Arbeitsplätze für die Region, die eigentlich keine Arbeitsplätze braucht.
1: Ja,
0: verstehe. Gibt's irgendwie Kontakt zu den arbeitenden Leuten da drinnen? Gibt's da, also gab's da Versuche mal irgendwie mit denen in Kontakt zu treten? Weil soweit ich weiß eben, also du als Gewerkschafterin, hast du da irgendwie mitbekommen? Was ich nur mitbekommen habe, ist ja, dass die Firma jetzt auch nicht gerade glänzt von Betriebsschutz oder Betriebsratsmöglichkeiten oder sowas.
1: Also ich persönlich habe keinen Kontakt zu den Arbeitern. Es ist auch für die Arbeiter gefährlich, mit uns zu reden, weil die mussten ja alle eine Verschwiegenheitserklärung unterschreiben, dass sie nichts nach draußen geben.
0: Dass sie nicht über die Firma sprechen.
1: Genau.
0: Mhm.
1: So, es gibt wir haben ja vor 3 Jahren uns zusammengeschlossen zu der, und die Gruppe heißt Tesla den Hahn abdrehen.
0: Mhm.
1: Und dort gibt es also eine Gruppe, die sich um die Arbeiter kümmert letztendlich. Mhm. Ja, und auch Betriebsrat und so. Aber da müsstest du die interviewen, weil da weiß ich jetzt nicht so viel.
0: Ja, aber das, genau, danke für den Hinweis nochmal. Also die Gruppe Tesla den Hahn abdrehen ist ein Bündnis aus vielen verschiedenen Gruppen.
1: Also da ist die BI Grünheide mit drin, da ist die IL, Interventionistische Linke, also ganz viele kleine oder Gruppen, Umweltgruppen sind dort vertreten.
0: Das Spannende ist ja schon, man hat ja hier vor den Toren Berlins quasi einen extrem krasses Thema. Ich denke immer so ein bisschen außerhalb von aktivistischen Kreisen, wundert mich trotzdem immer, dass dieses Thema Wasserschutz trotzdem noch nicht irgendwie so in den Köpfen der Allgemeinbevölkerung irgendwie anscheinend angekommen ist. Gerade, wie du sagst, in einer sehr trockenen Region. Was könnte dazu führen, dass es noch mehr Leute verstehen, worum es hier geht?
1: Naja, also ich sag mal, also es ist natürlich jetzt ein bisschen hart. Wenn kein Wasser mehr aus dem Hahn kommt, dann stehen sie alle auf. Mhm. Weil das Problem ist letztendlich, dass die können sich, oder ganz viele können sich überhaupt nicht vorstellen, was das eigentlich bedeutet. Es geht ja nicht nur um unser Trinkwasser, sondern es geht auch um das Abwasser von Tesla. Mhm. Und das ist ein Riesenproblem. Tesla hat mehrere Abmahnungen bereits vom Wasserverband Strausberg-Erkner erhalten, weil sie die Grenzwerte im Abwasser erheblich überschreiten.
0: Also die Grenzwerte
1: von Chemie,
0: was da reinfließt.
1: Ja.
0: Okay.
1: Und jetzt, es gibt ja jetzt diesen neuen Vertrag mit Tesla, wo Tesla 1,4 Millionen Kubikmeter jetzt zugesprochen bekommt. Und dort sind die Grenzwerte erhöht worden.
0: Das ist die andere Möglichkeit natürlich.
1: Hallo? Na, also, und hinzu kommt, dass ja hier Brandenburg oder Grünheide kein eigenes Wasserwerk hat, sondern das Wasserwerk ist aus Berlin. Ja, also diese Wasserwerke werden vom Berliner Wasserbetrieb unterhalten bzw. geführt. Brandenburg hat überhaupt kein eigenes Klärwerk. Also hier.
0: Okay.
1: Also es gibt ein Klärwerk in Fürstenwalde, aber hier für Tesla wird über Berlin abgewickelt.
0: Das heißt, jetzt reden wir mal, es passiert hier irgendwie eine krasse Überschreitung oder irgendwie extrem viel Chemie gelangt ins Grundwasser. Das ist dann das Wasser, was Berlin zur Verfügung steht.
1: Naja, oder? Also ich sag mal, wenn das Grundwasser vergiftet wird, was relativ, in meinen Augen relativ sicher ist, dass es irgendwann jetzt bald passiert. Und es nicht mehr gereinigt werden kann und als Trinkwasser aufbereitet werden kann, dann ist es nicht nur hier für die Region ein Problem, sondern auch für große Teile von Berlin.
0: Ja.
1: Weil Berlin aus Uferfiltraten vom Mögelsee das Trinkwasser gewinnt. Und wenn dort die Chemie angekommen ist, dann ist der Super-GAU. Dann ist es der Super-GAU.
0: Ja.
1: Das Problem ist, also man kann sich das eigentlich nicht vorstellen. Und da verstehe ich auch jeden, der sagt, das glaube ich nicht oder so. Aber sich damit zu beschäftigen und über seinen eigenen Tellerrand zu schauen, das fehlt hier vielen. Mhm. Erst wenn irgendwas passiert, dann stehen die Leute auf. Ja, also das habe ich ja auch in der Gewerkschaftsbewegung erlebt. Wenn es den Leuten selber an den Kragen geht, dann stehen sie auf.
0: Ja, wenn sie es direkt vor sich haben. Ja. Ja. Okay, aber trotzdem bist du ja nicht so. Ihr habt vorhin ja gefragt, also deine Motivation, sagst du, holst du auch aus, eben wenn sich andere Leute dafür interessieren, wenn große Demos zum Beispiel stattfinden. Wie ist für dich der Austausch mit jüngeren Leuten zum Beispiel?
1: Also eigentlich sehr gut. Also wir haben ja viele Studiengruppen auch hier, wo wir denen auch erzählen, also wie beim Waldspaziergang zum Beispiel oder so. Und die Anfragen sind halt ziemlich viel und das finde ich gut. Oder viele, die ihre Masterarbeit über die Umweltzerstörung hier schreiben. Ja, ich habe den Eindruck, dass die jungen Leute sich sehr für die Umwelt interessieren. Mhm. Nicht alle, aber...
0: Ja. Ich glaube, ihr war eben auch auf diesen großen Demos hier und auch bei einem Waldspaziergang zum Beispiel. Und da finde ich schon spannend, dass es ja in dem Bereich wieder so generationsübergreifende Aktionen gibt, was ja nicht immer so ist. Also wenn ihr jetzt zu einem anderen Thema in Berlin auf eine Demo geht, dann sind alle unter 30. Oder, ja, nee, andersrum ist eigentlich eher selten. Also, aber ja, gerade Bürgerinitiativen sind dann oft ja eher Leute, die ein bisschen, sag jetzt mal, mehr Zeit haben manchmal, weil sie vielleicht nicht mehr so viel arbeiten oder sowas, die dann sich ja mehr reinhängen können. Aber hier sehe ich schon so eben, ja, generationsübergreifende Zusammenarbeit. Und trotzdem bin ich immer sehr beeindruckt von so, gerade so Bürgerinitiativengruppen, also weil es ja sehr gemischt auch ist, welche Leute hier zusammenkommen. Also so habt ihr, wie funktioniert eure Zusammenarbeit, dass sie praktisch gut funktioniert? Also so habt ihr einfach, sagt ihr so, okay, wir haben einen gemeinsamen Nenner und den Rest diskutieren wir nicht, oder?
1: Wir haben einmal im Monat unsere BI-Sitzung und dort werden aktuelle Themen besprochen. Mhm. Also die Rodung oder weiß ich was und welche Aktionen wir dafür planen.
0: Ja.
1: Ne? Also ich sag mal, wir fragen nicht nach einem Parteibuch.
0: Ja. Und du bist es auch gewohnt, aufgrund eben schon ja langer politischer Aktivität jetzt mit Hausbesetzungen und so weiter, ja mit Gruppen auch zu arbeiten. Ne? Also du bist jetzt, siehst du dich mehr als Gruppenmensch oder mehr als Einzelkämpferin?
1: Ich bin eher Einzelkämpferin. Mhm. Also ich bin nicht so ein Gruppenmensch.
0: Mhm. Aber du machst es, weil es wichtig ist.
1: Ja.
0: Ja.
1: Ja,
0: ja, Respekt, ne? Weil das, ich habe so das Gefühl, gerade was oft wirklich unterschiedlich ist zu jüngeren Aktivistinnen, wo ich so das Gefühl habe, so, die engagieren sich sehr kurzfristig, sehr stark, aber diesen langen Atem, da habe ich immer sehr viel Respekt davor. Also wie schaffst du es, dran zu bleiben? Also was sind deine kleinen Tipps für den langen Atem?
1: Oh, das ist schwierig. Also ich sag mal, ja, wie schaffe ich es, immer dran zu bleiben? Eigentlich nur mit meiner Überzeugung dagegen zu sein. Mhm. Also gegen diese Umweltzerstörung.
0: Ja.
1: Und wenn ich dann, ich sag mal, hier langfahre und das sehe, wie eine Straße nach der anderen gebaut wird, beziehungsweise, ja, Straßen und Schienen verlegt werden. Schienen hätte ich ja nichts dagegen, aber es wird ja so viel Wald dadurch weggerissen und ja.
0: Aber also eigentlich quasi über die Wut.
1: Ja, über die Wut, genau. Genau.
0: Ist ein Motor.
1: Ja. Ja, die Wut ist ein Motor.
0: Ja. Mhm. Doch, das verstehe ich. Kann ich nachvollziehen. Ja, weil es gibt ja auch, oder eine andere Technik wäre zu sagen, okay, ich muss immer wieder mich auch irgendwie, mir was Gutes tun, mich rausziehen, ne, also sich ein bisschen...
1: Ja, das muss ich sich, auch.
0: Das muss auch,
1: ja,
0: ne,
1: ja,
0: klar.
1: Das muss ich auch, aber...
0: Aber dranbleiben tust du über die Wut.
1: Ja, ja. Klar, ich brauche auch mal eine Auszeit.
0: Ja.
1: Also das, sonst wirst du verrückt hier, ja.
0: Ich fand... Übrigens, bei dem letzten Waldspaziergang, bei dem ich war, das war ja am Weltwassertag, fand ich es total schön, dass es so viel Kuchen gab. Apropos sich was Gutes tun, da war ich sehr beeindruckt. Das war ein sehr schönes Erlebnis. Mir war fast ein bisschen schlecht danach, weil ich zu viel gegessen habe.
1: Ja. Ja, das hatten wir uns ja überlegt, also gerade in Zusammenarbeit mit Tesla den Hahn abdrehen. Und dann haben wir uns, also hier auch noch, musste ich dann noch rum telefonieren beziehungsweise schreiben, wer kann Kuchen backen? Ich kann keinen backen.
0: Ja, dafür gab es dann viel. Okay. Gibt es etwas, was wir jetzt noch nicht besprochen haben, was du gern ansprechen möchtest?
1: Naja, ich sag mal, die Bürgerinitiative Grünheide oder auch der Verein freut sich über jede Unterstützung. Also auch aktive Unterstützung, hier mitzumachen. Ja.
0: Ja. Und wenn man jetzt nicht vor Ort ist, wie kann man euch von woanders her auch unterstützen?
1: Naja, ich sag mal, wir sind ja, da wir jetzt durch eine Klage, die wir erhalten haben, sehr viele Ausgaben haben oder ja immer noch haben. Wir zahlen ja gerade die Gerichtskosten noch per Rate ab. Wäre natürlich toll. Wir freuen uns über jede Spende. Ja. Problem ist nur, wir können keine Spendenquittung ausstellen, weil wir nicht gemeinnützig sind. Und wir haben uns ja bewusst dagegen entschieden, gemeinnützig zu sein, weil wir ja sonst nicht mehr politisch aktiv sein dürfen. Mhm. Na, das sieht man ja an den Kampakt und wie sie alle heißen, denen die Gemeinnützigkeit entzogen wird. Und das ist, und das hat auch System.
0: Wobei es eigentlich ja total irre ist, weil es ist ja gemein, es ist ja, wenn das nicht gemeinnützig ist, dann weiß ich nicht, was gemeinnützig ist, zu sagen, wir kümmern uns darum, dass man hier noch irgendwie länger leben kann. Ja. Aber okay, ja, du hast total recht, ne? Das wird sofort benutzt als.
1: Ja, und die durch die Politik, ich sag mal, das ist alles gewollt, dass die Aktivisten, die sich für die Umwelt einsetzen, mundtot gemacht werden oder immer weniger werden. Ja, also das ist ja, das hat in meinen Augen ein System, dass die jetzt auch dieser angebliche Bürokratieabbau, ne, also es keine, die Umweltverträglichkeitsprüfungen werden alle, kannst du alle vergessen.
0: Ja.
1: Ja, also die können jetzt hier machen, was sie wollen.
0: Ja,
1: ja. So haben sie. Und das ist eigentlich, das ist das größte Verbrechen der Regierungen, die sie der Menschheit antun können.
0: Ja.
1: Das ist unglaublich.
0: Das ist auch eben dieser Bürokratieabbau, mit dem ja dann immer so schnell gefangen wird, dass man sagt, ja, es ist ja alles so umständlich mit den Ämtern. Klar, es ist umständlich und nervig und trotzdem in die Richtung, in die es ein Herr Musk ja auch in den USA betreibt, ist ja logisch. Es geht ja nicht darum, dass wir dann das Leben leichter haben, weil wir weniger Formulare ausfüllen müssen, sondern dass Firmen es leichter haben, ohne irgendwelche Beschränkungen ihre Profite zu machen auf Kosten von anderen. Ja. Voll, absolut. Ich denke auch gerade, also eben wenn man in Berlin ist, natürlich gibt es ja auch die Möglichkeit, sich in dieses Bündnis auch irgendwie einzufinden. Ne? Diese Tesla den Hahn abdrehen, das ist ja auch noch.
1: Also wir haben ja auch eine Webseite, wir haben da auf unserer Webseite auch den Zeitstrahl des Grauens drauf, das ist eine PDF, da kann man nachgucken, was alles schon an Störfällen und Unfällen in dieser Scheißfabrik passiert sind, also die zumindest an die Öffentlichkeit gelangen, weil die Dunkelziffer ist wahrscheinlich bei Weitem viel größer. Ja.
0: Eine letzte Frage, die ich immer allen Gesprächspartnerinnen stelle. Bist du eine gefährliche Alte?
1: Ich würde mal ja sagen. Also ja. Ja.
0: Punkt. Ja, gut. Finde ich, kann man einfach so stehen lassen.
1: Ja,
0: ja, ist doch gut. Okay. Dann sage ich vielen, vielen Dank für dieses Gespräch.
1: Ja, ich habe zu danken.
0: Ja, und ich wünsche euch noch und dir auch noch viel Freude und gute Energien, die zurückkommen über die Arbeit, die ihr macht.
1: Ja, aber ich danke dir auch.
0: Gerne. So, das war die 15. Folge von Die gefährliche Alte. Und für alle, die sich noch weiter informieren möchten oder vielleicht auch in Kontakt treten möchten, habe ich die Homepage der Bürgerinitiative Grünheide noch verlinkt und auch die Homepage von Tesla den Hahn abdrehen. Außerdem findet ihr noch zwei Buchtitel in den Infos. Das ist einmal die Tesla-Files und einmal eine Gigafabrik in Grünheide mit weiteren Hintergründen zu der ganzen Geschichte rund um Tesla vor Ort. Immer wieder wird ja gerade Bürgerinitiativen eine sogenannte Not-in-my-Backyard-Haltung vorgeworfen, wobei man sich vielleicht eher gerade aus Berliner Perspektive fragen sollte, warum sich niemand darum kümmert, was in unserer verdammten fucking Frontyard passiert. Das ist mir bis jetzt immer noch nicht so ganz klar geworden. Was aber schon sehr deutlich ist, ist, dass dieser Umgang mit Tesla, vor allem durch die Regierenden vor Ort, wieder sehr exemplarisch dafür steht, wie mit Klimakrise generell umgegangen wird, wie damit umgegangen wird, unter welchen Bedingungen, unter welchen ausbeuterischen Bedingungen diese Autos produziert werden und die Rohstoffe für diese Autos. Ja, und wie eben einfach nur für den kurzen Profit hier wirklich Risiken in Kauf genommen werden, die langfristige Auswirkungen haben. Es wird geleugnet, es wird weggeschaut, es wird gelogen, es wird ignoriert. Sogar der klare Wille eines Großteils der Einwohnerinnen vor Ort gegen die Tesla-Erweiterung wird von den gewählten VertreterInnen eben dieser Einwohnerinnen ignoriert. Logisch, dass dabei Frust entsteht, dass sich die Menschen zurückziehen und nicht mehr hinsehen wollen. Und vielleicht, wie Manu es auch gesagt hat, muss dann erst etwas geschehen wirklich, dass es einen Aufschrei gibt. Aber dann ist es eben wahrscheinlich zu spät. Angesichts dieser sehr frustrierenden Zustände habe ich umso mehr Bewunderung für jemanden wie Manu, die sich dann trotzdem und wirklich langfristig bewusst und unnachgiebig entgegenstellt. Und was ich sehr sympathisch von Anfang an auch in unserem Gespräch schon fand, ein Mensch, der Klartext spricht. Nicht einlullende, schöne Reden, sich vorher noch den Mund mit Seife wäscht sozusagen, sondern die Kante zeigt. Es ist sehr klar, an so einer Person kommt man nicht so schnell vorbei und das ist auch gut so. Weil genau diese Menschen brauchen wir, die weiter und unnachgiebig Sand ins Getriebe streuen. Und es wäre gut, wenn wir auch uns daran wiederum mal ein Beispiel nehmen und das auch tun. Und genau dadurch ist vielleicht auch wieder Unwahrscheinlicheres möglich. So unwahrscheinlich wie ein Bündnis zwischen linken WaldbesetzerInnen und einer Dorfbevölkerung plötzlich möglich war. Das sind Hoffnungspunkte, auf die wir bauen können und die uns motivieren können, weiterzumachen. Also in diesem Sinne hoffe ich, dass wir alle ein bisschen mehr zum Sand in Getriebe der Profitinteressen einiger weniger werden. Vielen Dank wieder einmal fürs Zuhören und bis zum nächsten Mal.

0: Herzlich willkommen wieder einmal zu einer neuen Ausgabe von Neue Musik aus China im freien Senderkombinat auf 93,0 MHz in der Antenne, 101,4 im Kabel und im Kanal 12C auf DAB Plus und auch im Internet im Stream zu empfangen, wenn er denn geht, unter www.fsk-hh.org. Und ich habe schon gehört, da ich den Stream nicht nutze selber persönlich, aber ich habe schon gehört, dass der Stream kaputt ist.
1: Tatsächlich?
0: Ja, mindestens bis gestern. Es gibt jetzt auch eine Meldung immerhin auf der Website darüber. Wir werden die Meldung wegnehmen, wenn der Stream wieder funktioniert, würde ich sagen.
1: Nein.
0: Ja, wir ist auch ein bisschen übertrieben, aber wie auch immer, eine Person wird es machen. Oder auch mehrere zusammen, das kann ja auch sein. Immerhin ist FSK ein selbstorganisiertes, kollektivartiges Gemisch. Oh, er funktioniert, habe ich gehört. Ich habe mich selber im Echo gehört. Ich habe mich, komisch, dass ich das Wort übertrieben gesagt habe. Aber und dann ein Aber danach. Jetzt müsste ich eigentlich immer im Echo mit mir selber sprechen.
1: Das verwirrt wahrscheinlich nur, deswegen lassen wir das lieber.
0: Ja, lass mal das nicht machen. Verwirrend ist wahrscheinlich auch unsere Sendungsankündigung, gefertigt durch maschinelle Hilfe von meinem Kollegen, der hier sitzt, wie immer, zum Glück. Und darin haben wir geschrieben, und da ist das Wir auch übertrieben, das ist auch hier übertrieben, wieder wird uns der König von Wu beschäftigen. Zumindest ist er Ideengeber dieses Sprichwortes, das bei Zhuangzi zuerst aufgetaucht ist. Ja, und das Sprichwort ist so ungefähr das Ziel im Auge, die größere Gefahr dahinter jedoch nicht im Blick, jedenfalls im

0: Genau, heute Abend auf der Stubnitz spielen das Violent Magic Orchestra.
1: Genau.
0: Und heute Abend ist dann, wenn man das heute hört, dann tatsächlich der 15.06. ab, wann war das, 20 Uhr ist Einlass?
1: Einlass ist 19.30 Uhr und Beginn ist 20.30 Uhr und Mist, ich wollte das Vorprojekt noch raussuchen, habe ich jetzt dicht gemacht, eine Person auf aus Korea, Mist. Ja, gleich, sage ich gleich oder lasse ich es weg?
0: Das ist die große Überraschung des Abends.
1: Ja, genau, müsst ihr euch überraschen lassen.
0: Genau, mit Vorband.
1: Genau.
0: Wir haben uns heute mal was ganz Verrücktes überlegt, oder zumindest habe ich das gerade mit dir im Off überlegt, dass wir wir das Intro, quasi unser Outro vom letzten Mal als Intro wiederholen. Und das letzte Mal haben wir die Sendung damit beendet, dass wir im Mai, ich glaube es war tatsächlich um den 20. Mai herum, wenn ich mich nicht täusche, vielleicht sogar der 22., also ganz knapp zeitlich auf die Aufnahme hinweisend, die wir jetzt nochmal spielen
1: 17.
0: werden. 17., okay, knapp daneben. Nämlich eine Aufnahme von Sui Jian auf dem Platz des himmlischen Friedens, dem Tiananmen in Peking, wo er am 20. Mai 1989 für die Studierenden, die dort sich versammelt haben, ein kleines Konzert gegeben hat. Und das hatten wir als Outro, als Blick auf die heutige Sendung schon gespielt. Und als Intro für die heutige Sendung, in der es sich nämlich um Tiananmen bzw. um die musikalische Rezeption von Tiananmen in der chinesischen Musiksphäre mit Blick von innen, Blick von außen und dann der Blick von ganz weit außen, wir uns so ein bisschen durch die Sendung hören werden. Und den Anfang macht dann der Altmeister der chinesischen Rockmusik mit einem Live-Mitschnitt vom 20. Mai 1989.

0: Vielleicht an dieser Stelle haben wir die letzte Sendung beendet. Also mit dieser Stelle.
1: Und das ist doch perfekt, dass wir jetzt genau hier wieder dann quasi weitermachen und unsere Sendung damit wieder aufnehmen. Genau, wir haben gerade zu Yitian gehört, wie er vor den Studierenden auf dem Tiananmen-Platz gespielt hat, auf dem Platz des himmlischen Friedens in Peking, direkt vor dem alten Kaiserpalast, der sich in den, zu der damaligen Zeit so als Treffpunkt, als Protestort für die Studierenden entwickelt hat, beziehungsweise auch ist naheliegend, weil das ein riesiger Platz ist, der dann so ein bisschen vor der zentralen vor den Herrscherhallen ist und die Herrschenden dann tatsächlich einen guten Blick auch auf den Platz haben, von innen nach außen, von außen nach innen, je nachdem, wie man die Perspektive wechseln möchte.
0: Doch, es ist dort sehr wechselseitig und der Platz wurde immer wieder genau dafür genutzt.
1: Mhm. Genau, und Sui Jian war tatsächlich nicht der einzige Künstler, der zu den Studierenden gegangen ist. Warum? Die sich da überhaupt gesammelt haben, das werden wir gleich auch nochmal kurz ansprechen. Und neben ihm waren dann halt eigentlich quasi alle Rockgrößen der damaligen Zeit dort versammelt und sind aufgetreten, unter anderem He Jung, Ho De Jian und viele andere haben sich mit den Studierenden solidarisiert, die sich da gesammelt haben und haben dann spontan so kleine Konzerte gespielt, wie wir es gerade gehört haben, oder haben sich dann auch einfach in späteren Zeitpunkten dann halt sehr stark mit den Studierenden solidarisiert und ihre Unterstützung ausgedrückt, was dann auch dazu geführt hat, dass im Nachgang tatsächlich diese Bands dann auch einen gewissen Kultstatus einfach bekommen haben, beziehungsweise beibehalten haben, dass sie halt so als Sprachrohr einer ganzen Generation dann gesehen wurden und diese für chinesische Verhältnisse neuartige Rockmusik sich dann eigentlich auch ein bisschen damit in Verbindung gesetzt hat und dann so als Protest, als Sprachrohr gewertet wurde.
0: Aber Ho De Jian war ja auch da. Oder meinst du jetzt, der aufgetreten ist als einziger?
1: Wie meinst du? Also
0: Weil du eben meintest, Sui Jian sei der einzige Künstler gewesen, der dort vor Ort, oder habe ich falsch verstanden?
1: Das hast du mit den anderen. Also er ist nicht der einzige gewesen, sondern die anderen waren ja auch da und haben dort auch gespielt.
0: Ach so, dann habe ich das nicht überhört. Ja gut, auf eine kleine Vokabel kommt es dann an, auch in diesem Thema. Okay, genau.
1: Genau, und die Studierenden haben sich dort versammelt gehabt, weil in den 80er Jahren, das waren so ein bisschen die Öffnungsjahre für die VR. Nixon war ein paar Jahre zuvor, 72, in China gewesen, hat dann so das Eis zum Tauen gebracht. In den 80er Jahren hat sich das dann fortgesetzt, dass sich dann die VR langsam geöffnet hat und modernisiert hat in der eigenen Geschwindigkeit, sodass die 80er Jahre waren immer so ein bisschen oder sind auch im Rückblick damit in Verbindung gesetzt, dass es sich halt das Land sich geöffnet hat, neue Einflüsse aufgenommen hat, neue Musikstile sich entwickelt haben, wie unter anderem halt das Rockmusik sich dann doch sehr stark verbreitet hat und regen Zulauf bekommen hat. Und ich glaube im Mai. War es Mai? Mai 86 ist dann 89.
0: Ja.
1: Ist dann der damalige Staatspräsident gestorben, Hu Yaobang. Und der galt immer als Progressiver, er galt als Öffner, als Erneuerer und als Fürsprecher auch der Studierenden, die sich dagegen demonstriert haben, dass die Lebensbedingungen sich für sie immer verschlechtert haben. Das galt aber nicht nur für die, das war dann auch für andere Gruppen war es genauso, dass eine Hyperinflation teilweise herrschte, dass man halt für das Geld, was man hatte, sich nichts kaufen konnte, sich tatsächlich die Kader irgendwie auf der anderen Seite dann bereichern konnten, dass eine unglaubliche Korruption herrschte, dass es unglaublich schwer war, sich überhaupt dann zu orientieren oder seinen Platz in der Gesellschaft zu finden. Und dagegen gab es dann so leichte Proteste, die dann dazu führten, dass sich immer mehr Studierende dann auf dem Platz auch gesammelt haben und da dann auch quasi gekämpft haben und sich auch verschiedene andere Gruppen in der Gesellschaft sich mit denen solidarisiert hatten und dann unterstützt haben und die Proteste sich dann quasi da gesammelt haben, aber auch an verschiedenen anderen Orten der Stadt natürlich bestanden und auch in verschiedenen anderen Gebieten des Landes. Und im Hintergrund gab es dann auch in der KPCH so interne Machtkämpfe, wie denn diese Proteste gewertet werden sollen. Auf der einen Seite gab es halt eine moderate Gruppe, die sich eher für die Studierenden ausgesprochen haben und sich auch tatsächlich mit den Studierenden solidarisiert haben. Und dann die Hardliner, die eigentlich für Recht und Ordnung sorgen wollten und denen es eigentlich nicht schnell genug gehen konnte, dass der Platz wieder geräumt wird und Studierenden dann halt wieder zurück an den Schreibtisch oder wie auch immer in den Hörsaal gedrängt werden und der Status quo erhalten blieb. Und das hat sich dann über mehrere Monate hochgeschaukelt, wenn man es jetzt irgendwie so ein bisschen harmlos ausdrücken will, dass dann halt die Proteste dann sich immer weiter verbreitet hatten und irgendwann haben sich tatsächlich dann die Hardliner durchgesetzt. Das war dann um den damaligen Ministerpräsident Li Peng, oder ich weiß gar nicht, ob er da schon Ministerpräsident war.
0: Ich glaube ja, oder?
1: Und auf jeden Fall haben sie sich durchgesetzt und haben dann entschieden, dann das Kriegsrecht auszurufen und haben Soldaten bzw. Panzer auf den Tiananmen-Platz geschickt, wo dann ja auch diverse ikonische Fotos erschienen sind, unter anderem der berühmte Tankman, wo man eine Person mit zwei Plastiktüten sieht, die sich dann alleine irgendwie, glaube ich, so einer Kolonne von Panzern entgegenstellt und was dann ja einen bleibenden Eindruck hinterlassen hat. Und genau diese Bewegung endete dann halt je, oder beziehungsweise dieser Protest am Tiananmen endete dann halt je am 4. Juni. Und dieses Jahr ist dann halt quasi der 37. Jahrestag des sogenannten Tiananmen-Massakers. Und das wollten wir diesmal musikalisch mal wieder, weil wir hatten schon mal, glaube ich, eine Sendung dazu gemacht, beziehungsweise das, glaube ich, schon mal zuvor auch schon ein- oder zweimal musikalisch aufgearbeitet, weil es doch tatsächlich immer wieder Thema wird. Und auch relativ schnell schon Thema war in Taiwan und in Hongkong auf jeden Fall, aber sich auch in der damaligen chinesischen Untergrundmusik, Rockmusik dann auch relativ schnell wiedergefunden hat. Und das werden wir heute so ein bisschen probieren, in der Sendung abzubilden, auch wenn 2 Stunden dafür, glaube ich, relativ ambitioniert sind.
0: Ja, sehr ambitioniert. Zum Hintergrund, dass das Krasse ist ja auch, dass, was für ein Vergleich, aber die Kulturrevolution war gerade mal 12 Jahre her, was ja im Laufe eines Lebens überhaupt nicht lang ist und im Laufe eines solchen Staates sowieso nicht. Das heißt, es gab vor 12 Jahren ungefähr den letzten großen, nicht ganz blutigen, aber ziemlich abrupten Umbruch. Die 10 Jahre davor der Kulturrevolution waren absolutes Desaster, voller Chaos und Blutrünstigkeit auch. Und Massenbewegung in die und in die andere und in die vierte Richtung. Und die KP selbst, wenn wir jetzt mal so empathisch einer kommunistischen Partei gegenüber nachdenken wollen, und die als Person sehen, weil so wird sie ja gesehen, eine Person, die immer Recht hat, war eigentlich oder ist ja bis heute so bestimmt von Machtkämpfen. Was anderes, also aus was anderem besteht der Kleister eigentlich gar nicht bei dieser kommunistischen Partei in China. Und insofern sind diese ganzen Bewegungen, die du jetzt schon so gut zusammengefasst hast, eine Androhung nach der anderen, dieses Machtgefüge auseinanderzureißen, zu Recht oder zu fordern, dass dieses Machtgefüge sich den Interessen der Bevölkerung zuwendet und nicht nur dem Selbsterhalt. Es gibt darüber noch, und insofern ist es leider auch so logisch, wieder mal sich die Hardliner durchgesetzt haben, die hauptsächlich daran interessiert waren, das Machtgefüge zu erhalten und die Ordnung des Staates zu erhalten, so wie sie war. Und egal wie brüchig, korrumpiert oder sonst was das war, 12 Jahre nach der Kulturrevolution, und einfach weiterzumachen. Und es gibt darüber Streit, ob nun die Studierenden diese Bewegungen angeführt haben, als erste initiiert haben, oder ob es nicht doch Minenarbeiter hauptsächlich oder Bauern waren, die auf dem Land vorher das schon vorbereitet haben. Dazu könnt ihr Die Linke in China von Ralf Ruckus lesen. Das Buch haben wir auch rezensiert irgendwann. Die Rezension ist auf Freie Radios noch online verfügbar. Die Linke in China, eine Einführung. Der vertritt die These, dass tatsächlich die Studierenden diese Bewegung initiiert haben und das andere dann aber dazu kam, und der hat so einen Blick auf ArbeiterInnen hauptsächlich. Das ist nur so ein Ankerpunkt, den wir euch noch mit an die Hand geben können, um das Ganze vielleicht noch anders einzuordnen oder so. Ja, und weltweit war das also sozusagen fast minütlich wurden die Ereignisse übertragen, und Massaker ist leider wirklich ein passendes Wort, dass dieses Schlagwort sich so im Gedächtnis eingeprägt hat, fast als Redewendung, weil dieser Aufstand blutig niedergeschlagen worden ist und sehr viele Tote daraus hervorgegangen sind, sozusagen. Sollen wir jetzt noch vielleicht kurz dazu sagen, wie die offizielle Geschichtsschreibung oder die KP-Linie dazu ist?
1: Macht es wahrscheinlich einfacher, um das zu verstehen.
0: Genau. Ein paar Jahre war es möglich, darüber irgendwie zu sprechen. Aber schon 92 kam eine Publikation heraus, die du das letzte Mal mitgebracht hattest. Ich musste jetzt nur finden, die im Prinzip die KP-Linie auf volkstümlich erklärt hat. Das ist eine Veröffentlichung von Qin Han. The Truth About the Beijing Turmoil. Und die ist auf Englisch und auf Chinesisch rausgekommen. Und erklärt im Prinzip, dass Computer und so, ist herausgekommen im Beijing Publishing House, in dem Beijing Chubanshe, also in dem Staatsverlag, den es immer noch gibt. Und die erklärt im Prinzip, dass das, was wir Bewegung genannt haben, eine von langer Hand geplante Aktion von teilweise Dissidenten und teilweise staatszerstörerischen Kräften war, die die Volksrepublik China zerstören wollten. Punkt. Genau. Und diese Veröffentlichung ist 92 im August schon rausgekommen, also knappe 3 Jahre später. Auf 100 Seiten knapp wird beschrieben, auf Englisch und auf Chinesisch, wie es total richtig war, diese, wie sagt man denn, Widerständler, Staatszersetzer und so weiter zu eliminieren. Und im Prinzip ist das noch nicht mal, also das hat sich dann so gehalten, und ab irgendwann, das kann ich aber gar nicht gut einordnen, wird aber eigentlich gar nicht mehr darüber gesprochen. Ich habe nochmal in der China Daily geguckt und in der Renmin Zhibao und in der China Global, ob da irgendwas zu Tiananmen, was dazu zu finden ist. Und dazu ist gar nichts zu finden, was jetzt nicht überrascht. Aber also es gibt natürlich dann irgendwelche anderen Feste, die dort gefeiert werden, oder Versammlungen oder Paraden, die dort stattfinden. Und dann wird der Platz des himmlischen Friedens logischerweise auch erwähnt und kommt in Überschriften vor. Aber soweit ich, vielleicht hast du das anders noch gelesen, soweit ich das recherchieren konnte, ist das letzte Mal 2019 in Singapur bei irgendeinem Austausch erwähnt worden, dass dieser Zwischenfall auf dem Tiananmen oder rund um den Tiananmen 89 eine notwendige Maßnahme gewesen sei, um den Staat, so wie er ist, zu erhalten. Punkt. Und seitdem gab es, glaube ich, keine öffentliche Äußerung mehr dazu. Vielleicht weißt du mehr.
1: Es ist tatsächlich so ein ein Jahr, wo sich wieder vieles geändert hat.
0: Ja.
1: Nämlich unter anderem auch, dass in Hongkong sich dann die Sicherheits-, also ein Sicherheitsgesetz durchgesetzt wurde, weil bis dahin wurde eigentlich tatsächlich jedes Jahr am 4. Juni oder beziehungsweise im Chinesischen ist es genau andersrum, da ist es Liu Si, ist so das Datum, was Relevanz hat. Also der 6.4. und das ist auch eine Zahlenkombi, die man sich so ein bisschen merken kann. Gab es Aufrufe, Gedenkaufrufe, Gedenkkonzerte mit Tausenden von Menschen, die sich dann versammelt haben, um der Opfer und der Bewegung an sich zu gedenken. Und 2019 war tatsächlich das letzte Jahr, weil dann gab es neue Sicherheitsgesetze in Hongkong, die das dann verboten haben, sodass damit dann auch eigentlich quasi diese Zensur stattgefunden hat oder Zäsur stattgefunden hat auch. Und ab 2020 ist es dann tatsächlich aus dem öffentlichen Raum verschwunden und hat sich dann, wenn überhaupt, dann noch in Regionen lässt es sich wiederfinden, die dann halt eine große chinesische Diaspora haben und dann natürlich dann auch eine Diaspora haben, die sich mit dieser Bewegung dann auch identifiziert, sodass das so ein bisschen ins Hintertreffen gerät und man dann vereinzelt jetzt tatsächlich noch was findet. Aber es ist tatsächlich doch schon sehr, sehr dünn überhaupt das Gedenken.
0: Mhm.
1: Und so aus dem Kernland dann oder aus dem Kerngebiet dann doch verschwunden. Und offiziell ist es natürlich kein Thema. Also das ist ja, ist ja irgendwie klar. Und dann gibt es auch diverse Anekdoten dazu, die jetzt vielleicht auch ein bisschen zynisch klingen, wenn man sie so erzählt, dass die Studierenden oder Studierendenführer, die dann damals dann ins Exil gegangen sind, das Land verlassen haben, dann versucht haben, wieder einzureisen danach, die dann das auch jahrelang versucht haben, aber eigentlich gar nicht wahrgenommen wurden, weil jede Wahrnehmung von diesen Personen führt dann ja im Umkehrschluss dazu, dass du dich mit der Geschichte auseinandersetzen musst, sodass sie dann einfach ignoriert wurden und dann, wenn sie zu Botschaften kamen in den jeweiligen Regionen oder in Ländern, wo sie es versucht haben, einfach weggeschickt wurden und sodass die Auseinandersetzung gar nicht stattfand. Also dass man dann schon diverse merkwürdige Wege gefunden hat, um das Ganze so ein bisschen einzudämmen und auszublenden. Und da wir jetzt relativ viel geredet haben, würde ich vorschlagen, dass wir nochmal musikalisch auf den Platz zurückgehen und nochmal ein Stück spielen, was tatsächlich mit Originalaufnahmen des vom Platz kombiniert ist. Und was man auch dazu immer noch sagen muss, ist bei dir auch, glaube ich, gerade so ein bisschen durchgekommen, dass die Protestierenden, dass die Studierenden die Menschen, die sich dort versammelt haben, sich auch mal als, ich nenne das jetzt mal so in Anführungsstrichen, als gute Sozialisten gesehen haben oder SozialistInnen gesehen haben und eigentlich für die gute Sache in ihren Augen demonstriert haben.
0: Absolut.
1: Und für Gleichheit, Gemeinsamkeit und Solidarität. Und unter anderem dann auch die Internationale ist dann immer eigentlich quasi so eines dieser Momentums. Die dann angesprochen wurde. Und was wir jetzt hören werden, ist eine Aufnahme, tatsächlich von einer Live-Aufnahme der Internationalen, wie sie auf dem Platz gesungen wurde, die dann von Blackbird, das ist so eine legendäre Anarcho-Folk-Band aus Hongkong, 1989 schon direkt in ein Album, in ein Werk mit integriert wurde. Und dann als Solidaritätsalbum für die Studierenden in Hongkong veröffentlicht wurde. Und das Ganze war dann schon tatsächlich, ich weiß nicht genau, wann das Album rausgekommen ist, aber es muss tatsächlich noch im Juni, Juli, dann relativ zeitnah nach der Niederschlagung, beziehungsweise der Räumung des Platzes eingespielt wurden. Ist und davon hören wir jetzt das Stück The Internationale.

0: Die Internationale, unschwer zu erkennen, interpretiert von Blackbird. Wirklich einer der ersten großen, auffälligen Anarcho-Bands aus der Region, in dem Fall aus Hongkong. Es ist naheliegend, das ist jetzt auch vielleicht ein bisschen zynisch, aber straighte Anarchos hier würden vielleicht nicht unbedingt die Internationale singen bei so einem Ereignis, aber das finde ich ganz bemerkenswert, auch in dem Rahmen, und das ist jetzt nicht zynisch gemeint, oder im Hinblick darauf, dass Hongkong so eine große Rolle gespielt hat, was die Solidarität für die Studierenden dort vor Ort in Beijing bedeutet hat, also auch zur selben Zeit.
1: Da will ich ein bisschen widersprechen tatsächlich.
0: Ja.
1: Und die haben ja gerade eine große Rolle gespielt, dass das ja sofort in Hongkong rezipiert wurde, und es gab ja unglaublich viele Konzerte, also schon vor dem Juni, die sich dann halt mit, also dass sich die großen Kanto-Pop-Stars ja tatsächlich mit den Studierenden solidarisiert.
0: Ja,
1: achso, sorry, dann habe ich, hab ich dich missverstanden.
0: Die gleichen. Na gut, dann haben wir beide genau das Gegenteil hören wollen.
1: Ja, auf jeden
0: Nein,
1: Fall.
0: Nein, natürlich nicht.
1: Und dass genau gerade aus Hongkong dann und aus Taiwan natürlich die Signale kamen.
0: In der Tat, ja.
1: Und sie gehört wurden und die Solidarität sich halt ganz schnell und ganz stark ausgebreitet hat.
0: Ja.
1: Ich weiß nicht, ob wir nochmal, also wir haben jetzt theoretisch ja noch ein paar klassische chinesische Stücke. Du hast ja, glaube ich, auch noch was mitgebracht.
0: Ich weiß jetzt nicht, was du mit klassisch meinst.
1: Also so im Sinne von Cui Jian, Tang Dynasty. Und weil man kann tatsächlich, wenn man sich so ein bisschen die Alben anguckt, die dann in dem Zeitraum He Yong, um ihn nochmal zu nennen, anguckt, alles, was so um 1990, 89 tatsächlich veröffentlicht wurde oder 91, ab 90, 91 veröffentlicht wurde, da gibt es immer, auf den Alben gibt es immer so Bezüge zum Tiananmen. Selbst Bands, die ich das vielleicht so ein bisschen absprechen würde in anderen Kontexten, Tang Dynasty, die dann doch eher so Hardrock spielen, und die haben auch auf ihrem Debütalbum dann 92 die Internationale gecovert, beziehungsweise dann so als Hardrock-Version. Selbst das würde ich sogar noch als Erinnerung, als Verbeugung für die Studierenden auf dem Platz sehen, auch wenn die Band eigentlich an sich auch so ein bisschen eher so einen patriotischen Hardrock in späterer Zeit oder auch irgendwie schon in früher Zeit gespielt hat.
0: Ja, aber das...
1: Und dass das halt für die Generation auf jeden Fall dann der dieser Motor war.
0: Ja, das ist so ein Widerspruch, der mir auch sehr oft begegnet und der vielleicht aber auch kein Wunder ist, weil der allergrößte Großteil, sagen wir mal, linker oder progressiver oder so Bewegungen in der Volksrepublik und den Jahren davor, seit dem Kaiserreich, sich eigentlich nie von einer Idee der Nation China abgewandt haben. Und dass es insofern auch gar nicht so widersprüchlich ist, sondern einfach vielleicht in deinen oder meinen Augen oder Gehirn, es ist eigentlich eher tradiert, dass die Linke dort sozusagen ein besseres China gesucht hat als Staat und Nation, beides, was sie gar nicht so sehr im Kern dann unterscheidet zu Konservativen oder meinetwegen der Kuomintang oder der KP selbst oder so. Insofern würde ich sie auch auf jeden Fall dazu zählen, jetzt Tang Dynasty zum Beispiel. Wen ich auch auf jeden Fall dazu zählen würde, ist Cobra, die, wie es immer heißt, erste chinesische Frauenband oder so. Die haben 94 ihr erstes Album rausgebracht, und da wir die ja großartigerweise mal interviewen konnten, wissen wir von denen auch, dass sie sich absolut solidarisiert haben. Ob sie selber dabei waren, weiß ich gar nicht. Das haben sie nicht erzählt, ist auch nirgends festgehalten. Sie war natürlich entsprechend jünger, aber so zu jung weiß ich gar nicht so genau, eigentlich nicht. Und die haben in späteren Jahren dann schon erzählt, dass sie enttäuscht sind von zu viel Patriotismus, der wiederum im Gleichklang mit der KP China funktioniert, was die größeren Künstler angeht, die dann bekannter, sehr viel bekannter geworden sind als sie. Ja. Ich nenne jetzt keine, aber eigentlich haben wir es schon viele genannt.
1: Genau, ne, zum Beispiel Hou Dejian würde ja sogar passen, der dann als Taiwanese nach China gekommen ist, um das bessere China quasi zu erkunden, hat sich dann auch auf dem Platz solidarisiert, hat so die Konzerte gegeben oder beziehungsweise für die Studierenden gespielt.
0: War mit im Hungerstreik.
1: Und ist dann aber tatsächlich in späteren Jahren wieder umgeschwenkt und hat dann irgendwann unter Xi Jinping tatsächlich noch ein Stück veröffentlicht, wo er dann den chinesischen Traum lobt. Und hat dann da dann sich doch wieder dann dem System sehr, sehr stark angenähert.
0: Absolut. Der chinesische Traum ist so eine Losung von Xi Jinping, die eigentlich seine fünf Jahre später oder so hat er die ausgegeben, als Metapher für alles, was er so als Parteiprogramm vorgesehen hat.
1: Und sonst würde ich halt musikalisch nochmal vorschlagen, dass wir vielleicht tatsächlich nochmal in Sui Jian reinhören.
0: Sehr
1: und
0: gerne.
1: Uns da den, tatsächlich der letzte Schuss, heißt es auf Deutsch, ist die Übersetzung, Zu Ho I Tiang, anhören. Das ist eigentlich schon 1987 entstanden, also deutlich vor den ganzen Protesten und war so eine... ein Lied für die Gefallenen des chinesisch-vietnamesischen Grenzkriegs. Also da gab es einen Grenzkonflikt.
0: Genau. Und 78.
1: Genau.
0: Für einen Monat eigentlich nur, aber so angehalten hat das Ganze bis 99 ungefähr, beziehungsweise gibt es ja das heute immer noch so ein bisschen, nur nicht so ganz militärisch mit Bewegung unterfüttert, sondern eher theoretisch.
1: Genau, Sui Jian hat dann den dort gefallenen Personen, oder das sind ja wahrscheinlich Männer gewesen, den Soldaten, ein Denkmal gesetzt musikalisch. Und das Lied hat es dann tatsächlich auch so als Symbollied für den Tiananmen-Platz wurde es erhoben. Und die Version, die wir jetzt hören, beziehungsweise die Version, die dann im Nachhinein immer veröffentlicht wurden, das wird man gleich wahrscheinlich auch hören, das sind Instrumentalversionen. Weil der Text an sich, ich weiß, das habe ich mir dummerweise jetzt gar nicht so groß rausgeschrieben, hat nämlich dazu geführt, dass er mit einem Auftrittsverbot belegt wurde, weil er sich dadurch sehr kritisch, das hätte ich vielleicht tatsächlich ein bisschen besser recherchieren sollen, aufschreiben sollen, mit der Situation auseinandergesetzt hat und dann eigentlich dann Auftrittsverbot bekommen hat, das aber dann nur dazu führt, dass er nicht auftreten durfte, veröffentlichen durfte er weiterhin und das Lied ist dann auch auf eine seiner nächsten Veröffentlichungen gekommen, allerdings ohne Text. Und immer wenn das dann halt gespielt wird, weiß eigentlich jeder, der damals jung genug war, beziehungsweise einfach, ich nenne es jetzt mal so, dabei gewesen ist, wusste sofort, um was es geht. Er wusste sofort, was der Text ist und was die Zeilen sind, die nicht gesungen wurde. Also es ging dann quasi eher um die Auslassung, als war dann die Auslassung war das Statement, die Auslassung war der Kommentar zur Geschichte. Und heute findet man das immer noch auf allen großen Streaming-Plattformen, ich denke mal in allen Plattenläden, wahrscheinlich auch mittlerweile ist ja Vinyl auch so wieder so ein Ding in China, auf Platten gepresst und das wird halt immer weiter verbreitet und was ja eigentlich nicht die Idee war, dass man
0: in der Tat
1: Mundhut machen wollte, aber dann halt über diesen Weg dann tatsächlich das Lied für immer erhalten hat. Und da hören wir jetzt einfach einmal rein.
0: Was den Text angeht, noch kurz, das ist auch da so, dass er nicht Tiananmen direkt sagt und auch nicht Liu Si, also das Datum oder so, aber eben sehr explizit wird damit, dass er schildert, dass ein Streifschuss seine Brust trifft und sein gesamtes Leben vor ihm vorgespult wird. Und wenn das der letzte Schuss sein sollte, dann nimmt er sehr gern diese Ehre an. Also wenn er sozusagen der Letzte ist, der die Situation verändert oder beendet, dann ist er das sehr gerne und opfert sich sozusagen. Und das ist eigentlich auch explizit genug, denke ich.

0: Cui Tien war das mit der letzte genau. Schuss.
1: Sorry, ich hätte das auch sagen können.
0: Und Cui Ho I Tiang. Und das Lied hat man ja gerade gehört. Es hat ganz zum Schluss gab es dann doch noch ein bisschen Gesang. Und das ist tatsächlich eins der ersten Merkmale für den Umgang mit der Zensur, der wir heute, glaube ich, das ein oder andere Mal noch auf die Spur gehen. Auch wenn das, glaube ich, dann doch nur ganz kurzes Aufblinken werden wird, weil die Zeit ja doch schon wieder 18 Uhr ist, um so die Metaebene reinzuschieben.
1: Ja.
0: Wir spielen von Cobra jetzt noch ein Stück. Welches hast du denn ausgesucht?
1: Ja, schwierig, weil dies also von ihrer ersten Platte Hypocrisy eigentlich ziemlich viel auf die Zeit passt, auch wenn kein Stück explizit das Ereignis nennt. Es gibt eins, das beschäftigt sich mit der Kulturrevolution, was 1966 heißt, Idiolio. Das passt also nicht, aber alles Mögliche passt dann schon doch da drauf. Wie wär's mit, weiß ich nicht, My Own Paradise, aber das ist auch schon wieder so lang.
0: Ich glaube, damit müssen wir uns, glaube ich, so ein bisschen arrangieren, dass wir wesentlich weniger spielen können, als wir ursprünglich geplant haben.
1: Ja, das stimmt.
0: Die Sachen ja doch durchaus klassische Rockstücke sind, die dann etwas länger ausfallen.
1: Ja, das stimmt. Ach guck, und ich habe die Reihenfolge falsch rumgelesen. Sie ist westlich sortiert und nicht klassisch. Wie auch immer. Oder wir nehmen den Traum, der ist relativ kurz. Also Dream von Cobra aus dem Jahr 1994 von ihrem Debütalbum Hypocrisy.

0: Dream 梦想von Cobra aus dem Jahr 1994 von ihrem Album aus genau diesem Jahr, Hypocrisy. Und ich wollte sie unbedingt spielen, weil sie ideell auf jeden Fall dabei waren und ja, zu den Bands oder Menschen als Frauen sozusagen gehören, die dann doch nicht oder ungleich weniger Fame abbekommen haben, sowieso in der Musikgeschichte als auch in Bewegungsgeschichte überhaupt. Ja, um auch an die ja, als Seitenstränge weggepackten ja, Stränge der Erinnerung noch mit in die Sendung zu holen.
1: Na, eine andere Künstlerin, die wir jetzt spielen, ja. Die ist genau den anderen Weg gegangen, also Theresa Tong, also Li Jin, die große Dame des Mando-Pops, Kanto-Pops eigentlich, ja.
0: Eigentlich Kanto, aber ja.
1: Hat nämlich am 27. Mai 1989 an einem Solidaritätskonzert teilgenommen, das hieß Concert for Democracy in China, und hat dort einen relativ viel beachteten Auftritt hingelegt, der nämlich auch noch für sie persönlich Konsequenzen hatte, da sie nämlich bei dem Konzert verkündet hat, dass sie nie wieder in China auftreten wird, also hier steht, wird immer von Festland geredet, aber nie wieder in China auftreten wird, solange es dort eine kommunistische Führung gibt. Und das hat sie tatsächlich durchgehalten. Also bis sie 1995 überraschenderweise gestorben ist, hat sie nie wieder in China gespielt.
0: Ja.
1: Das ist halt umso bemerkenswerter, da sie eigentlich die große Stimme war, die alle chinesischsprachigen Gebiete irgendwie geeint hatte, ja, und einte unter ihrer Führung, wenn man so möchte. Und das dann selbst auf dem Tiananmenplatz wurden dann als Zeichen des Protests wurden dann immer kleine Flaschen zerstört, weil sie war die große Deng und der kleine Deng war Deng Xiaoping.
0: Genau.
1: Und dann haben sie dann halt irgendwie ihr gehuldigt und ihn dann halt so in Anführungsstrichen verhöhnt, indem sie ihre Flaschen zerstört haben. Also kleine Flaschen dann auch noch natürlich.
0: Mhm.
1: Und sie hat in der Nacht geherrscht, während er dann am Tage herrscht. Das ist noch so ein geflügeltes Wort. Und sie hat tatsächlich keines ihrer großen Liebeslieder gespielt, sondern einen sehr so ein bisschen antikommunistisch angehauchten Song gespielt. Und da hören wir jetzt einmal kurz rein beim Konzert für Democracy.
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0: Deng Lijin haben wir gerade gehört. Und das Stück, was sie gespielt hat, hat sie gerade selber angesagt. Ich wiederhole das gerne nochmal in der Übersetzung. Mein Zuhause liegt hinter dem Berg. Das war für sie irgendwie tatsächlich auch ein eher ungespieltes, ein relativ selten aufgeführtes Lied. Und auch für das Publikum war es unerwartet, dass sie das gewählt hatte. Normalerweise war sie bekannt für Liebeslieder, irgendwie ganz romantische Stimmungen. Das hat man vielleicht da jetzt auch durchgehört, dass es durchaus romantisch und wie ein Liebeslied klang. Aber textlich war es tatsächlich doch ein bisschen härterer Stoff und es ist so ein Anti-Kriegslied, Anti-Kriegsfilm gegen das Kriegsrecht und unter anderem geht es dann darum, dass sich Ratten aus ihren Höhlen bewegen und Menschen dann angreifen und solche etwas merkwürdigen, aus der Zusammenfassung klingende Schnipsel. Und das wurde dann später, nach dem Massaker, wurden diese Ratten dann auch als die Hardliner der KPCH quasi gelesen, sodass das Lied dann nochmal im Nachhinein noch eine symbolische Metaebene bekommen hat. Und und sie hat im Anschluss an das Konzert halt gesagt, dass sie nie wieder in der VR auftreten wird, was sie dann auch tatsächlich gemacht hat, auch wenn sie danach wiederholt eingeladen wurde, um dort aufzutreten. Aber sie hat diesen Schwur quasi nicht gebrochen.
1: Ja, das ist ganz schön, ja, also hat sie krass durchgezogen, weil es trotz ihrer Haltung möglich gewesen wäre. Also die KP hätte das in Kauf genommen, diesen Star auftreten zu lassen. Das ist schon auch so super interessant, wie sich dann so das Machtgefälle sozusagen ändert. Zu diesem Konzert noch, wie gesagt, am 27. Mai 29 hat es stattgefunden in Hongkong. Hat 12 Stunden gedauert. Über 100, vielleicht sogar 150 Künstlerinnen und Künstler haben teilgenommen als eine Art Soli-Benefizkonzert für, die Studierenden auf dem Tiananmen. Ich habe gelesen, es hat 1,5 Millionen US-Dollar zusammengebracht als Gewinn, der auch überbracht werden sollte an die Studierenden. Aber wo das jetzt gelandet ist, ist irgendwie unklar. Es gibt eine Geschichte von einer Person, die versucht hat, das tatsächlich per Zugreise in der VR, also in Beijing abzugeben. Die ist aber gestoppt worden und zurückgeschickt worden und das Geld wurde dann konfisziert. Das ist also alles noch so ein bisschen rätselhaft oder da müsste man noch weiter in die Geschichte hinein tauchen. Und dieses Konzert gab es auch dann als VHS, von der ihr jetzt eine Aufnahme gehört habt, als VHS-Riesenbox zu kaufen. Und wenn ihr euch dafür interessiert, es gibt auch die Werbung dazu noch bei YouTube. Also den Trailer, der im Fernsehen lief, als Werbung für dieses quasi Benefizkonzert. Genau. Und jemand, der dann auch um 180 Grad geswitcht ist, dessen Beitrag wir aber nicht spielen müssen, ist Jackie Chan, den ihr alle aus seinen ganzen Filmen kennt, der Kung-Fu-Mensch und Koch-Show-Typ. Der ist nämlich auch in frühen Jahren Sänger gewesen. Jetzt macht er auch ein bisschen wieder Musik und der hat tatsächlich dort auch teilgenommen und für die Demokratie in der VR China gesungen. Und seit vielen, vielen Jahren ist er doch eher der Ansicht, dass das chinesische Volk, das sogenannte, keine Demokratie braucht. Dass die Staatsform, die jetzt da ist, die

0: Interpretation gewählt. Ich weiß nicht genau, wer das Stück jetzt interpretieren wird, was wir uns als nächstes anhören werden. Das ist ein Stück, das von Zhang Yisheng geschrieben wurde. Der Text stammt von Wang Dan und der Titel lautet, wenn man es übersetzt, so viel wie es sind Tage ohne Zigaretten zu rauchen oder Tage ohne Zigaretten zu rauchen, Mayo Cho de Ritze. Und das Stück ist daher interessant, weil Wang Dan war einer der führenden Köpfe der Studierendenbewegung, der dann auch tatsächlich so einer der meistgesuchten Personen nach dem 4. Juni wurde und auch mehrere Jahre im Gefängnis saß. Bis er dann in die USA abgeschoben wurde, kann man tatsächlich so sagen, und das Land dann verlassen konnte und hatte dann viele von ihnen, von den Studierenden oder von den führenden Köpfen, haben sich auch literarisch betätigt, haben Gedichte geschrieben. Und das Stück, was wir jetzt spielen werden, das ist tatsächlich ein Gedicht, was von ihm dann geschrieben wurde und schon 1989 dann von Zhang Yisheng quasi gelesen wurde, und er hat dann das Stück vertont und dann auf seinem aktuellen Album, was dann gerade in der Mache war, veröffentlicht. Und wir hören jetzt eine Akustikversion von dem Stück, aber nicht von dem Künstler gespielt.
1: Aber nicht von ihm selber.
0: Nicht von ihm selbst,
1: obwohl,
0: weil er zu dem
1: steht.
0: Zeitpunkt
1: ja.
0: Schon verstorben war, weil er.
1: Nee, das meine ich nicht.
0: Wie?
1: Ich meine. Dankeschön.
0: Ja, genau, der war zu dem Zeitpunkt schon verstorben, und das war tatsächlich irgendwie, ich glaube, eine Gedenkveranstaltung zu seinem 25. Todesjahr, da er irgendwie 97 bei einem Autounfall ums Leben gekommen ist.
1: Ah, weißt du, was ich gelesen habe, dass Wang Dan 97 beim Autounfall.
0: Okay. Vielleicht ist das, kann das auch sein, dass wir da einfach nur durcheinander gekommen sind mit unserer Recherche.
1: Das kann sein. Zumindest habe ich auch noch gelesen, dass Zhang Yisheng 4.000 US-Dollar an Wang Dan übergeben haben soll, an Tantiem für den Song. Was ja dann auch wieder ganz passabel ist. Naja, aber das sind so Anekdoten, über die man stolpert bei solchen Geschichten. Nun aber erstmal das Stück.
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0: es denn Tage ohne Zigaretten zu rauchen, so wie in einer Nacht ohne Licht? Wenn du mir die Freiheit nimmst, sehe ich immer noch die Ferne. Wenn du mir die Zigaretten wegnimmst, habe ich immer noch meine Finger. Ich sitze hier und schaue auf die Wellen des Lebens und lasse mich in die Ferne treiben. Das ist so ein bisschen das, was gerade besungen wurde. Und die Zigaretten stehen natürlich dann für so die Freiheit im Persönlichen, also dass du halt rauchen konntest. Und das kann dir dann so die kleinen alltäglichen Freiheiten und das dann selbst ja, sein Schicksal eher vorweggenommen haben, dass er dann mit nach Jahren im Gefängnis dann in die USA emigrieren konnte und dort dann noch eine wissenschaftliche Karriere hingelegt hat, noch tatsächlich in verschiedenen Universitäten gearbeitet hat, bis ihn dann 2014 bzw. 2023, habe ich gerade, glaube ich, gesagt, ein Missbrauchsskandal quasi wieder in den Fokus der Öffentlichkeit gerückt hat in einem anderen Feld. Klingt jetzt irgendwie ein bisschen doof. Ja. Und eben quasi sexueller Missbrauch vorgeworfen wurde und versuchte Vergewaltigung, sodass dann das nochmal eine andere Richtung genommen hat, sein Leben.
1: Ja.
0: Und die Vorwürfe sind aus seiner Sicht wohl einfach konstruiert und dann auch ein bisschen, wenn ich das richtig recherchiert habe, auch ein bisschen als Rache ist vielleicht falsch, aber konstruiert im Fürtchen am Ende dann auch noch so ein bisschen, um das zu diskreditieren.
1: Das ist ja auch interessant, ist wieder das falsche Wort. Mhm. Ja. Ach. Was sollen wir dazu jetzt sagen? Ja, danke für die Nachreichung. Ich hatte mich ja sehr deutlich verlesen. Dazu fällt mir jetzt wirklich nicht so viel ein, außer zu sagen, scheiße. Ja, warum auch nicht? Es sind ja alle, mir fällt dazu nichts ein. Es ist vielleicht sogar so wenig, dass ich diesen Part für die Wiederholung rausschneiden werde. Nein, mache ich natürlich nicht.
0: Wir haben noch eine Band aus Hongkong. Und dann haben wir tatsächlich noch quasi drei verschiedene Arten der Auseinandersetzung mit Tiananmen. Und die Band, die wir als nächstes spielen wollen, das ist AMK. Adam met Karl, das hatte ich ja gerade im Off schon erzählt. Adam ist Adam Smith, Karl ist Karl Marx. Und das ist so, also eigentlich eine ikonische, hier steht jetzt Twee-Pop, Indie-Pop-Sound haben die gemacht. Und aber dann die Texte sind relativ aggressiv, das wird man gleich, glaube ich, auch ganz gut hören und sehr auch satirisch. Und ich nehme das mal vorweg, also das Stück, was wir jetzt spielen werden, ist Festival oder Feiertag, kann man das übersetzen, und das ist auf Kantonesisch gehalten, und die vier markantesten Zeilen, beziehungsweise ich glaube, mehr gibt es auch gar nicht, das ist dann: Das Festival ist, wenn Li Peng zurücktritt. Das Festival ist, wenn Yang Shangkun geschlachtet wird. Das Festival ist, wenn Deng Xiaoping stirbt, beziehungsweise ein bisschen literarischer, das Zeitliche segnet. Das Festival ist, wenn das Volk an die Macht kommt. Und das sind sehr deutliche Worte, wenig versteckt. Die AMK da 1995 tatsächlich auch relativ sehr zeitnah geäußert haben. Und musikalisch klingt das dann wie hier zu hören.

0: glaube, ich muss das ein bisschen relativieren. Also Tweepop und Indie-Pop war das ja jetzt ja eher nicht so, aber
1: nee.
0: Genau, nee, grundsätzlich ist die Band so ein bisschen so ein Wandel zwischen den Genres, sodass es manchmal, glaube ich, etwas schwer einzuordnen ist und je nachdem, welche Quelle man dann darüber liest. Gut, das sehe ich ja einfach, weil ich es gehört habe, vorher auch schon wissen können, dass das doch nicht so poppig ist, wie ich es irgendwie gerade angekündigt habe. Aber manchmal sind die Notizen ja doch etwas vereinfacht.
1: So wie bei mir.
0: Und die Personen, die wir gerade gehört haben oder die angesprochen wurden, die dazu beitragen, dass es dann tatsächlich zu einem Festival, zu einem Feiertag wird, das war Li Peng, das war der damalige Premierminister, der chinesische, der 1989 das Kriegsrecht in Peking verhängt hat und somit auch eigentlich als der Hauptverantwortliche für das Blutvergießen gilt. Der andere, Yang Shangkun, das war der damalige Staatspräsident und als oberster Militär hat er eigentlich dann auch dafür gesorgt, dass die Armee überhaupt mobilisiert wurde und eingesetzt wurde. Und der letzte im Bunde, das ist natürlich Deng Xiaoping, der zwar eigentlich kein offizielles Amt mehr hatte und eigentlich so als Older Statesman, Wiser Statesman oder wie auch immer man die dann nennen mag, im Hintergrund agierte, war aber immer noch eigentlich der starke Mann. Und es waren dann, wenn man so möchte, um das jetzt noch ein bisschen zynisch zu kommentieren, die anderen beiden sind eigentlich so Marionetten gewesen.
1: Ehrlich gesagt, ja.
0: Und haben eigentlich das gemacht, was der alte Mann wollte.
1: Ja.
0: Und spricht sie jetzt nicht frei von dem, was sie taten und macht es auch nicht, glaube ich, erklärbarer, aber zumindest ist er dann doch nicht so die unbefleckte Person im Hintergrund, sondern ist tatsächlich so ein bisschen der boshafte Mastermind.
1: Ehrlich gesagt, ja, was er auch beinahe ewig geblieben ist im Hintergrund als nicht allzu graue, sondern sehr shiny Eminenz, muss man wirklich sagen. Also da stimme ich dir zu. Und es, also, naja, was heißt schon erklären? Es erklärt schon die wirren Strukturen in einer Einparteien-Diktatur oder wie auch immer man dieses Staatsgebilde nennt. Das ist schon alles nicht logisch, sondern es geht einfach nach Linie. Genau. Vielleicht kann ich noch anmerken, eine Band aus Hongkong, My Little Airport, weil es jetzt gerade hier um das Versterben von Personen ging, hat einen Song gemacht, der heißt Donald Tsang, Please Die. Und der war nun wieder, bis wann eigentlich, in Hongkong der Mini-Premier, wenn man das so sagen kann. Der hat im Jahr 2009 einen Kommentar gemacht, also einen öffentlichen, der ging wie folgt: I understand Hong Kong people's feeling about June 4th, but the incident happened many years ago. The country's development in many areas has since achieved tremendous results, also China ist gemeint, and brought economic prosperity to Hong Kong. I believe Hong Kong people will make an objective assessment of the nation's development. Und es heißt eben, dass My Little Airport genau sich auf diesen Kommentar bezogen hat. Dazu gehört aber auch, dass Donald Tsang ein super konservativer, erzkatholischer Typ war und verschiedenste Dinge nicht so ganz progressiv behandelt hat in seiner Amtszeit. Später ist er tatsächlich verhaftet worden wegen Korruption. Und sitzt er noch?
0: Bis 19 war er. Also lustigerweise auch, da haben wir wieder 2019 als Jahr,
1: okay.
0: als das Jahr. Da ist er freigekommen nach seiner Inhaftierung und war insgesamt für 20 Monate im Gefängnis. Und Premier oder...
1: Ach, nur 20 Monate?
0: Nee, genau, von 2017 wurde er dann...
1: Die
0: 20 Monate wurden sogar noch reduziert auf 12 Monate.
1: Ach, ich dachte, der wäre ganz lange verschwunden.
0: Nee, im Januar 2019 hat er dann dann das abgesessen und war dann vorher von 2005 bis 2012 der quasi der Boss in Hongkong und hat das dann auch gut ausgenutzt für seine eigenen Machenschaften, wenn man so möchte, die ihn dann aber später tatsächlich oder relativ zeitnah nach dem Ende seiner Amtszeit dann doch eingeholt haben und der dann doch das Ansehen verloren hat, was er hatte. Das war nämlich auch der Mann mit der Fliege, falls man da so ein bisschen im
1: Bildarchiv
0: suchen möchte.
1: Des eigenen Gehirns, ja. Wir haben ja jetzt ganz viel aus Hongkong gehört und noch gar nicht so viel Moderneres oder Neueres aus der VR. Wollen wir darüber schwenken?
0: Wir hätten es auch tatsächlich einen ganz guten Schwenk. Wir können tatsächlich den Weg über das Exil gehen. Wir können den Weg quasi, wir können ein bisschen aggressiv bleiben musikalisch.
1: Du meinst Lied, ach so.
0: Und mit Punkgott weitermachen, mit Pangu.
1: Okay.
0: Das ist eigentlich eine der wenigen Bands, die bekannt dafür wurde, dass sie aus China ja, ins Exil gegangen ist, wenn man so möchte. Und die haben, ich weiß gar nicht mehr genau, wann das war, es muss in den frühen 2000ern gewesen sein, auf einem Taiwan-Unabhängigkeitskonzert in Taiwan teilgenommen und durften danach nicht mehr nach China zurück und sind dann über Thailand, glaube ich, bis nach Schweden gekommen und haben dann in Schweden politisches Asyl beantragt und haben sich da zu sehr aggressiven, sehr, sehr militanten, auch musikalisch, Kritikern der Kommunistischen Partei hervorgetan, was eigentlich eher ungewöhnlich ist, aber jetzt zumindest textlich, musikalisch so ein bisschen zu AMK passt.
1: Ja.
0: Und haben 2008 in Taiwan ist das ja veröffentlicht worden, das Album, ein Stück mit rausgebracht, das Shaonian Young Man heißt. Und da geht's tatsächlich so ein bisschen darum, es ist ein bisschen unklar, ist das tatsächlich eine echte Geschichte oder ist das nur eine fiktive Geschichte um einen jungen Mann, der einen Hinterhalt legt und sich in Sichuan spielt das Ganze und sich da an der dortigen Polizei für die Opfer des Tiananmen-Platzes recht und Brandbomben legt. So textlich verortet, kurz zusammengefasst.
1: Ja.
0: Und,
1: ganz schön weird, aber ja.
0: Genau, und das ist so eins der ersten Stücke von Pangu. Also im Chinesischen nennen sich dann Pangu, beziehungsweise im Englischen ist es dann Punk-God. Und die spielen da so ein bisschen, dass es Pangu ist, wenn ich das richtig erinnere, so ein Gründer. Vater der Dynastien oder irgendwie sowas Merkwürdiges, irgendwie so eine ganz krass mystische Gestalt, die dann aber auch so eine Schöpfer-Ebene einnimmt. Mhm. Und genau, so als Bindeglied zwischen dem quasi dem radikalen taiwanesischen Sound und dem, ich benutze jetzt das blöde Wort, festländischem Punk, ist das auf jeden Fall ein ganz gutes Zwischenschritt.

0: Sehr abruptes Ende auf einmal.
1: Ja. Das war Pangu mit einem, doch eher einem der deutlichsten und einem der quasi explizitesten Stücke zum Tiananmen-Massaker. Und das konnte natürlich nur entstehen, weil es halt nicht in der VR China entstanden ist, sondern den Umweg über Taiwan genommen hat und dort auf, ich glaube, es gibt es tatsächlich als CD auch, auf Platte gepresst wurde.
0: Oh, wow.
1: Und die Band tatsächlich zuvor eins der ersten Punk-Alben in der VR überhaupt veröffentlicht hat. Also die gehören zu den ersten Bands, die dann, wenn man so möchte, einen Plattenvertrag hatten und auf Scream Records ein gleichnamiges Album, also Punk God, veröffentlicht haben und da mit ihrem Stil doch schon sehr eigen waren, schon damals. Und dann aber sich natürlich für einen anderen Weg entschieden haben und ich weiß gar nicht, wie es momentan ist, aber eine Zeit lang waren sie doch ein sehr, sehr deutlicher Kritiker der Kommunistischen Partei und haben auch sehr viele Alben rausgebracht und auch sehr, sehr explizit sich immer gegen die Partei und auch gegen Xi Jinping ausgesprochen, was dann natürlich dann zum einen auch daran lag, dass sie einfach ins Exil gedrängt wurden und sich dann da auch zu weiter ihrer kritischen Blick beibehalten haben. Und es gibt dann auch noch andere Veröffentlichungen von ihnen, wo sie dann unter anderem dann auch mit anderen, mit anderen Exilanten zusammen was musikalisch gemacht haben, unter anderem dann tatsächlich auch mit StudierendenführerInnen, ich glaube tatsächlich nur Führern, die der Tiananmen-Bewegung, wenn man sie so nennen mag, dann veröffentlicht haben, sodass ich dann halt verschiedene Allianzen gebildet haben, von denen man eigentlich auch nicht unbedingt erwarten würde, dass es sie so gibt.
0: Ja.
1: Das war wieder viel zu viel geredet, weil eigentlich haben wir ja noch einen großen Block vor uns, aber nur 20 Minuten Sendezeit oder so.
0: Naja, jetzt haben wir noch 18 Minuten. Ich habe auch einen Vorschlag, wir könnten doch im Juli einfach den anderen Riesenblock bearbeiten.
1: Uns dann.
0: Weil doch der vielleicht auch für die Hörenden interessante Teil, was ist denn mit zeitgenössischen oder Bands ab den 90ern in der VR, was ist mit denen, haben die das auch kommentiert? Dann könnten wir das nochmal näher betrachten.
1: Das können wir gerne machen und die haben das kommentiert, um die Frage gleich mal zu beantworten.
0: Sie mussten sich
1: halt anderen Mustern bemühen und da gibt es dann, glaube ich, eine Unzahl von Chiffren, Metaphern und Symbolen zu entdecken, die wir dann vielleicht ein bisschen aufschlüsseln werden. Was dann wichtig werden wird in der nächsten Sendung, wir werden sehr viel über Plätze sprechen und wenn ein Platz irgendwo genannt wird, das kann man sich glaube ich auch schon relativ gut merken, wenn es um Plätze geht und wenn das Wort Platz in irgendeinem Song auftaucht, ist es immer Tiananmen. Es ist nie irgendwie ein Platz, es ist immer Tiananmen.
0: Und jedenfalls diese eine Vokabel für einen großen Platz, Guangcheng.
1: Genau, das ist dann auf jeden Fall ein Synonym dafür und auf der anderen Seite gibt es dann auch so Sachen, die dann eigentlich nie gesagt werden, irgendwie das Wort Juni ist so ein bisschen tabu tatsächlich, beziehungsweise wenn es auch noch Regen im Juni bedeutet, ist das auch eine krasse Anspielung auf den Platz. Und ab und zu gibt es tatsächlich so vereinzelte Möglichkeiten, dass dann auch, das hatten wir eingangs ja schon mal erwähnt, Liu Si, also die Zahlenkombination 6-4, auftaucht, sei es in Songtiteln oder in Stücken an sich. Und da kann man immer schon drauf aus sein, da geht es um Tiananmen. Und das sind aber tatsächlich dann eher so die sehr deutlichen Kommentare, die dann aber auch sehr selten tatsächlich vorkommen. Das meiste, was wir spielen werden, um dem vorauszugreifen. Mhm. Ich weiß nicht, ob du jetzt schon irgendwie was anspielen willst oder ob wir noch den dritten Blick haben von außen.
0: Wir können dann heute noch den dritten Außenblick machen und dann im Juli vielleicht den
1: Innenblick.
0: Den Innenblick innerhalb der VR. Natürlich gibt es sehr viel subtilere Sachen noch, aber die alle rauszufinden, das ist natürlich schwieriger als solche Schlagworte zu beachten.
1: Dann
0: vielleicht.
1: Falls wir tatsächlich jetzt den Blick von außen wählen, hätte ich tatsächlich noch einen Wunsch. Also ich habe heute viele Wünsche, die hören gar nicht auf. Und würde mir ein französisches Lied mal zur Abwechslung wünschen. Weil selbst Johnny Hallyday, oder wie auch immer man ihn auf Französisch korrekt ausspricht, war beeindruckt, beziehungsweise hat das Eindruck hinterlassen auf ihn, Tiananmen. Und er hat ein Stück geschrieben, Tiananmen, das er dann auf seinem, ich weiß gar nicht, wie das Album heißt, das habe ich mir gar nicht aufgeschrieben, habe mir nur aufgeschrieben, dass er das dann sogar auf seinem großen, berühmten Live-Konzert in Bercy 1991 gespielt hat. Und angeblich gab es dann im Hintergrund, ich glaube, man sieht es auch vielleicht, du hast jetzt die Studio-Version gewählt, auf Bildschirm.
0: Ach so, wolltest du die andere?
1: Nee, mir ist es egal. Also wir können live oder auch irgendwie von der Platte das spielen. Gab es im Hintergrund auf riesigen Videoleinwänden Live-Mitschnitte, Live-Aufnahmen, Mitschnitte sind es ja nicht, Live-Aufnahmen von den Protesten auf dem Tiananmen-Platz. Und dann hören wir da rein.
0: Wie du willst.
1: Gerne.

0: Ja, eine interessante Entdeckung. Johnny Hallyday vielleicht mit Tiananmen. Das war die Live-Version in Bercy 1992 immerhin schon.
1: Tiananmen, der Platz des himmlischen Friedens, ist zur Hölle auf Erden geworden. Und in dem Stück erinnert er dann auch tatsächlich noch an den Tankman, an den sogenannten.
0: Mhm.
1: Und interessant ist an dem Stück auch, dass ja der Protest quasi in die 200-Jahr-Feier der Französischen Revolution gefallen ist und damit auch nochmal aus französischer Sicht wahrscheinlich nochmal ein Schrei nach
0: den drei Losungen
1: war und ist und dementsprechend natürlich da auch auf fruchtbaren Boden gestoßen ist und wir die Sendung jetzt so ein bisschen mit dem Gottvater der chinesischen Rockmusik begonnen haben und mit dem Gottvater der französischen Rockmusik beendet haben.
0: Ja, in der Tat. Und mehr Zeit für was anderes bleibt uns wahrscheinlich auch nicht.
1: Wir müssen ja theoretisch noch das Bild auflösen.
0: Der
1: Yellow Bird.
0: Genau.
1: Aber du hast schon noch ein Zwischenstück rausgesucht?
0: Nee, das schaffen wir gar nicht mehr. Wir haben ja nur noch einige wenige Minuten.
1: Und wie lange ist das?
0: Das ist tatsächlich jetzt mal ganz kurz 2 Minuten 27.
1: Okay, dann müssen wir jetzt bis dahin noch ein bisschen reden und probieren, den Yellow Bird zu entschlüsseln. Der Pirol, der gelbe Pirol, ich weiß gar nicht, ob es noch andersfarbige gibt. Das werden mir wahrscheinlich andere Menschen, die da vogelkundlicher sind, in den nächsten Tagen bestimmt erzählen können.
0: Ja, das wird nachgereicht.
1: Und Operation Yellow Bird war nämlich tatsächlich der Slogan bzw. das Codewort für die die aus dem Landbringung der führenden Köpfe der Tiananmen-Bewegung, unter anderem halt von den studentischen Führungen oder FührerInnen und auch für Intellektuelle, die dann durch das Regime Verfolgung ausgesetzt waren. Und die wurden dann teils auf den absurdesten Wegen außer Landes geschmuggelt, in Kisten verpackt und dann einfach über die Landgrenze gebracht oder einfach in kleine Schmuggelboote mit 5 Außenbootmotoren von den Triaden, also von den Hongkonger Gangstergruppen nach Hongkong gebracht und von Hongkong ging es dann entweder nach UK oder halt in die USA, Kanada. Und so konnten dann hunderte von Personen das Land verlassen und diese Aktion hat auch Millionen von ich weiß gar nicht welche Währung, Hongkong-Dollar in Anspruch genommen und das wurde teilweise dann durch Künstler und Künstlerinnen in Hongkong finanziert. Also die haben irgendwelche Stars dann Gelder gespendet, um diese ganze Befreiungsaktion zu finanzieren. Teilweise wurde es dann auch von den Gangsterbossen zu Selbstkosten übernommen. Also,
0: crazy, oder?
1: Dass die sich dann tatsächlich mit den Studierenden auch solidarisiert haben und dann halt die gefährdeten Personen dann außer Landes geschmuggelt haben. Und das passiert dann auch alles so ein bisschen unter Aufsicht der Briten, wenn man das so ein bisschen verfolgt hat. Und natürlich koordiniert vom CIA, der da auch wohl aktiv mit an Bord war. Und das Ganze ist dann nach Yellow Bird benannt. Und ich weiß nicht, ob wir jetzt schon beim Outro sind oder ob wir noch ein bisschen Zeit haben.
0: Ein bisschen haben wir noch.
1: Wollen wir das andere Stück noch rein?
0: 2 Minuten.
1: 2 Minuten, das ist ein bisschen schwierig, weil sonst hätten wir noch, ich glaube, das schieben wir auf die nächste Sendung.
0: Ja.
1: Obwohl, es ist kurz, wir können uns,
0: Nein, das schaffen wir
1: nicht. Das passt nicht. Sonst hätten wir noch so einen kurzen Verweis auf die Zensur, wie sie dann funktioniert oder wie sie nicht funktioniert, einspielen können. Aber ich glaube, da braucht man noch ein bisschen zu viel Erklärung.
0: Jetzt reden
1: wir einfach ein bisschen um den heißen Brei herum. Und in der nächsten Sendung wird es auf jeden Fall sehr viel Zensuranmerkungen geben und wie man damit umgeht und wie man sie elegant
0: auf jeden Fall
1: heraushören kann. Und sehr viele Ebenen werden wir, glaube ich, dann berühren im Juli.
0: Genau, auch die Ebene, inwiefern vielleicht auch maschinelle Zensur, unsere Recherche, auch wenn es überhaupt nichts mit der KP zu tun hat.
1: Das stimmt, das untermalt, beziehungsweise es schwieriger gemacht hat, als es nötig tat.
0: In der Tat.
1: Sodass wir jetzt ein paar Spuren legen, die wir dann hoffentlich dann irgendwie verfolgen werden. Und den Abschluss machen wir dann tatsächlich mit einer Coverversion von, ich glaube, das Stück heißt einfach nur Yellow Bird, ne?
0: Ja, genau. Ist aber genau ein Coversong, wie es hier heißt.
1: Und wenn man es dann hört, weiß man auch direkt, von welchem Cover-Song also welcher Song damit gemeint ist. Und der Künstler, der das gespielt hat oder eingespielt hat, ist Se-In-Ge. Und das Stück stammt aus dem aus dem Jahr 2016. Und The Dine hat er vorher gespielt. Die hatten wir, glaube ich, auch schon in einer unserer unzähligen Sendungen in vergangenen Jahren und Jahrzehnten einmal angespielt. Und wie gesagt, der Titel bezieht sich so ein bisschen auf die Operation Yellowbird, die wir gerade, oder ich gerade ja nochmal umschrieben habe. Und
0: ja, damit
1: endet die Sendung.
0: Müssen wir die Sendung beschließen und sogar das Stück jetzt schon hinten rein, im Hintergrund reinmischen, was wir eigentlich nicht machen. Aber naja. Herzlich willkommen beim Outro von Neue Musik aus China. Ihr hört uns wieder am dritten Montag im Monat und das wird dann im Juli sein. Und die Wiederholung ist immer am zweiten Donnerstag um 1 Uhr nachts, glaube ich. Guckt einfach ins Programm auf www.fsk-hh.org. Ciao.

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0: Bis zur US-Wahl im Jahr 2024 zeigte sich Big Tech oft als besonders inklusiv und divers. Und auch die Open-Source-Community pflegt größtenteils ein progressives Image. Aber die Realität für Menschen mit Behinderung sieht völlig anders aus. Von unzugänglichen Betriebssystemen über unzählige Disability-Dongles bis zum vollständigen Staatsversagen ist alles Mögliche gut dokumentiert, doch Lösungen oder gar Wille zur Veränderung gibt es nicht. Casey Krehr beschreibt die diskriminierenden Strukturen und versucht, eine neue Utopie für eine inklusive digitale Gesellschaft zu zeichnen. Der Vortrag wurde am 4. Juni 2026 von Casey Krehr auf der Gulasch-Programmiernacht gehalten und die Aufnahme steht unter der Lizenz Creative Commons Namensnennung 4.0.
7: Hallo, es ist so cool, es sind so viele Leute bei einem Vortrag über Ableismus. Wo? Okay, bei der GPN. Ich möchte anfangen mit einer kleinen Frage. Habt ihr euch schon mal über Technik aufgeregt? Summt mal bitte für ja. Okay, wir machen die Gegenprobe, summt mal bitte für nein. Eine Person, ganz leicht, du lügst. Und ich habe noch eine weitere Frage für euch. Habt ihr schon mal vom Teletext gehört? Wer von euch weiß, welchen Ursprung der Teletext hatte und woraus er sich entwickelte? Niemand. Also erstmal Glückwunsch, ihr seid alle alt, ihr kennt alle den Teletext. Der Teletext ist ursprünglich aus Untertiteltechnologie hervorgegangen, die man ja gebraucht hat, um irgendwie Fernsehprogramme für Menschen mit Hörbehinderungen zugänglicher zu machen. Und da hat man eben in der Gestaltung eben diese Abtastlücke gelassen, wo man dann später den Teletext reingemacht hat. Und das ist nur eins der wenigen Beispiele von Technologien, die ursprünglich mal für Menschen mit Behinderungen entwickelt wurden, die dann aber später viel, viel breitere Verbreitung bekommen haben. Genau, ich habe schon gesagt, ihr seid bei einem Talk über Ableismus. Da gehört natürlich die Definition von Ableismus mit rein. Das Wiktionary definiert es so als Denk- und Handlungsmuster, die zu Vorurteilen und Diskriminierung behinderten und chronisch kranken Menschen führen. Und ich glaube, dass das eine sehr, sehr gute Definition in weiten Aspekten ist, die aber nicht ganz weit genug für mich. weil da irgendwie sehr viel hinten runterfällt. Hinter diesem Gedanken der Diskriminierung und der Abwertung steht eigentlich so der Gedanke von Abwertung, von einem Leistungsprinzip, das wir in der Gesellschaft haben, von Fähigkeiten, die vielleicht gefordert sind oder nicht, und natürlich auch körperliche Beschaffenheit und so. Und das alles zählt in diesen Ableismus-Begriff mit rein, und alles das ist teilweise auch eben eine Grundlage, weshalb Menschen mit Behinderung in unserer Gesellschaft immer noch diskriminiert werden. Jetzt ist es so, wenn wir uns jetzt so in den Medien umgucken oder generell so, wenn wir uns mit dem Thema Ableismus befassen oder Behinderung generell, dann sehen wir meistens hier nur solche Sachen. Ableismus tötet. Das ist eine Aktion vom Verein Ability Watch. Die haben ein bisschen journalistisch dokumentiert und recherchiert, wie häufig es so zu Ermordungen in Pflegeeinrichtungen kommt, wo Menschen mit Behinderung durch ihre BetreuerInnen eben grausam ermordet, vergessen und vernachlässigt werden. Und eben das ist Alltag in Deutschland immer noch. Aber wir hören Ableismus und wir hören Behinderung natürlich nicht nur in solchen Kontexten, sondern es gibt eine ganze Neo-Magazin-Folge darüber. Es gibt sogar mehrere. Und in solchen Formaten geht es dann eben häufig um Armut, um Ausbeutung in Werkstätten, um bestimmte Lebensschicksale und so weiter und so fort. Und jetzt passiert was ganz Interessantes. Unsere Gesellschaft betrachtet Behinderung als ein Leidensthema. Und wir sehen das in jeder Darstellung. Ist auch wichtig, keine Frage. Aber jetzt kommen die großen Tech-Konzerne und die sagen uns, das ist alles irgendwie ein bisschen anders. Und die veröffentlichen dann richtig coole Marketing-Videos. Zum Beispiel das hier von Apple. Und das möchte ich euch jetzt kurz zeigen.
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0: Summt mal, wenn ihr euch jetzt besser fühlt. Warum so verhalten? Das fände ich sehr, sehr interessant. Aber es ist natürlich insgesamt nicht verwunderlich. Ihr seid in einem Vortrag über Ableismus. Ich habe euch jetzt gerade vorhin kurz erzählt, was alles schrecklich ist. Und jetzt sehen wir so ein Video. Das Video ist eine Utopie. Und das ist eine sehr, sehr großartige Utopie, weil Menschen mit Behinderungen da tatsächlich einfach als Teil der Gesellschaft dargestellt werden, weil sie mit ihren assistiven Technologien in normalen, in Anführungszeichen, Aktivitäten teilhaben können. Und dieses Video wird in Behindertenkreisen sehr, sehr gerne geteilt, weil das tatsächlich sehr, sehr gut ist, um eben diese Utopien zu zeigen. Und ich glaube, so insgesamt braucht es ein bisschen mehr von diesen Utopien. Und um in diese Richtung zu kommen, gibt es heute diesen Vortrag. Also es gibt noch ein paar schlechte Teile, das kann ich euch schon sagen. Aber wird auch sehr, sehr viel Positives geben. Da freue ich mich sehr drauf. Aber wir schauen uns an, warum dieses Video trotzdem problematisch ist. Denn das verstehen wir unter dem Begriff Techno-Ableismus. Dazu kommen wir dann gleich. In diesen Videos haben wir ganz viele verschiedene Technologien gesehen. Beispielsweise die Kamera, die genutzt werden kann, um in der Uni mitzuarbeiten, um sich die Tafel ranzuzoomen. In einem Werbevideo von Google, das ganz ähnlich aussieht, gibt es so Tasten, die man drücken kann, wenn man nicht die Möglichkeit hat, eine Tastatur zu benutzen, um eben den Computer zu bedienen. Microsoft mag gerne Augensteuerung und da gibt es auch entsprechende Software. Und all das sind wirklich richtig großartige Technologien, weil sie Menschen eben Zugang zu Alltagstechnologien geben. Zu Technologien und zu Gesellschaft, die eben explizit nicht nur für sie gestaltet ist. Und zu solchen Hilfsmitteln zählen noch ganz viele weitere, also beispielsweise Braillezeilen, die Menschen, die blind sind, nutzen, um lesen zu können. Oder auch Elektrorollstühle, wenn Menschen vielleicht nicht die Möglichkeit haben, sich aus eigener Kraft in einem Rollstuhl vorzubewegen. Es gibt aber auch noch weitere Hilfsmittel und ganz unterschiedliche Klassen, die anders aussehen als diese hier. Beispielsweise das hier. Das habt ihr sicherlich auch alle schon mal gesehen. Wer von euch wusste beispielsweise, dass die Schreibmaschine aus einer Behindertentechnologie hervorgegangen ist? Niemand. Die Schreibmaschine wurde ursprünglich entwickelt, damit die blinde Partnerperson von dem Erfinder auch Briefe schreiben konnte. Mit Sprachassistenten sieht es ganz genauso aus und Hörbücher, die viele von uns irgendwie jeden Tag konsumieren, genauso. Alles Technologien, die ursprünglich mal für Menschen mit Behinderung gedacht waren, aber dann einen breiteren Weg in die Masse gefunden haben. Und das ist sehr, sehr großartig, sind tolle Hilfsmittel. Alexa, kauf mir bitte alle.
1: Okay, ich habe Blindenstock mit ChatGPT zu deiner

Klingt doch eigentlich geil. Steht neben so einem blinden Stock mit ChatGPT, den absolut niemand braucht. Hä? Das kommt daher, weil all diese Hilfsmittel tatsächlich letztendlich keine realen Probleme lösen. Ne, dieser Stuhl, der Rollstuhl, der die Treppe hochfahren kann, erzeugt zusätzlich zu dem Problem, das er vielleicht löst, noch ganz viele weitere. Weil was macht die Person, wenn der Akku davon leer ist? Und es erhöht beispielsweise auch das Sicherheitsrisiko ganz enorm, das dabei entsteht. Und das wird bei solchen Technologien eben häufig vergessen. Und solche Technologien, die vielleicht mit einem guten Ansatz entwickelt wurden und so sagen, ja, hey, wir sind da, wir entwickeln diese Technologie für euch, damit ihr irgendwie weiterhin teilhaben könnt, die könnt ihr dann kaufen und beziehen und benutzen und vielleicht ist euer Leben dann einfacher. Und wenn das nicht so funktioniert, wie es gedacht wurde, wie diese Standardtechnologien, wie wir sie eben gesehen haben, dann nennen wir die Disability Dongles. Na? Also der Begriff des Dongles ist euch vielleicht allen bewusst. So vor 10 Jahren hatten wir alle ganz viele Dongles, wenn wir Apple Computer benutzt haben. Und niemand mochte die. Das ist genau das Gleiche. Und to be honest, wenn ich diese Folie so sehe, denke ich mir auch nur so, ja, fühlt sich irgendwie ein bisschen an wie so ein Point-and-Click-Adventure. Und Leute kombinieren einfach alles Mögliche im Inventar. So kombiniere ChatGPT mit Stock. Benutze ChatGPT mit Strohhalm. Aber diese Kategorie zeigt uns auch was ganz, ganz, ganz Wichtiges, was wir auf jeden Fall beachten müssen. Diese Produkte sind allesamt ein Testfeld. Sie sind ein Testmarkt, weil alle diese Produkte versuchen, ein reales Problem von Menschen zu lösen. Und das ist für unsere Wirtschaft so insgesamt sehr, sehr wichtig, weil daher kommt natürlich auch die Innovation. Und wie wir gesehen haben, gibt es ganz viele Produkte, die es aus dieser Nische rausgeschafft haben und die Alltagstechnologien geworden sind. Und genau solche Sachen versuchen die eben auch, weil damit kann man dann sehr viel Geld verdienen, wenn es Alltagstechnologien geworden sind. Zuletzt und ich glaube, das ist so ein bisschen zwangsläufig, wenn, oder zwangsläufig das, was passiert, wenn ein Markt so, solche Dinge macht und so anfängt, Sachen zu entwickeln, wie wir sie eben gerade gesehen haben, so wirklich Produkte für Menschen, dann stellen die irgendwann fest, oh, der Markt ist vorbei, wir erreichen keine neuen Leute mehr, der Markt ist übersättigt, die Leute, mit denen wir testen können, die Leute, für die wir bauen können, die haben alle schon alles. Was machen wir dann? Ach ja, wir verkaufen diese Technologie an Unternehmen, weil Unternehmen gibt es unendlich viele und dann entstehen beispielsweise solche Firmen, die richtig viel Cold-Call-Marketing machen, die jedem Unternehmen und jeder Kommune dieses Landes irgendwie verkaufen wollen. Ja, hier unser krasses KI-Tool und unser Hilfsmittel, das musst du mit nur einer Zeile Code auf deiner Website einbinden und auf einmal sind alle deine Barrierefreiheitsprobleme weg. Aber auch da gibt es natürlich wieder das Problem, was machen denn die Menschen mit Behinderungen auf den Seiten, wo dieses Tool nicht eingebunden ist? Da brauchen die dann wieder was anderes. Und warum benutzen sie die andere Technologie, die sie nicht sowieso schon haben, einfach auf dieser Seite? Also ihr merkt schon, dieser Markt ist insgesamt ein bisschen seltsam. Also an Unternehmen kann man viel, viel Scheiße verkaufen, wenn es irgendwie eine Rechtsgrundlage oder eine moralische gefühlte Verpflichtung dazu gibt. Fassen wir das zusammen. Warum verkaufen Menschen Hilfsmittel oder warum entstehen solche Technologien überhaupt? Na klar, wegen dem Kapitalismus. Wir wollen alle mehr Effizienz, wollen alle mehr Innovation, wir wollen Dinge optimieren, die noch nicht so gut laufen, wollen mehr schaffen und wir wollen mehr Profit machen. Und Menschen mit Behinderung sind da eine sehr, sehr dankbare Zielgruppe, gerade in Deutschland. Hier gibt es Krankenkassen, die nahezu alles bezahlen und Hilfsmittelfirmen dann nahezu beliebige Preise aufrufen können. Und ich glaube, das ist den meisten tendenziell gar nicht so bewusst. Und um das nochmal zusammenzufassen, Technologie insgesamt wird verkauft als Befreiung, aber gleichzeitig verfestigt sie eben
bestehende Machtstrukturen und vor allem auch bestehende Marktdynamiken, die

0: uns alle letztendlich beeinflussen. Und genau das ist dann der Techno-Ableismus. Und dieses Wort, dieser Begriff wurde zuerst geprägt von Ashley Hsu. Die hat ein Buch geschrieben, das kann ich sehr empfehlen. Das heißt Against Techno-Ableism, und darin definiert sie den Techno-Ableism ebenso. Die Glaube an die Macht der Technologie, die Beseitigung, oh, meine Folie ist abgeschnitten. Die Glaube an die Macht der Technologie, die Beseitigung von Behinderung als etwas Gutes betrachtet, als ein Ziel, das wir anstreben sollten. Und ich denke, jetzt, wenn ihr euch mal so an die eigene Nase fasst, denkt ihr euch so, irgendwie ist das aber trotzdem nicht so ganz unsere Realität. Und ich sag, ja, stimmt. Ich finde die Definition, die Hsu aufmacht, eben noch nicht ganz vollständig, und das möchte ich euch jetzt zeigen. Ganz viele Leute sagen sowas, so, es gibt hier gar keine Behinderten, wenn sie irgendwie damit konfrontiert werden, irgendwas barrierefrei machen zu wollen. In Vorbereitung auf diesen Talk habe ich ganz, ganz viele Zitate gefunden. Ich habe keins davon hier explizit gezeigt, einfach aus dem Grund, weil Leute sind, wie sie sind. Sie wollen dann irgendwie nicht bloßgestellt werden. Aber ich kann euch versichern, da war beispielsweise was von der Polizei dabei, da waren was von Banken dabei, da war was aus der Forschung dabei. Aus allen Bereichen kommt so eine Aussage, hier gibt es doch gar keine Behinderten, wir brauchen keine Barrierefreiheit. Und logischerweise wird mit so einer Aussage nichts besser. In Open-Source-Communities, wie hier beispielsweise GNOME, sieht es ganz ähnlich aus. Open Source lebt vom Prinzip Scratch Your Own Itch. Und dann passiert es nicht selten, dass Projekte Issue-Trackers haben, und wenn man da drin nach Accessibility sucht, in der GNOME Shell zum Beispiel, dann sind wesentlich weniger Probleme irgendwann mal gelöst worden, als Probleme in dieser Datenbank überhaupt stehen. Also hier steht nochmal mehr als dieselbe Anzahl an gefixten Problemen drin. Und dazu muss man natürlich auch bedenken, es ist schwierig, überhaupt diesen Issue-Tracker zu finden, weil der ist nicht auf GitHub. Da brauchst du im Zweifel dann noch einen Account in deren GitLab. Wer macht es schon? Wer erstellt denn da Issues? Kaum Leute. Und das bedeutet natürlich auch, dass ein Zugang zu so einer Community für Menschen mit Behinderung dann auch wieder schwierig ist. Weiterhin haben wir sowas wie Be My Eyes. Habt ihr schon mal von Be My Eyes gehört? Summt mal. Nicht alle? Okay. Be My Eyes ist eine App, mit der man Fernassistenz bekommen kann, wenn man blind ist. Das heißt, du drückst auf den Knopf, irgendwo auf der Welt wird dir eine zufällige Person zugewiesen, und diese zufällige Person hat einen Videoanruf mit dir, und du gehst damit durch die Welt und stellst deine Frage und bekommst eben Unterstützung von dieser sehenden Person. Die haben letztes Jahr oder vor 2 Jahren, ich weiß nicht mehr ganz, eine Partnerschaft mit KI-Unternehmen angekündigt, und die nehmen jetzt diese Videokonferenzen auf, um sie an KI-Unternehmen zu verscherbeln. Warum machen die das? Offensichtlich, weil die Daten, die dabei entstehen, enorm wertvoll sind. Und weil Menschen mit Behinderung, vor allem auch blinde Menschen, in dieser Situation, dass sie irgendwo im Alltag Unterstützung brauchen, für die meisten dieser Systeme unglaublich wertvoll sind und unglaublich hilfreich sind. Und Be My Eyes sagt beispielsweise, sie machen das, um die KI für alle irgendwie zugänglicher und barrierefreier und sensibler zu machen. Ich glaube, wir alle wissen, wie dieses Zeug funktioniert. Wenn eine Person, also in diesem Fall die blinde Person, in diesem Trainingsmaterial immer die bittstellende Person ist, dann wird da gar nichts besser, sondern dann werden nur noch mehr Stereotype reproduziert. Und das ist natürlich gar nicht gut. Also, schauen wir uns an. Behinderung im Technologiesektor ist ganz viele Sachen gleichzeitig. Nummer 1, ein Ausschlussgrund. Nummer 2, ein individuelles Problem. All das haben wir schon gesehen. Es ist ein gesellschaftliches Problem, weil Menschen mit Behinderung, wir können an die verkaufen, die liefern uns Daten. Nicht immer unter den besten datenschutzrechtlichen Aspekten, wie wir gerade gesehen haben. Es ist natürlich auch ein Innovationstreiber. Es ist eine unglaublich wertvolle Datenquelle. Es ist auch ein Compliance-Objekt, weil es gibt in der Europäischen Union und in den USA beispielsweise, nur mal die größten zu nennen, rechtliche Verpflichtungen, Sachen irgendwie barrierefrei zu gestalten, vor allem auch im digitalen Bereich. Aber Menschen mit Behinderungen sind auch ein Absatzmarkt. Und ich glaube, das ist ganz viel, und ganz viel davon widerspricht sich irgendwie selbst. Und wenn wir diese ganzen Sachen sehen, dann frage ich mich auch, ja, wo ist es denn alles? Wo sind denn die Menschen mit Behinderungen? Weil wenn das alles gleichzeitig ist, dann würden wir ja alle davon profitieren, oder nicht? Naja, sieht die Gesellschaft so insgesamt scheinbar irgendwie ein bisschen anders. Wir haben letztes Jahr eine kleine Studie gemacht, wie sich so die Barrierefreiheit von staatlichen Angeboten im digitalen Bereich verbessert hat. Wir haben da so Nutzbarkeitsvermutungen erstellt und wir haben die eingeordnet in so Integer. Und wir haben da mal so geguckt, so jedes Jahr fallen da ganz viele Zahlen raus und die haben wir dann einfach gemittelt und wir sehen, es gibt nur einen sehr, sehr kleinen Anstieg so insgesamt. Wenn wir das jetzt weiter extrapolieren, die Linie für blinde Menschen, wir erreichen dann vollständige Gesetzeskonformität, das ist übrigens die 10 in dieser Studie, 2071 und sind da ganz weit weg. Und deswegen glaube ich, habe ich ja schon gesagt, dass dieser Begriff Techno-Ableismus irgendwie noch ein bisschen weiter gefasst werden muss. Und ich sage, Techno-Ableismus ist zusätzlich zu dem, was wir gehört haben, eben auch ein ableistisches System, in dem technische Scheinlösungen entstehen, während die eigentlichen Barrieren und Machtverhältnisse bestehen bleiben. Und ich glaube, vor allem dieser Begriff der Scheinlösung ist hier was, das wir uns immer wieder vor Augen führen müssen, wenn wir selbst irgendwie Sachen entwickeln, auch wenn da vielleicht gar nicht das Label Behinderte dran steht. Löst diese Technologie wirklich das Problem X? Außerdem glaube ich, das ist eine Epoche und nicht einfach nur so die Beschreibung eines Systems. Weil diese Sachen haben angefangen aufzukommen, als Menschen mit Behinderung zum ersten Mal eben auch durch Technologie, vor allem auch soziale Netzwerke, liberalisiert wurden und die Möglichkeit hatten, aus ihren eigenen Räumen, häufig eben diktiert von Pflegeeinrichtungen oder so, in denen es natürlich massiv viel Bevormundung gibt, rauszukommen und über sich selbst zu lernen und eben frei sich in einer Gesellschaft zu bewegen, die sie sich dann selbst aufbauen. Und deswegen glaube ich, wir stecken da tief in dieser Epoche drin und ich glaube, da müssen wir dann irgendwann mal raus. Also nicht irgendwann, sondern besser schneller als nie. Und das geht natürlich auch mit einigen Dingen einher, wenn man das so betrachtet, so Technofeudalismus oder Oligarchie insgesamt sind als Konzepte nicht so weit weg davon. Und vielleicht habt ihr das schon mal gehört, ich werde es im Vortrag noch ein paar Mal erwähnen. Es gibt so das soziale und medizinische Modell von Behinderung. Der Techno-Ableismus als Ganzes begründet sich auf dem medizinischen Modell von Behinderung. Das heißt, wir betrachten Behinderung als individuelles Problem, das wir medizinisch oder durch Technologien lösen können. Und die Behindertenrechtsbewegung fordert seit Jahrzehnten ein gesellschaftliches Umdenken in Richtung des sozialen Modells, dass Barrieren eben gesellschaftsgemacht sind und Gesellschaft eben auch Barrieren lösen kann. Menschen mit Behinderung haben alle gleichen Zugang haben selten gleichen Zugang zur Bildung, die ihnen den Umgang mit Technologie erklärt. Das ist eben auch ein wichtiger Punkt, den wir im Techno-Ableismus dringend beachten müssen, weil, das haben wir eben auch schon ein bisschen angeschnitten, wenn du in Systemen groß wirst, in Pflegeeinrichtungen, dann ist natürlich auch der Weg zum Sonderschulsystem nicht weit und zu Werkstätten für Menschen mit Behinderung. Und Leute machen da in der Regel eben nur einen Hauptschulabschluss oder nicht mal das. Und gerade so digitale Bildung, ihr habt es sicherlich alle in eurer Schulzeit mitbekommen, ist in diesem Land irgendwie nicht so ganz existent. Und wenn Menschen mit Behinderung solche Technologien alle irgendwie nutzen sollen und für die gemacht werden, dann sollten Leute da auch am besten ihre Rechte kennen und wissen, wie das Zeug funktioniert. Außerdem sehen wir ganz häufig, dass die Umsetzung von gemeldeten Barrierefreiheitsproblemen einfach aufgeschoben wird oder dann nicht passiert, weil Leute sagen, ist so teuer. Ja. In Open-Source-Communities haben wir so Wer-Macht-hat-Recht-Attitüden. Das habt ihr sicherlich auch alle schon mal mitbekommen, wenn ihr auf irgendjemanden zugegangen seid und gesagt habt, hey, dein Tool finde ich cool, könntest du vielleicht mal Feature XY bauen? Und Leute dann gesagt haben, ja, mach's doch selbst. Gerade wenn man eben nicht oder als Großteil der Gruppe die Möglichkeit hat, solche Technologien zu nutzen, wie wir es gerade erklärt haben, ist das natürlich extrem schädlich dem gegenüber. Außerdem birgt es ein großes Risiko von Stigmatisierung, überhaupt Probleme zu melden, weil du musst ja auf Leute zugehen und sagen, hallo, ich bin da, ich habe eine Behinderung und ich habe ein Problem. Und wer gibt schon gerne von sich zu, ein Problem zu haben? Wenige. Und das setzt voraus, dass man überhaupt erstmal den Meldeweg kennt. Und jetzt kommen wir zum nächsten Teil des Vortrags. Es gibt eine absolute Abhängigkeit von dritten Parteien. Ne? Menschen mit Behinderung, Pflegeheime, Pflegesysteme, PflegerInnen. Aber nicht nur die, sondern beispielsweise auch diese illustre Truppe. Das ist das Accessibility Club Summit. Und wenn ihr aufgepasst habt, die sitzen auf einer Treppe. Wir reden über Barrierefreiheit. Da sind 100 Menschen drauf. Niemandem ist das aufgefallen. Auf diesem ganzen Foto ist nur eine einzige Person mit sichtbarer Behinderung drauf und diese Person hat einen Blindenhund bei sich. Ja, solche Gruppen haben wir zuhauf, mit denen sich Menschen mit Behinderung irgendwie auseinandersetzen müssen. Das Accessibility Club Summit setzt sich zusammen vornehmlich aus Werbeagenturen und Webentwicklenden, die sich Barrierefreiheit, Zugänglichkeit und Inklusion ganz doll auf ihre Marketingfahne schreiben, die dann sagen, ja, kauft bei uns, wir setzen die Standards alle korrekt um. Wir machen was für Behinderte, wir machen das gut. Aber ich glaube, statt Accessibility Club Summit, was natürlich ein sehr, sehr professioneller Name ist, wenn man den so betrachtet, sollte man dieses Event vielleicht eher treffen, wie so ja, ein Haufen Nichtbehinderter trifft sich. Und ich glaube, das würde diese Gruppe ganz ähnlich beschreiben in diesem Kontext, was sie eigentlich tun. Haufen Nichtbehinderte trifft sich, um über Menschen mit Behinderung zu sprechen, nicht mit ihnen, über die Lösung von Barrierefreiheitsproblemen. Und mit solchen Gruppen geht natürlich ganz viel Macht mit einher. Und die wollen das alle nicht hören. Aber ist auch kein Wunder. Deswegen muss man das, glaube ich, immer mal wieder sagen. Weil die gestalten Systeme, die gestalten Regeln und die gestalten letztendlich auch Gesetze. Und mit dieser Gestaltungsmöglichkeit beeinflussen sie die Leben von Menschen mit Behinderungen wirklich ganz, ganz, ganz, ganz, ganz massiv. Und einer von diesen Leuten will ich euch ein bisschen detaillierter vorstellen. Bei einer anderen Accessibility Club Veranstaltung hat der nämlich letztes Jahr einen tollen Vortrag gehalten, nämlich diesen hier. Was uns so ein Lauflernwagen über eine europäische Norm erzählen kann. Ihr seht da dieses blinkende pinke Ding. Und gehalten wurde das von Detlef Fischer. Detlef Fischer ist Invited Expert beispielsweise bei der EU-Kommission, um diesen Standard zu schreiben. Er ist aber auch Invited Expert beim W3C, also den Leuten, die die Webstandards machen und eben solche Sachen machen. Und wir kriegen von solchen Leuten eben solche Vorträge. Und niemand von den über 40 Leuten da im Publikum merkt, dass hier eigentlich ganz viel Pathologisierung und Paternalisierung passiert innerhalb von 45 Minuten Vortrag, den der da hält. Und ich will diesen Vortrag halten. Das mache ich jetzt. Dann keine Sorge, der dauert auch nur 10 Sekunden. Das Ding kann laut sein und Krach machen und es kann nerven. Und es gibt übrigens auch Hinweise darauf, dass so ein Lauflernwagen so wichtige Körperentwicklungen verzögern kann. Perfekt. Menschen mit Behinderung, deren Bild von Menschen mit Behinderung gut zusammengefasst. Passt sehr gut. Aber der ist nicht der Einzige, der das so sieht. Und wir sehen das immer wieder, dass Leute genau solche Gedanken haben. Beispielsweise, wenn Leute aus dieser Branche einfach mal vergessen, ihren Stream auszumachen und dann ein Zoom-Gespräch zwischen zwei Männern öffentlich auf YouTube streamen und keiner merkt's. Und da fallen dann solche Aussagen wie, ja, was ist denn das für ein Wahnsinn, wenn wir da jetzt überall Menschen mit Behinderung reden lassen, wo es um Menschen mit Behinderung geht. Es gibt ganz viel mehr davon, könnt ihr finden auf consible.de/kalender. Gibt's jeden Tag ein neues. Wenn man mit Behinderung in so einem Feld arbeitet und mit diesen Menschen Kontakt hat, dann kriegt man von solchen Sachen immer viel, viel mit. Aber warum machen die das? Natürlich, die machen das für soziale Bestätigung, weil, wenn sie sagen können, ja, ich mache barrierefrei, dann ist es anders, wenn du das Leuten erzählst, als wenn du denen sagst, ja, ich bin Webentwickler und ich mache WordPress-Seiten. Also die Leute nehme ich erstmal so wie, was? Was ist WordPress? Wohingegen bei Barrierefreiheit so ist, sehr nice. Genau so, bitte. Wir lieben dich alle. Und das sorgt natürlich dafür, dass in so einem System und unter solchen Menschen überhaupt nur Menschen mit Behinderung selbst in der Lage sind, wirkungsvolle Kritik zu äußern. Wenn die aber durch solche Sachen und durch solche Weltansichten immer wieder begrenzt wird, haben wir natürlich hier ein riesengroßes Problem, um darauf überhaupt Einfluss zu nehmen. Und gerade deswegen, unter anderem wegen dieser Ansicht und wegen dieser Angst vor dieser Kritik von Menschen mit Behinderung gegenüber sich selbst, weil das gefährdet ja dann den sozialen Status, weil du vielleicht irgendwann nicht mehr sagen kannst, du machst Dinge barrierefrei, sondern wenn da ein Mensch mit Behinderung ist, der sagt, ja, du machst einen Haufen Scheiße, dann ist das nicht mehr so gut. Und deswegen üben sie diese Macht eben aus, wie ich es gerade gezeigt habe. Aber die haben noch was gemacht und die haben das sehr, sehr gut geschafft. Über die letzten Jahre haben die Prüfsysteme aufgebaut und die haben Techniken, Prüfschritte, alles Mögliche in Gesetze geschrieben. Was ist das Tolle an Prüfungen? Prüfungen, da braucht man keine Menschen mit Behinderung für. Da kannst du eine Checkliste machen, die kannst du dann abarbeiten. Prima, sehr gut, kann ich einfach mitarbeiten. Diese Organisation hier, BFIT Bund, Adesso, der BigBitV Prüfverbund, Materna, die Telekom MMS, die haben Prüfvolumina von mehreren tausend Prüfungen, die jedes Jahr durchführen in Deutschland und da eben Prüfberichte erzeugen. Und in der Regel sind Menschen mit Behinderung daran nicht beteiligt, weil es eben für das, was sie da tun, gar nicht notwendig sind. Aber Prüfungen sind gut. Ich glaube, wenn schon die größte Demokratiebewegung gerade überhaupt die Prüfung zum Ziel hat, ne? Wir erinnern uns alle an das hier, was Nico Semsrott gesagt hat.
1: Und ich würde sogar so weit gehen und sagen, es spricht gegen die Grundidee von Deutschland, auf eine Prüfung, die theoretisch möglich ist, einfach zu verzichten.
0: Ja, und genau das wird gemacht. Es werden Prüfungen erstellt, es werden Sachen unter die Lupe genommen, aber die werden dann irgendwie nicht veröffentlicht. Ich habe ganz viele Informationsfreiheitsanfragen gestellt, unter anderem eben an die Schlichtungsstellen, an die Prüfstellen selbst. Und daraus sind ein paar sehr interessante Dinge gekommen. Warum ich euch das hier zeige, das ist maximal uninteressant. Lest es nicht. da steht nur drin, ja, wir haben die Informationen, wir veröffentlichen den Bericht in ein paar Wochen. Bitte warte bis dahin. Warum machen die das? Ja, sie haben vielleicht in diesen Behörden ein bisschen Angst davor, dass das skandalisiert wird, weil das alles richtig schlechte Daten sind. Und sie wollen in der Regierung da so ein bisschen den Diskurs zu selbst kontrollieren. Und sie stellen sich da ganz oft die Frage, ja, entspricht das denn überhaupt der Qualität, die wir selbst hinstellen wollen oder von der wir sagen, dass wir sie haben? Und dann stellen sie fest, durch diese Prüfung, nee. Aber wir haben es letztes Jahr, und das ist tatsächlich ein sehr, sehr großer Meilenstein geschafft, dass der Staat alle diese Prüfungen, zumindest die des Bundes und von ein paar anderen Bundesländern, öffentlich zur Verfügung stellt. Haben wir über IFG-Anfragen wirklich seit 2023 gekämpft. Und das ist richtig gut. Die Sachen sind jetzt alle da. Man kann sie abrufen auf der Seite der BFIT. Man kann sie runterladen und sehen, wo überall die Probleme sind, die der Bund irgendwie selbst gesehen hat. Keine einzige davon bescheinigt Rechtskonformität. Und ein Großteil davon, 90%, sind vereinfachte Prüfungen. Das heißt, die prüfen nicht mal alle Rechtskriterien. Das sieht nach Behörde aus. Da ist Behörde drin. Tatsächlich waren die aber nicht die Ersten, die diese Prüfberichte veröffentlicht haben. Das waren wir selbst. Wir haben barrieren-gutachten.de gebaut und es ist viel besser. Da sind alle diese Prüfberichte drin. Da kann man danach suchen, man kann viel besser filtern. Die Filter funktionieren auch alle. Auf der Seite des Bundes, da kann man beispielsweise nach dem KIT suchen und kriegt nicht das KIT, sondern gar nichts. Bei Barrierengutachten funktioniert es. Und da sind nicht nur diese Prüfberichte einfach aufgelistet, wo man sie dann runterladen kann. Nee, wir haben die auch ausgewertet. Wir haben Zahlen dazu. Wir zeigen, was sich verändert hat, wenn irgendwo eine Nachprüfung stattgefunden hat. Und da stellen wir jetzt bei ganz vielen Sachen fest, ja, wenn irgendwas zweimal geprüft wurde, passiert es in über 50% der Fälle, dass das in der Nachprüfung irgendwie so 2-3 Jahre später noch mehr Barrieren hat als vorher. Aber wir zeigen nicht nur das. Wir haben auch so lustige Zusammenfassungen, die sind KI-generiert, nicht so wichtig, aber die zeigen grob, was in diesem Gutachten drinsteht und was das für Auswirkungen auf die verschiedenen Behinderungsgruppen hat. Wir zeigen den Volltext der Barrieren, da steht sofort auf einen Blick drin, was gefunden wurde und was verändert werden muss. Und wir haben einen Blog, wo das alles eingeordnet wird. Und das ist viel mehr, als der Staat macht. Und das macht richtig viel Druck auf die Behörden. Und das ist richtig cool. Das Feedback, das wir auch aus den Behörden bekommen haben, war wie, danke, endlich habe ich Zugriff auf den Prüfbericht, der mir zusteht, der eigentlich bei mir hätte landen sollen, meine vorgesetzte Person den aber mir nie geschickt hat und der ist irgendwo im Papierkorb gelandet. Und so, damit können wir doch arbeiten und anfangen, der Regierung und der Gesellschaft als solches insgesamt so ein bisschen Druck zu machen. Für solche Initiativen gibt es immer auch Copycats. Das hier ist der Atlas Digitale Barrierefreiheit. Den habe ich in einem Artikel für netzpolitik.org zerfetzt. Lest euch das gerne durch. Die haben 300.000 Euro Förderung von der Aktion Mensch bekommen. Auch so eine Quatschorganisation, wenn ihr mich fragt. Die absolut nichts gegenüber den Daten, die absolut nichts Neues zutage bringen gegenüber den Daten, die der Staat sowieso erhebt und da jährlich Millionenbeträge für bezahlt. Oder aus dieser Wirtschaft, aus dieser Barrierefreiheits-Community, von der wir gerade ein Foto gesehen haben, gibt es so eine PDF-Studie, die machen genau das Gleiche mit genau derselben Software wie auch der Staat. Aber sie sagen, ja, wir haben das erstmals gemacht. Sie haben vergessen, dass sie das von 2016 bis 2018 schon mal gemacht haben mit denselben Leuten. Access ist diese PDF-Schmiede mit Mr. Markus Erle, der Mr. PDF himself in Deutschland, womit man natürlich ganz viel Geld verdienen kann. Alles großer Käse, aber natürlich ganz viel, bringt ganz viel Marketingmöglichkeiten mit sich. Und auch die öffentliche Hand macht immer wieder Quatschstudien, wo sie das eigentliche Thema nicht verstehen. Hier beispielsweise was vom Fraunhofer. Da sagen sie dann, ja, Menschen mit Bildschirmlesegeräten meinen damit aber Screenreader. Bildschirmlesegeräte sind was völlig anderes als Screenreader. Da hat jemand seine Hausaufgaben nicht gemacht und da sind dann natürlich auch ganz viele Euphemismen dran. Da steht beispielsweise, ja, Vorschriften zur Barrierefreiheit, ja, wir haben Fortschritte gesehen, aber ist weiterhin lückenhaft. Aber wir haben gesehen, kein einziges rechtskonform, von lückenhaft kann man da nicht sprechen. Jetzt passiert üblicherweise was, das immer passiert bei diesen Vorträgen. Ich erzähle irgendwas über irgendwas anderes, was jetzt nicht direkt was mit digitaler Barrierefreiheit zu tun hat und danach fragen Leute immer das hier.
2: Erstmal Dankeschön für den Vortrag und meine Frage ist, hast du gute Quellen oder Einstiegspunkte, um in das Thema als in Bücher einzusteigen?
0: Und das passiert wirklich ganz viel. Gab auch da diesen YouTube-Kommentar, der da ist. Und diesen Vortrag, diese Frage gibt es wirklich immer. Und ich kann das natürlich auch letztendlich keinem verdenken. Zu fragen, was man machen soll, ist sozial akzeptiert, das ist gut. Und ist natürlich auch eine passende Reaktion darauf, wenn dir jemand ganz viele Probleme vorstellt, zu sagen, ja gut, wo kann ich denn am besten anfangen? Ich finde die Frage deshalb seltsam, weil Bing dafür über 100.000 Suchergebnisse hat. Warum Bing? Ja, Google zeigt die nicht mehr an. da gibt es wirklich viel. Auf MediaCCC gibt es 66 Vorträge, die barrierefrei im Titel haben. Und das habe ich in meiner Uni-Zeit gefunden. Das ist ein Dokument aus den 90ern. Und die sagen alle das Gleiche. Also wenn man tatsächlich Interesse hat, dann kann man da Zeug finden. Aber das sind auch nicht so die einzigen Sachen, die Leute dann häufig sagen, was dann noch so passiert. Beispielsweise ist erst so viel Arbeit, betrifft mich nicht, guckt uns an, wir prüfen alle viel mehr als die anderen in der EU, ich weiß gar nicht, wo ich anfangen soll, hatten wir schon, es bezahlt uns gar niemand, machen wir alles später, wir können nicht jeden Sonderfall abdecken, es liegt an unserem Dienstleister oder unklare Rechtslage. Wer von euch hat schon mal sowas gedacht? Alle. könntet ihr den Ton ausschalten? Ach so, ach da ist draußen, das klingt, als wärst du aus einem Lautsprecher, tut mir leid. ich möchte diese Frage ein bisschen weiten, weil wer solche Antworten oder solche Fragen über oder solche Sachen über Barrierefreiheit sagt, sagt die selten auch über andere Menschenrechte. So Gleichberechtigung der Geschlechter, ja, so viel Arbeit, lieber nicht. Recht auf Arbeit, ja, betrifft mich nicht, hab Arbeit, ich werde gut bezahlt. Recht auf Bildung, ja, es bezahlt uns niemand, Bildung teuer, lass mal sein. Recht auf Nahrung und Kleidung, machen wir mal später, können alle nackt rumlaufen. Meinungsfreiheit, unklare Rechtslage. Recht auf Leben, ist natürlich auch ein Menschenrecht, da fragt es tendenziell niemand. Und wir merken, Barrierefreiheit ist einfach so ein Schönwettermenschenrecht, obwohl es von vielen Staaten der Welt, unter anderem in der UN-Behindertenrechtskonvention, eben genauso festgelegt wurde. Und machen Barrierefreiheit dann, wenn wir uns um alles andere gekümmert haben.
3: Aber Casey, die Leute hier im Publikum geben sich doch alle richtig viel Mühe. Jetzt sei doch mal nicht so fies zu den Leuten hier.
0: Ja, Deutschland wurde mehrfach gerügt für die schlechte Umsetzung der UNBRK. Es gibt zum Barrierefreiheitsstärkungsgesetz ein Verfahren der EU-Kommission über die mangelhafte Umsetzung dieses Gesetzes im deutschen Rechtstext. Und in Konsequenz sorgt das dann dafür, dass ich hier diesen Vortrag halte und ein bisschen rumjammer. Aber was müssen wir denn jetzt wirklich machen? Ja, wir brauchen einen Qualitäts- und Kompetenzaufbau. Das ist schon richtig. Wo kriegen wir den denn her? Was macht ihr denn? Wenn ihr jetzt denkt, ja, ist mir vielleicht ein bisschen zu groß, da traue ich mich nicht dran, ist ganz einfach. Nehmt euch doch einfach mal so eine Checkliste und ackert die mal durch. Ackert diese Basics-Vorträge durch auf MediaCCC, gibt 66 Stück. Und macht es so lange, bis da nichts mehr Neues für euch da ist. Verbreitet die Projekte, die Menschen mit Behinderung machen und gebt denen beispielsweise Geld. Freundet euch mit Menschen mit Behinderung an. Im Chaos sind sie tendenziell überall und zumindest verglichen mit anderen sozialen Gruppen sehr gut repräsentiert. Immer noch zu selten, aber dann fragt euch, warum haben Menschen mit Behinderung in dieser digitalen Gesellschaft, in dieser digitalen Sphäre gar keine Lobby? Ja, weil das alles fehlt. Netzpolitik gibt über seine API aus, wie viele Artikel die veröffentlicht haben. In 0,4% davon kommt das Wort Behinderung vor. einem der größten digitalen Medien, bei Golem und Heise kann man es nicht so ganz nachvollziehen, aber da wird es ähnlich sein. Bundestag gibt es überhaupt nur 2 Menschen mit bekannter körperlicher Behinderung. Die brauchen digitale Barrierefreiheit in der Regel nicht. Das sind nämlich Simone Fischer von den Grünen, sie ist kleinwüchsig, und Heike Heubach von der SPD, sie ist taub. wohingegen sich digitale Barrierefreiheit eben hauptsächlich an Menschen mit Sehbehinderung, kognitiven Behinderung und motorischen Behinderungen richtet. Ja, auch Behindertenverbände selbst haben in der Regel irgendwie keine Kompetenzen, weil Behinderungen treten im Leben tendenziell sehr, sehr selten auf und also tendenziell auch sehr, sehr spät auf. Und deswegen hat man da ganz lange verschlafen, mehr oder weniger sich dazu vorzubilden und intern Kompetenzen aufzubauen und ist dadurch dann in Konsequenz auch unpolitisch geworden. Aber das ist auch nochmal ein ganz anderes Thema. Aber jetzt komme ich hierher auf die GPN und meckere ganz viel. Ich glaube auch, dass der Chaos Computer Club diese Lobby sein kann. Ich glaube, dass wir alle diese Lobby sein kann, weil nach der CCC-Unvereinbarkeitserklärung ist unser Ziel, unser aller Ziel, Gesellschaft positiv zu beeinflussen und dass unser Horizont auch weit über den Bildschirmrand hinausgeht. Und das müssen wir uns immer wieder vor Gedanken führen. Ne? Auch wenn dass immer wieder Themen im CCC sind, auch wenn da nicht unbedingt Behinderung drinsteht. Da ist immer Behinderung mit drin, weil immer Menschen mit Behinderung da auch irgendwie betroffen sind, weil Menschen mit Behinderung irgendwie das Crime-Argument dafür sind, warum irgendetwas gemacht werden muss, warum es nicht gemacht werden muss. Und wenn ihr mal genau drauf achtet und auch so ein bisschen zwischen den Zeilen liest, sogar häufiger als Kinder. Und ja, mit diesem Selbstverständnis und mit unseren Fähigkeiten im Digitalen sind wir die größte Lobby, die Menschen mit Behinderung eigentlich haben können. Es gibt eine weitere Lobbyorganisation, die haben seit Montag eine Website, seit dem 1. Juni. Ich habe vom Barrierefreiheitsstärkungsgesetz schon geredet. Die sind eine neue Behörde, die für die Durchsetzung dieses Barrierefreiheitsstärkungsgesetzes gegründet wurde. Die sind jetzt endlich irgendwie so weit arbeitsfähig, dass sie irgendwas tun können, wo sich Menschen mit Behinderung wenden können, wenn sie Probleme mit einem privatwirtschaftlichen Akteur haben und die dann Möglichkeiten haben, Bußgelder auszustellen in Höhe von bis zu 100.000 Euro oder Produktverbote auszusprechen. Die haben kein Geld. vielleicht ist das der Grund, warum die Barrieren auf ihrer Seite haben, wo sie doch eine Barrierefreiheitsorganisation sind? Also egal, wir haben die gemeldet, wird hoffentlich dann gelöst. Ja, so sieht Korruption aus. Ich war dort und habe den 5 Euro in den Briefkasten gesteckt. Bitte, bitte, liebe MLBF, vergesst nicht, für wen ihr das eigentlich macht, für wen ihr eigentlich da seid und dass Menschen mit Behinderung der Grund sind, warum es eure Behörde überhaupt gibt. Und da könnt ihr auch gegen Vorgesetzte beispielsweise aus dem Bundessozialministerium, die das alle überhaupt nicht so gerne mögen, gut vorangehen, wenn ihr euch kurz hinsetzt und überlegt, wie. Und vielleicht ist euch aufgefallen, der Haupteingang zu dieser Behörde ist nicht ebenerdig. Das nur so als Side-Fact. Ja, und dieses Geld können die wirklich gebrauchen, denn Gesellschaftswandel kriegen wir alle mit, gibt ganz viele Nachrichten. CDU will ungefähr alles abschaffen und irgendwann landen wir dann bei der Eugenik. Also hier Hendrik Strick für Leute töten. Und also das hat er nicht gesagt, aber ja, wissen schon, ist ungefähr das Gleiche. Also ist halt was passiert, wenn man sagt, ja, alte Leute behandeln wir nicht mehr, dann sterben die halt weg. Aber auch die Streichung der Schulbegleitung wird da gerade sehr diskutiert. Und das ist letzten Endes einfach AfD-Politik aus den Reihen der Union. Und deswegen, damit müssen wir uns jetzt auch rumschlagen. Aber Menschen mit Behinderung hacken dieses System immer wieder, weil es eben nicht anders möglich ist. Es gibt eine große Organisation, die heißt NV Access, die bauen selbst einen Screenreader, sind blinde Leute. Screenreader sind Technologien, mit denen blinde Menschen eben Software benutzen können. Und das Zeug ist viel, viel besser als alles, was es da so proprietär gibt, wofür sie mehrere tausend Euro verlangen. Auf dem letzten Kongress, vielleicht habt ihr das mitbekommen, gab es ein paar Artikel in der Presse zu. Eine Hackerin hat ihren Rollstuhl gehackt. Da ging es tatsächlich nicht um irgendwas, sondern da ging es um eine Paywall in einem Rollstuhl. Kann ich euch empfehlen, hört mal in den Vortrag rein, lest euch die Artikel durch, das ist super spannend. Damit konnte man beispielsweise die Geschwindigkeit von so einem Elektrorollstuhl begrenzen, eben durch eine Paywall, bezahlen uns Geld, dann bist du schneller. Das ist natürlich auch ein sehr, sehr ableistischer Gedanke so insgesamt. Ich habe selbst irgendwie so ein Bildschirmlesegerät entwickelt mit so einem Kamerasystem, weil mir ein Hersteller von so einem Gerät, das ich selbst mal benutzt habe, gesagt hat, hallo, ich bin der Herr Support. Ich gebe dir das nicht, gib Patente. Gib keine Patente, egal. deswegen habe ich das selbst gemacht. Und gerade in Indien hat das sehr, sehr viel Verbreitung gefunden, weil quelloffene Software da noch mal viel größer, weil kostet in der Regel nichts. Bei Barrierengutachten zeigen wir nicht nur Gutachten, die veröffentlicht wurden, sondern, das ist jetzt ganz neu, das machen wir seit letzter Woche, wir zeigen auch, was gemeldet wurde. Aber nicht nur das, wir unterstützen Leute auch beim Melden, weil die Stelle zu finden, die man anschreiben muss, schwierig ist, weil es schwierig ist, irgendwie technisch zu verargumentieren, weil es schwierig ist, da auf einer juristischen Ebene up-to-date zu sein, was diese Behörde jetzt eigentlich darf und was nicht. Und deswegen haben wir ein Team von Freiwilligen aufgebaut und bauen das immer noch weiter auf, wo Menschen mit Behinderung eben unterstützt werden, Barrieren zu melden. Das ist auch sehr, sehr hilfreich. Aber machen das nicht nur so, wo du dann eingeben musst, ja, diese und jene Barriere hast du. Wir erinnern uns, wir haben diese Daten schon, sie sind in den Gutachten des Staates. Wir haben so eine Liste, da kann man dann einfach im Self-Service auswählen, so diese und jene Barriere habe ich, jetzt macht mal. Und da schauen wir dann mal, was rumkommt. Und das Ziel von diesem Ding ist, dass wir erste Klagen führen und tatsächlich den Staat dazu zwingen, diese Sachen umzusetzen. Es gibt weitere Lichtblicke, zum Beispiel hier bei Veranstaltungen wie diesen. Es gibt immer mehr solche Vorträge, ich habe schon zwei gehalten, das hier ist jetzt der dritte, die so abseits der Technologie mal ein bisschen diese sozialen, gesellschaftlichen Systeme aufdecken. Gibt es immer wieder auch von unterschiedlichen Leuten. Aber im Chaos gibt es nicht nur Vorträge dazu, es gibt auch wunderbare Aktionen wie C3 Tactile oder hier Safer, die in Blindenleitsystem verlegt haben. Es gibt in Österreich ein Deaf-owned Hackspace, das Gebärdenverse, und es gibt C3 Auti. Und diese Sachen gibt es auf anderen Events so nicht, und es zeigt auch wieder, wie inklusiv so die Gesellschaft eigentlich sein kann, wenn es Leute gibt, die Bock haben, irgendwas zu machen und die Bock haben, Sachen auch über Qualität zu machen. Und Menschen mit Behinderung wissen das auch, und die wissen auch, Qualität ist scheiße, und deswegen gab es in diesem Jahr die größten Behindertenrechtsdemonstrationen jemals. Und das super, super, super, super, beispielsweise am Protesttag 5. Mai und immer weiter und immer wieder. Schauen wir uns nochmal Techno-Ableismus an, dekonstruieren wir das nochmal, damit ihr das mitnehmen könnt. Das medizinische Modell von Behinderung als individuelles Defizit ist gegeben. Wir haben Barrierefreiheit, aber dann nur als Compliance-Checkliste, da brauchen wir keine Menschen mit Behinderung für. Wir nutzen Technologie als Ersatz für Veränderungen in der Umwelt. Wenn ihr in der Softwareentwicklung arbeitet, wisst ihr vielleicht, wenn ihr was am Backend ändert, müsst ihr meistens auch was am Frontend ändern. Genau so ist es hier. Oder wenn man was am Frontend ändert, muss man was am Backend ändern. Im Techno-Ableismus werden Betroffene als Datenquelle statt als EntscheidungsträgerInnen genutzt. Es gibt kaum Menschen mit Behinderung, die überhaupt in irgendwelchen Gremien sitzen, und wenn, haben sie da meistens keinen Einfluss. Und es werden neue Innovationen in Anführungszeichen geschaffen, ohne gleichzeitig die Macht zu verschieben. Mit anderen Innovationen, die wir in der Gesellschaft so gesehen haben, wie beispielsweise dem Buchdruck, da sind sehr viel mehr Rechte für so die gemeine Bevölkerung hervorgegangen. Und das sehen wir im Techno-Ableismus für Menschen mit Behinderung eben nicht, wobei es eigentlich sein kann. Woran könnt ihr es erkennen? Behinderungsthemen werden individualisiert. Es werden technische Werkzeuge propagiert, um ein Problem zu lösen. Es wird Abhängigkeit als Innovation verkauft. Es werden neue Märkte geschaffen statt neue Rechte. Geld verdienen ist toll. Und Betroffene sind offensichtlich kein offensichtlicher Teil einer größeren gesellschaftlichen Gruppe. Und ich glaube, Das könnt ihr selbst bestätigen, wenn ihr an euer eigenes berufliches Umfeld und euer Umfeld zu Hause denkt. Die meisten von euch werden da in der Regel keine Menschen mit Behinderung haben. Wenn doch, seid ihr in diesem Land zumindest die große Ausnahme. Der Kampf gegen dieses System wird super lange dauern. Und wir stehen da gerade erst am Anfang, eben auch, weil es so Sachen wie Barrierengutachten erst jetzt so gibt. Aber dieser Kampf ist da und er wirkt. Und deswegen habe ich eine Frage an euch. Hackt ihr das System bitte mit uns? Bitte? Bitte, bitte? Wenn ich euch das zeige, das hat schon mal funktioniert. Passt gut, wir sind in Karlsruhe, ne? ja, danke euch, dass ihr das angehört habt. Das war doch super. Vielleicht habt ihr gemerkt, dass sich dieser Vortrag so ein bisschen an den Talks von Arne Semsrott und Frag den Staat angelehnt hat. Nicht ganz so lustig vielleicht, aber wir machen einen memorablen Abschluss. Wenn ihr Lust dazu habt, habt ihr Lust, noch was mit uns zu singen? Kommt ihr mit, Harolds?
4: Ja, komm.
0: 10 Jahre.
5: Also uns wurde das als Sing- und Tanzeinlage vorgestellt. Ich habe da jetzt auch Lust drauf. Wir dürfen, wer mitmachen möchte, aber die Bühne ist nicht barrierefrei, zumindest für, da haben wir das Thema, können wir es gerade wieder einbinden, es ist jetzt nur mit Steps zu erreichen. Wer mitmachen möchte, darf jetzt gerne nach vorne kommen. Wir haben genau noch 4 Minuten übrig. Und ich würde jetzt mal alle bitten, die hier vorkommen möchten, kommt mal vor. Kommt
0: ihr
5: mal
0: werdet
5: vor.
0: Gestreamt.
5: Komm,
0: es gibt
5: findet
0: keine
5: euch.
0: Choreo, wir hampeln alle noch.
6: Ansonsten könnt ihr auch am Platz sein und dort mitmachen. Das geht, glaube ich, auch.
0: Ja. Und wir singen den Vorschlaghammer und wir hampeln dazu. Also der Vorschlaghammer, wir singen Denkmal, aber es ist umgedichtet. wäre schön, wenn ihr den Refrain mitsingt. Der erscheint dann auf der Folie. Ach ja, da ist er. Muss ja sowieso noch starten.
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0: Vielen Dank.
1: Dankeschön, Dankeschön. Wunderbar, sehr gut. Also ich möchte mich auch, das ist dein Applaus, Casey.
0: Danke.
1: Vielen Dank.
2: Hallo zusammen. Hier ist wieder Tamsdat Radio und ich, Lusha, euer Moderator, bin wieder bei euch. Heute sprechen wir über Studierendenprotest in Hamburg und hören Protestmusik. Am Donnerstag, den 11. Juni, war ich auf der Demonstration Wissenschaft schafft Zukunft. Dort versammelten sich 7000 Studierende, Professorinnen und wissenschaftliche Mitarbeiterinnen verschiedener Hamburger Universitäten und Hochschulen. Der Anlass für die Demonstration sind die Haushaltskürzungen um 10%. Arbeitsplätze, Stipendien und wissenschaftliche Programme werden gekürzt. Wie eine der Rednerinnen sagte, das ist ekelhaft. Ich habe mit einem der Organisatoren der Demonstration von der AG Ausfinanzierung und dem Chemieprofessor Peter Burger speziell über Promotionsstudierende gesprochen. Außerdem habe ich einzelne Reden und oder Teile davon aufgenommen. So könnt auch ihr hören, worüber dort gesprochen wurde und wie die Stimmung unter den Protestierenden war. Als Student der Uni Hamburg hat mich die Situation meiner eigenen Alma Mater natürlich besonders bewegt. Wie die Journalistin Kaya Katter in einem Taz-Artikel schreibt, gibt es im Budget der Universität Hamburg jetzt ein Loch von 30 Millionen. Schon in diesem Jahr müssen 4,5% der Ausgaben eingespart werden. In Zukunft wird es nur noch mehr Kürzungen geben. Zum Beispiel, wenn es bisher 50 Landespromotionsstipendien gab, so wird jetzt nur 0 sein. Okay, dann können wir jetzt wirklich reinhören. Hallo, das ist Tamsdat Radio von FSK Hamburg und ich stehe zusammen mit einem Mitorganisator von Demonstration Wissenschaft Zukunft. Und kannst du dich bitte kurz vorstellen und erzählen, warum geht es bei dieser Demonstration?
3: Ja, hallo, also ich heiße John, ich bin wissenschaftlicher Mitarbeiter an der Universität Hamburg in der Geografie. Und wir haben diese Demonstration heute organisiert, um uns gegen die Kürzungspolitik an der Universität Hamburg und für die Ausfinanzierung der staatlichen Hamburger Hochschulen auszusprechen. Der Hintergrund ist, dass es an der Universität Hamburg drohende Kürzungen von mindestens 10,5% des gesamten Budgets in den nächsten 7 Jahren geben soll. Das liegt daran, dass die Kosten stärker steigen, als die Finanzierungsgrundlage der Stadt Hamburg das hergibt. Und das ist ein längeres Problem schon. Und das sind bekannte Probleme, die jetzt ein paar Jahre so liefen. Und die haben jetzt letztlich das Präsidium dazu veranlasst, zu sagen, sie müssen eine Kürzungspolitik, die wird Strukturprozess genannt, aber ist faktisch Kürzungspolitik, einleiten. Und dagegen haben wir uns heute gerichtet. Was wir befürchten, ist eine massive Verschlechterung unserer Arbeits- und Studienbedingungen. Das befürchten wir sogar nicht nur, sondern das findet tatsächlich jetzt schon statt. Es gibt etliche Institute, Arbeitsbereiche und Fakultäten, bei denen schon Kürzungen, teilweise Haushaltssperren, teilweise ausfallende Tutorien und so weiter passieren. Es gibt Studiengänge, die auslaufen müssen. Deswegen, all das haben wir aufgegriffen heute mit einer Demonstration, wie du sagst, unter dem Motto Wissenschaft Zukunft. Wir sind mit über 7000 Leuten hier durch die Hamburger Innenstadt gezogen, vom Universitätshauptgebäude zum Senat, also zum Rathausmarkt hier, und ja, haben ein klares Zeichen gegen Kürzungspolitik und für die Ausfinanzierung der Hochschulen gesetzt.
2: Kannst du vielleicht die Hauptförderungen nochmal sagen?
3: Ja, ja, die habe ich gerade vergessen. Also aktuell ist das Haushaltsloch, das akute Haushaltsloch der Universität ungefähr 30 Millionen Euro. Und wir fordern akut, dass diese 30 Millionen Euro bereitgestellt werden. Wir fordern aber auch, dass die Finanzierungsgrundlage der Universität Hamburg sichergestellt wird durch die Erhöhung des Grundetats und die entsprechende Flexibilisierung, also Anpassung an Tarifsteigerungen, steigende Kosten durch Energiepreise etc. pp. Und diese Forderung richten wir an den Finanzsenator Andreas Dressel, der letztlich dafür maßgeblich verantwortlich ist, die Finanzierungsgrundlage herzustellen. Die Haushaltsverhandlungen für den Doppelhaushalt der Stadt Hamburg 2027-2028 laufen jetzt über den Sommer. Ende des Jahres soll das Ganze beschlossen werden. Deswegen ist auch jetzt der Zeitpunkt für diese Demonstration gewählt, weil eben das Möglichkeitsfenster, um da politischen Druck aufzubauen, jetzt gerade ist.
2: Und vielleicht noch letzte Frage. Heute haben ganz viele Leute bei der Demo gesprochen. Kannst du vielleicht einige von diesen Vertreter von Studierendenschaft nennen?
3: Ja, also genannt, also du hast ja ein paar schon genannt, Studierendenvertreter haben gesprochen. Also Asta, Elias Gerstner hat gesprochen, der ist Referent für Campusdemokratie. Es haben aber auch die Personalvertretung der Universität Hamburg gesprochen. Also das ist der wissenschaftliche Personalrat, für den hat Marc Hinzelon gesprochen. Der Vertreter des technischen und Verwaltungspersonals, also des Personal, TVP-Personalrats genannt, hat gesprochen. Das ist René König von Verdi. Und darüber hinaus haben studentische Initiativen auch gesprochen, zum Beispiel GEOS gegen Kürzungen, die jetzt an der MINT-Fakultät sehr viele Fachschaftsräte organisiert haben. Die Redebeiträge insgesamt waren so ausgewählt oder so zusammengestellt, dass natürlich verschiedene repräsentative Stimmen aus der Hochschule zu Wort kommen, aber auch die ganze Bandbreite der Kürzungsproblematik auch vorkommt. Deswegen wurde gesprochen über die Auswirkungen der Kürzungen auf Studien- und Lehrbedingungen, aber auch auf die Arbeit jetzt zum Beispiel vom Bibliotheks- und technischen und Verwaltungspersonal. Wir alle leiden darunter, das wissenschaftliche Personal leidet auch ganz massiv darunter, dass Arbeitsverdichtung, Übernahme von Lehraufträgen oder von Aufgaben, die liegen bleiben, dadurch, dass Stellen vakant gehalten werden. Also all das sind die Probleme, die abgebildet werden sollten. Ich will aber auch nochmal sagen, das wurde auch in einen größeren Zusammenhang gestellt. Also der Tenor von vielen Reden, die wir heute gehört haben, war, dass es natürlich nicht nur um die Hochschulen und die Universitäten geht, sondern wir erleben ja jetzt gerade auf Bundesebene, also nicht nur in Hamburg, sondern auf Bundesebene auch die massivsten Angriffe auf den Sozialstaat und auf die Ausfinanzierung der öffentlichen Infrastruktur seit langem. Und im Zuge dessen werden an Bildung, an Kultur und an Sozialem gespart. Für Rüstung und für Militarisierung ist das Geld da, auch an den Hochschulen. Und das ist hier ja relativ kritisch auch bedacht worden in den Redebeiträgen. Also diese Problematik der fehlenden Ausfinanzierung und der mangelnden Priorisierung von Bildung, Sozialem, Arbeit und Gesundheit, das ist auch in Hamburg ein Thema. Also die Olympia-Bewerbung lässt sich die Stadt einen zweistelligen Millionenbetrag kosten. Es ist im Gespräch, den Elbtower in Teilen anzukaufen für 595 Millionen Euro. Im Vergleich dazu ist das Haushaltsloch der Universität Hamburg, also das akute Haushaltsloch mit 30 Millionen, eigentlich gar nicht so groß. Das ist jetzt kein Geld, was auf meinem Haspa-Konto liegt, aber wir sehen halt eben daran, dass die Prioritätensetzung eine politische ist. Also das Geld ist da.
2: Vielleicht ganz letzte Frage, es war so Bundesarbeit, habe ich so verstanden. Es gab so Uni Hamburg, HW und wer noch dabei?
3: Ich weiß, dass da waren Kolleginnen und Kollegen und Studierende von der TU Harburg, also Technischen Uni. An der HFBK gab es Leute, die mobilisiert haben und auch da waren. Die HAW steht vor ganz dramatischen Kürzungen. Also da ist die Situation schon sehr, sehr kritisch. Die waren da, haben auch gesprochen. Also Vertreterinnen und Vertreter vom AStA der HAW haben gesprochen und die Lage dargestellt. Ja, das waren somit die bekannteren oder größeren Hamburger Hochschulen. Und wir hoffen natürlich, dass sich das fortsetzt und auch ausweitet, weil wir haben heute auch in einem anderen Redebeitrag gehört, zum Beispiel in Hessen ist die Situation kaum besser, ist noch krasser. Und was es eigentlich dann vor dem Hintergrund bräuchte, ist eine bundesweite Mobilisierung und Protestwelle gegen Kürzungen.
2: Vielen, vielen Dank und ich wünsche viel Erfolg euch und mir selbst auch.
3: Dankeschön.
2: Tschüss.
4: Hi, jetzt auf das Mikro, wunderbar. Stell dich mal selbst vor.
5: Genau, und ich bin Nikolai vom Fachschaftsrat der Philosophie.
4: Genau, wir wollen heute aber nicht nur für unsere beiden FSR sprechen, sondern einfach für die FSRV, die Fachschaftsrätin Vernetzung, mit der wir diese ganze Rede einfach zusammen ausgearbeitet haben und wir alle für dasselbe Ziel einfach kämpfen. Wir sind richtig wütend über die Bedingungen, die wir hier einfach an dieser Universität ertragen müssen. René hat schon die schlechten Arbeitsbedingungen der Beschäftigten angesprochen. Zu viele Studis haben aber immer noch gar keine Ahnung davon, was hier einfach gerade abgeht. Die Bedingungen sind einfach katastrophal. Nicht überall spüren wir die Kürzung zu gleichen Anteilen. Manchmal ist es etwas versteckter, manchmal etwas präsenter. Es gibt die Kanate, die alles dafür tun, diese Bedingungen ein bisschen zu verschleiern. Dazu sagen wir, das ist scheiße. Doch was genau ist eigentlich gemeint mit, wir sind von Kürzungen betroffen? Wo spüren wir das? Fangen wir doch mal mit den Bibliotheken an. Die Öffnungszeiten verkürzen sich immer mehr und die Bestände werden immer mehr ausgedünnt. Es gibt nahezu gar keine Neuanschaffungen mehr und wichtige Lizenzen werden einfach nicht verlängert. Das ist ekelhaft! Unsere Gebäude sehen aus wie seit den 60ern nicht mehr renoviert. Sie verrotten einfach immer weiter vor sich hin. Das ist ekelhaft! Die Kürzung von Sachmitteln kann aber auch bedeuten, dass im Laboren benötigte Gase einfach nicht mehr bezahlt werden können. Das oder einfach sogar nicht mal mehr Büro.

0: und nicht Personalmittel, was ja schon ein Skandal für sich ist. Das bedeutet für die Betroffenen nicht nur den Verlust ihrer Jobs, sondern wirkt sich auch unmittelbar auf unsere Studienbedingungen aus. Zum Beispiel dadurch, dass Tutorien teils ganz abgeschafft oder in ihrer Anzahl stark reduziert werden. Schlechtere Betreuung und ein langsamerer Lernfortschritt sind die Folgen. Der Wegfall der SHKs fügt sich unmittelbar in den zweiten Trend ein, nämlich dass vor allem am Personal gespart wird. Die Überlastung der Beschäftigten, von der René eben berichtet hat, wirkt sich natürlich auch negativ auf die Qualität der Lehre aus. Wo weniger Lehrende mehr Aufgaben übernehmen müssen und die SHKs fehlen, bleibt logischerweise einiges an Arbeit liegen. Wie oft erleben wir es mittlerweile, dass Lehrende sich auf Veranstaltungen inhaltlich oder didaktisch nicht mehr richtig vorbereiten, weil sie eben mit anderen Dingen beschäftigt sind? Wie oft erleben wir es, dass in Vorlesungen mit veralteten Daten gearbeitet wird, dass Lektüre nicht rechtzeitig zur Verfügung gestellt wird oder irgendwelche Moodle-Kurse nicht aktualisiert werden? Feedback zu den Prüfungsleistungen fällt immer oberflächlicher aus. Die Eintragung von Noten ins DINE dauert teils ewig und es mehren sich die Fälle, in denen Studierende die Betreuung von Abschlussarbeiten verweigert wird, weil die Lehrenden sagen, dass sie dafür einfach keine Zeit haben. Also ein gutes Studium sieht anders aus. Das Problem der vakanten Stellen zeigt sich dabei auch direkt im Lehrplan. Denn wer nicht da ist, kann auch nicht unterrichten. Uniweit wachsen die Gruppengrößen auf teils bis zu 90 Personen in Seminaren und Tutorien. Das muss man sich mal vorstellen. Mittlerweile werden teilweise ganze Seminare einfach zu Vorlesungen umgewidmet, um den beschissenen Betreuungsschlüssel zu rechtfertigen. Ich sag's nochmal, ein gutes Studium sieht definitiv anders aus.
1: Die Lage ist also nicht nur heute besonders schlecht, an den Beispielen, die wir gerade gehört haben, denn diese sind einfach nur ein bitterer Vorgeschmack auf das, was die sogenannten Strukturprozesse machen werden. Wir erleben jetzt schon, dass inhaltliche Schwerpunkte wegfallen. In der Sonderpädagogik und in der Erziehungs- und Bildungswissenschaft bricht zum Beispiel die Kernprofessur Soziologie der Behinderung weg und auch der sonderpädagogische Schwerpunkt Sprache wird ausgesetzt. Das ist ekelhaft! Das ist besonders ekelhaft, man ist nicht nur, dass ich Sonderpädagogik studiere, sondern ganz einfach, dass das langfristig eine inklusive Bildung und das Recht auf Teilhabe gefährdet wird. Das darf nicht sein! Soll die uniweite Anzahl der Studienplätze insgesamt drastisch reduziert werden. Und sogar die Schließung ganzer Studiengänge, wie zum Beispiel der Moleculare Life Science im Handelslehramt, droht auf. Was die Unileitung uns im Rahmen des sogenannten Strukturprozesses als Profilschärfung verkaufen will, ist nichts anderes als ein Eingriff in die Wissenschaftsfreiheit. Während Exzellenzcluster und Sonderforschungsfachbereiche besonders geschützt werden, wird an weniger prestigebereichen Studiengängen, die weniger Drittmittel einwerfen, besonders gespart. Das ist ekelhaft! Doch, das Gute ist, Kürzungen sind kein Naturgesetz, kein unumgänglicher Sachzwang, sondern das Ergebnis politischer Entscheidung. Unsere schlechten Studienbedingungen sind das Resultat schlechter Politik. Das heißt aber eben auch, dass unsere Lage veränderbar ist. Was brauchen wir dafür?

auf jeden Fall Geld. Also, was brauchen wir heute? Und vielleicht nicht nur heute, sondern auch wirklich langfristig dafür? Es ist Druck. Druck und eine starke Studierendenbewegung im Entschuldigung. Druck von Studierenden und Beschäftigten und Menschen, die Druck ausüben können. Also sagt nochmal ordentlich laut, denn es ist ekelhaft.

0: Wir wollen gute Arbeits- und Studienbedingungen schaffen, freie und zivile fortschrittliche Wissenschaften haben. Und diese sollen bedarfsgerecht ausfinanziert werden und unabhängig sein von externen Geldgebern.
1: Sehen wir in diesem Tag heute also zwei Dinge. Erstens, das klare Signal an den Senat. Wir lassen uns die Kürzungspolitik nicht länger gefallen.
0: Nein!
1: Hier an der Uni nicht und auch nicht in anderen gesellschaftlichen Bereichen. Und zweitens, den Appell an uns selbst, uns weiter zu organisieren und für bessere Studienbedingungen einzustehen. Studis, engagiert euch in den Fachschaftsräten. Bringt das Thema der Kürzungen dort ein und werdet auch darüber hinaus aktiv. Macht was! Fachschaftsräte, beteiligt euch an der FSRV. Jede kleine Aktion oder Initiative in den verschiedenen Fachschaften ist gut. Wenn wir die Kürzung aber wirklich stoppen und die bedarfsgerechte Ausfinanzierung der Uni erreichen wollen, dann müssen wir an einem Strang ziehen. In diesem Sinne, schön, dass wir heute so viele sind. Machen wir Wissenschaftssenatorin Blumenthal und Finanzsenator Dressel heute mal richtig Dampf. Dankeschön.
0: Danke.
2: Genau, vielen Dank, Nikolai und Sarah, für diese starken Worte. Vielleicht, bevor es weitergeht, ein paar organisatorische Ankündigungen. Zum einen vermissen wir das Fronttransparent. Das muss bitte einmal nach vorne gebracht werden. Und ich weiß, dass sich da hinten etwas drängt. Wir können bis zur Busspur durchgehen quasi. Genau, damit auch alle uns verstehen. Und genau, Nikolai und Sarah hatten es schon gesagt. Es ist eben sehr wichtig, dass wir Druck aufbauen und uns organisieren. Wir wollen uns organisieren in unseren Fachschaftsräten, im Personalrat. Aber es geht natürlich auch weiter. Denn jetzt kommen wir hier als Studierende und Beschäftigte der Universitäten in Hamburg zusammen. Aber diese Kürzungen und die Angriffe sind eben kein nur hamburgweites Problem, sondern ein bundesweites Problem. Und bundesweit gehen Studierende, Beschäftigte Hand in Hand auf die Straße. Es bildet sich eine Bewegung dagegen. Und eben auch die Verbände, die da Druck machen, sind umso wichtiger. Und deshalb freuen wir uns sehr, Peter Burger vom Deutschen Hochschulverband begrüßen zu können. Herzlich willkommen.
3: Liebe Kolleginnen, liebe Kollegen, liebe Studierende, aber vor allem liebe Kampfgefährtinnen und Kampfgefährten. Ich spreche heute als Landesvorsitzender, aber ich kenne diese Uni sehr gut, inzwischen seit 24 Jahren. Aber ich kenne auch die anderen Hochschulen des Landesverbands. Denen geht es alle ähnlich und wir haben alle eingeladen, als Verband heute zu kommen. Wir sind zwar auch wissenschaftlich im ersten Rat und im Akademischen Senat. Das heißt, ich kenne die Zahlen, aber ich kenne vor allem auch euch. Die sind unsere Leute, unsere Menschen an den Hochschulen. Hoch engagierte, großartige, motivierte Kolleginnen und Kollegen, die alle deutlich weit mehr leisten, als sie müssten. Dafür ein herzliches Danke, das darf aber nicht so bleiben. Und ich war schon mal hier, vor fast genau 15 Jahren. Auch damals haben wir gekämpft für die Zukunft. Und zwar am 7. Juni 2011. Was hat damals passiert? An genau diesem Abend haben wir gekämpft. Für mehr Geld, für unsere Hochschulen, für die Zukunft dieser Stadt. Aber was ist seitdem passiert? Es gab eine neue Hochschulvereinbarung. Es gab läppische 0,88%, also über 1%. Das hat natürlich nicht gereicht für Tarif- und Kostenausgleich. Und im Ergebnis? Ja, heute fehlen 30 Millionen mindestens an dieser Uni. 30 Millionen zu übersetzten Geld, das sind mindestens 600 Promotionsstellen. Und der René hat schon gesagt, die Aufgaben sind nicht weniger geworden. Nein, es werden immer mehr. Trotzdem, wir haben geliefert an der Uni. in der Lehre, in der Forschung, in der Exzellenzstrategie, in den Exzellenzclustern an der TU und an der Uni. Wir haben dieser Stadt bewiesen, Hamburgs Hochschulen sind nicht zweitklassig, nein, ihr seid erstklassig. Jetzt kommt aber das große Aber. Exzellenz bezahlt keine Lehre. Exzellenz ersetzt keine Grundfinanzierung. Es ist genau das Gegenteil. Die Exzellenzstrategie bildet Mittel des regulären Landesbudgets. Deshalb muss ich die Uni fragen, ob wir auch weiterhin einen einseitigen Fokus auf große Forschungsverbünde wirklich der richtige Weg ist, wenn die Grundfinanzierung weg ist. Deswegen heißt auch hier und heute der wir sind exzellent, aber wir sind auch pleite. Und beides gleichzeitig, das darf und kann nicht sein. Denn die auskömmliche Grundfinanzierung, nicht nur der Lehre, ist und bleibt Aufgabe der freien Hansestadt Hamburg. Dieser Verantwortung muss sie endlich gerecht werden. Denn überall wird gestrichen, an der HAW, der Pfarrerschule, sind es bereits heute 10%, an der Uni steht uns das noch bevor. Und aus den ganzen Landesverband höre ich Klagen zu Überlast, Vakanzen, Verkehren, Beschäftigten und und. Was sind die Folgen? Der Wert zeigt gefunden, wir alle gemeinsam. Die Studierenden durch wegfallende Kursen, Tutorien, schlechtere Betreuung. Aber gute Lehre ist unsere gemeinsame Verantwortung. Und da schließe ich explizit die Politik mit ein. Und da braucht es auch Geld. Penuntia non rulit. Wir können nicht vergessen, das technische Weidenkanal, ohne euch läuft hier gar nichts. Den Mittelbau, der gehört auch ganz logischerweise, ihr seid die wesentliche Stütze in Lehre und Forschung. Und als Professor natürlich auch die Professorinnen und Professoren. Wer hätte es gedacht? Aber vor allem möchte ich heute erwähnen, den wissenschaftlichen Nachwuchs. Und damit ziehe ich mit ein die studentischen Hilfskräfte, die wissenschaftlichen Hilfskräfte, die promovierenden und Habilitierte. Das sind nicht irgendwelche Stellen. Das ist die Zukunft unserer Hochschulen und die Zukunft unserer Stadt, die hier weggespart wird. Ich nehme euch jetzt immer ein paar Zahlen, die ihr vielleicht kennt. Bereits vor 6 Jahren, 2020, waren 20% der landesfinanzierten Promotionsstellen umgesetzt. 4 Jahre später waren es bereits 30. Und in diesem Jahr sind wir bei 35% angelangt, Tendenz steigend. Also 2/3 der Promovierten tragen die volle Last. Das kann es nicht sein. Und deswegen kämpfen wir heute auch. Denn die Promovierenden sollen und können wollen ihre Promotion abschließen. Was machen sie aber am Ende, wenn kein Geld mehr da ist? Und man muss auch fragen, wer kommt dann zukünftig noch nach Hamburg, wenn auf Dauer kein Geld da ist? Deswegen kämpfen wir heute auch. Aus 50 Stipendien ungefähr für die Besten werden 0. Das muss aufhören. Qualifikationsstellen sind kein Sparpotenzial. Deshalb fordern wir heute, die Vakanzhaltung bei den Promotionsstellen muss aufgehoben werden. Und zweitens, die Promotionsstipendien, die so wichtig sind für die Geisteswissenschaften, müssen weiter finanziert werden. Und ich weiß, es ist eine schwierige Zeit, das wissen wir alle. Aber es ist kein Freifahrtsgutschein für die Politik. Sie muss Priorität setzen. Unser wissenschaftlicher Nachwuchs ist nämlich unsere Zukunft. Wer hier spart, spart an Hamburg. Ich sage das als Professor, ich sage das aber auch mit dem Eingangssong, der lief. die Welt ist halt die Schuld, wie die Welt ist, wie sie ist und wie sie bleibt. Deswegen sind wir heute auf der Straße und kämpfen. Und ich sage es auch euch als Landesliste des Hochschulvereins, der DHV, und sie Abkürzung, steht geschlossen hinter euch in diesem Kampf. Wir werden auch weiter mitkämpfen. Wir lassen uns unsere Hochschulen nicht kaputt sparen. Wissenschaft Zukunft für uns, für Hamburg, für alle. Lasst uns gemeinsam dafür kämpfen. Vielen Dank.
4: Gut, ich bin Alexei Loschar und ich bin von Darmstadt Radio FSK Hamburg. Und ich bin auch Doktorand an der Uni Hamburg, Kunstgeschichte. Und Sie haben über Promotionsstellen gesprochen und ich wollte nochmal ein bisschen mehr darüber wissen. Und können Sie kurz zusammenfassen und sagen, was passiert dann in diesem Bereich?
5: Also bei Promotionsstellen ist es halt so, die werden nur befristet vergeben und die werden halt immer wieder vergeben. Wir haben an der Uni so 650 Promotionsstellen und wenn die nicht mehr, wenn die frei werden, kann man die wieder neu ausgeben oder man kann die nicht ausgeben und vakant lassen und da kann man Geld sparen. Und da promovieren halt so 3 bis 4 Jahre, sagen wir 4 Jahre studieren, hat man jedes vierte Jahr 100 Stellen, die frei werden. Und so kommt man halt auf, kann man Stellen freilassen und das passiert halt. Und 2020 waren es um die 20%. 4 Jahre später waren es so fast 30 und jetzt haben wir so ein Jahr später fast 35 und Tendenz steigend. Und das ist erschreckend. Also das ist unser Nachwuchs. Ne? Und was noch anderes schlimm ist, neben den Vakanzen der Stellen, ist, die Stadt gibt solche Promotionsstipendien aus für die Besten. Und da hat sich das Budget gekürzt, sodass es dieses Jahr keine neuen Stipendien geben wird. Und es waren so 40 Stipendien. Und gerade sagen Geschichte, oder haben wir schon?
4: Kunstgeschichte.
5: Kunstgeschichte, ja. Also bei Frau Kern oder wo immer sie da sind. Geschichtswissenschaften haben eh kaum Promotionsstellen. Die haben so um die 50 oder so, ja. Also oder 40 inzwischen noch. Und pro W3-Professur war es eine halbe Stelle. Und da waren die Stipendien besonders wichtig. Und es ist echt ein Armutszeugnis, wenn die Stadt sagt, wir streichen die Stipendien. Ja, und ich bitte. Das betrifft besonders die Geisteswissenschaften. Weniger Naturwissenschaften, aber auch da ist es ein Armutszeugnis für die Stadt.
4: Und gibt es noch diese Landesstipendium?
5: Ja. Promotionsstipendium.
4: Okay, das
5: haben
4: Sie.
5: Das HAMP NFG, Hamburger Nachwuchsförderungsgesetz. Die gibt es, die hat man mal vor 4 Jahren schon mal auf fast gar nichts gekürzt, da gab es Abschlussstipendien und jetzt werden, die kamen sie wieder hoch vor Jahr, 3 Jahren oder 2 Jahren und jetzt gehen sie wieder runter, das ist, versteht keiner. Und es ist, wie gesagt, gerade in Geisteswissenschaften, aber auch in Erziehungswissenschaften sind diese Promotionsstipendien besonders wichtig und das sind ja für die besten Leute, das kriegt ja nicht irgendwer, ja, und das ist so bitter. Und das ist eine Stadt, die exzellent sein will, also nicht nur von der Uni aus, sondern dann muss man was Besseres machen. Also,
4: und diese Stipendien, Sie werden jetzt gar nichts vergeben, oder?
5: Also ich glaube, es gibt mal Abschlussstipendien, da gibt es so, aber keine neuen.
4: Ah, okay. Weil ich bekomme gerade dieses Stipendium und deswegen wollte ich ein bisschen mehr wissen, wie es alles funktioniert weiter.
5: Stipendien, die soll es noch geben, aber es sind deutlich weniger, aber es wird keine neuen geben. Es gab keine neue Ausschreibung. Und das kann man florieren. Also das ist... Wie gesagt, wir reden maximal über 1 Million Euro im Jahr von der Stadt. Und das ist, ich würde nicht sagen, dass es Peanuts ist, aber wenn das die Stadt nicht mehr hat für die besten Nachwuchs, dann weiß ich auch nicht.
4: Alles klar, vielen, vielen Dank. Und
6: jenseits der Hochschule. Sven, du hast das Wort. Ja, vielen Dank, liebe Kolleginnen und Kollegen, liebe Studierende. Ein toller Anblick hier und danke, dass ich hier sein darf. Wissenschaft Zukunft, das ist das Motto dieser Demonstration. Wissenschaft Zukunft, aber nur, wenn Politik die Bedingungen für Bildung und Wissenschaft schafft. Und deswegen stehen wir heute hier, weil es uns reicht. Es reicht uns für den Sonntagsreden der Politiker, indem sie Bildung nach oben pushen und uns aber sagen, es reicht. Und es, weil im Haushalt kein Geld ist. Es reicht, dass hier in den Kitas massive Kürzungen haben. Es reicht, dass an der Schule gespart wird. Und deswegen ist es gut, gut, dass wir hier stehen. Und ich kann euch sagen, wir tun alles von Seiten der Gewerkschaften, um diese Kürzungen auch im Haushalt der Universität
7: die seit Jahren unterfinanziert ist, letztes Jahr endlich auch zu verhindern. Aber das können wir nur gemeinsam schaffen. Gemeinsam mit den Beschäftigten an Schule, gemeinsam mit den Beschäftigten in Kitas, in der Erwachsenenbildung, die genauso von den Sparkurs des Senates betroffen sein werden auch. Und deswegen ist es gut, dass ihr euch hier organisiert und dass wir gemeinsam in Zukunft, und das wird der 3. Juli sein, da wird gleich Florian was noch zu sagen, gemeinsam marschieren gegen die Sparpolitik des Senates, gegen, und das konnten wir ja schon abwägen, dass die Gelder in Olympia fließen, dass die Gelder in die Rüstung fließen, sondern dass sie dahin fließen, wo die Zukunft ist, nämlich in der Bildung. Und wer nicht in seine Bildung investiert als Staat, der hat versagt, der hat einfach nur versagt. Die Bildung ist die Zukunft. Wo wird Demokratie gelehrt? Wo wird geforscht an Innovation? An der Universität? Und nicht nur in diesen Exzellenzclustern, sondern in allen Fachbereichen. Jeder Fachbereich muss erhalten bleiben. Es kann nicht sein, dass das Geld nur in die drei Cluster reingeht, die halt Ruhm, Preis und Ehre unserer Stadt und dem Bürgermeister versprechen. Nein, das kann nicht sein! Und deswegen ist es gut, dass wir jetzt hier zusammenstehen. Und ich freue mich auf euch, auf weitere kämpferische Aktionen, dass ich hier sein durfte. Und ich sage euch, geht in die Gewerkschaften, seid stark, macht es euch und macht es der Universitätsleitung und der Politik unbequem. Kommt wieder und sagt immer, mit uns nicht. Vielen Dank.
8: Vielen, vielen Dank, Sven. Vielen, vielen Dank, dass du hier gesprochen hast. Bei diesem doch schönen Wetter. Wir hatten Glück.
9: Hallo, hallo, hallo. Das ist Darmstadt Radio und ich bin Lusha. Und wir machen weiter und nun möchte ich in diese restliche Zeit der Protestmusik widmen, die ich speziell für diese Ausgabe herausgesucht habe. Der erste Song heißt The Bigger Picture vom Rapper Lil Baby, was auf Deutsch in etwas das Gesamtbild bedeutet. Dieses Lied entstand 2020 während der weltweiten Black Lives Matter Proteste, die nach dem Tod von George Floyd in Minneapolis entbrannten und hat natürlich eine tiefe politische Bedeutung. Ja, jetzt können wir das hören.
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1: Darf ich heute darüber sprechen, wie Studierende für ihre Rechte einstehen und für die Zukunft der Wissenschaft kämpfen, haben wir heute populäre Musik aus dem Musical Hamilton in unserer Playlist. Und zwar den Track aus dem berühmten Album The Hamilton Mixtape mit dem Titel Immigrants, We Get the Job Done aus dem Jahr 2016. Viele von euch haben wahrscheinlich schon das Musikvideo zu diesem Song im Internet gesehen. Es zeigt Migrantinnen in Amerika, die in einem endlosen Tunnel schuften und die unterschiedlichsten Arbeiten verrichten. Es ist genau ihre Arbeit, die die Weltwirtschaft und Volkswirtschaften einzelner Länder zu einem großen Teil am Laufen hält. Und lässt uns nicht vergessen, dass es auch unter den Studierenden viele Migrantinnen und internationale Studierende gibt, die jeden Tag um ihre Existenz kämpfen und oft mit den unterschiedlichsten Formen von Diskriminierung konfrontiert sind. Es geht weiter.
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0: Hey Hamburg, hier ist eure liebsten Podcast-Programm Farway. Wir sind auf FSK 93.0 und das ist eure Lieblingsradio FSK. Ich bin Luke, das ist Kia.
1: Hallo. Ja, es ist spät, ihr seid müde, wir auch. Passt heute aber besonders gut, weil das Thema schwer ist.
0: Ja, so kurz für die Neuen. Das ist unser queeres anarchistisches Kollektiv und wir machen Radio auf Deutsch und manchmal auf Englisch. Und heute, das ist Alphabet Far Away, Buchstabe R, auf Russisch das ist Решение. Und das bedeutet Entscheidung oder Lösung in einem Wort. Ich glaube, wie man spricht manchmal Leute auf Russisch oder mit russischem Akzent, sprechen manchmal eher ein bisschen zu viel als Leute, die haben Deutsch als Muttersprache und sagen nicht Russisch. Ich kann das nicht sagen, ich kann nicht auf Deutsch sagen Russisch. Ich mache immer mehr als deutsche Person wird. Alles das so schwer und kompliziert, habe ich gesagt, aber nur zu merken, dass ich glaube, das ist vielleicht nicht unser letztes Programm für Buchstabe R, weil ich glaube, wir hatten mit einer Kollektiv darüber gesprochen, aber wahrscheinlich, ich glaube, es gibt mehr Recherche. So vielleicht auch, wir haben einen zweiten Teil von diesem Programm.
1: Genau, also Lösung auf Deutsch. Ja, und das ist der ganze Knackpunkt. Lösung klingt, als hätten wir eine. Nee, haben wir nicht. Heute geht es um sexualisierte Gewalt in unseren eigenen Räumen. Ich meine in linken, feministischen, anarchistischen Szenen. Und um die Frage, was wir damit machen. Nicht in der Theorie, also bei uns tatsächlich machen.
0: So, kurze Warnung, es geht um sexualisierte und körperliche Gewalt. So, wir haben keine detaillierte Besprechung, aber das Thema ist da und das ist manchmal schwierig und kompliziert für Leute zu hören. Passt auf euch auf, hört später wieder rein, wenn es zu viel wird.
1: Genau. Und damit ihr wisst, aus welcher Ecke wir sprechen, nicht als TherapeutInnen oder Beratungsstelle oder sonst irgendeine Experte. Wir sprechen aus aktivistischer Erfahrung und aus dem, was wir recherchiert haben. Viele unserer Beispiele kommen aus russisch- oder belarussischsprachigen Räumen. Die deutsche Debatte lernen wir teilweise selbst erst kennen.
0: So, die Frage ist, warum machen wir diese Folge? Und ich glaube, diese Folge kommt tatsächlich, weil zuerst unsere Kollektiv heißt Feminist Anarchist Feminist Anarchistische Решение. Das heißt auch Lösung haben wir in den Namen von unserem Kollektiv. Und wir hatten auch ein paar Mal in solchen Situationen gelandet sind. Deswegen fragen wir damit an, was wir am besten machen können, was wäre die perfekte Lösung. Deswegen wollten wir auch ein bisschen recherchieren und diskutieren.
1: Genau. Aber eine Sache vorweg. Wir nennen Namen. Die Betroffenen sind selbst an die Öffentlichkeit gegangen, ihre Aussagen sind veröffentlicht. Würden wir das jetzt wieder anonymisieren, aus Vorsicht sozusagen, wäre das selbst ein Stück Schweigen. Wir erzählen also, was öffentlich ist und trennen dabei so gut es geht, was ausgesagt wurde, was wir nachprüfen konnten und wie wir es lesen.
0: So, die erste Fall und vielleicht die neueste Fall ist die Situation mit Mieterkest. Mehrere Frauen haben öffentlich ausgesagt, zum Beispiel Jana Sahipova und Dania Sacharow haben ihre Aussagen im Magazin Wordesign veröffentlicht und verschreiben darin körperliche und sexualisierte Gewalt über einen längeren Zeitraum. Es gibt auch eine dritte anonymisierte Frau, aber wir wissen gar keinen Namen da. Und wenn wir verstehen das richtig, es gibt keine Lösung, es gibt keinen Prozess von dem Kollektiv, wo Mitrakrest ist. Deswegen, ja, wir wissen nicht genau, was danach passiert.
1: Aber ihm wurde doch ein transformativer Prozess angeboten, oder?
0: Das sagen Leute, ich habe ehrlich gesagt keine Möglichkeit, das zu prüfen, aber ich hatte das von unterschiedlichen Quellen und unterschiedlichen Aktivisten gehört. Und wir als, wenn wir sehen und Öffentlichkeit zu gleichen Quellen, gibt es kein öffentliches Ergebnis, so kein Resultat, kein offener Prozess, keine Strategie, wie man kann mit solchen Sachen ausgehen. Und wenn wir auch lernen von anderen Leuten, ja, in manchen Kollektiven mehrere Leute wissen über diese Situation in Berlin zum Beispiel, aber würde quasi so, also die Gedenke ist nur, okay, das hat passiert, aber vielleicht müssen wir etwas in das tun, aber was genau, wissen wir nicht.
1: Mhm. Also wäre es ziemlich oft passiert. Und dann der zweite Fall, Mykola Dedok, belarussischer Anarchist, ehemaliger politischer Gefangener, hat sogar ein Buch über anarchistische Ethik geschrieben, über Solidarität, darüber, dass man GenossInnen nicht wie Werkzeuge behandelt und weitere gute Sachen. So stand es im Buch. Jana Salah hat öffentlich beschrieben, was sie mit ihm erlebt hat. Sie war 16, er Ende 20. In ihrer Aussage beschreibt sie Grooming, Druck und reproduktive Gewalt.
0: Und ich glaube, wichtig hier ist, was danach kam. Er hat eine Facebook-Post mit Anrufezeichen, also quasi Reflexion, dann man kann das nennen oder nicht, aber er sagt, das ist Reflexion. Für uns ließ sie diese Post nicht wie Verantwortungsübernahme, und zwar aus einem konkreten Grund. Er räumt in, dass er der Ältere war, aber unter derselben Post hatte dann Kommentare geklickt, die ihr Lügen unterstellen und welche, die sie zur Agentin von Geheimdiensten machen.
1: Also Reflexion nach vorne und gleichzeitig ein Daumen nach oben für die Leute, die die Betroffenen diskreditieren.
0: So, lesen wir es ja, und anarchistische Projekt Primein hat die Zusammenarbeit beendet. Er selbst hat später gesagt, die AnarchistInnen nervten ihn, sie werden ihm Mange verbieten oder so. Ich bin nicht sicher, was er meint damit, aber hat sich zurückgezogen. Und ich glaube, hier interessant ist, dass tatsächlich für Mykola die transformative Prozess war ja, gestartet für Mykola, und dann auch die Resultate und die Ergebnisse von diesem Prozess war veröffentlicht, und alle Leute können theoretisch das lesen auf der Website von Primein. Und ich glaube, das ist ein interessanter Fall.
1: Genau. Und dritter Fall ist von uns direkt. Im Dezember haben Betroffene öffentlich gemacht, dass es mehrfache sexualisierte Gewalt durch Mark Sdor gab. Mark hat unsere offenen Veranstaltungen besucht und war in unserem Unterstützerinnen-Chat, war er aber nicht Teil vom Kollektiv. Vor dem 3. Dezember wussten wir selber nichts über sein Verhalten.
0: Wir haben ihn am selben Tag aus dem Chat und von allen Veranstaltungen ausgeschlossen. Er hatte ihm geschrieben, Beratungsstellen geschickt, dazu gesagt, so, wir können das nicht helfen, wir sind nicht PsychologInnen, aber hier kannst du Hilfe kriegen. Er hat nie geantwortet. Ich glaube, er hat mir geblockt. Ich kann das auch verstehen. Für manche Leute, das ist kompliziert. Ich weiß nicht. So, mehrere Leute sagen uns das, wenn du einer Person sagst, okay, wir wissen, was du genau hast gemacht, und wir können dir in unserer Veranstaltung nicht mehr sehen, dann der Dialog ist vorbei an dieser Stelle.
1: Genau, also wir haben drei verschiedene Größen, drei Kontexte, aber ein Muster. Wir und andere feministische Kollektive haben benannt, ausgeschlossen, Prozesse angeboten. Über unsere kleinen Räume hinaus ist fast nichts passiert. Und die ganze Zeit lief die Gegenerzählung mit. Das seien Privatkonflikte, jemand pusht die Vorwürfe aus politischen Gründen und so weiter und so fort. In Marx' Fall hieß es, eine Aktivistin wolle nur verhindern, dass ein bestimmter Mann einen Posten bekommt. Er hat den Posten bekommen, eigentlich.
0: Ja, das ist der Punkt, den ich festhalten will, bevor wir gleich über die Angst vor dem Cancel reden. Ich glaube, diese Cancel Culture, vor der alle Angst haben, in unseren drei Fällen ist sie nicht eingetreten. Jedenfalls nicht gegen die Männer, wirklich aus Räumen.
1: Wir sind also nicht die Ersten, die vor diesem Problem stehen. Es gibt über 50 Jahre Erfahrung. Wir geben euch nicht den ganzen Stammbaum, sondern vier Werkzeuge, die man danach im Kopf behalten kann.
0: Für viele von uns ist der Staat sowieso keine Option. Keine sicheren Papiere, Flüchteverfahren, Länder, in denen die Polizei selbst die Gewalt war. Aber es ist nicht nur praktisch, es ist auch ein Argument.
1: Es gibt den Begriff karzeraler Feminismus von Karzergefängnis. Gemeint ist die Kritik daran, dass ein Teil des Mainstreams-Feminismus auf mehr Polizei und härtere Strafen gesetzt hat. Und den Preis dafür zahlen die am stärksten marginalisierten Leute. Arme Frauen, schwarze Communities, MigrantInnen, Transmenschen. Du kämpfst die eine Gewalt mit einer anderen.
0: Und die Gegenposition ist der abolitionistischer Feminismus, Verbindung mit Namen wie Angela Davis und Miriam Makaba, kurz, Staatsgewalt und Gewalt zwischen Menschen hängen zusammen, du lässt die eine nicht mit der anderen.
1: Aber, und das ist hier mir wichtig, heißt es, eine Betroffene darf nicht

0: Sie hören Der lächelnde Hase, KünstlerInnen-Gespräche mit
1: Madeleine Lau
0: und Carsten Rabe, heute zu Gast
2: Hoshana Hius.
1: Hello Hoshana.
0: Hallo Hoshana.
1: Wie schön, dass du da bist.
2: Danke für die Einladung.
0: Als Der lächelnde Hase haben wir auch einen Teil des Fototriennalensprogramms. Im Rahmen der Fototriennale Expanded werden wir vom 12. bis 14. Juni im Teehaus Planten und Blumen zwei KünstlerInnen-Gespräche durchführen mit vier Fotografinnen, von denen zwei der Podcast schon veröffentlicht ist und der dritte heute aufgenommen wird und der vierte in the making. Insgesamt treffen wir uns mit...
1: Ich fange einfach mit dir heute an, weil du an unserem Tisch bist, Hoshana Hius. Dann mit Jay Ritchie, mit Linda Hansen und mit Sina Niemeyer.
0: Genau, aber heute steigen wir ein ins Gespräch mit dir. Hallo Hoshana.
2: Hi, na.
1: Na, wie geht's? Es ist sehr schön, weil wir uns schon öfter unterhalten haben, aber aufgenommen haben wir es noch nie richtig. Also es ist doch eine kleine Premiere für uns heute, mit dir so zu sprechen. Witz. Keck von mir, der erste Moment. Wann war denn der erste Moment? Nein, von dir, Hoshana. Also du bist Fotografin, lebst noch in Leipzig, bist aber auch viel in Hamburg. Mhm. Meine erste Frage an dich ist, wir haben uns eben gerade nochmal gemeinsam deine Webseite angeguckt, hoshanahios.com. Mhm. Und da sind auch ganz frühe Porträtarbeiten von dir drin, die du schon als Teenagerin gemacht hast. Mhm. Wann war das schon so, dass du als früher Mensch wusstest, ich bin irgendwie mit der Kamera verbunden, ich möchte fotografieren?
3: Um auf die Frage zu antworten, noch einen Schritt zurückgegriffen zu meiner Bezeichnung. Ich bin ja tatsächlich Transmedia Artist und habe neben Fotografie auch Performance studiert. Und das hat auch wiederum was damit zu tun, was damals mein Hauptthema war. Das war nämlich das Theater. Also in meiner Jugend habe ich viele Jahre am Theater gespielt. Und ich glaube, das ist nicht schlecht zu erwähnen, weil ja auch die Performance innerhalb meiner fotografischen Arbeiten immer sehr wichtig ist. Und genau damals, also 2008 bis 2013, also da war ich 14 bis 18, habe ich eben dann aus dieser Zeit im Theater den Wunsch entwickelt, mein erstes Fotostudio mir im Kinderzimmer oder im Jugendzimmer aufzubauen und habe dann dort über mehrere Jahre hinweg meinen damaligen Freundinnenkreis porträtiert. Es sind vor allem junge Männer, junge Jungs, zu dem Zeitpunkt auf jeden Fall alle als junge Männer identified. Und genau, da habe ich dann erst hatte ich so einen Molton-Hintergrund, irgendwann habe ich mir dann einen schwarzen Karton gekauft und habe dann mein kleines Studio-Setup mir aufgebaut und war aber nicht so dem... Also ich hatte nicht das klare Ziel, eine fotografische Arbeit zu produzieren, sondern wenn ich mir das heute anschaue, lese ich das so, dass es mir auch vor allem um diesen Beziehungsraum ging, den ich da gesucht habe mit den einzelnen Personen.
1: Also zwischen dir als Person, die fotografiert, und den Menschen, die da fotografiert werden.
3: Genau.
1: Also Beziehungsraum im Moment des Fotografierens.
3: Mhm. Genau. Und ich meine... Das Alter von mir und den Porträtierten, genau, war, ich würde sagen, also teilweise waren sie ein bisschen älter als ich, aber alle in diesem, ja, jugendlichen Zeitraum des Erwachsenwerdens und auch des Sich-Findens in einem Selbstverständnis und auch in den Darstellungen von dieser Identität. Mhm. Und deswegen ist diese Website für mich auch immer noch relevant und deswegen ist sie auch immer
1: die Arbeit,
3: auf der Website und immer noch interessant, auch so alle paar Jahre mir anzuschauen, weil eigentlich sehr viel schon darin angelegt ist, was mich auch heute noch interessiert und was ich heute noch verfolge.
1: Ja, das ist super, dass du das direkt, weil meine nächste Frage wäre, ist ja interessant, dass die jetzt auch noch auf deiner Website ist.
0: Das fand ich auch. Ich habe gerade hier auch nochmal drauf geklickt und war so, ich finde es total charmant,
3: Ja, also ich meine, tatsächlich kann man auf jeden Fall auch sagen, dass die Arbeit, genau, mit der bin ich ja dann auch ins Kunststudium übergegangen. Die war natürlich auch Teil meiner Bewerbungsmappe, sowie auch eine andere Arbeit, die ich als Hausaufgabe angefertigt habe, die tatsächlich noch näher an zum Beispiel Arbeiten wie Figurform dran war. Und die haben aber dann erstmal ein paar Jahre sehr still gelegen, die Arbeiten und auch die Fragen, weil ich erstmal ja sehr doll das Gefühl hatte, dass diese Ansätze nicht so richtig Platz hatten oder nicht so richtig Daseinsberechtigung hatten für mich im Fotografiestudium.
1: Und warum ist das so?
3: Also ich glaube generell, und das ist vielleicht auch an sich erstmal gar nicht schlecht gewesen für mich, so dieses erstmal Nachdenken über das Medium und worüber spreche ich eigentlich und in welcher Art und Weise möchte ich sprechen über welche Themen. Aber es ist ja, glaube ich, generell so ein bisschen ein Phänomen an verschiedenen Kunsthochschulen und im Fotografiestudium, dass die Leute erstmal aufhören zu fotografieren. Und ich hatte insbesondere tatsächlich auch in Bezug auf das Porträt nicht so sehr das Gefühl, dass das so, dass ich das wiedergefunden hätte in einem Kanon, der in meinem Grundstudium so präsent war. Da hatte ich erstmal das Gefühl, okay, es geht scheinbar eher um andere Themen und auch um eine andere Formsprache und einfach weil bestimmte Narrative und Themen nicht so sichtbar waren, zumindest in meinem Grundstudium. Und ich bin da erstmal so in diese in das Gefühl gegangen, dass ich mich da anpassen muss und dass ich mich da erstmal total neu drin orientieren musste. Und habe erstmal auch die Kamera lange nicht mehr in die Hand genommen. Und ich glaube, das Porträt, das hat schon an der HGB ja auch in bestimmten Fachklassen eine Rolle gespielt, aber mir war auch ziemlich früh klar, dass da auch eine gewisse Lesart mit einherging, die nicht besonders wertschätzend war.
1: Dem Porträt gegenüber.
3: Ja.
1: Wo und hast du studiert?
3: Ich habe erst an der HGB Leipzig, also an der Hochschule für Grafik und Buchkunst in Leipzig studiert und dann habe ich 2017 nach meinem Vordiplom auch in Nürnberg studiert. Dann habe ich 2017 bis 20 ein Doppelstudium gemacht. Also beides waren Studien der Fotografie. Und dann habe ich in Nürnberg zuerst abgeschlossen. Das hat sich dann so ergeben, auch nicht zuletzt durch Corona. Und dann bin ich eben wieder zurück nur an die HGB. In der Zwischenzeit bin ich gependelt. Und dann habe ich an der HGB eben noch das Studium der performativen Künste aufgegriffen. Und da habe ich dann 2023 Diplom gemacht. Genau. Und
1: das ist ja eben nochmal interessant, weil genauso wie du angefangen hast zu sprechen, ist nämlich, dass ja Theatralität, sage ich mal, oder Performativität, zwei Begriffe, die sehr eng miteinander zusammenhängen können, dass das eine große Rolle spielt. Also die Frage, wie performt sich eigentlich zum Beispiel ein Körper?
3: Ja.
1: Und was ist dann ein Körper? Ja. Das sind so Grundfragen. Oder auch wie wird etwas im Machen hergestellt? Mhm. Also auch wie wird Wissen zum Beispiel im Machen hergestellt? Mhm. Also auch diese Erfahrung, bestimmte Narrative, bestimmte Diskurse spielten jetzt in den ersten Jahren deines Studiums nicht so eine Rolle, wie du das gesagt hast, ist ja auch etwas, was mit dem du dich sehr viel beschäftigst. Total. In deiner Arbeit. Ja. Was ist eigentlich Wissen und wie wird Wissen produziert im Tun?
3: Ja.
1: Und weniger, indem es bestimmte Wissensbestände gibt, die einfach feststehen.
3: Ja.
1: Und das finde ich spannend, wie sich das dann verbindet mit deiner fotografischen Arbeit. Also was sozusagen die Rolle der Fotografie in diesem Ganzen ist. Darüber werden wir heute auf jeden Fall sprechen.
3: Das denke ich auch.
1: Da werden wir immer wieder zu diesem Punkt zurückkommen. Ich wollte es einmal wie so ausformulieren, damit es wie so vielleicht schon mal im Raum ist.
3: Ja.
1: Genau, und dann hast du eben performative Künste auch studiert und das ist etwas, was deine Arbeit auf jeden Fall sehr stark beeinflusst.
3: Ja, ja, auf jeden Fall. Genau, und in verschiedenen Formen und auch ja, also in unterschiedlichen Gewichtungen ist ja genau das Performative auch immer Gegenstand meiner Arbeit und auch hier in den ersten Porträts war es letztendlich natürlich nicht aus diesem schon so recherchebasierten Ansatz und wie gesagt auch nicht mit dem Ziel, das fotografisch umzusetzen, aber ich meine, das so sagen zu können, dass das ja auch ein, dass das das Interesse war, warum ich diesen fotografischen Raum so gebaut habe und genau diese Inszenierung von diesem Jugendlichen selbst und eben auch die Momente, in denen vielleicht eine Kontrolle darüber kurz entgleist und verloren geht, das waren, und das finde ich, sieht man in den Bildern auch, die Dinge, die mich von vornherein interessiert haben. Das sage ich deshalb, weil eben auch damals für mich sozusagen dieser Beziehungsraum insofern super spannend ist, weil ich bis heute auf jeden Fall glaube, dass eben diese Darstellung von Identität und ein Selbstverständnis immer auch relational entsteht. Und genau deswegen spreche ich auch so sehr und gerne und viel von diesem Beziehungsraum, weil das, was in den Bildern als Performance sichtbar wird, ist eben immer auch ein Resultat von dem interpersonellen Moment, der dem vorausgeht oder der den einrahmt.
1: Das ist super spannend und es ist auch sehr dicht.
3: Ja.
1: Und deswegen vielleicht können wir da noch mal so ein bisschen bleiben. Also dieser interpersonelle Raum des Fotos. Mhm. Was ist da, also welche Beziehungen finden da statt und sind da relevant für dich? Du bist ja auch nicht nur diejenige Person, die Fotos macht, sondern auch diejenige Person, die fotografiert wird, aber eben auch von dir selber. Also auch diese quasi Überlagerung. Also wie entsteht ein Foto bei dir und was hat das mit interpersonellem Raum zu tun, wie du das gerade benannt
3: hast? Das sind riesengroße Fragen.
1: Ich hoffe, du hast sie auf dem Tisch.
3: Ja, also, deswegen ja auch, also ich glaube, dass es in unterschiedlichen Arbeiten ja auch in verschiedenen Arten und Weisen so zum Thema wird oder sichtbar wird. Also einerseits war für mich, glaube ich, oder scheinbar klar, dass diese Untersuchung und dieses Verstehenlernen von dieser Performance von diesen FreundInnen damals, dass ich das irgendwie besonders gut in diesem Raum untersuchen, anschauen und erproben lässt. Und heute ist natürlich da auch der Ausgang, also und die Motivation, eine spezifische Arbeit zu entwickeln, mit viel konkreteren Fragen so im Voraus in der Regel aufgebaut. Und ich meine, die Frage einerseits nach verschiedenen Beziehungen in so einem fotografischen Raum kann man sich ja jetzt in verschiedenen Kontexten anschauen. Für mich ist natürlich in den Jahren des Studiums immer wichtiger geworden, auch die Fotografiegeschichte hinsichtlich der verschiedenen Beziehungen zwischen den Personen, die dargestellt werden, die Personen, die darstellen, aus welcher Perspektive heraus gesprochen wird, aus welcher Perspektive heraus gesehen wird, für wen gezeigt wird, wer Geschichte schreibt, wer sie mitgestaltet. Das sind Fragen, die ja in den letzten Jahren für mich

0: unterdrückerische Systeme Macht einerseits strukturiert haben und legitimiert haben. Das sind jetzt auch wieder riesengroße Fässer, die ich jetzt mal nur so anreiße. Also das ist auf jeden Fall ein total wichtiger Punkt in meiner Auseinandersetzung. Wie lässt sich eigentlich dieser Vorgang kritisch aufarbeiten? Wie lässt sich das reflektieren, auch dann letztendlich zum Beispiel auch in formalen Entscheidungen? Und ja, vielleicht erstmal soweit.
1: Also ein wichtiges Momentum deiner Arbeit ist auch zu reflektieren, was ist eigentlich Fotografie, in welchem geschichtlichen Kontext findet sie statt,
0: ja,
1: auch heute noch. Also was sind sozusagen die Linien und Verstrickungen des Mediums?
0: Ja.
1: Also ganz viel Reflexion, genau, der geschichtlichen Verstrickung, aber eben auch der jetzigen Verstrickung.
0: Mhm.
1: Und daraus dann entstehen Entscheidungen für dich, was fotografiert wird, wie fotografiert wird,
0: ja,
1: wer fotografiert wird.
0: Ja, und erstmal auch ganz grundsätzlich, glaube ich, resultiert daraus, finde ich, für mich so logischerweise auch der Grund, warum Fotografie so ein super Werkzeug ist, um über Identität nachzudenken und zu sprechen, weil allein in diesem Vorgang schon so viel, ja, sich verdichtet. Also Fragen von Performance, von Identität, die innerhalb von einem fotografischen Raum ja auch formal direkt übersetzt werden können. Also wer blickt, wer schaut auf wen, wie ist die Selbstdarstellung von dem Blick abhängig? Also das ist zum Beispiel jetzt vielleicht eine Überleitung zu der Echo-Arbeit, in der ich auch so sehr explizit diese Übersetzung von diesen Abhängigkeitsdynamiken in den technischen Aufbau übersetze und sozusagen einerseits, das ist vielleicht ganz gut, das nochmal kurz vorwegzunehmen, das hast du nämlich eigentlich auch gerade aufgegriffen, jetzt wird es ein bisschen schwer nachvollziehbar, aber voraus vielleicht nochmal die Information, dass es für mich immer in allen Arbeiten sozusagen um eine Schnittmenge geht von einer Recherche, die sowohl von den Gender Studies, Medientheorie als auch Fotografiegeschichte informiert ist und sozusagen an verschiedenen Schnittstellen dieser Themen sich befindet oder von denen ausgeht und sozusagen bestenfalls eine Verwebung ermöglicht von zum Beispiel Fragen in Bezug auf Geschlechtergerechtigkeit in Zusammenhang mit beispielsweise einem technischen Aufbau oder klassischer Fototheorie, wie zum Beispiel in Echo. Jetzt mache ich damit mal die Überleitung, weil in Echo zum Beispiel geht es ja um die Selbstporträts, also eigentlich eine Fortführung von auch Fragestellungen, genau, Darstellung von Körperlichkeit im fotografischen Bild, ein Einschreiben in Kunstgeschichte und selbstbestimmte Artikulation von Ich, in dem es aber eben auch ganz stark darum geht, wie lässt sich denn jetzt eigentlich dieser Raum und wie lässt sich dieses Gefüge von Abhängigkeiten formal übersetzen, weil die klassische Fototheorie gibt uns ja eigentlich ganz gute Ausgangspunkte, um genau über diesen Vorgang der Konstruktion von Ich nachzudenken. Da gibt es einerseits den Begriff der Aura von Walter Benjamin, da gibt es zum anderen Roland Barthes 4 imaginäre Größen. Das sind jetzt sozusagen zwei wichtige theoretische Konzepte, um über das fotografische Porträt nachzudenken, also die ich auch damals als klassische Theorie gelernt habe. Und ich beziehe mich zum Beispiel in Echo auch sehr konkret auf einerseits die 4 imaginären Größen nach Roland Barthes, das kann ich kurz ausführen. Also er hat sozusagen definiert, dass das, was das fotografische Porträt ausmacht und was es zum Beispiel auch von Malerei und anderen Medien unterscheidet, ist, dass immer diese 4 Kräfte auf das Bild wirken. Und das ist einerseits der, für den ich mich halte, der, für den ich gehalten werden möchte, der, für den der Fotograf mich hält und die Technik, derer er sich bedient, um sein Talent vorzuzeigen.
1: Also das bezieht sich jetzt auf die Person, die im Porträt in Erscheinung tritt.
0: Ja, oder beziehungsweise genau, wie sie in Erscheinung tritt und wie dieses Abbild
1: entsteht.
0: Entsteht, genau. Und das, ne, darin ja schon ganz viel auch sozusagen dann Schnittmengen mit.

0: auch zeitgenössischer Performance-Theorie und ja, genau.
1: Kannst du es nochmal sagen, die vier?
0: Die vier Größen. Mhm. Der, für den ich mich halte, der, für den ich gehalten werden möchte, der, für den der Fotograf mich hält und die Technik, derer er sich bedient, um sein Können vorzuzeigen. Das habe ich jetzt extra nicht gegendert, weil dann wird es komplett schwer zu verstehen und das ist ja ein Zitat, aber genau. Also im Prinzip finde ich das super spannend, weil sozusagen dieses Kräftefeld, so wie er das nennt, ja super zu verknüpfen sind mit Fragestellungen aus den Gender Studies kommen zu zum Beispiel Darstellung, Herstellung von Geschlechterperformance, Lesart von Geschlecht, geschlechtliche Markierung, Pose, Gestus, wie wird Körper dargestellt, wie wird er gelesen, welche Bedeutung haben diese Zuschreibungen und ja, das sind so die großen Fragen, die mich eigentlich in allen Arbeiten interessieren und wo ich eben finde, dass ja, die Fotografie ein super Werkzeug ist, um sich diesen Fragen zu nähern und diese Fragen, ob das in dem direkten Raum ist, also physisch umzusetzen oder formal umzusetzen, darzulegen und eben diese Verbindung herzustellen zwischen diesen Recherchefeldern, aus denen ich mich da annähere. Und in Echo zum Beispiel gibt es noch eine weitere sozusagen direkte Zitatebene von Roland Barthes. Das sind nämlich die drei Rollen, die Roland Barthes sozusagen festschreibt in seiner Analyse, die das fotografische Bild betrifft, sage ich mal. Einerseits der Operator, der Referent und der Spectator. Und diese Rollenzuschreibung meinen einerseits den Fotografen oder die fotografierende Person, den Gegenstand oder die Person, die fotografiert wird, und die Rezeption, also die Betrachtenden, die das Bild letztendlich sehen. Und das, finde ich, sind eben auch ja, total spannende Ausgangspunkte, um diese Rollen einerseits sozusagen zu verknüpfen mit, wer nimmt eigentlich dann diese Rollen ein, wenn wir über die Lesart und Performance von Geschlecht nachdenken und wie lässt sich diese klare Rollenzuschreibung auch erweitern, wie lässt sie sich aufbrechen, wie lässt sie sich unterlaufen. So, jetzt habe ich ganz viel über die Theorie geredet und zum Beispiel in Echo runtergebrochen. Soll ich kurz Pause machen?
1: Ich hätte kurz eine Frage, also jetzt, ja. Was ist denn das Echo-Bild? Also es ist eine Serie erstmal.
0: Genau.
1: Die entsteht das ist eine Selbstporträtserie. Mhm. Da fotografierst du dich ausschließlich selber mit Fernauslöser,
0: yep.
1: Um noch mal kurz so ein bisschen auf die Machart des Bildes zu kommen.
0: Yep.
1: Also es gibt so Detailaufnahmen eben von deinem Körper, aber eben auch von Dingen, die sich um deinen Körper versammeln oder eigentlich die du ja um deinen Körper versammelt hast im Moment des Fotografierens.
0: Ja,
1: genau. Für den Moment des Fotografierens. Also es ist quasi, wenn ich das mir angucke, sehe ich wie so eine, ja, eben so Zoom-In-Momente, die dann eben in Verhältnis oder in Analogie stehen zu dem, was du wirklich sehr beeindruckend auch gerade zusammengefasst hast, weil im Prinzip geht es, also dieser theoretische Überbau, oder es ist ja nicht ein Überbau, es ist ja eher eine Frage, in die du wirklich verstrickt bist. Mhm. Es ist jetzt nicht ein theoretisches Spiel, sondern ja wirklich eine Frage, die dich drängt. Ja. Und da suchst du eben in dieser Arbeit eigentlich ja mit Möglichkeiten oder Methoden, diese Fragen durchzudeklinieren.
0: Ja. Genau. Vielleicht was nochmal zu Echo, glaube ich, nicht schlecht zu wissen ist, wenn die Leute die Bilder jetzt nicht direkt
1: können sie sehen, hoshanaios.com.
0: Genau, aber genau. Also nochmal ganz von vorne. Also es ist eine Selbstporträtarbeit und ich habe die bereits fotografiert, also zumindest den ersten Teil. Ich mag ja immer ganz gerne mich da sträuben gegen dieses Finale, diesen finalen Abschluss. Kann sein, dass es auch noch sich weiterentwickeln wird, aber genau, bis jetzt habe ich eben 2 Wochen lang auch in einem gar nicht unwichtigen Raum, das ist nämlich ein Galerieraum gewesen, Tag und Nacht fotografiert. Und zwar habe ich mich selber fotografiert mit Fernauslöser und immer 3 Kameras gleichzeitig. Also einerseits sind immer die 3 Kameras im Raum. Als 4. Instanz führe ich auch noch einen Spiegel mit in den Raum, der ist teilweise sichtbar, teilweise wird das Bild im Spiegel aus einer Perspektive fotografiert, teilweise ist er nicht sichtbar, aber er ist immer Teil des Raumes, also der ist für mich auch sozusagen metaphorisch noch eine weitere Instanz, die auf diesen Prozess der Darstellung von Ich, Identitätskonstruktion auch nochmal verweist. Genau, das heißt, im Ergebnis habe ich immer aus jedem Moment drei Perspektiven, drei Fotos von jedem Moment.
2: Lösen die drei Kameras gleichzeitig aus?
0: Genau. Also ich habe in der Hand es ist im weitesten Sinne ein Fernauslöser. Technisch musste ich so umsetzen, dass ich drei Empfänger, also wie klassisch bei den Blitzen, Fotozellen an jeder Kamera habe und einen Sender. Und dann lösen die jeweils gleichzeitig aus und
2: hatte mich nur interessiert, weil ich schaue jetzt gerade auf ein Foto, wo die Kamera eben auf einem Stativ steht und ich fragte mich, und daneben ist dann dein Porträt, was wahrscheinlich von der Kamera, die ich auf dem Bild rechts sehe, aufgenommen wurde, und ich fragte mich, ob die Sekunde genau diese gleiche ist. Oder?
0: Ach so,
2: wir schauen gerade auf die Webseite von Ojana Ios, und das linke Foto müsste aufgenommen worden sein von der Kamera, die ich hier rechts in dem Foto sehe. Ne?
0: Genau,
2: und ich fragte mich nur, ich finde es nicht unwichtig, ob das dieselbe Sekunde ist, in der all diese Bilder entstehen, oder ob das sozusagen nacheinander darum, wobei es natürlich auch nur ein technisches Detail ist.
0: Es ist total wichtig, dass es eben immer drei Perspektiven auf denselben Moment gibt und dass die Wahrnehmung dann jeweils durch welche Kamera ich schaue natürlich sich auch sehr stark verändert und dass eben auch der Vorgang des Fotografierens selbst Bestandteil der fotografischen Arbeit wird und dass sozusagen der ganze mediale Aufbau auf diese auf diesen Vorgang explizit verweist. Das ist total wichtig. Ja.
2: Stehen die symbolisch, die drei Kameras, für genau diese drei Archetypen des
0: Maybe.
2: Okay, gut.
0: Also insgesamt ist eigentlich das Ziel ja sozusagen, dass diese klare Rollenverteilung sich auflöst, dass es sich überlagert und auch eine Uneindeutigkeit von diesen Zuschreibungen eigentlich geht, weil das ist auch der Grund, warum ich das Selbstporträt gewählt habe und nicht eine andere Person da fotografiere, weil allein dadurch, dass ich mich selber fotografiere, werde ich ja schon mal selber Operator und Referent zugleich. Und die Frage nach dann der Machtposition des Auslösens und also auch diesem das Abbild oder der Blick von außen, das ist ja sozusagen die Frage, inwieweit. Also auf wen übertrage ich das? Also das einerseits sind das die drei Kameras, aber bestenfalls geht es auch über die drei Kameras hinaus, um sichtbar zu machen, dass das Selbstabbild, was ich von mir da schaffe, was teilweise ich bestimme den Moment des Auslösens, trotzdem liefere ich mich in jedem Moment mindestens zwei weiteren Bildern aus, auch wenn ich für eins pose. Ich habe den Spiegel auch noch darin, indem ich mich selber dabei beobachte, wie ich ein Bild von mir herstelle. Und der Vorgang, der Gesamtvorgang wird auch noch dargestellt, indem dieser Aufbau Teil des Bildes ist. Und ja.
1: Es ist quasi wie so eine Amplifizierung. Oder habe ich vorhin drüber nachgedacht, ob quasi, was ist der für mich, wenn ich mir das so ein bisschen länger dann angucke, was ist der Effekt? Also ist es für mich, dass durch die Amplifizierung eigentlich was gesprengt wird? Mhm. Oder ob es auch, also oder ob es eigentlich ist extrem fokussiert auf, also den Blick auf, also im Prinzip könnte, oder wenn ich die Bilder sehe, ist auch eine Lupensituation auf, was, also wir machen so viele Bilder jeden Tag. Mhm. Stellt sich auch die Frage, ne, wie jetzt in dieser Zeit mit Bildern umgehen, die einfach so allgegenwärtig sind. Und es hat ja Bedeutung, dass Bilder entstehen. Mhm. Und in der Flut der Bilder geht manchmal die Bedeutung, Konstruktion, die jedem Bild unterliegt, ein bisschen verloren. Also man kann sie halt nicht mehr so sehen natürlich. Man kann nicht jedes Bild so prüfen. Und wir haben hier quasi wie so eine Prüfsituation, der eigentlich Bild Produktion, die durch eben Spiegel, drei Kameras, unterschiedliche Blickwinkel, es kriegt halt so eine Brennglasfokussierung, die dann wie so ein Brennglas, jetzt bin ich in den metaphorischen Bildern richtig drin, wie so ein Brennglas kann ja auch wirklich so einen Sprengungsmoment dann auslösen. Und das finde ich halt super spannend, weil die super konzentriert sind, die Bilder. Und gleichzeitig eben auch immer wieder, ja, eben vielleicht eben diesen Moment eigentlich, ja, aufsprengen können.
0: Ja, also zwei Sachen. Also einerseits hast du einen super wichtigen Begriff gerade aufgegriffen, der eigentlich in allen meinen Arbeiten super zentral ist. Den haben wir ja auch schon öfter, glaube ich, im Gespräch gehabt. Also der Begriff des Konstruktionscharakters, den ich sozusagen auch vor allem, wenn es darum geht, wie Körperlichkeit dargestellt wird, hergestellt wird, wie Bedingungen für verschiedene Körper hergestellt werden, wie politische Systeme aufgebaut sind, das in meiner Arbeit ja super zentral auch immer ist, diese Systeme als konstruiert zu verstehen, ob es jetzt um Geschichtsschreibung geht oder um die Art und Weise, wie bestimmte Körper gezeigt und gelesen werden, also dass man diese Praktiken nicht als naturgegeben versteht, sondern herausarbeitet, die kommen irgendwo her, die wurden von irgendwo aus hergestellt, die sind aus einer bestimmten Perspektive entstanden und die haben in der Regel auch eine bestimmte Funktion. Damit sind wir ja auch wieder bei den Fragen nach Normal- und Normativitätskonzepten. Genau, also einerseits Konstruktionscharakter finde ich schön, dass du den Begriff gerade in den Raum bringst, weil er für mich ganz wichtig ist. Und nochmal in Bezug auf echospezifisch, die Frage nach, genau, also sprengen, unterlaufen, beantworten, neu aufgreifen, das sind zum Beispiel Vokabeln, die ich auch so, genau, in dem Zusammenhang denke, auch eben vor allem in diesem Bezug auch auf einerseits so traditionelle Konzepte aus der Fotografiegeschichte oder Medientheorie. Also zum Beispiel würde ich auch sagen, dass mein Aufbau und meine formalen Entscheidungen ja auch eine Antwort sind auf so fotografische Vorstellung von Eindeutigkeit, also Eindeutigkeit von einem fotografischen Subjekt, Machtstrukturen, die in jedem fotografischen Porträt stecken, überhaupt auch über die Fotografie hinaus dann die Idee von Eindeutigkeit der Identität zu erweitern, dass Personen als multidimensional und ja, einfach viel perspektivisch gedacht werden und eben in Bezug auf ja, das fotografische Porträt, was lange Zeit dann vermeintlich diese Vollständigkeit abbilden sollte, das Porträt auch aus dieser Erwartung herauszulösen. Das mache ich hier jetzt auch nicht zum ersten Mal in der Arbeit, aber das zum Beispiel sind auch sehr, sehr wichtige ja, Gedanken, die dann so letztendlich diesen Aufbau und diese formalen Entscheidungen
1: begründen.
0: Ja, genau, begründen. Also es zeigt nicht nur eine Person, sondern bestenfalls zeigt es, unter welchen Bedingungen und unter welchen gesellschaftlichen Voraussetzungen ein Sehen abläuft und dass die Darstellung auch einfach stetig in diesem Abhängigkeitsverhältnis zu einer Rezeption steht. Deswegen auch der Titel
1: Echo.
0: Ja. Sorry, du wolltest eben auch was sagen. Jetzt habe ich ein bisschen, ich bin jetzt ein bisschen abgedriftet. Wo warst du?
2: Nee, ich fand das, also ich war gedanklich gerade mal, weil Madeleine das mit dem Brennglas hatte, was ich auch total sehe und auch total richtig finde. Ich war gerade noch mal bei dem Betrachtenden, die, was ich spannend finde, ist noch mal, dass es ja auch, wir gehen zu dritt zu einer Performance in Kunstverein nächste Woche XY. Mhm. Rojana steht vorne und kann der performierenden Person ins Gesicht sehen. Ich konnte leider nur weiter hinten stehen, weil ich, keine Ahnung, größer bin und über die Menschen rüber gucke und Madeleine steht an einem anderen Punkt. Und trotzdem hätten wir danach das Gefühl, eine Erzählung über diese Performance abgeben zu können. Und das fand ich gerade so spannend, weil auch hier haben wir haben drei Kameras, drei Blickwinkel und die Fotos haben alle drei eine ganz andere Erzählung irgendwie, obwohl es derselbe Moment ist. Und ich fand gerade nochmal spannend, wo wir gerade sehr waren, was ist das Brennglas, was ist das, was in dem Bild passiert, fand ich gerade, steht aber auch wieder symbolisch für eine Vielstimmigkeit einer von Meinungen über Dinge, die passiert sein können. Also und da finde ich das auch nochmal interessant, wie es auf diese Idee von Fotografie, historisch, Wahrheit und so eine Einordnung, die auch nochmal weg ist aus Körperlichkeit, also wo man sagen kann, wie haben Menschen eine Situation wahrgenommen und wie wird sie vielleicht archiviert, oft durch nur das eine Foto, ja, den einen Blickwinkel, aber ein Mensch, der anders stand, hatte vielleicht eine etwas andere, eine ganz andere oder whatever Erzählung, und das ging mir gerade durch den Kopf, wo ich nochmal dachte, wenn ich die jetzt so sehe, die Fotos, also ich schaue immer noch auf der Webseite nur auf die beiden Fotos, also nicht drei, aber die haben eine ganz andere Erzählung, eine ganz andere Sensibilität und eine ganz andere, ja, also da passiert ganz viel, und je nachdem, wo wären die drei Kameras, drei Menschen, könnten drei Menschen was ganz anderes von diesem Moment erzählen, das ja, ging mir so durch den Kopf, und das fand ich ganz schön, weil es auch nochmal so eine, ja, das eine Tür aufmacht zur Mehrstimmigkeit, ja, und Vielseitigkeit und unterschiedliche Meinungen auch haben können über einen Moment, also den man gemeinschaftlich vielleicht auch wahrgenommen hat.
0: Ich freue mich, dass das für dich da drin lesbar wird, weil für mich auf jeden Fall auch genau die Analogie zu ja, multiperspektivischen Auffassungen, das ist total wichtig für mich, auch in verschiedenen Arbeiten, die Frage nach Perspektive, die Frage nach SprecherInnen-Positionen, wer erzählt welche Geschichte, aus welcher Situation heraus, allein das könnte man jetzt auch in verschiedenen Arbeiten, auch auf verschiedene Kontexte anwenden, und diese Fragestellung ist für mich natürlich, quote unquote, in Echo auch total zentral, und also insgesamt, ja, da sind wir wieder auch bei Wissensproduktion. Es ist natürlich ein erheblicher Unterschied, wer welche Geschichte aus welcher Perspektive erzählt, was wird gezeigt, was wird ausgelassen, welche Funktionen hat, wie gesagt, also sind wir wieder bei den Funktionsweisen, welche Funktion hat eine idealisierende Darstellungsweise oder eine abwertende Darstellungsweise von Narrativen oder auch Körpern. Genau, eine Person, die positiv von Gewalt betroffen ist, erzählt eine Geschichte logischerweise sehr anders als Personen, die negativ von Gewalt betroffen sind. Wer wird überhaupt sichtbar? Wessen Stimme ist relevant? Wessen Stimme wird aufgewertet oder abgewertet? Das sind alles sehr zentrale Fragen, die sich durch all meine Arbeiten ziehen und die eben für mich, das ist genau der Punkt, eigentlich sowohl mit Fragen in den Gender Studies als auch in der Medientheorie, als auch in der Fotografiegeschichte ganz eng verwoben sind. Und deswegen finde ich eben auch so diese, ja, diese Schnittmengen aus diesen drei Richtungen immer total produktiv, oder das sind deswegen für mich so diese ja, Denkräume, in denen ich meine Arbeit so durchführe. Ach so, und apropos zu den zwei Bildern, das wollte ich auch noch sagen, dazu gehört nämlich auch, dass genau alle drei Kameras hatten die Empfänger. Ich habe immer den Sender in der Hand gehabt, und teilweise löst auch eine Kamera aber auch mal nicht aus, und teilweise ist eine Unschärfe entstanden, die ich tatsächlich aber auch sehr bewusst eben mit einbeziehe in die Arbeit. Also weil auch die Lücken und auch die Unvollständigkeit und auch eine Unschärfe für mich da sehr stimmig sind.
2: Ja, ich bin da, glaube ich, so ein bisschen hängen geblieben, weil da so viel drin ist, was auch nochmal vielleicht auch eine schöne Überleitung ist zu dem anderen Thema, über das wir, also deine aktuellste Arbeit, über die wir noch sprechen wollten. Auf der Webseite, wie gesagt, kann man auch dann drei Bilder aus so einem Setting wiederfinden. Warum ich da, also warum ich nicht weiter geklickt habe, sondern da so hängen geblieben bin, ist, was ich finde, was sich durch deine Arbeit auch so zieht, ist den Betrachtenden mit einer Form von ratloser Neugier zurücklassen. Also ich kenne dich jetzt, ich kenne dein Werk, ich kenne viel auch Fotografie, und was ich und jetzt versuche ich mich aber mal so zurückzunehmen und denke so, okay, ich stehe in einem Buchhandlung und habe dieses Buch Hoshana Hios in den Händen und habe aber auch schon 30 andere Porträtbücher durchgeguckt, und dann würde ich denken, was macht diese, also was macht Hoshana Hios denn da? Und das finde ich total toll, weil sich das durchzieht und weil das eben auch in dem Thema, was jetzt so ganz aktuell ist bei dir, und darum bin ich da hängen geblieben, weil da so viel Würde drin ist und auch so viel Zuneigung in diesem Porträt. Aber trotzdem liegst du auf dem Boden und es irgendwie, aber es, genau.
0: Auch sehr ambivalent, ne? Genau dieses Paar finde ich auch. Also
2: ja, ja, und die Kamera irgendwie, es könnte auch so überwachungstechnologisch, aber irgendwie bist du auch entspannt. Irgendwie kann es auch sein, wo man denkt so, also there's a lot, die Spiegelung auf dem Boden. Genau.
0: Das muss ich mir auf jeden Fall nochmal anhören und notieren, wie du das gerade formuliert hast.
2: Okay.
0: Mit was ich die Betrachtenden zurücklasse, das finde ich auf jeden Fall.
2: Vielleicht ist es aber auch dieses Foto, dieser ewigen, immer gleich fotografierten Art, Fotos zu machen, die natürlich unseren Blick so, und wo man merkt, das ist eben anders bei dir. Und es ist ein Echo anders und
0: Figaform
2: alias, genau, da ist so eine ganz klare Bildsprache, die im Übrigen ja auch in deinen ersten Porträts schon so angelegt ist. Und das finde ich total spannend, dass sich das auf eine Art durchzieht. Da ist so eine Porträthandschrift Hojana Hios, die ich aber eben, die mich neugierig macht und fragend. So, genau.
0: Das freut mich, also weil, genau, also ich glaube auch, wenn sozusagen die einzige Conclusion aus so einem ersten Blick auf Echo, ohne mich zu können, kennen, wäre, ich habe irgendwie das Gefühl, ich sehe ein anderes, ich sehe einen Blick auf das Blicken selber oder ich sehe eine Auseinandersetzung mit dem Blick, mit dem fotografischen Sehen, dann wäre das auf jeden Fall schon viel, denke ich. Also das ist, ja, auf jeden Fall, finde ich, wäre eine erfreuliche Lesart davon. Weil klar geht es auch unter anderem um ein Ablehnen von einem Male-Gaze, generell hegemonialen Blickregime. Und eben um so eine Aufbereitung davon, inwieweit diese Blickregime, ja, woher die kommen und was sie sozusagen wechselwirksam, ja, interpersonell hervorbringen. Unser Verständnis prägen und ja, tatsächlich immer dieses Hin und Zurück stattfindet. Also dass ja einerseits die Art und Weise, wie wir gewohnt sind, Bilder zu sehen, unser Verständnis prägt und unsere Perspektive prägt und dann wiederum unsere Perspektive natürlich durch eine Sozialisierung auch ja, internalisierte Blickregime wieder reproduziert und auch wieder Geschichtsschreibung mit beeinflusst. Und das sind für mich ganz spannende Felder und deswegen ist der Körper für mich auch so ein, also quote-unquote der Körper für mich so ein spannender Untersuchungsgegenstand oder ja, Analysefeld, weil anhand von der Darstellung von Körperlichkeit so viel, ja, sich so viel ablesen lässt darüber, wie Gesellschaft angeordnet ist und funktioniert und auch die Darstellung wiederum von Körpern dann Rückschlüsse darüber geben kann, wie war, wie etwas geworden ist und ja, wie es sich dann wieder unterlaufen lässt letztendlich in meiner Arbeit. Das ist vielleicht eine ganz gute Überleitung zu der aktuellsten Arbeit. Ne?
2: Ja. Wobei, ich finde es ist auch eine schöne Lektion über Nähe und Distanz, zwischenmenschliche Nähe und Distanz. Mhm. Also ich habe jetzt noch ein anderes, wie nah bin ich an dem Mensch eigentlich dran, dass ich, also an dem anderen Menschen und ja, es ging mir auch noch durch den Kopf, weil auch ganz unabhängig von politischen Diskursen einfach, wie Menschen mit Menschen sein können an Nähe und Distanz und trotzdem in der gleichen Würde miteinander sein können, finde ich, das klingt auch noch an in diesen Bildern.
0: Das wäre sozusagen in meinem Politikverständnis aber auch eh, also ich verstehe, ich meine mit politischen Ordnungen auch nicht nur parlamentarische Vorgänge, sondern gesellschaftliches Leben generell. Wie ist das strukturiert und wie funktioniert das? Und da, genau, also das ist vielleicht auch nochmal ganz gut, das so einzuordnen. Und worüber wir noch gar nicht gesprochen haben, in Echo, oder du hattest das vorhin angerissen, die Pose, die Codes, die Gesten. Das sind natürlich auch super wichtige Bestandteile der Arbeit und die haben jetzt auch wieder mit der neuesten Arbeit viel zu tun, aber genau, das haben wir jetzt, das ist ein bisschen, vielleicht ein bisschen schräg, dass wir darüber gar nicht gesprochen haben, weil das natürlich auch sehr wichtig ist.
1: Das wollte ich nämlich eigentlich auch noch kurz ansprechen.
0: Ja.
1: Codes und Posen.
0: Mhm.
1: In dieser Arbeit Echo, die wirklich so zentral, also wir merken gerade, wie, ja, also du weißt es eh, ich wusste es auch, aber ich merke es nochmal, das ist super zentral, also da läuft super viel zusammen und da ist eben ganz viel in Kommunikation, wie der Titel ja schon sagt. Welche Rolle spielen Posen und Codes in der Arbeit?
0: Eine riesengroße Rolle. Also es geht ja um, also generell um die Lesart von Körperlichkeit und der Hauptfokus ist auf jeden Fall auch Gender, also und die Herstellung von Geschlecht und Geschlechterrollen. Es geht unter anderem auch um Zuschreibung von Klasse, im weitesten Sinne auch Race, also je nachdem, wer welche Kleidung und welche Pose verkörpert, ne, da verschieben sich Lesarten auch. Aber genau, vordergründig ist wieder Geschlechterperformance in Echo mein Fokus. Und wo fange ich da an? Vielleicht erstmal nur bei der Pose, also die Pose, die Geste, Mode, Make-up, Haar sind ja alles ganz wichtige Werkzeuge für die Herstellung und Darstellung von zum Beispiel Geschlecht. Und es gibt bestimmte Körperhaltungen, die geschlechtlich markiert gelten oder konstruiert wurden. Es gibt bestimmte Kleidungsstücke, die einerseits durch eine geschichtliche Zuschreibung ganz eng verwoben sind mit Geschlechterperformance. Es gibt verschiedene Schnitte und Formen, die Lesart vorgeben und mitgestalten. Genau, und insofern fand ich das sowohl auf der Ebene vom Posen und der Performance, die ich ja im Prinzip auch, also in diesem Fotoaufbau ja auch eine performative Arbeit pro Set sozusagen durchlaufen habe, durchgeführt habe, aber auch in Bezug auf die Kleidungsstücke, die ich da wähle, das sind auch alles sehr bewusste Entscheidungen und ich verstehe sie im fotografischen Bild eben als Zeichen und das Bild eben als diesen, als das semiotische Feld, in dem diese Zeichen lesbar werden bestenfalls. Und ich bin tatsächlich, was die Posen angeht, auch sehr konkret bei jedem Set von 2 bis 3 sehr spezifischen Posen ausgegangen, die ich aus so Rechercheprozessen in Bezug auf Darstellung von Männlichkeit, ich meine von bis, also so standardisierte Fotos, die sozusagen das Abbild von einem Mann geprägt haben. Aber bis hin auch zu so Trends wie Looksmaxing ist ja jetzt zurzeit, bekommt das ja jetzt auch so popkulturell eine ganz andere Tragweite. Ich weiß nicht, ob euch Looksmaxing was sagt. Das ist sozusagen die komplette, komplette Überhöhung von insbesondere, würde ich sagen, auch Maskulinitätsperformance. Und da geht es eben darum, also das meiste Potenzial aus der körperlichen Voraussetzung zu schaffen. Und das geht eben hin, bis sich selber Knochen mit einem Hammer zu zertrümmern, um mehr Bone Structure zu erlangen und die perfekte Jawline zu erlangen, um maximal männlich und ergo auch toll gelesen zu werden. Und also wirklich eine sehr spezifische, also total spannend natürlich für mich, eine sehr spezifische Zuschreibung von ab wie viel Muskelmasse und wie klar und hart muss eine Linie verlaufen, um so und so doll maskulin zu wirken. Das wäre jetzt der Exkurs zum Looksmaxing, aber genau, ich bin sozusagen von einem Spektrum von so klassische Darstellungsweisen bis dahin so in meiner Recherche unterwegs gewesen, habe auch meinen Algorithmus so teilweise darauf trainiert, mir so gewissen Content zu zeigen. Also gibt auch da andere, also ein bisschen weniger brutale Praktiken, wie irgendwie pro Tag so und so viele Stunden auf einem Gummi rumzukauen, um die Muskulatur zu trainieren, die die Jawline definiert und so weiter. Aber eben auch ganz spezifisch so, genau, welche Haltung, wie weit sind die Beine auseinander, jetzt mal ganz platt gesagt, aber auch welche, na, wo ist der Arm, welchem Winkel sind meine Schultern aufgerichtet und so weiter. Dafür war ja auch die Arbeit davor, Breach of Realms, sozusagen eine Vorstudie, und der habe ich mich mit Marianne Wecks Arbeit Let's Take Back Our Space, männliche und weibliche Körperhaltung im öffentlichen Raum als Folge von patriarchalen Machtverhältnissen, ja auch so sehr spezifisch noch mit diesen vermeintlichen Zuschreibungen, welche Körper sich wie ausagieren, auseinandergesetzt. wo ist sozusagen dann der Kippmoment, ab wann wird etwas weiblich oder männlich gelesen, welche Attribute hängen damit auch zusammen. Es geht ja nicht nur darum, dass dann das eine als männlich und das andere als weiblich geht, sondern das Männliche, was ja dann auch als ja, Autorität und überzeugend und kompetent wahrgenommen und gelesen wird, also diese ganzen Bedeutungskonzepte darum, riesengroße Felder alles. Genau, um auf Echo zurückzukommen, ich habe eigentlich bei jedem Set so 2 bis 3 sehr konkrete Posen aufgegriffen und bin dann auch in so, ich würde mal sagen, zwischen 20 Minuten bis 3/4 Stunde auch in so einen performativen Modus übergegangen und habe dabei eben über den Fernauslöser ausgelöst. Und das heißt, die Pose ist auch wirklich, es ist auch eine verkörperte Auseinandersetzung, die ich auch als Performance, ja, wie gesagt, label, die ich da durchschritten habe, die dann wiederum in verschiedenen Perspektiven unterschiedlich sichtbar wird. Und genau, was die Mode angeht, beispielsweise ist zentral so ein Kleidungsstück wie die Bomberjacke, weil ich die auch sehr sinnbildlich finde für, da sind wir wieder beim Konstruktionscharakter, für die Erzeugung von Bedeutung. Die Bomberjacke hat super viele Bedeutungen zugeschrieben bekommen im Laufe der Geschichte und Geschichten. Also ob es ne, zeitweise irgendwie Nazi, Ska, Punk, jetzt ist es irgendwie angelangt bei einer auch super queeren Berlin-Berghain-Ästhetik, also finde ich sehr sinnbildlich für ja, so ein Darstellen davon, wie hergestellt diese Lesart eigentlich ist, wie wandelbar das ist. Oder zum Beispiel Kleidungsstücke wie der Herrenanzug kommen natürlich vor, der klassische, der einerseits ja was erzählt über eine Silhouette von einem Körper, wie die Silhouette hergestellt wird, wie viel Haut zu sehen ist von welchem Körper, der insofern einerseits was über Geschlecht erzählt, aber auch über Klasse und Zugang, also wurde nur von Männern getragen und nur Männer, die in so einem Code sich gekleidet haben, hatten Zugang zu bestimmten Räumen. Genau, und so weiter. Also da gibt es so auch sehr viel Symbolik.
1: Und das ist ja jetzt auch vielleicht, um diesen Übergang zu der aktuellen Arbeit zu machen, an der du gerade arbeitest, da, also wenn ich das so beschreibe, in Echo benutzt du diese Symbole, sage ich jetzt mal, also Zeichen und ordnest sie an, um auf der einen Seite eben um so einen Blick auf den Blick zu werfen. Also wie schaue ich eigentlich was an? Was hat eigentlich in welchem Kontext welche Bedeutung? Und wie kann man das als Prozess mehr verstehen als Wahrheit im Sinne eines feststehenden, einer feststehenden Tatsache? Und also quasi du hast dir das quasi genommen und damit was gemacht. Bei der neuen Arbeit quasi geht es ja, eigentlich ist es ähnlich, aber eigentlich von der anderen Seite.
0: Ja, genau.
1: Weil du dich nämlich mit einem Bestand auseinandergesetzt hast, einem Museumsbestand, also auch eine Institution des Wissens, in diesem Sinne von eben, wie wir eben den Wissensbegriff heute schon auch besprochen haben, natürlich insofern bestimmt ein sehr interessanter Raum für dich, um dich zu fragen, was hat da eigentlich Präsenz und was wird dann wiederum wie erzählt, wer hat da Zugang zu diesem Raum, und auf jeden Fall hast du dich mit diesem Raum oder mit dem Bestand dieses Museums auseinandergesetzt und einzelne Zeichen genutzt, um eigentlich eben diese Erzählungen, die in diesem Raum stattfinden, zu untersuchen.
0: Ja, zu reflektieren und auch zu unterlaufen und auch genau so, also zu verknüpfen mit zeitgenössischen Diskursen und auch ja, sich auch einzuschreiben. Und du hast es auf jeden Fall sehr gut auf den Punkt gebracht, warum und dass das so ein super spannender Ort für mich ist, weil es natürlich, genau, Wissensproduktion.
1: In Leipzig war das.
0: Genau, Museum der Bildenden Künste Leipzig. Genau, das heißt Fassadenprojekt. Das ist jetzt die 3. Ausführung. Und ich zeige da eben, es ist eine beauftragte Arbeit und die heißt Ode to Iris oder Ode an Iris. Und genau, es besteht einerseits aus 3 großen Bannern, die außen am Museum gezeigt werden, und insgesamt 6 Interventionen, die in der Dauerausstellung des Museums gehangen sind für den Zeitraum von einem Jahr alles. Und es geht, also pro Bild geht es um verschiedene Zeichen, aber auch erstmal grundlegend auch um die spezifische Auseinandersetzung mit ausgewählten Kunstwerken aus der Sammlung und Dauerausstellung von diesem Museum. Weil, wie du gesagt hast, einerseits natürlich Geschichtsschreibung dort sehr explizit wird, also einerseits Menschheitsgeschichte und dem, was geschrieben und erzählt wird und dem, was ausgelassen wird, aber auch in Bezug auf Kunstgeschichte und eine Vorstellung von Kanon und, wie du gesagt hast, für wen ist das eigentlich, wer ist eigentlich Rezipientin von diesen, von den Geschichten. Und genau, also je nach Motiv gab es sozusagen unterschiedliche Schwerpunkte, die mich gereizt haben, mich mit den einzelnen Kunstwerken auseinanderzusetzen. Also es sind sowohl Malereien als auch Skulpturen. Teilweise geht es um direkte Körperlichkeit und dieses direkte Zitat von Pose und Geste, um Fragen nach von Lesart und einem Unterlaufen so einer vorgegebenen Lesart zu produzieren, und teilweise ging es aber auch um zum Beispiel sehr spezifische Narrative aus der griechischen Mythologie, die ich total sinnbildlich finde für Fragen, die ich als hochrelevant auch in aktuellen Diskursen so verstehen würde. Genau, und da gibt es zum Beispiel, wir könnten ja anfangen mit der Namensgeberin. Also Eris ist im Titel, genau, Ode an Eris. Es ist eine Hommage an die Figur der Eris. Es ist eine Figur aus der griechischen Mythologie. Es ist die Göttin des Chaos und des Streits und der Rachsucht. Und das fand ich total spannend, weil diese Zuschreibung, finde ich, mit auch so zeitgenössischen Narrativen oder Tropes vielmehr, finde ich, eins zu eins sich wie sagt man?
1: Ich sage dann manchmal so dazu, wenn man eben in so historischem Material ist, die Fluchtlinien sind so sehr präsent. Also das ist ja ein sehr alter Stoff, und man könnte quasi, wenn man diesen Faden verfolgt, über die Jahrhunderte, Jahrtausende, immer wieder Stationen finden, wo wir merken, dazu können wir uns verhalten, weil wir entweder sehr nah dran sind oder sehr fern davon sind, aber in dem Fall ja sehr nah. Ja. Das ist eben eine Frauenfigur aus der griechischen Mythologie, die viel verhandelt, oder die Erzählung dieser Figur sehr viel verhandelt über, was sind eigentlich Vorstellungen von Weiblichkeit vielleicht.
0: Ja, und halt der Lesart von überhaupt nicht-männlichen Gefühlswelten, insbesondere einem Gefühl wie Wut oder Rachsucht, die einfach historisch schon immer und bis heute ja komplett anders gewertet werden als zum Beispiel männliche Wut. Also es ist ja tatsächlich absurderweise immer noch so, dass die Männer als die rational handelnden Personen gelesen und erzählt werden. Und wenn wir uns in der Welt umschauen, findet das ja nicht wirklich die Entsprechung. Und genau, diese Abwertung von nichtmännlichen Gefühlen, insbesondere der Wut, ist ja von bis in verschiedenen Tropes, in verschiedenen Erzählungen, allgegenwärtig. Also ob man das einerseits in Bezug auf die Eris und sie macht da immer Stress und sie stellt immer Chaos her, bis hin zu zeitgenössischen Narrativen, wie zum Beispiel der Crazy Ex oder der hysterischen Frau, überträgt, sind das im Grunde genommen sehr ähnliche, tief misogyne Lesarten, die nicht-männliche Wut oder überhaupt Gefühle pathologisieren, abwerten.
1: Und an den Anfang einer quasi Katastrophe stellen.
0: Auch das, genau.
1: Weil wenn wir versuchen, den Eris-Mythos in wenigen Sätzen zusammenzufassen, um so ein bisschen Kontext zu geben, wie würden wir das machen?
0: Also ich habe Eris, ich kann ja mal erzählen, wie ich sie kennengelernt habe. Also ich habe sie kennengelernt als ein Detail im Rahmen von einem Klinger-Kunstwerk. Klinger hat den Begriff der Raumkunst da für sich neu, hat ganz viel Raum, den da auszuhandeln. Es gibt praktisch das große Gemälde, und um das Gemälde herum ist ein Rahmen, der aus teilweise Holz und Stein auch noch skulpturale Elemente enthält. Und die Eris ist eben unten.
1: In Leipzig, ne?
0: Im Leipziger Museum der Bildenden Künste. Und Eris ist da unten im Rahmen als Skulptur zu sehen in der Mitte und sie lugt so unter Tüchern hervor, ist versteckt und schaut so ein bisschen, naja, das ist wahrscheinlich auch Betrachtungssache, wie man ihren Blick liest, aber sie lugt da so hervor und das Gemälde selbst ist das Urteil des Paares und da sehen wir die drei griechischen Göttinnen Aphrodite, Athena und Hera. Und die stehen gegenüber von Paris und zeigen sich dort nackt, nur mit leichten Tüchern behangen teilweise. Und die Geschichte ist runtergebrochen so, dass es gab eine Hochzeit im Olymp, die war Eris nicht eingeladen. Auch aus eben diesem Grund, dass sie dachten, ach, dann gibt es bestimmt wieder Ärger, wenn Eris kommt. Wir haben eine entspanntere Zeit, wenn sie nicht dabei ist. Und Eris ist, wie ich finde, berechtigterweise da dann wütend und als Rache platziert sie einen Apfel und auf dem schreibt sie die Schönste und dieser Apfel führt dann dazu, dass die drei Göttinnen sich darüber streiten, wem denn dieser Titel gebührt. Und sie können sich natürlich nicht einigen, die drei Frauen, die da streiten, um sowas, Banales wie den Titel der Schönsten. Also es sind ja literally die drei Göttinnen. Sie haben ja sehr viel interessantere Eigenschaften vorzuweisen. Aber natürlich streiten sie sich darüber. Sie können sich nicht einigen. Sie stehen natürlich in Konkurrenz zueinander. Und wer soll es dann richten? Der Paris, der Male Gaze, soll dann die Entscheidung darüber treffen. Genau, die Göttin fand ich auch super interessant. Also auch als so Narrativ von der konkurrierenden Frau. Das ist ja auch bis heute total ein total elementarer Bestandteil letztendlich auch von dem System, das Patriarchat, also das vermeintlich immer eine Konkurrenz.
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Ihr habt jetzt die Gitarre und die Stimme von James Blood Ulmer gehört. Der ist jetzt mit 86 Jahren verstorben. Für mich als Gitarrist in der gleichen Liga wie Jimi Hendrix, hat sehr viele No-Wave-Musiker beeinflusst, hat sich immer auf Ornette Coleman's Harmolodic Concept bezogen. Ich habe das nie so ganz verstanden, was das heißt. Auf jeden Fall heißt es, dass die verschiedenen musikalischen Kategorien, Rhythmus, Dynamik, Melodie, als gleichberechtigt in der Durchführung angesehen werden und der Musiker frei von akademischen Vorschriften sein soll, wie es zum Beispiel nicht in der europäischen Kunstmusik ist, die sehr stark an bestimmten Systemen hängt, zum Beispiel der Wohltemperierung. Das Stück hieß Are You Glad to Be in America von der Platte Odyssey und ich höre die offen gestimmte Gitarre von James Blood Ulmer sehr gerne, deshalb noch ein weiteres Stück. Die Veröffentlichung hieß No Wave, das Team nannte sich Music Revelation Ensemble und der Titel Big Tree, James Blood Ulmer. Zum Gedenken.

Ich entwickle in letzter Zeit wieder eine Neigung zum Jazz. Deshalb hört ihr im Hintergrund das Stück Justice, Gerechtigkeit, vom Pan-African People's Orchestra von der Platte 60 Years. Habe ich aber ausgewählt als Hintergrundmusik für die Ankündigung einer Veranstaltung am Dienstag, 16.06. im Centro Soziale. Wie die kühne Oper problematische Geschichten oder Geschichte begräbt. Das geht um die Schenkung eines neuen Operngebäudes an die Stadt Hamburg durch den Milliardär und Mäzen Klaus Michael Kühne. Auf dem Gelände des ehemaligen Barkenhafens in der Hafen City soll diese Oper erbaut werden. In dieser Veranstaltung geht es darum, dass das doch recht problematisch ist. Nicht nur, weil die Speditionsfirma Kühne und Nagel an NS-Verbrechen beteiligt war, sondern weil diese Örtlichkeit, dieser Ort, der Barkenhafen, steht hier kolonialhistorisch vorbelastet ist. Hier schifften die Zehntausenden deutschen Soldaten ein, die für den Genozid an den Herero und Nama zwischen 1904 und 1908 in Südwestafrika, dem heutigen Namibia, verantwortlich waren. Hier steht, ein kolonialer Erinnerungsort würde durch das neue Operngebäude überdeckt. Es gibt zwei Kurzvorträge, Henning Bleil, Journalist und Geschäftsführer der Heinrich-Böll-Stiftung, und Dr. Kim Totzi, Historiker an der Universität Hamburg. Also im Centro Soziale, 18.30 bis 20 Uhr am Dienstag, wie die kühne Oper problematische Geschichten

Ich komme zum Blurred Edges Festival. Da gibt es heute wieder einiges anzukündigen, aber nicht nur. Am Mittwoch, wo? Natürlich in der Hörbar. Da ist ja der Mittwoch ein beliebter Konzerttreffpunkt. Am Mittwoch, 17.06. ab 20 Uhr, tritt Tam Tifam auf.

auf. Tam Ti Pham spielt ein vietnamesisches Instrument, die Dan Bao, ein Saiteninstrument, aber nicht in der traditionellen Weise, sondern mit erweiterten Techniken. Um 20 Uhr also, Infinite Line heißt ihr Programm. Und danach um 22 Uhr gibt es ein weiteres Blurred Edges Konzert in der Hörbar, Music Never Knows, mit dem Ensemble Density. Auch da ist Tam Ti Pham beteiligt. Außerdem Charles McInnes, Tobias Hertlein und Mehdi Hesamizadeh. Von dem Ensemble Density habe ich leider keine Musik, aber von Tam Ti Pham ein Titel, New Dreams, in der Zusammenarbeit mit Fiona Xue-Yu und der Saxophonistin Camilla Nebbia. Die hatten eine Veröffentlichung mit dem Titel Voices. Also jetzt unter anderem Tam Ti Pham, die am Mittwoch zweimal in der Hörbar auftreten wird.

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Ein klein wenig erinnert mich der Klang der Dunbrow an eine Pedal-Steel-Gitarre. Für den Donnerstag der laufenden Woche mache ich mal einen Ausfallschritt weg vom Blurred Edges Festival. Dort wird nämlich ab 19 Uhr im Mojo Club Tricky auftreten. Er hat eine lange Geschichte. Er war am Anfang bei Massive Attack, die ja leider nun ins antisemitische Lager abgedriftet sind, hat mit Björk, PJ Harvey zusammengearbeitet, solo natürlich ganz viel gemacht. Von ihm habe ich ein Stück ausgesucht, wo er einen Titel, den Billie Holiday gesungen hat, remixed hat, Strange Fruit. Diesen Remix finde ich sehr gelungen. Der Song Strange Fruit hat auch eine sehr interessante Geschichte, ist von einem jüdischen Immigranten getextet worden, aber das gibt auch ein Gedicht von Gottfried Herder, Seltsame Frucht am Baum, das durchaus als Vorläufer gelten kann. Also Tricky am Donnerstag im Mojo Club.

Und sowas muss ich mir in meinem Studio anhören. Ich produziere die Sendung ja vor. Freitag, Tornados über Hamburg. Kommen wir zum Blurred Edges Festival zurück. Am Freitag, 19.06., 20 Uhr, im Vorwerkstift Galerie 21. Da treten die Brüder Büttner auf. G&G, Gregory und, wie heißt denn der andere? Gunnar Büttner. Gunnar Büttner mit Modular Synthesizer und Sampler, Gregory Büttner mit Computer, Speaker, Cone und Objekten. Außerdem Thomas Hansen mit einem Computer. Dann sollt ihr auch was von den Beteiligten zu hören bekommen. Von Thomas Hansen aus dem Stück Bestiarium einen Ausschnitt und dann gleich danach Gregory und Gunnar Büttner mit Session 5. Das also am Freitag ab 20 Uhr im Vorwerkstift.

Hauptmann kann an dem Freitagabend dann gleich in der Vorwerkstraße 21, in der Galerie 21, also im Vorwerkstift bleiben, denn es treten dort weitere Acts im Rahmen des Blurred Edges Festival auf. Ab 22 Uhr Maria Bertel und ein Duo Elena Victoria Pastor mit David Wallraff. Maria Bertel mit verstärkten, bearbeiteten, also durch Effektgeräte bearbeiteten Trombone, also der Posaune, und Elena Victoria Pastor und David Wallraff, die erstere mit Stimme und David Wallraff mit Electronics. Auch dazu zwei Musikbeispiele. Von Maria Bertel hört ihr den Titel Contradictions, ist auf Soundcloud zu finden, und von David Wallraff eine Zusammenarbeit mit Elena Victoria Pastor habe ich leider nicht, also deshalb von David Wallraff solo ein Titel È inutile, niente è più possibile ormai. David Wallraff von Crudeltà necessaria.

Und auch das Mathcore-Duo Helgoland wird mal wieder bei Blurred Edges auftreten. Ebenfalls in der Galerie 21 im Vorwerk Stift, allerdings am Samstag ab 22 Uhr. Außerdem noch die Band Hunger, bestehend aus Christoph Rothmeier und Jörg Hochapfel. Von Helgoland hätte ich hier ein Stück. Michele Aventario, der Schlagzeug spielt, und Rudi Buhr, der für die Bass-Sounds verantwortlich ist, haben Duo Works 2013-2017 rausgebracht. Und daraus hört ihr den Titel Six.

Gay Sons of Lesbian Mothers von Khaki King habe ich mal als Hintergrundmusik für den nächsten Veranstaltungstipp ausgesucht. Eine Lesung inklusive Pause 3 Stunden am Sonntag, dem 21.06. 14.30 Uhr in der Roten Flora. Queere Literatur und ihre Auslöschung im Nationalsozialismus. Lesung mit Literatur aus 3 Zeiten, Beginn um 15 Uhr. Das ist ja tatsächlich ein unbekanntes Kapitel. Das lohnt sich, da mal hinzugehen und sich das anzuhören.

Die Zeit wird knapp. Ein letzter Veranstaltungstipp. Nicht im Rahmen von Blurred Edges. Im Knust wird eine Hip-Hop-Punk-Truppe, nämlich Horror, auftreten. Horror mit statt 3 R's mit 3 Neunen geschrieben. Das ist tatsächlich Rap plus ziemlich viel punkigen Krach. Ich habe zwei Titel ausgesucht. Einen neueren, der untypisch ist für Horror. I Miss Home, Tomorrow We Escape heißt die Veröffentlichung, ist zusammen mit Morph entstanden. Und War Is Hell von einem älteren Werk, United States of Horror. Ich verabschiede mich von allen, die zugehört haben, und wünsche eine erträgliche Woche. Tschüss.

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